0: auf der A93 Regensburg in Richtung Weiden. Hier kommt es zwischen den Anschlussstellen Regensburg Nord und Regenstauf zu Behinderungen wegen einer Baustelle. Wir bleiben noch auf der A93 Weiden in Richtung Regensburg. Auch zwischen den Anschlussstellen Pohnholz und Regenstauf kommt es zu Behinderungen wegen einer Baustelle.
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2: Das Charivari-Wetter, ein Sommertag mit Sonne und Wärme. Heute Vormittag und am Nachmittag viel Sonne in der Oberpfalz. Nur in den Bergen ein paar harmlose Quellwolken. Am Abend wird es kühler. Am Dienstag wieder viel Sonne und Temperaturen bis zu 28 Grad. In den Kammlagen und am Großen Aber etwas kühler. Am Mittwoch wechseln Sonne und Quellwolken. Höchstwerte von 18 bis 26 Grad. In der Nacht zum Donnerstag vor allem in den Kammlagen und am Großen Aber kühl. Die nächsten Tage sommerlich warm und sonnig. Eine willkommene Abwechslung nach den Regentagen der letzten Woche.
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3: Charivari 24 Regionalnachrichten für Donnerstagmittag. Streit um Drogen in Regensburg endet mit Messerattacke. Kripo sucht Zeugen. Im Regensburger Kaserneviertel ist ein Streit um Drogen aus dem Ruder gelaufen. Am Dienstagabend wurden drei Männer durch einen spitzen Gegenstand verletzt. Sie mussten in Krankenhäuser eingeliefert werden. Dem voran ging laut Polizei ein Handgemenge zwischen fünf Männern aus dem Irak und aus Syrien. Jetzt ermittelt die Kripo und hofft auf Zeugenhinweise. Bitte unter 0941 506 2888. Polizei kontrolliert heute Radfahrer in Regensburg. Radfahrer sollten sich heute in Regensburg an die Verkehrsregeln halten. Die Polizei will tagsüber den Fahrradverkehr mit stationären und mobilen Kontrollen überwachen. Ein Augenmerk liegt dabei auf dem Rechtsfahrgebot. Mit der Aktion will die Polizei die hohen Unfallzahlen bei den Radfahrern eindämmen. Letztes Jahr wurden in Regensburg 432 Radler bei Unfällen verletzt. In den meisten Fällen waren sie selbst schuld. In wenigen Minuten geht's hier auf Charivari 24 weiter mit Nachrichten aus der Oberpfalz, Niederbayern und der Welt.
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0: Polizei kontrolliert heute Radfahrer in Regensburg. Radfahrer sollten sich heute in Regensburg an die Verkehrsregeln halten. Die Polizei will tagsüber den Fahrradverkehr mit stationären und mobilen Kontrollen überwachen. Ein Augenmerk liegt dabei auf dem Rechtsfahrgebot. Mit der Aktion will die Polizei die hohen Unfallzahlen bei den Radfahrern eindämmen. Letztes Jahr wurden in Regensburg 432 Radler bei Unfällen verletzt. In den meisten Fällen waren sie selbst schuld. In wenigen Minuten geht's hier auf Charivari 24 weiter mit Nachrichten aus der Oberpfalz, Niederbayern und der Welt.
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1: Ich bin Yves Simon. Bei der Fußball-WM hat Deutschland zum ersten Mal überhaupt gegen Ecuador verloren mit 1:2. Dabei ging es eigentlich richtig gut los. In der zweiten Minute hat Sané den Führungstreffer erzielt nach Vorarbeit von Wirtz und Pavlovic. Aber gerade mal 7 Minuten später ist schon der Ausgleich gefallen und in der 78. dann das 1:2 durch Plata. Da konnte auch Joker Dennis Undaf nichts mehr dran ändern. Der nach dem Spiel bei Magenta TV.
2: Ich hatte das Gefühl, dass sie es mehr wollten als wir. Die waren griffiger. Bei denen ging es noch um alles. Und daraus müssen wir lernen, dass wir selbst in solchen Spielen, weil wir wollten gewinnen, auch alles reinschmeißen und den Sieg wollen. Und ich glaube, man hat heute auf dem Platz gesehen, dass sie es mehr wollten.
1: Deutschland war ja vor dem Spiel schon fürs 16. Finale qualifiziert. Das findet dann am Montag statt. Wer der Gegner wird, das ist allerdings noch unklar. Möglich wären unter anderem Schottland, Paraguay oder auch Australien. Bayern will seine Klimaziele lockern. Klimaneutralität soll es jetzt erst im Jahr 2045 geben, nicht mehr 2040 wie bisher geplant. Der Landtag hat jetzt zum ersten Mal darüber diskutiert. Von der Staatsregierung heißt es, die neuen Ziele wären einfach nur realistisch und ehrlich. Eigentlich sollte Bayern 5 Jahre vor dem Bund klimaneutral sein, also nicht mehr Treibhausgase ausstoßen, als aufgenommen werden können. Die Grünen im Landtag werfen CSU und Freien Wählern deswegen Wortbruch vor und sprechen von einem traurigen Tag für Bayern. Vom Fliegerhorst Wunstorf in Niedersachsen startet jetzt dann in der Früh ein Einsatzteam des Technischen Hilfswerks nach Venezuela. Etwa 50 Helferinnen und Helfer fliegen mit einer Bundeswehrmaschine ins Erdbebengebiet, um bei der Suche nach Verschütteten zu helfen. Die Bundesregierung will außerdem Hilfsgüter liefern und auch andere Staaten wie die USA entsenden Rettungsteams. In Venezuela ist momentan von 188 Toten und mehr als 1500 Verletzten die Rede. Unter den Trümmern werden aber noch weitere Opfer befürchtet. Im Prozess um den Anschlag auf den Magdeburger Weihnachtsmarkt wird am Vormittag das Urteil erwartet. Der 51 Jahre alte Angeklagte war am 20. Dezember 2024 mit einem Mietwagen über den belebten Weihnachtsmarkt gefahren. Infolge der Tat, die nur gut eine Minute gedauert hat, sind 5 Frauen und ein 9-jähriger Junge gestorben. Hunderte Menschen wurden außerdem verletzt. In England will König Charles III. Den Buckingham-Palast nach einer millionenschweren Renovierung nicht mehr als Wohnsitz nutzen. Der Prachtbau in London soll ab nächstem Jahr vor allem für Staatsbankette, Empfänge und Ordensverleihungen dienen. Charles und Camilla bleiben dann im benachbarten Clarence House. Der Palast soll außerdem stärker für Touristen geöffnet werden.
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3: Hier die wichtigsten Meldungen von den Straßen bei uns in der Region. Wenn ihr gerade auf der A3 Passau in Richtung Nürnberg unterwegs seid, fahrt zwischen den Anschlussstellen Sinzing und Nittendorf vorsichtig. Hier kommt es zu Verzögerungen wegen einer Baustelle. Auf der A93 Regensburg in Richtung Weiden. Hier kommt es zwischen den Anschlussstellen Regensburg Nord und Regenstauf zu Behinderungen wegen einer Baustelle. Ebenfalls auf der A93 Weiden in Richtung Regensburg kommt es zwischen Ponholz und Regenstauf zu Behinderungen wegen einer Baustelle.
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4: Das Charivari-Wetter, ein Sommertag mit Sonne und Wärme. Heute Vormittag und am Nachmittag viel Sonne in der Oberpfalz. Nur in den Bergen ein paar harmlose Quellwolken. Am Abend wird es kühler. Am Dienstag wieder viel Sonne und Temperaturen bis zu 28 Grad. In den Kammlagen und am Großen Aber etwas kühler. Am Mittwoch wechseln Sonne und Quellwolken. Höchstwerte von 18 bis 26 Grad. In der Nacht zum Donnerstag vor allem in den Kammlagen und am Großen Aber kühl. Die nächsten Tage sommerlich warm und sonnig. Eine willkommene Abwechslung nach den Regentagen der letzten Woche.
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5: Charivari 24 Regionalnachrichten für Donnerstagmittag. Streit um Drogen in Regensburg endet mit Messerattacke. Kripo sucht Zeugen. Im Regensburger Kaserneviertel ist ein Streit um Drogen aus dem Ruder gelaufen. Am Dienstagabend wurden 3 Männer durch einen spitzen Gegenstand verletzt. Sie mussten in Krankenhäuser eingeliefert werden. Dem voran ging laut Polizei ein Handgemenge zwischen 5 Männern aus dem Irak und aus Syrien. Jetzt ermittelt die Kripo und hofft auf Zeugenhinweise. Bitte unter 0941 506 2888.

0: Polizei kontrolliert heute Radfahrer in Regensburg. Radfahrer sollten sich heute in Regensburg an die Verkehrsregeln halten. Die Polizei will tagsüber den Fahrradverkehr mit stationären und mobilen Kontrollen überwachen. Ein Augenmerk liegt dabei auf dem Rechtsfahrgebot. Mit der Aktion will die Polizei die hohen Unfallzahlen bei den Radfahrern eindämmen. Letztes Jahr wurden in Regensburg 432 Radler bei Unfällen verletzt. In den meisten Fällen waren sie selbst schuld. In wenigen Minuten geht's hier auf Charivari 24 weiter mit Nachrichten aus der Oberpfalz, Niederbayern und der Welt.
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1: Ich bin Yves Simon. Bei der Fußball-WM hat Deutschland zum ersten Mal überhaupt gegen Ecuador verloren mit 1:2. Dabei ging es eigentlich richtig gut los. In der zweiten Minute hat Sané den Führungstreffer erzielt nach Vorarbeit von Wirtz und Pavlovic. Aber gerade mal 7 Minuten später ist schon der Ausgleich gefallen und in der 78. dann das 1:2 durch Plata. Da konnte auch Joker Dennis Undaf nichts mehr dran ändern. Der nach dem Spiel bei Magenta TV.
2: Ich hatte das Gefühl, dass sie es mehr wollten als wir. Die waren griffiger. Bei denen ging es noch um alles. Und daraus müssen wir lernen, dass wir selbst in solchen Spielen, weil wir wollten gewinnen, auch alles reinschmeißen und den Sieg wollen. Und ich glaube, man hat heute auf dem Platz gesehen, dass sie es mehr wollten.
1: Deutschland war ja vor dem Spiel schon fürs 16. Finale qualifiziert. Das findet dann am Montag statt. Wer der Gegner wird, das ist allerdings noch unklar. Möglich wären unter anderem Schottland, Paraguay oder auch Australien. Bayern will seine Klimaziele lockern. Klimaneutralität soll es jetzt erst im Jahr 2045 geben, nicht mehr 2040 wie bisher geplant. Der Landtag hat jetzt zum ersten Mal darüber diskutiert. Von der Staatsregierung heißt es, die neuen Ziele wären einfach nur realistisch und ehrlich. Eigentlich sollte Bayern 5 Jahre vor dem Bund klimaneutral sein, also nicht mehr Treibhausgase ausstoßen, als aufgenommen werden können. Die Grünen im Landtag werfen CSU und Freien Wählern deswegen Wortbruch vor und sprechen von einem traurigen Tag für Bayern. Vom Fliegerhorst Wunstorf in Niedersachsen startet jetzt dann in der Früh ein Einsatzteam des Technischen Hilfswerks nach Venezuela. Etwa 50 Helferinnen und Helfer fliegen mit einer Bundeswehrmaschine ins Erdbebengebiet, um bei der Suche nach Verschütteten zu helfen. Die Bundesregierung will außerdem Hilfsgüter liefern und auch andere Staaten wie die USA entsenden Rettungsteams. In Venezuela ist momentan von 188 Toten und mehr als 1500 Verletzten die Rede. Unter den Trümmern werden aber noch weitere Opfer befürchtet. Im Prozess um den Anschlag auf den Magdeburger Weihnachtsmarkt wird am Vormittag das Urteil erwartet. Der 51 Jahre alte Angeklagte war am 20. Dezember 2024 mit einem Mietwagen über den belebten Weihnachtsmarkt gefahren. Infolge der Tat, die nur gut eine Minute gedauert hat, sind 5 Frauen und ein 9-jähriger Junge gestorben. Hunderte Menschen wurden außerdem verletzt. In England will König Charles III. Den Buckingham-Palast nach einer millionenschweren Renovierung nicht mehr als Wohnsitz nutzen. Der Prachtbau in London soll ab nächstem Jahr vor allem für Staatsbankette, Empfänge und Ordensverleihungen dienen. Charles und Camilla bleiben dann im benachbarten Clarence House. Der Palast soll außerdem stärker für Touristen geöffnet werden.
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3: Hier die wichtigsten Meldungen von den Straßen bei uns in der Region. Wenn ihr gerade auf der A3 Passau in Richtung Nürnberg unterwegs seid, fahrt zwischen den Anschlussstellen Sinzing und Nittendorf vorsichtig. Hier kommt es zu Verzögerungen wegen einer Baustelle. Auf der A93 Regensburg in Richtung Weiden. Hier kommt es zwischen den Anschlussstellen Regensburg Nord und Regenstauf zu Behinderungen wegen einer Baustelle. Ebenfalls auf der A93 Weiden in Richtung Regensburg kommt es zwischen Ponholz und Regenstauf zu Behinderungen wegen einer Baustelle.
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4: Das Charivari-Wetter, ein Sommertag mit Sonne und Wärme. Heute Vormittag und am Nachmittag viel Sonne in der Oberpfalz. Nur in den Bergen ein paar harmlose Quellwolken. Am Abend wird es kühler. Am Dienstag wieder viel Sonne und Temperaturen bis zu 28 Grad. In den Kammlagen und am Großen Aber etwas kühler. Am Mittwoch wechseln Sonne und Quellwolken. Höchstwerte von 18 bis 26 Grad. In der Nacht zum Donnerstag vor allem in den Kammlagen und am Großen Aber kühl. Die nächsten Tage sommerlich warm und sonnig. Eine willkommene Abwechslung nach den Regentagen der letzten Woche.
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5: Charivari 24 Regionalnachrichten für Donnerstagmittag. Streit um Drogen in Regensburg endet mit Messerattacke. Kripo sucht Zeugen. Im Regensburger Kaserneviertel ist ein Streit um Drogen aus dem Ruder gelaufen. Am Dienstagabend wurden 3 Männer durch einen spitzen Gegenstand verletzt. Sie mussten in Krankenhäuser eingeliefert werden. Dem voran ging laut Polizei ein Handgemenge zwischen 5 Männern aus dem Irak und aus Syrien. Jetzt ermittelt die Kripo und hofft auf Zeugenhinweise. Bitte unter 0941 506 2888.

0: Polizei kontrolliert heute Radfahrer in Regensburg. Radfahrer sollten sich heute in Regensburg an die Verkehrsregeln halten. Die Polizei will tagsüber den Fahrradverkehr mit stationären und mobilen Kontrollen überwachen. Ein Augenmerk liegt dabei auf dem Rechtsfahrgebot. Mit der Aktion will die Polizei die hohen Unfallzahlen bei den Radfahrern eindämmen. Letztes Jahr wurden in Regensburg 432 Radler bei Unfällen verletzt. In den meisten Fällen waren sie selbst schuld. In wenigen Minuten geht's hier auf Charivari 24 weiter mit Nachrichten aus der Oberpfalz, Niederbayern und der Welt.
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1: Ich bin Yves Simon. Das war ein ganz schöner Dämpfer für die deutsche Fußballnationalmannschaft bei der WM. Mit 1:2 hat das DFB-Team gegen Ecuador verloren, trotz des Führungstreffers von Leroy Sané nach nicht mal ganz 2 Minuten. Der Ausgleich ist schnell gefallen in der 9. Minute und dann hat Deutschland schlicht und einfach den Faden verloren. Trotzdem schaut Joshua Kimmich positiv nach vorn, wie er bei Magenta TV gesagt hat.
2: Wir dürfen nicht jedes Spiel 1-2 Gegentore bekommen. Wir müssen absolut die Ballverlustquote minimieren und dann können wir auch jeden schlagen.
1: Ja, besser werden muss es dann vor allem direkt am Montag, denn dann steht in Boston das 16-Finale an. Der Gegner ist aber noch unklar. Die Lage in der Straße von Hormus bleibt angespannt und unübersichtlich. Die UN-Schifffahrtsorganisation hat eine geplante Evakuierungsaktion für gestrandete Schiffe nach einem Angriff auf einen Frachter vorläufig gestoppt. Dabei hatten die USA und der Iran erst vor einer Woche ein Rahmenabkommen für Frieden vereinbart, das auch die Öffnung der für den Welthandel so wichtigen Meerenge vorsieht. Der Bundestag hat die Klagerechte von Umweltverbänden bei großen Infrastrukturprojekten eingeschränkt. Künftige Klagen haben nicht mehr automatisch eine aufschiebende Wirkung. Ein Baustopp muss erst von einem Gericht angeordnet werden. Außerdem dürfen Verbände nur noch klagen, wenn ein Projekt in ihren sachlichen und räumlichen Zuständigkeitsbereich fällt. Die evangelische Kirche bei uns in Bayern lädt heute zur Aktion Einfach heiraten ein. Paare können da ohne lange Vorbereitung ganz spontan kirchlich Ja sagen. Nach einem kurzen Vorgespräch geht es dann auch schon direkt los. Blumenschmuck, Musik und Sektempfang sind vorbereitet. Über 60 Kirchen und besondere Locations sind mit dabei, unter anderem der gläserne Schanzenturm an der Skisprungschanze in Oberstdorf oder auch die Christophoruskapelle am Münchner Flughafen.
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3: Hier die wichtigsten Meldungen von den Straßen bei uns in der Region. Auf der A3 Nürnberg in Richtung Passau solltet ihr besonders vorsichtig fahren. Hier kommt es zwischen Neutraubling und Rosenhof zu Behinderungen wegen eines defekten Fahrzeugs. Wir bleiben noch auf der A3 Passau in Richtung Nürnberg. Auch zwischen Sinzing und Nittendorf kommt es zu Behinderungen wegen einer Baustelle. Auf der A93 Regensburg in Richtung Weiden. Hier kommt es zwischen den Anschlussstellen Regensburg Nord und Regenstauf zu Behinderungen wegen einer Baustelle.
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4: Das Charivari-Wetter, ein Sommertag mit Sonne und Wärme. Heute Vormittag und am Nachmittag viel Sonne in der Oberpfalz. Nur in den Bergen ein paar harmlose Quellwolken. Am Abend wird es kühler. Am Dienstag wieder viel Sonne und Temperaturen bis zu 28 Grad. In den Kammlagen und am Großen Aber etwas kühler. Am Mittwoch wechseln Sonne und Quellwolken. Höchstwerte von 18 bis 26 Grad. In der Nacht zum Donnerstag vor allem in den Kammlagen und am Großen Aber kühl. Die nächsten Tage sommerlich warm und sonnig. Eine willkommene Abwechslung nach den Regentagen der letzten Woche.
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5: Charivari 24 Regionalnachrichten für Donnerstagmittag. Streit um Drogen in Regensburg endet mit Messerattacke. Kripo sucht Zeugen. Im Regensburger Kaserneviertel ist ein Streit um Drogen aus dem Ruder gelaufen. Am Dienstagabend wurden 3 Männer durch einen spitzen Gegenstand verletzt. Sie mussten in Krankenhäuser eingeliefert werden. Dem voran ging laut Polizei ein Handgemenge zwischen 5 Männern aus dem Irak und aus Syrien. Jetzt ermittelt die Kripo und hofft auf Zeugenhinweise. Bitte unter 0941 506 2888. Polizei kontrolliert heute Radfahrer in Regensburg. Radfahrer sollten sich heute in Regensburg an die Verkehrsregeln halten. Die Polizei will tagsüber den Fahrradverkehr mit stationären und mobilen Kontrollen überwachen. Ein Augenmerk liegt dabei auf dem Rechtsfahrgebot. Mit der Aktion will die Polizei die hohen Unfallzahlen bei den Radfahrern eindämmen. Letztes Jahr wurden in Regensburg 432 Radler bei Unfällen verletzt. In den meisten Fällen waren sie selbst schuld. In wenigen Minuten geht's hier auf Charivari 24 weiter mit Nachrichten aus der Oberpfalz, Niederbayern und der Welt.
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1: Ich bin Yves Simon. Das war ein ganz schöner Dämpfer für die deutsche Fußballnationalmannschaft bei der WM. Mit 1:2 hat das DFB-Team gegen Ecuador verloren, trotz des Führungstreffers von Leroy Sané nach nicht mal ganz 2 Minuten. Der Ausgleich ist schnell gefallen in der 9. Minute und dann hat Deutschland schlicht und einfach den Faden verloren. Trotzdem schaut Joshua Kimmich positiv nach vorn, wie er bei Magenta TV gesagt hat.
2: Wir dürfen nicht jedes Spiel 1-2 Gegentore bekommen. Wir müssen absolut die Ballverlustquote minimieren und dann können wir auch jeden schlagen.
1: Ja, besser werden muss es dann vor allem direkt am Montag, denn dann steht in Boston das 16. Finale an. Der Gegner ist aber noch unklar. Die Lage in der Straße von Hormuz bleibt angespannt und unübersichtlich. Die UN-Schifffahrtsorganisation hat eine geplante Evakuierungsaktion für gestrandete Schiffe nach einem Angriff auf einen Frachter vorläufig gestoppt. Dabei hatten die USA und der Iran erst vor einer Woche ein Rahmenabkommen für Frieden vereinbart, das auch die Öffnung der für den Welthandel so wichtigen Meerenge vorsieht. Der Bundestag hat die Klagerechte von Umweltverbänden bei großen Infrastrukturprojekten eingeschränkt. Künftige Klagen haben nicht mehr automatisch eine aufschiebende Wirkung. Ein Baustopp muss erst von einem Gericht angeordnet werden. Außerdem dürfen Verbände nur noch klagen, wenn ein Projekt in ihren sachlichen und räumlichen Zuständigkeitsbereich fällt. Die evangelische Kirche bei uns in Bayern lädt heute zur Aktion Einfach heiraten ein. Paare können da ohne lange Vorbereitung ganz spontan kirchlich Ja sagen. Nach einem kurzen Vorgespräch geht's dann auch schon direkt los. Blumenschmuck, Musik und Sektempfang sind vorbereitet. Über 60 Kirchen und besondere Locations sind mit dabei, unter anderem der gläserne Schanzenturm an der Skisprungschanze in Oberstdorf oder auch die Christophoruskapelle am Münchner Flughafen.
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3: Hier die wichtigsten Meldungen von den Straßen bei uns in der Region. Auf der A3 Nürnberg in Richtung Passau solltet ihr besonders vorsichtig fahren. Hier kommt es zwischen Neutraubling und Rosenhof zu Behinderungen wegen eines defekten Fahrzeugs. Wir bleiben noch auf der A3 Passau in Richtung Nürnberg. Auch zwischen Sinzing und Nittendorf kommt es zu Behinderungen wegen einer Baustelle. Auf der A93 Regensburg in Richtung Weiden. Hier kommt es zwischen den Anschlussstellen Regensburg Nord und Regenstauf zu Behinderungen wegen einer Baustelle.
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4: Das Charivari-Wetter, ein Sommertag mit Sonne und Wärme. Heute Vormittag und am Nachmittag viel Sonne in der Oberpfalz. Nur in den Bergen ein paar harmlose Quellwolken. Am Abend wird es kühler. Am Dienstag wieder viel Sonne und Temperaturen bis zu 28 Grad. In den Kammlagen und am Großen Aber etwas kühler. Am Mittwoch wechseln Sonne und Quellwolken. Höchstwerte von 18 bis 26 Grad. In der Nacht zum Donnerstag vor allem in den Kammlagen und am Großen Aber kühl. Die nächsten Tage sommerlich warm und sonnig. Eine willkommene Abwechslung nach den Regentagen der letzten Woche.
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5: Charivari 24 Regionalnachrichten für Donnerstagmittag. Streit um Drogen in Regensburg endet mit Messerattacke. Kripo sucht Zeugen. Im Regensburger Kaserneviertel ist ein Streit um Drogen aus dem Ruder gelaufen. Am Dienstagabend wurden 3 Männer durch einen spitzen Gegenstand verletzt. Sie mussten in Krankenhäuser eingeliefert werden. Dem voran ging laut Polizei ein Handgemenge zwischen 5 Männern aus dem Irak und aus Syrien. Jetzt ermittelt die Kripo und hofft auf Zeugenhinweise. Bitte unter 0941 506 2888. Polizei kontrolliert heute Radfahrer in Regensburg. Radfahrer sollten sich heute in Regensburg an die Verkehrsregeln halten. Die Polizei will tagsüber den Fahrradverkehr mit stationären und mobilen Kontrollen überwachen. Ein Augenmerk liegt dabei auf dem Rechtsfahrgebot. Mit der Aktion will die Polizei die hohen Unfallzahlen bei den Radfahrern eindämmen. Letztes Jahr wurden in Regensburg 432 Radler bei Unfällen verletzt. In den meisten Fällen waren sie selbst schuld. In wenigen Minuten geht's hier auf Charivari 24 weiter mit Nachrichten aus der Oberpfalz, Niederbayern und der Welt.
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1: Ich bin Yves Simon. Das war ein ganz schöner Dämpfer für die deutsche Fußballnationalmannschaft bei der WM. Mit 1:2 hat das DFB-Team gegen Ecuador verloren, trotz des Führungstreffers von Leroy Sané nach nicht mal ganz 2 Minuten. Der Ausgleich ist schnell gefallen in der 9. Minute und dann hat Deutschland schlicht und einfach den Faden verloren. Trotzdem schaut Joshua Kimmich positiv nach vorn, wie er bei Magenta TV gesagt hat.
2: Wir dürfen nicht jedes Spiel 1-2 Gegentore bekommen. Wir müssen absolut die Ballverlustquote minimieren und dann können wir auch jeden schlagen.
1: Ja, besser

0: Werden muss es dann vor allem direkt am Montag, denn dann steht in Boston das 16. Finale an. Der Gegner ist aber noch unklar. Die Lage in der Straße von Hormuz bleibt angespannt und unübersichtlich. Die UN-Schifffahrtsorganisation hat eine geplante Evakuierungsaktion für gestrandete Schiffe nach einem Angriff auf einen Frachter vorläufig gestoppt. Dabei hatten die USA und der Iran erst vor einer Woche ein Rahmenabkommen für Frieden vereinbart, das auch die Öffnung der für den Welthandel so wichtigen Meerenge vorsieht. Der Bundestag hat die Klagerechte von Umweltverbänden bei großen Infrastrukturprojekten eingeschränkt. Künftige Klagen haben nicht mehr automatisch eine aufschiebende Wirkung. Ein Baustopp muss erst von einem Gericht angeordnet werden. Außerdem dürfen Verbände nur noch klagen, wenn ein Projekt in ihren sachlichen und räumlichen Zuständigkeitsbereich fällt. Die evangelische Kirche bei uns in Bayern lädt heute zur Aktion Einfach heiraten ein. Paare können da ohne lange Vorbereitung ganz spontan kirchlich Ja sagen. Nach einem kurzen Vorgespräch geht es dann auch schon direkt los. Blumenschmuck, Musik und Sektempfang sind vorbereitet. Über 60 Kirchen und besondere Locations sind mit dabei, unter anderem der gläserne Schanzenturm an der Skisprungschanze in Oberstdorf oder auch die Christophoruskapelle am Münchner Flughafen.
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2: Hier die aktuellen Meldungen von den Straßen bei uns in der Region. Wenn ihr gerade auf der A3 Passau in Richtung Nürnberg unterwegs seid, fahrt zwischen den Anschlussstellen Sinzing und Nittendorf vorsichtig. Hier kommt es zu Verzögerungen wegen einer Baustelle. Wechseln wir zur A93 Regensburg in Richtung Weiden. Hier kommt es zwischen Regensburg Nord und Regenstauf zu Behinderungen wegen einer Baustelle. Wir bleiben noch auf der A93. Weiden in Richtung Regensburg, auch zwischen den Anschlussstellen Ponholz und Regenstauf, kommt es zu Behinderungen wegen einer Baustelle.
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3: Das Charivari-Wetter, ein Sommertag mit Sonne und Wärme. Heute Vormittag und am Nachmittag viel Sonne in der Oberpfalz. Nur in den Bergen ein paar harmlose Quellwolken. Am Abend wird es kühler. Am Dienstag wieder viel Sonne und Temperaturen bis zu 28 Grad. In den Kammlagen und am Großen Aber etwas kühler. Am Mittwoch wechseln Sonne und Quellwolken. Höchstwerte von 18 bis 26 Grad. In der Nacht zum Donnerstag vor allem in den Kammlagen und am Großen Aber kühl. Die nächsten Tage sommerlich warm und sonnig. Eine willkommene Abwechslung nach den Regentagen der letzten Woche.
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4: Charivari 24 Regionalnachrichten für Donnerstagmittag. Streit um Drogen in Regensburg endet mit Messerattacke. Kripo sucht Zeugen. Im Regensburger Kaserneviertel ist ein Streit um Drogen aus dem Ruder gelaufen. Am Dienstagabend wurden drei Männer durch einen spitzen Gegenstand verletzt. Sie mussten in Krankenhäuser eingeliefert werden. Dem voran ging laut Polizei ein Handgemenge zwischen fünf Männern aus dem Irak und aus Syrien. Jetzt ermittelt die Kripo und hofft auf Zeugenhinweise. Bitte unter 0941 506 2888. Polizei kontrolliert heute Radfahrer in Regensburg. Radfahrer sollten sich heute in Regensburg an die Verkehrsregeln halten. Die Polizei will tagsüber den Fahrradverkehr mit stationären und mobilen Kontrollen überwachen. Ein Augenmerk liegt dabei auf dem Rechtsfahrgebot. Mit der Aktion will die Polizei die hohen Unfallzahlen bei den Radfahrern eindämmen. Letztes Jahr wurden in Regensburg 432 Radler bei Unfällen verletzt. In den meisten Fällen waren sie selbst schuld. In wenigen Minuten geht's hier auf Charivari 24 weiter mit Nachrichten aus der Oberpfalz, Niederbayern und der Welt.
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1: Ich bin Yves Simon. Das war ein ganz schöner Dämpfer für die deutsche Fußballnationalmannschaft bei der WM. Mit 1:2 hat das DFB-Team gegen Ecuador verloren, trotz des Führungstreffers von Leroy Sané nach nicht mal ganz 2 Minuten. Der Ausgleich ist schnell gefallen in der 9. Minute und dann hat Deutschland schlicht und einfach den Faden verloren. Trotzdem schaut Joshua Kimmich positiv nach vorn, wie er bei Magenta TV gesagt hat.
2: Wir dürfen nicht jedes Spiel 1-2 Gegentore bekommen. Wir müssen absolut die Ballverlustquote minimieren und dann können wir auch jeden schlagen.
1: Ja, besser werden muss.

0: ist dann vor allem direkt am Montag, denn dann steht in Boston das 16. Finale an. Der Gegner ist aber noch unklar. Die Lage in der Straße von Hormuz bleibt angespannt und unübersichtlich. Die UN-Schifffahrtsorganisation hat eine geplante Evakuierungsaktion für gestrandete Schiffe nach einem Angriff auf einen Frachter vorläufig gestoppt. Dabei hatten die USA und der Iran erst vor einer Woche ein Rahmenabkommen für Frieden vereinbart, das auch die Öffnung der für den Welthandel so wichtigen Meerenge vorsieht. Der Bundestag hat die Klagerechte von Umweltverbänden bei großen Infrastrukturprojekten eingeschränkt. Künftige Klagen haben nicht mehr automatisch eine aufschiebende Wirkung. Ein Baustopp muss erst von einem Gericht angeordnet werden. Außerdem dürfen Verbände nur noch klagen, wenn ein Projekt in ihren sachlichen und räumlichen Zuständigkeitsbereich fällt. Die evangelische Kirche bei uns in Bayern lädt heute zur Aktion Einfach heiraten ein. Paare können da ohne lange Vorbereitung ganz spontan kirchlich Ja sagen. Nach einem kurzen Vorgespräch geht es dann auch schon direkt los. Blumenschmuck, Musik und Sektempfang sind vorbereitet. Über 60 Kirchen und besondere Locations sind mit dabei, unter anderem der gläserne Schanzenturm an der Skisprungschanze in Oberstdorf oder auch die Christophoruskapelle am Münchner Flughafen.
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2: Hier die aktuellen Meldungen von den Straßen bei uns in der Region. Wenn ihr gerade auf der A3 Passau in Richtung Nürnberg unterwegs seid, fahrt zwischen den Anschlussstellen Sinzing und Nittendorf vorsichtig. Hier kommt es zu Verzögerungen wegen einer Baustelle. Wechseln wir zur A93 Regensburg in Richtung Weiden. Hier kommt es zwischen Regensburg Nord und Regenstauf zu Behinderungen wegen einer Baustelle. Wir bleiben noch auf der A93. Weiden in Richtung Regensburg, auch zwischen den Anschlussstellen Ponholz und Regenstauf, kommt es zu Behinderungen wegen einer Baustelle.
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3: Das Charivari-Wetter, ein Sommertag mit Sonne und Wärme. Heute Vormittag und am Nachmittag viel Sonne in der Oberpfalz. Nur in den Bergen ein paar harmlose Quellwolken. Am Abend wird es kühler. Am Dienstag wieder viel Sonne und Temperaturen bis zu 28 Grad. In den Kammlagen und am Großen Aber etwas kühler. Am Mittwoch wechseln Sonne und Quellwolken. Höchstwerte von 18 bis 26 Grad. In der Nacht zum Donnerstag vor allem in den Kammlagen und am Großen Aber kühl. Die nächsten Tage sommerlich warm und sonnig. Eine willkommene Abwechslung nach den Regentagen der letzten Woche.
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4: Charivari 24 Regionalnachrichten für Donnerstagmittag. Streit um Drogen in Regensburg endet mit Messerattacke. Kripo sucht Zeugen. Im Regensburger Kaserneviertel ist ein Streit um Drogen aus dem Ruder gelaufen. Am Dienstagabend wurden drei Männer durch einen spitzen Gegenstand verletzt. Sie mussten in Krankenhäuser eingeliefert werden. Dem voran ging laut Polizei ein Handgemenge zwischen fünf Männern aus dem Irak und aus Syrien. Jetzt ermittelt die Kripo und hofft auf Zeugenhinweise. Bitte unter 0941 506 2888. Polizei kontrolliert heute Radfahrer in Regensburg. Radfahrer sollten sich heute in Regensburg an die Verkehrsregeln halten. Die Polizei will tagsüber den Fahrradverkehr mit stationären und mobilen Kontrollen überwachen. Ein Augenmerk liegt dabei auf dem Rechtsfahrgebot. Mit der Aktion will die Polizei die hohen Unfallzahlen bei den Radfahrern eindämmen. Letztes Jahr wurden in Regensburg 432 Radler bei Unfällen verletzt. In den meisten Fällen waren sie selbst schuld. In wenigen Minuten geht's hier auf Charivari 24 weiter mit Nachrichten aus der Oberpfalz, Niederbayern und der Welt.
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1: Ich bin Yves Simon. Niederlage für das deutsche Team am Abend bei der Fußball-WM. In New York hat die Mannschaft von Bundestrainer Nagelsmann mit 1:2 gegen Ecuador verloren. Da konnte auch Edeljoker Dennis Undaff nicht helfen, der nach dem Spiel bei Magenta TV.
2: Ich hatte das Gefühl, dass sie es mehr wollten als wir. Die waren griffiger. Bei denen ging es noch um alles. Und daraus müssen wir lernen, dass wir selbst in solchen Spielen, weil wir wollten gewinnen, auch alles reinschmeißen und den Sieg wollen. Und ich glaube, man hat heute auf dem Platz gesehen, dass sie es mehr wollten.
1: Ja, Ecuador ist wegen des Siegs auch eine Runde weiter.

0: Deutschland stand ja schon vor dem Spiel als Gruppensieger fest. Nicht auf dem Platz war Nathaniel Brown. Der 23-Jährige kämpft mit Adduktorenproblemen. Während er sich auskuriert, berichten Medien, dass Brown für 55 Millionen Euro von Eintracht Frankfurt zum FC Bayern wechselt und dort einen 5-Jahres-Vertrag bekommt. An den bayerischen Mittelschulen beginnen heute die Abschlussprüfungen für den qualifizierenden Abschluss. 43.000 Schülerinnen und Schüler müssen in der Früh antreten, bei Temperaturen deutlich über 30 Grad, teilweise eher an die 40. Die Abiturienten in Bayern sind dagegen schon fertig. Sie bekommen heute ihre Zeugnisse und werden dann offiziell verabschiedet. Der Bund hat sich mit den Ländern auf eine Finanzreform geeinigt. Das ist das Ergebnis der Ministerpräsidentenkonferenz, das am Abend bekannt wurde. Die Bundesländer wollen, dass der Bund sich stärker an den Kosten neuer Bundes- und EU-Vorgaben beteiligen wird. Und zwar 80% soll der Bund davon übernehmen. Internationale Rettungsteams bereiten gerade ihren Einsatz im Erdbebengebiet von Venezuela vor. Aus Deutschland fliegen in der Früh knapp 50 THW-Kräfte mit Spürhunden. Auch Mexiko schickt ein großes Team mit Rettungskräften, Medizinern und Drohnen. Nach zwei schweren Beben meldet die Regierung bisher 188 Tote, mehr als 1500 Verletzte und rund 200 Vermisste unter den Trümmern. Auch die Vereinten Nationen und die USA wollen helfen. Zigaretten sollen nach den Plänen des Bundesfinanzministeriums in den nächsten Jahren deutlich teurer werden. Der Durchschnittspreis für eine 20er-Packung könnte von 8,80 Euro auf bis zu 11,40 Euro im Jahr 2030 steigen. Betroffen sind dann auch andere Tabakprodukte. Das Ministerium begründet die Erhöhung mit dem Schutz der öffentlichen Gesundheit und dem Ziel, die Raucherquote zu senken.
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2: Hier die aktuellen Meldungen von den Straßen bei uns in der Region. Wenn ihr gerade auf der A3 Passau in Richtung Nürnberg unterwegs seid, fahrt zwischen den Anschlussstellen Sinzing und Nittendorf vorsichtig. Hier kommt es zu Verzögerungen wegen einer Baustelle.
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3: Das Charivari-Wetter, ein Sommertag mit Sonne und Wärme. Heute Vormittag und am Nachmittag viel Sonne in der Oberpfalz. Nur in den Bergen ein paar harmlose Quellwolken. Am Abend wird es kühler. Am Dienstag wieder viel Sonne und Temperaturen bis zu 28 Grad. In den Kammlagen und am Großen Aber etwas kühler. Am Mittwoch wechseln Sonne und Quellwolken. Höchstwerte von 18 bis 26 Grad. In der Nacht zum Donnerstag vor allem in den Kammlagen und am Großen Aber kühl. Die nächsten Tage sommerlich warm und sonnig. Eine willkommene Abwechslung nach den Regentagen der letzten Woche.
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4: Charivari 24 Regionalnachrichten für Donnerstagmittag. Streit um Drogen in Regensburg endet mit Messerattacke. Kripo sucht Zeugen. Im Regensburger Kaserneviertel ist ein Streit um Drogen aus dem Ruder gelaufen. Am Dienstagabend wurden drei Männer durch einen spitzen Gegenstand verletzt. Sie mussten in Krankenhäuser eingeliefert werden. Dem voran ging laut Polizei ein Handgemenge zwischen fünf Männern aus dem Irak und aus Syrien. Jetzt ermittelt die Kripo und hofft auf Zeugenhinweise. Bitte unter 0941 506 2888. Polizei kontrolliert heute Radfahrer in Regensburg. Radfahrer sollten sich heute in Regensburg an die Verkehrsregeln halten. Die Polizei will tagsüber den Fahrradverkehr mit stationären und mobilen Kontrollen überwachen. Ein Augenmerk liegt dabei auf dem Rechtsfahrgebot. Mit der Aktion will die Polizei die hohen Unfallzahlen bei den Radfahrern eindämmen. Letztes Jahr wurden in Regensburg 432 Radler bei Unfällen verletzt. In den meisten Fällen waren sie selbst schuld. In wenigen Minuten geht's hier auf Charivari 24 weiter mit Nachrichten aus der Oberpfalz, Niederbayern und der Welt.
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1: Ich bin Yves Simon. Niederlage für das deutsche Team am Abend bei der Fußball-WM. In New York hat die Mannschaft von Bundestrainer Nagelsmann mit 1:2 gegen Ecuador verloren. Da konnte auch Edeljoker Dennis Undaff nicht helfen, der nach dem Spiel bei Magenta TV.
2: Ich hatte das Gefühl, dass sie es mehr wollten als wir. Die waren griffiger. Bei denen ging es noch um alles. Und daraus müssen wir lernen, dass wir selbst in solchen Spielen, weil wir wollten gewinnen, auch alles reinschmeißen und den Sieg wollen. Und ich glaube, man hat heute auf dem Platz gesehen, dass sie es mehr wollten.
1: Ja, Ecuador ist wegen des Siegs auch eine Runde weiter. Deutschland stand ja schon vor dem Spiel als Gruppensieger fest. Nicht auf dem Platz war Nathaniel Brown. Der 23-Jährige kämpft mit Adduktorenproblemen. Während er sich auskuriert, berichten Medien, dass Brown für 55 Millionen Euro von Eintracht Frankfurt zum FC Bayern wechselt und dort einen 5-Jahres-Vertrag bekommt. An den bayerischen Mittelschulen beginnen heute die Abschlussprüfungen für den qualifizierenden Abschluss. 43.000 Schülerinnen und Schüler müssen in der Früh antreten, bei Temperaturen deutlich über 30 Grad, teilweise eher an die 40. Die Abiturienten in Bayern sind dagegen schon fertig. Sie bekommen heute ihre Zeugnisse und werden dann offiziell verabschiedet. Der Bund hat sich mit den Ländern auf eine Finanzreform geeinigt. Das ist das Ergebnis der Ministerpräsidentenkonferenz, das am Abend bekannt wurde. Die Bundesländer wollen, dass der Bund sich stärker an den Kosten neuer Bundes- und EU-Vorgaben beteiligen wird. Und zwar 80% soll der Bund davon übernehmen. Internationale Rettungsteams bereiten gerade ihren Einsatz im Erdbebengebiet von Venezuela vor. Aus Deutschland fliegen in der Früh knapp 50 THW-Kräfte mit Spürhunden. Auch Mexiko schickt ein großes Team mit Rettungskräften, Medizinern und Drohnen. Nach 2 schweren Beben meldet die Regierung bisher 188 Tote, mehr als 1500 Verletzte und rund 200 Vermisste unter den Trümmern. Auch die Vereinten Nationen und die USA wollen helfen. Zigaretten sollen nach den Plänen des Bundesfinanzministeriums in den nächsten Jahren deutlich teurer werden. Der Durchschnittspreis für eine 20er-Packung könnte von 8,80 Euro auf bis zu 11,40 Euro im Jahr 2030 steigen. Betroffen sind dann auch andere Tabakprodukte. Das Ministerium begründet die Erhöhung mit dem Schutz der öffentlichen Gesundheit und dem Ziel, die Raucherquote zu senken.
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3: Hier die aktuellen Meldungen von den Straßen bei uns in der Region. Wenn ihr gerade auf der A3 Passau in Richtung Nürnberg unterwegs seid, fahrt zwischen den Anschlussstellen Sinzing und Nittendorf vorsichtig. Hier kommt es zu Verzögerungen wegen einer Baustelle.
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4: Das Charivari-Wetter, ein Sommertag mit Sonne und Wärme. Heute Vormittag und am Nachmittag viel Sonne in der Oberpfalz. Nur in den Bergen ein paar harmlose Quellwolken. Am Abend wird es kühler. Am Dienstag wieder viel Sonne und Temperaturen bis zu 28 Grad. In den Kammlagen und am Großen Aber etwas kühler. Am Mittwoch wechseln Sonne und Quellwolken. Höchstwerte von 18 bis 26 Grad. In der Nacht zum Donnerstag vor allem in den Kammlagen und am Großen Aber kühl. Die nächsten Tage sommerlich warm und sonnig. Eine willkommene Abwechslung nach den Regentagen der letzten Woche.
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5: Charivari 24 Regionalnachrichten für Donnerstagmittag. Streit um Drogen in Regensburg endet mit Messerattacke. Kripo sucht Zeugen. Im Regensburger Kaserneviertel ist ein Streit um Drogen aus dem Ruder gelaufen. Am Dienstagabend wurden 3 Männer durch einen spitzen Gegenstand verletzt. Sie mussten in Krankenhäuser eingeliefert werden. Dem voran ging laut Polizei ein Handgemenge zwischen 5 Männern aus dem Irak und aus Syrien. Jetzt ermittelt die Kripo und hofft auf Zeugenhinweise. Bitte unter 0941 506 2888. Polizei kontrolliert heute Radfahrer in Regensburg. Radfahrer sollten sich heute in Regensburg an die Verkehrsregeln halten. Die Polizei will tagsüber den Fahrradverkehr mit stationären und mobilen Kontrollen überwachen. Ein Augenmerk liegt dabei auf dem Rechtsfahrgebot. Mit der Aktion will die Polizei die hohen Unfallzahlen bei den Radfahrern eindämmen. Letztes Jahr wurden in Regensburg 432 Radler bei Unfällen verletzt. In den meisten Fällen waren sie selbst schuld. In wenigen Minuten geht's hier auf Charivari 24 weiter mit Nachrichten aus der Oberpfalz, Niederbayern und der Welt.
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1: Ich bin Yves Simon. Niederlage für das deutsche Team am Abend bei der Fußball-WM. In New York hat die Mannschaft von Bundestrainer Nagelsmann mit 1:2 gegen Ecuador verloren. Da konnte auch Edeljoker Dennis Undaff nicht helfen, der nach dem Spiel bei Magenta TV.
2: Ich hatte das Gefühl, dass sie es mehr wollten als wir. Die waren griffiger. Bei denen ging es noch um alles. Und daraus müssen wir lernen, dass wir selbst in solchen Spielen, weil wir wollten gewinnen, auch alles reinschmeißen und den Sieg wollen. Und ich glaube, man hat heute auf dem Platz gesehen, dass sie es mehr wollten.
1: Ja, Ecuador ist wegen des Siegs auch eine Runde weiter. Deutschland stand ja schon vor dem Spiel als Gruppensieger fest. Nicht auf dem Platz war Nathaniel Brown. Der 23-Jährige kämpft mit Adduktorenproblemen. Während er sich auskuriert, berichten Medien, dass Brown für 55 Millionen Euro von Eintracht Frankfurt zum FC Bayern wechselt und dort einen 5-Jahres-Vertrag bekommt. An den bayerischen Mittelschulen beginnen heute die Abschlussprüfungen für den qualifizierenden Abschluss. 43.000 Schülerinnen und Schüler müssen in der Früh antreten, bei Temperaturen deutlich über 30 Grad, teilweise eher an die 40. Die

0: Abiturienten in Bayern sind dagegen schon fertig. Sie bekommen heute ihre Zeugnisse und werden dann offiziell verabschiedet. Der Bund hat sich mit den Ländern auf eine Finanzreform geeinigt. Das ist das Ergebnis der Ministerpräsidentenkonferenz, das am Abend bekannt wurde. Die Bundesländer wollen, dass der Bund sich stärker an den Kosten neuer Bundes- und EU-Vorgaben beteiligen wird. Und zwar 80% soll der Bund davon übernehmen. Internationale Rettungsteams bereiten gerade ihren Einsatz im Erdbebengebiet von Venezuela vor. Aus Deutschland fliegen in der Früh knapp 50 THW-Kräfte mit Spürhunden. Auch Mexiko schickt ein großes Team mit Rettungskräften, Medizinern und Drohnen. Nach zwei schweren Beben meldet die Regierung bisher 188 Tote, mehr als 1500 Verletzte und rund 200 Vermisste unter den Trümmern. Auch die Vereinten Nationen und die USA wollen helfen. Zigaretten sollen nach den Plänen des Bundesfinanzministeriums in den nächsten Jahren deutlich teurer werden. Der Durchschnittspreis für eine 20er-Packung könnte von 8,80 Euro auf bis zu 11,40 Euro im Jahr 2030 steigen. Betroffen sind dann auch andere Tabakprodukte. Das Ministerium begründet die Erhöhung mit dem Schutz der öffentlichen Gesundheit und dem Ziel, die Raucherquote zu senken.
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2: Hier die aktuellen Meldungen von den Straßen bei uns in der Region. Fahrt auf der A3 Passau in Richtung Nürnberg vorsichtig. Zwischen Sinzing und Nittendorf kommt es zu Behinderungen wegen einer Baustelle.
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3: Das Charivari-Wetter, ein Sommertag mit Sonne und Wärme. Heute Vormittag und am Nachmittag viel Sonne in der Oberpfalz. Nur in den Bergen ein paar harmlose Quellwolken. Am Abend wird es kühler. Am Dienstag wieder viel Sonne und Temperaturen bis zu 28 Grad. In den Kammlagen und am Großen Aber etwas kühler. Am Mittwoch wechseln Sonne und Quellwolken. Höchstwerte von 18 bis 26 Grad. In der Nacht zum Donnerstag vor allem in den Kammlagen und am Großen Aber kühl. Die nächsten Tage sommerlich warm und sonnig. Eine willkommene Abwechslung nach den Regentagen der letzten Woche.
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4: Charivari 24 Regionalnachrichten für Donnerstagmittag. Streit um Drogen in Regensburg endet mit Messerattacke. Kripo sucht Zeugen. Im Regensburger Kaserneviertel ist ein Streit um Drogen aus dem Ruder gelaufen. Am Dienstagabend wurden drei Männer durch einen spitzen Gegenstand verletzt. Sie mussten in Krankenhäuser eingeliefert werden. Dem voran ging laut Polizei ein Handgemenge zwischen fünf Männern aus dem Irak und aus Syrien. Jetzt ermittelt die Kripo und hofft auf Zeugenhinweise. Bitte unter 0941 506 2888. Polizei kontrolliert heute Radfahrer in Regensburg. Radfahrer sollten sich heute in Regensburg an die Verkehrsregeln halten. Die Polizei will tagsüber den Fahrradverkehr mit stationären und mobilen Kontrollen überwachen. Ein Augenmerk liegt dabei auf dem Rechtsfahrgebot. Mit der Aktion will die Polizei die hohen Unfallzahlen bei den Radfahrern eindämmen. Letztes Jahr wurden in Regensburg 432 Radler bei Unfällen verletzt. In den meisten Fällen waren sie selbst schuld. In wenigen Minuten geht's hier auf Charivari 24 weiter mit Nachrichten aus der Oberpfalz, Niederbayern und der Welt.
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1: Ich bin Yves Simon. Niederlage für das deutsche Team am Abend bei der Fußball-WM. In New York hat die Mannschaft von Bundestrainer Nagelsmann mit 1:2 gegen Ecuador verloren. Da konnte auch Edeljoker Dennis Undaff nicht helfen, der nach dem Spiel bei Magenta TV.
2: Ich hatte das Gefühl, dass sie es mehr wollten als wir. Die waren griffiger. Bei denen ging es noch um alles. Und daraus müssen wir lernen, dass wir selbst in solchen Spielen, weil wir wollten gewinnen, auch alles reinschmeißen und den Sieg wollen. Und ich glaube, man hat heute auf dem Platz gesehen, dass sie es mehr wollten.
1: Ja, Ecuador ist wegen des Siegs auch eine Runde weiter. Deutschland stand ja schon vor dem Spiel als Gruppensieger fest. Nicht auf dem Platz war Nathaniel Brown. Der 23-Jährige kämpft mit Adduktorenproblemen. Während er sich auskuriert, berichten Medien, dass Brown für 55 Millionen Euro von Eintracht Frankfurt zum FC Bayern wechselt und dort einen 5-Jahres-Vertrag bekommt. An den bayerischen Mittelschulen beginnen heute die Abschlussprüfungen für den qualifizierenden Abschluss. 43.000 Schülerinnen und Schüler müssen in der Früh antreten, bei Temperaturen deutlich über 30 Grad, teilweise eher an die 40. Die Abitur

0: Abiturienten in Bayern sind dagegen schon fertig. Sie bekommen heute ihre Zeugnisse und werden dann offiziell verabschiedet. Der Bund hat sich mit den Ländern auf eine Finanzreform geeinigt. Das ist das Ergebnis der Ministerpräsidentenkonferenz, das am Abend bekannt wurde. Die Bundesländer wollen, dass der Bund sich stärker an den Kosten neuer Bundes- und EU-Vorgaben beteiligen wird. Und zwar 80% soll der Bund davon übernehmen. Internationale Rettungsteams bereiten gerade ihren Einsatz im Erdbebengebiet von Venezuela vor. Aus Deutschland fliegen in der Früh knapp 50 THW-Kräfte mit Spürhunden. Auch Mexiko schickt ein großes Team mit Rettungskräften, Medizinern und Drohnen. Nach zwei schweren Beben meldet die Regierung bisher 188 Tote, mehr als 1500 Verletzte und rund 200 Vermisste unter den Trümmern. Auch die Vereinten Nationen und die USA wollen helfen. Zigaretten sollen nach den Plänen des Bundesfinanzministeriums in den nächsten Jahren deutlich teurer werden. Der Durchschnittspreis für eine 20er-Packung könnte von 8,80 Euro auf bis zu 11,40 Euro im Jahr 2030 steigen. Betroffen sind dann auch andere Tabakprodukte. Das Ministerium begründet die Erhöhung mit dem Schutz der öffentlichen Gesundheit und dem Ziel, die Raucherquote zu senken.
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2: Hier die aktuellen Meldungen von den Straßen bei uns in der Region. Fahrt auf der A3 Passau in Richtung Nürnberg vorsichtig. Zwischen Sinzing und Nittendorf kommt es zu Behinderungen wegen einer Baustelle.
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3: Das Charivari-Wetter, ein Sommertag mit Sonne und Wärme. Heute Vormittag und am Nachmittag viel Sonne in der Oberpfalz. Nur in den Bergen ein paar harmlose Quellwolken. Am Abend wird es kühler. Am Dienstag wieder viel Sonne und Temperaturen bis zu 28 Grad. In den Kammlagen und am Großen Aber etwas kühler. Am Mittwoch wechseln Sonne und Quellwolken. Höchstwerte von 18 bis 26 Grad. In der Nacht zum Donnerstag vor allem in den Kammlagen und am Großen Aber kühl. Die nächsten Tage sommerlich warm und sonnig. Eine willkommene Abwechslung nach den Regentagen der letzten Woche.
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4: Charivari 24 Regionalnachrichten für Donnerstagmittag. Streit um Drogen in Regensburg endet mit Messerattacke. Kripo sucht Zeugen. Im Regensburger Kaserneviertel ist ein Streit um Drogen aus dem Ruder gelaufen. Am Dienstagabend wurden drei Männer durch einen spitzen Gegenstand verletzt. Sie mussten in Krankenhäuser eingeliefert werden. Dem voran ging laut Polizei ein Handgemenge zwischen fünf Männern aus dem Irak und aus Syrien. Jetzt ermittelt die Kripo und hofft auf Zeugenhinweise. Bitte unter 0941 506 2888. Polizei kontrolliert heute Radfahrer in Regensburg. Radfahrer sollten sich heute in Regensburg an die Verkehrsregeln halten. Die Polizei will tagsüber den Fahrradverkehr mit stationären und mobilen Kontrollen überwachen. Ein Augenmerk liegt dabei auf dem Rechtsfahrgebot. Mit der Aktion will die Polizei die hohen Unfallzahlen bei den Radfahrern eindämmen. Letztes Jahr wurden in Regensburg 432 Radler bei Unfällen verletzt. In den meisten Fällen waren sie selbst schuld. In wenigen Minuten geht's hier auf Charivari 24 weiter mit Nachrichten aus der Oberpfalz, Niederbayern und der Welt.
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1: Ich bin Yves Simon. Schönen guten Morgen. Im dritten WM-Gruppenspiel gab es den ersten heftigen Dämpfer für die deutsche Fußballnationalmannschaft. Gegen Ecuador gab es eine 1:2 Niederlage und das völlig verdient. Pia Wegner mit den Einzelheiten.
2: Nach einer Minute und 49 Sekunden erzielte Leroy Sané das zweitschnellste Tor in der deutschen WM-Geschichte. Doch das reichte nicht. Nur wenige Minuten später traf Ecuador zum Ausgleich. Das deutsche Team machte anschließend zu viele Fehler und kassierte in der 77. Minute den 1:2-Treffer zur ersten Turnierniederlage. Die WM-Reise ist für Deutschland damit aber nicht vorbei. Der Gruppensieg und auch der Einzug ins 16. Finale standen bereits vor der Partie fest.
1: Außerdem eine Runde weiter, die Elfenbeinküste, die Niederlande, Japan und auch Schweden. Die Sanierung der Bahnstrecke Hamburg-Berlin ist deutlich teurer geworden als geplant. Laut Bundesverkehrsministerium liegen die Kosten inzwischen bei etwa 2,7 Milliarden Euro und das statt der ursprünglich veranschlagten 2,2 Milliarden plus Risikopuffer. Grund sind unter anderem wochenlange Bauverzögerungen durch Frost letzten Winter. Kritiker monieren außerdem, dass trotz der hohen Ausgaben das

0: modernere Zugsystem ETCS nicht installiert wurde und es in einigen Jahren wieder zu einer Großsperrung kommen dürfte deswegen. Bayern ist das Land für Gründer und Start-ups, denn letztes Jahr hat es fast 55.000 Neugründungen gegeben. Das ist mehr als in jedem anderen Bundesland. Der bayerische Wirtschaftsminister Aiwanger hat in einer Regierungserklärung im Landtag gesagt, dass Firmengründungen schneller und vor allem auch einfacher werden müssen. Da sieht Aiwanger vor allem den Bund in der Pflicht, Bürokratie abzubauen. Von der Opposition heißt es, Aiwanger soll lieber erstmal seine eigenen Hausaufgaben machen.
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2: Hier die wichtigsten Meldungen von den Straßen bei uns in der Region. Fahrt auf der A3 Passau in Richtung Nürnberg vorsichtig. Zwischen Sinzing und Nittendorf kommt es zu Behinderungen wegen einer Baustelle. Weiter geht's mit der A93 Regensburg in Richtung Holledau. Hier kommt es zwischen Abensberg und Siegenburg zu Behinderungen durch Gegenstände auf der Fahrbahn.
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3: Das Charivari-Wetter, ein Sommertag mit Sonne und Wärme. Heute Vormittag und am Nachmittag viel Sonne in der Oberpfalz. Nur in den Bergen ein paar harmlose Quellwolken. Am Abend wird es kühler. Am Dienstag wieder viel Sonne und Temperaturen bis zu 28 Grad. In den Kammlagen und am Großen Aber etwas kühler. Am Mittwoch wechseln Sonne und Quellwolken. Höchstwerte von 18 bis 26 Grad. In der Nacht zum Donnerstag vor allem in den Kammlagen und am Großen Aber kühl. Die nächsten Tage sommerlich warm und sonnig. Eine willkommene Abwechslung nach den Regentagen der letzten Woche.
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4: Charivari 24 Regionalnachrichten für Donnerstagmittag. Streit um Drogen in Regensburg endet mit Messerattacke. Kripo sucht Zeugen. Im Regensburger Kaserneviertel ist ein Streit um Drogen aus dem Ruder gelaufen. Am Dienstagabend wurden drei Männer durch einen spitzen Gegenstand verletzt. Sie mussten in Krankenhäuser eingeliefert werden. Dem voran ging laut Polizei ein Handgemenge zwischen fünf Männern aus dem Irak und aus Syrien. Jetzt ermittelt die Kripo und hofft auf Zeugenhinweise. Bitte unter 0941 506 2888. Polizei kontrolliert heute Radfahrer in Regensburg. Radfahrer sollten sich heute in Regensburg an die Verkehrsregeln halten. Die Polizei will tagsüber den Fahrradverkehr mit stationären und mobilen Kontrollen überwachen. Ein Augenmerk liegt dabei auf dem Rechtsfahrgebot. Mit der Aktion will die Polizei die hohen Unfallzahlen bei den Radfahrern eindämmen. Letztes Jahr wurden in Regensburg 432 Radler bei Unfällen verletzt. In den meisten Fällen waren sie selbst schuld. In wenigen Minuten geht's hier auf Charivari 24 weiter mit Nachrichten aus der Oberpfalz, Niederbayern und der Welt.
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1: Ich bin Yves Simon. Schönen guten Morgen. Im dritten WM-Gruppenspiel gab es den ersten heftigen Dämpfer für die deutsche Fußballnationalmannschaft. Gegen Ecuador gab es eine 1:2 Niederlage und das völlig verdient. Pia Wegner mit den Einzelheiten.
2: Nach einer Minute und 49 Sekunden erzielte Leroy Sané das zweitschnellste Tor in der deutschen WM-Geschichte. Doch das reichte nicht. Nur wenige Minuten später traf Ecuador zum Ausgleich. Das deutsche Team machte anschließend zu viele Fehler und kassierte in der 77. Minute den 1:2-Treffer zur ersten Turnierniederlage. Die WM-Reise ist für Deutschland damit aber nicht vorbei. Der Gruppensieg und auch der Einzug ins 16. Finale standen bereits vor der Partie fest.
1: Außerdem eine Runde weiter, die Elfenbeinküste, die Niederlande, Japan und auch Schweden. Die Sanierung der Bahnstrecke Hamburg-Berlin ist deutlich teurer geworden als geplant. Laut Bundesverkehrsministerium liegen die Kosten inzwischen bei etwa 2,7 Milliarden Euro und das statt der ursprünglich veranschlagten 2,2 Milliarden plus Risikopuffer. Grund sind unter anderem wochenlange Bauverzögerungen durch Frost letzten Winter. Kritiker monieren außerdem, dass trotz der hohen Ausgaben das Modell

0: modernere Zugsystem ETCS nicht installiert wurde und es in einigen Jahren wieder zu einer Großsperrung kommen dürfte deswegen. Bayern ist das Land für Gründer und Start-ups, denn letztes Jahr hat es fast 55.000 Neugründungen gegeben, das ist mehr als in jedem anderen Bundesland. Der bayerische Wirtschaftsminister Aiwanger hat in einer Regierungserklärung im Landtag gesagt, dass Firmengründungen schneller und vor allem auch einfacher werden müssen. Da sieht Aiwanger vor allem den Bund in der Pflicht, Bürokratie abzubauen. Von der Opposition heißt es, Aiwanger soll lieber erstmal seine eigenen Hausaufgaben machen.
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2: Hier die wichtigsten Meldungen von den Straßen bei uns in der Region. Fahrt auf der A3 Passau in Richtung Nürnberg vorsichtig. Zwischen Sinzing und Nittendorf kommt es zu Behinderungen wegen einer Baustelle. Weiter geht's mit der A93 Regensburg in Richtung Holledau. Hier kommt es zwischen Abensberg und Siegenburg zu Behinderungen durch Gegenstände auf der Fahrbahn.
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3: Das Charivari-Wetter, ein Sommertag mit Sonne und Wärme. Heute Vormittag und am Nachmittag viel Sonne in der Oberpfalz. Nur in den Bergen ein paar harmlose Quellwolken. Am Abend wird es kühler. Am Dienstag wieder viel Sonne und Temperaturen bis zu 28 Grad. In den Kammlagen und am Großen Aber etwas kühler. Am Mittwoch wechseln Sonne und Quellwolken. Höchstwerte von 18 bis 26 Grad. In der Nacht zum Donnerstag vor allem in den Kammlagen und am Großen Aber kühl. Die nächsten Tage sommerlich warm und sonnig. Eine willkommene Abwechslung nach den Regentagen der letzten Woche.
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4: Charivari 24 Regionalnachrichten für Donnerstagmittag. Streit um Drogen in Regensburg endet mit Messerattacke. Kripo sucht Zeugen. Im Regensburger Kaserneviertel ist ein Streit um Drogen aus dem Ruder gelaufen. Am Dienstagabend wurden drei Männer durch einen spitzen Gegenstand verletzt. Sie mussten in Krankenhäuser eingeliefert werden. Dem voran ging laut Polizei ein Handgemenge zwischen fünf Männern aus dem Irak und aus Syrien. Jetzt ermittelt die Kripo und hofft auf Zeugenhinweise. Bitte unter 0941 506 2888. Polizei kontrolliert heute Radfahrer in Regensburg. Radfahrer sollten sich heute in Regensburg an die Verkehrsregeln halten. Die Polizei will tagsüber den Fahrradverkehr mit stationären und mobilen Kontrollen überwachen. Ein Augenmerk liegt dabei auf dem Rechtsfahrgebot. Mit der Aktion will die Polizei die hohen Unfallzahlen bei den Radfahrern eindämmen. Letztes Jahr wurden in Regensburg 432 Radler bei Unfällen verletzt. In den meisten Fällen waren sie selbst schuld. In wenigen Minuten geht's hier auf Charivari 24 weiter mit Nachrichten aus der Oberpfalz, Niederbayern und der Welt.
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1: Ich bin Yves Simon. Schönen guten Morgen. Im dritten WM-Gruppenspiel gab es den ersten heftigen Dämpfer für die deutsche Fußballnationalmannschaft. Gegen Ecuador gab es eine 1:2 Niederlage und das völlig verdient. Pia Wegner mit den Einzelheiten.
2: Nach einer Minute und 49 Sekunden erzielte Leroy Sané das zweitschnellste Tor in der deutschen WM-Geschichte. Doch das reichte nicht. Nur wenige Minuten später traf Ecuador zum Ausgleich. Das deutsche Team machte anschließend zu viele Fehler und kassierte in der 77. Minute den 1:2-Treffer zur ersten Turnierniederlage. Die WM-Reise ist für Deutschland damit aber nicht vorbei. Der Gruppensieg und auch der Einzug ins 16. Finale standen bereits vor der Partie fest.
1: Außerdem eine Runde weiter, die Elfenbeinküste, die Niederlande, Japan und auch Schweden. Die Sanierung der Bahnstrecke Hamburg-Berlin ist deutlich teurer geworden als geplant. Laut Bundesverkehrsministerium liegen die Kosten inzwischen bei etwa 2,7 Milliarden Euro und das statt der ursprünglich veranschlagten 2,2 Milliarden plus Risikopuffer. Grund sind unter anderem wochenlange Bauverzögerungen durch Frost letzten Winter. Kritiker monieren außerdem, dass trotz der hohen Ausgaben das modernere Zugsystem ETCS nicht installiert wurde und es in einigen Jahren wieder zu einer Großsperrung kommen dürfte deswegen. Bayern ist das Land für Gründer und Start-ups, denn letztes Jahr hat es fast 55.000 Neugründungen gegeben. Das ist mehr als in jedem anderen Bundesland. Der bayerische Wirtschaftsminister Aiwanger hat in einer Regierungserklärung im Landtag gesagt, dass Firmengründungen schneller und vor allem auch einfacher werden müssen. Da sieht Aiwanger vor allem den Bund in der Pflicht, Bürokratie abzubauen. Von der Opposition heißt es, Aiwanger soll lieber erstmal seine eigenen Hausaufgaben

0: Aufgaben machen.
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2: Hier die aktuellen Meldungen von den Straßen bei uns in der Region. Fahrt auf der A3 Passau in Richtung Nürnberg vorsichtig. Zwischen Sinzing und Nittendorf kommt es zu Behinderungen wegen einer Baustelle.
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3: Das Charivari-Wetter, ein Sommertag mit Sonne und Wärme. Heute Vormittag und am Nachmittag viel Sonne in der Oberpfalz. Nur in den Bergen ein paar harmlose Quellwolken. Am Abend wird es kühler. Am Dienstag wieder viel Sonne und Temperaturen bis zu 28 Grad. In den Kammlagen und am Großen Aber etwas kühler. Am Mittwoch wechseln Sonne und Quellwolken. Höchstwerte von 18 bis 26 Grad. In der Nacht zum Donnerstag vor allem in den Kammlagen und am Großen Aber kühl. Die nächsten Tage sommerlich warm und sonnig. Eine willkommene Abwechslung nach den Regentagen der letzten Woche.
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4: Charivari 24 Regionalnachrichten für Donnerstagmittag. Streit um Drogen in Regensburg endet mit Messerattacke. Kripo sucht Zeugen. Im Regensburger Kaserneviertel ist ein Streit um Drogen aus dem Ruder gelaufen. Am Dienstagabend wurden drei Männer durch einen spitzen Gegenstand verletzt. Sie mussten in Krankenhäuser eingeliefert werden. Dem voran ging laut Polizei ein Handgemenge zwischen fünf Männern aus dem Irak und aus Syrien. Jetzt ermittelt die Kripo und hofft auf Zeugenhinweise. Bitte unter 0941 506 2888. Polizei kontrolliert heute Radfahrer in Regensburg. Radfahrer sollten sich heute in Regensburg an die Verkehrsregeln halten. Die Polizei will tagsüber den Fahrradverkehr mit stationären und mobilen Kontrollen überwachen. Ein Augenmerk liegt dabei auf dem Rechtsfahrgebot. Mit der Aktion will die Polizei die hohen Unfallzahlen bei den Radfahrern eindämmen. Letztes Jahr wurden in Regensburg 432 Radler bei Unfällen verletzt. In den meisten Fällen waren sie selbst schuld. In wenigen Minuten geht's hier auf Charivari 24 weiter mit Nachrichten aus der Oberpfalz, Niederbayern und der Welt.
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1: Ich bin Yves Simon. Schönen guten Morgen. Im dritten WM-Gruppenspiel gab es den ersten heftigen Dämpfer für die deutsche Fußballnationalmannschaft. Gegen Ecuador gab es eine 1:2 Niederlage und das völlig verdient. Pia Wegner mit den Einzelheiten.
2: Nach einer Minute und 49 Sekunden erzielte Leroy Sané das zweitschnellste Tor in der deutschen WM-Geschichte. Doch das reichte nicht. Nur wenige Minuten später traf Ecuador zum Ausgleich. Das deutsche Team machte anschließend zu viele Fehler und kassierte in der 77. Minute den 1:2-Treffer zur ersten Turnierniederlage. Die WM-Reise ist für Deutschland damit aber nicht vorbei. Der Gruppensieg und auch der Einzug ins 16-Finale standen bereits vor der Partie fest.
1: Außerdem eine Runde weiter, die Elfenbeinküste, die Niederlande, Japan und auch Schweden. Die Sanierung der Bahnstrecke Hamburg-Berlin ist deutlich teurer geworden als geplant. Laut Bundesverkehrsministerium liegen die Kosten inzwischen bei etwa 2,7 Milliarden Euro und das statt der ursprünglich veranschlagten 2,2 Milliarden plus Risikopuffer. Grund sind unter anderem wochenlange Bauverzögerungen durch Frost letzten Winter. Kritiker monieren außerdem, dass trotz der hohen Ausgaben das modernere Zugsystem ETCS nicht installiert wurde und es in einigen Jahren wieder zu einer Großsperrung kommen dürfte deswegen. Bayern ist das Land für Gründer und Start-ups, denn letztes Jahr hat es fast 55.000 Neugründungen gegeben. Das ist mehr als in jedem anderen Bundesland. Der bayerische Wirtschaftsminister Aiwanger hat in einer Regierungserklärung im Landtag gesagt, dass Firmengründungen schneller und vor allem auch einfacher werden müssen. Da sieht Aiwanger vor allem den Bund in der Pflicht, Bürokratie abzubauen. Von der Opposition heißt es, Aiwanger soll lieber erstmal seine eigenen Hausaufgaben

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1: Hier die aktuellen Meldungen von den Straßen bei uns in der Region. Fahrt auf der A3 Passau in Richtung Nürnberg vorsichtig. Zwischen Sinzing und Nittendorf kommt es zu Behinderungen wegen einer Baustelle.
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2: Das Charivari-Wetter, ein Sommertag mit Sonne und Wärme. Heute Vormittag und am Nachmittag viel Sonne in der Oberpfalz. Nur in den Bergen ein paar harmlose Quellwolken. Am Abend wird es kühler. Am Dienstag wieder viel Sonne und Temperaturen bis zu 28 Grad. In den Kammlagen und am Großen Aber etwas kühler. Am Mittwoch wechseln Sonne und Quellwolken. Höchstwerte von 18 bis 26 Grad. In der Nacht zum Donnerstag vor allem in den Kammlagen und am Großen Aber kühl. Die nächsten Tage sommerlich warm und sonnig. Eine willkommene Abwechslung nach den Regentagen der letzten Woche.
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3: Charivari 24 Regionalnachrichten für Donnerstagmittag. Streit um Drogen in Regensburg endet mit Messerattacke. Kripo sucht Zeugen. Im Regensburger Kaserneviertel ist ein Streit um Drogen aus dem Ruder gelaufen. Am Dienstagabend wurden drei Männer durch einen spitzen Gegenstand verletzt. Sie mussten in Krankenhäuser eingeliefert werden. Dem voran ging laut Polizei ein Handgemenge zwischen fünf Männern aus dem Irak und aus Syrien. Jetzt ermittelt die Kripo und hofft auf Zeugenhinweise. Bitte unter 0941 506 2888. Polizei kontrolliert heute Radfahrer in Regensburg. Radfahrer sollten sich heute in Regensburg an die Verkehrsregeln halten. Die Polizei will tagsüber den Fahrradverkehr mit stationären und mobilen Kontrollen überwachen. Ein Augenmerk liegt dabei auf dem Rechtsfahrgebot. Mit der Aktion will die Polizei die hohen Unfallzahlen bei den Radfahrern eindämmen. Letztes Jahr wurden in Regensburg 432 Radler bei Unfällen verletzt. In den meisten Fällen waren sie selbst schuld. In wenigen Minuten geht's hier auf Charivari 24 weiter mit Nachrichten aus der Oberpfalz, Niederbayern und der Welt.
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1: Ich bin Dominik Schweiger. Guten Morgen. Dämpfer für die deutsche Fußballnationalmannschaft bei der WM. Mit 1:2 hat das DFB-Team gegen Ecuador verloren, trotz des Führungstreffers von Leroy Sané nach nicht mal ganz 2 Minuten. Der Ausgleich ist schnell gefallen und dann hat Deutschland den Faden verloren. Trotzdem schaut Joshua Kimmich positiv nach vorn.
2: Wir dürfen nicht jedes Spiel 1-2 Gegentore bekommen. Wir müssen absolut die Ballverlustquote minimieren und dann können wir auch jeden schlagen.
1: Montag muss es dann besser werden, dann steht in Boston das 16. Finale an. Der Gegner steht noch nicht fest. Vom Fliegerhorst Wunsdorf in Niedersachsen aus startet heute Morgen ein Einsatzteam des Technischen Hilfswerks nach Venezuela. Knapp 50 Helferinnen und Helfer fliegen mit einer Bundeswehrmaschine ins Erdbebengebiet, um die Suche nach Verschütteten zu unterstützen. In Venezuela ist derzeit von 188 Toten und mehr als 1500 Verletzten die Rede. Unter den Trümmern werden noch weitere Opfer befürchtet. An den bayerischen Mittelschulen beginnen heute die Abschlussprüfungen für den qualifizierenden Abschluss. 43.000 Schülerinnen und Schüler müssen in der Früh antreten, bei Temperaturen deutlich über 30 Grad. Die Abiturienten in Bayern sind dagegen schon fertig. Sie bekommen heute ihre Zeugnisse und werden dann offiziell verabschiedet.
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3: Hier die wichtigsten Meldungen von den Straßen bei uns in der Region. Fahrt auf der A3 Passau in Richtung Nürnberg vorsichtig. Zwischen Sinzing und Nittendorf kommt es zu Verzögerungen wegen einer Baustelle.
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4: Das Charivari-Wetter, ein Sommertag mit Sonne und Wärme. Heute Vormittag und am Nachmittag viel Sonne in der Oberpfalz. Nur in den Bergen

0: Ein paar harmlose Quellwolken. Am Abend wird es kühler. Am Dienstag wieder viel Sonne und Temperaturen bis zu 28 Grad. In den Kammlagen und am Großen Aber etwas kühler. Am Mittwoch wechseln Sonne und Quellwolken. Höchstwerte von 18 bis 26 Grad. In der Nacht zum Donnerstag vor allem in den Kammlagen und am Großen Aber kühl. Die nächsten Tage sommerlich warm und sonnig. Eine willkommene Abwechslung nach den Regentagen der letzten Woche.
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2: Charivari 24 Regionalnachrichten für Donnerstagmittag. Streit um Drogen in Regensburg endet mit Messerattacke. Kripo sucht Zeugen. Im Regensburger Kaserneviertel ist ein Streit um Drogen aus dem Ruder gelaufen. Am Dienstagabend wurden drei Männer durch einen spitzen Gegenstand verletzt. Sie mussten in Krankenhäuser eingeliefert werden. Dem voran ging laut Polizei ein Handgemenge zwischen fünf Männern aus dem Irak und aus Syrien. Jetzt ermittelt die Kripo und hofft auf Zeugenhinweise. Bitte unter 0941 506 2888. Polizei kontrolliert heute Radfahrer in Regensburg. Radfahrer sollten sich heute in Regensburg an die Verkehrsregeln halten. Die Polizei will tagsüber den Fahrradverkehr mit stationären und mobilen Kontrollen überwachen. Ein Augenmerk liegt dabei auf dem Rechtsfahrgebot. Mit der Aktion will die Polizei die hohen Unfallzahlen bei den Radfahrern eindämmen. Letztes Jahr wurden in Regensburg 432 Radler bei Unfällen verletzt. In den meisten Fällen waren sie selbst schuld. In wenigen Minuten geht's hier auf Charivari 24 weiter mit Nachrichten aus der Oberpfalz, Niederbayern und der Welt.
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1: Ich bin Dominik Schweiger. Guten Morgen. Dämpfer für die deutsche Fußballnationalmannschaft bei der WM. Mit 1:2 hat das DFB-Team gegen Ecuador verloren, trotz des Führungstreffers von Leroy Sané nach nicht mal ganz 2 Minuten. Der Ausgleich ist schnell gefallen und dann hat Deutschland den Faden verloren. Trotzdem schaut Joshua Kimmich positiv nach vorn.
2: Wir dürfen nicht jedes Spiel 1-2 Gegentore bekommen. Wir müssen absolut die Ballverlustquote minimieren und dann können wir auch jeden schlagen.
1: Montag muss es dann besser werden, dann steht in Boston das 16. Finale an. Der Gegner steht noch nicht fest. Vom Fliegerhorst Wunsdorf in Niedersachsen aus startet heute Morgen ein Einsatzteam des Technischen Hilfswerks nach Venezuela. Knapp 50 Helferinnen und Helfer fliegen mit einer Bundeswehrmaschine ins Erdbebengebiet, um die Suche nach Verschütteten zu unterstützen. In Venezuela ist derzeit von 188 Toten und mehr als 1500 Verletzten die Rede. Unter den Trümmern werden noch weitere Opfer befürchtet. An den bayerischen Mittelschulen beginnen heute die Abschlussprüfungen für den qualifizierenden Abschluss. 43.000 Schülerinnen und Schüler müssen in der Früh antreten, bei Temperaturen deutlich über 30 Grad. Die Abiturienten in Bayern sind dagegen schon fertig. Sie bekommen heute ihre Zeugnisse und werden dann offiziell verabschiedet.
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3: Hier die wichtigsten Meldungen von den Straßen bei uns in der Region. Fahrt auf der A3 Passau in Richtung Nürnberg vorsichtig. Zwischen Sinzing und Nittendorf kommt es zu Verzögerungen wegen einer Baustelle.
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4: Das Charivari-Wetter, ein Sommertag mit Sonne und Wärme. Heute Vormittag und am Nachmittag viel Sonne in der Oberpfalz. Nur in den Bergen ein paar

0: harmlose Quellwolken. Am Abend wird es kühler. Am Dienstag wieder viel Sonne und Temperaturen bis zu 28 Grad. In den Kammlagen und am großen Aber etwas kühler. Am Mittwoch wechseln Sonne und Quellwolken. Höchstwerte von 18 bis 26 Grad. In der Nacht zum Donnerstag vor allem in den Kammlagen und am großen Aber kühl. Die nächsten Tage sommerlich warm und sonnig. Eine willkommene Abwechslung nach den Regentagen der letzten Woche.
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2: Charivari 24 Regionalnachrichten für Donnerstagmittag. Streit um Drogen in Regensburg endet mit Messerattacke. Kripo sucht Zeugen. Im Regensburger Kaserneviertel ist ein Streit um Drogen aus dem Ruder gelaufen. Am Dienstagabend wurden drei Männer durch einen spitzen Gegenstand verletzt. Sie mussten in Krankenhäuser eingeliefert werden. Dem voran ging laut Polizei ein Handgemenge zwischen fünf Männern aus dem Irak und aus Syrien. Jetzt ermittelt die Kripo und hofft auf Zeugenhinweise. Bitte unter 0941 506 2888. Polizei kontrolliert heute Radfahrer in Regensburg. Radfahrer sollten sich heute in Regensburg an die Verkehrsregeln halten. Die Polizei will tagsüber den Fahrradverkehr mit stationären und mobilen Kontrollen überwachen. Ein Augenmerk liegt dabei auf dem Rechtsfahrgebot. Mit der Aktion will die Polizei die hohen Unfallzahlen bei den Radfahrern eindämmen. Letztes Jahr wurden in Regensburg 432 Radler bei Unfällen verletzt. In den meisten Fällen waren sie selbst schuld. In wenigen Minuten geht's hier auf Charivari 24 weiter mit Nachrichten aus der Oberpfalz, Niederbayern und der Welt.
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1: Ich bin Dominik Schweiger. Guten Morgen. Dämpfer für die deutsche Fußballnationalmannschaft bei der WM. Mit 1:2 hat das DFB-Team gegen Ecuador verloren, trotz des Führungstreffers von Leroy Sané nach nicht mal ganz 2 Minuten. Der Ausgleich ist schnell gefallen und dann hat Deutschland den Faden verloren. Trotzdem schaut Joshua Kimmich positiv nach vorn.
2: Wir dürfen nicht jedes Spiel 1-2 Gegentore bekommen. Wir müssen absolut die Ballverlustquote minimieren und dann können wir auch jeden schlagen.
1: Montag muss es dann besser werden. Dann steht in Boston das 16-Finale an. Der Gegner steht noch nicht fest. Vom Fliegerhorst Wunsdorf in Niedersachsen aus startet heute Morgen ein Einsatzteam des Technischen Hilfswerks nach Venezuela. Knapp 50 Helferinnen und Helfer fliegen mit einer Bundeswehrmaschine ins Erdbebengebiet, um die Suche nach Verschütteten zu unterstützen. In Venezuela ist derzeit von 188 Toten und mehr als 1500 Verletzten die Rede. Unter den Trümmern werden noch weitere Opfer befürchtet. An den bayerischen Mittelschulen beginnen heute die Abschlussprüfungen für den qualifizierenden Abschluss. 43.000 Schülerinnen und Schüler müssen in der Früh antreten, bei Temperaturen deutlich über 30 Grad. Die Abiturienten in Bayern sind dagegen schon fertig. Sie bekommen heute ihre Zeugnisse und werden dann offiziell verabschiedet.
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3: Und aktuell in der Region hätten wir normalen Verkehr auf den Straßen, egal wo es hingeht. Wir wünschen gute Fahrt.
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4: Das Charivari-Wetter, ein Sommertag mit Sonne und Wärme. Heute Vormittag und am Nachmittag viel Sonne in der Oberpfalz. Nur in den Bergen ein paar harmlose Quellwolken. Am Abend wird es kühler. Am Dienstag wieder viel Sonne und Temperaturen bis zu 28 Grad. In den Kammlagen und am Großen Aber etwas kühler. Am Mittwoch wechseln Sonne und Quellwolken. Höchstwerte von 18 bis 26 Grad. In der Nacht zum Donnerstag vor allem in den Kammlagen und am Großen Aber kühl. Die nächsten Tage sommerlich warm und sonnig. Eine willkommene Abwechslung nach den Regentagen der letzten Woche.
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5: Charivari 24 Regionalnachrichten für Donnerstagmittag. Streit um Drogen in Regensburg endet mit Messerattacke.

0: Kripo sucht Zeugen. Im Regensburger Kaserneviertel ist ein Streit um Drogen aus dem Ruder gelaufen. Am Dienstagabend wurden drei Männer durch einen spitzen Gegenstand verletzt. Sie mussten in Krankenhäuser eingeliefert werden. Dem voran ging laut Polizei ein Handgemenge zwischen fünf Männern aus dem Irak und aus Syrien. Jetzt ermittelt die Kripo und hofft auf Zeugenhinweise. Bitte unter 0941 506 2888. Polizei kontrolliert heute Radfahrer in Regensburg. Radfahrer sollten sich heute in Regensburg an die Verkehrsregeln halten. Die Polizei will tagsüber den Fahrradverkehr mit stationären und mobilen Kontrollen überwachen. Ein Augenmerk liegt dabei auf dem Rechtsfahrgebot. Mit der Aktion will die Polizei die hohen Unfallzahlen bei den Radfahrern eindämmen. Letztes Jahr wurden in Regensburg 432 Radler bei Unfällen verletzt. In den meisten Fällen waren sie selbst schuld. In wenigen Minuten geht's hier auf Charivari 24 weiter mit Nachrichten aus der Oberpfalz, Niederbayern und der Welt.
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1: Ich bin Dominik Schweiger. Guten Morgen. Dämpfer für die deutsche Fußballnationalmannschaft bei der WM. Mit 1:2 hat das DFB-Team gegen Ecuador verloren, trotz des Führungstreffers von Leroy Sané nach nicht mal ganz 2 Minuten. Der Ausgleich ist schnell gefallen und dann hat Deutschland den Faden verloren. Trotzdem schaut Joshua Kimmich positiv nach vorn.
2: Wir dürfen nicht jedes Spiel 1-2 Gegentore bekommen. Wir müssen absolut die Ballverlustquote minimieren und dann können wir auch jeden schlagen.
1: Montag muss es dann besser werden. Dann steht in Boston das 16. Finale an. Der Gegner steht noch nicht fest. Vom Fliegerhorst Wunsdorf in Niedersachsen aus startet heute Morgen ein Einsatzteam des Technischen Hilfswerks nach Venezuela. Knapp 50 Helferinnen und Helfer fliegen mit einer Bundeswehrmaschine ins Erdbebengebiet, um die Suche nach Verschütteten zu unterstützen. In Venezuela ist derzeit von 188 Toten und mehr als 1500 Verletzten die Rede. Unter den Trümmern werden noch weitere Opfer befürchtet. An den bayerischen Mittelschulen beginnen heute die Abschlussprüfungen für den qualifizierenden Abschluss. 43.000 Schülerinnen und Schüler müssen in der Früh antreten, bei Temperaturen deutlich über 30 Grad. Die Abiturienten in Bayern sind dagegen schon fertig. Sie bekommen heute ihre Zeugnisse und werden dann offiziell verabschiedet.
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3: Und aktuell in der Region hätten wir normalen Verkehr auf den Straßen, egal wo es hingeht. Wir wünschen gute Fahrt.
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4: Das Charivari-Wetter, ein Sommertag mit Sonne und Wärme. Heute Vormittag und am Nachmittag viel Sonne in der Oberpfalz. Nur in den Bergen ein paar harmlose Quellwolken. Am Abend wird es kühler. Am Dienstag wieder viel Sonne und Temperaturen bis zu 28 Grad. In den Kammlagen und am Großen Arber etwas kühler. Am Mittwoch wechseln Sonne und Quellwolken. Höchstwerte von 18 bis 26 Grad. In der Nacht zum Donnerstag vor allem in den Kammlagen und am Großen Arber kühl. Die nächsten Tage sommerlich warm und sonnig. Eine willkommene Abwechslung nach den Regentagen der letzten Woche.
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5: Charivari 24 Regionalnachrichten für Donnerstagmittag. Streit um Drogen in Regensburg endet mit Messerattacke. Kripo sucht Zeugen. Im Regensburger Kaserneviertel ist ein Streit um Drogen aus dem Ruder gelaufen. Am Dienstagabend wurden 3 Männer durch einen spitzen Gegenstand verletzt. Sie mussten in Krankenhäuser eingeliefert werden. Dem voran ging laut Polizei ein Handgemenge zwischen 5 Männern aus dem Irak und aus Syrien. Jetzt ermittelt die Kripo und hofft auf Zeugenhinweise. Bitte unter 0941 506 2888. Polizei kontrolliert heute Radfahrer in Regensburg. Radfahrer sollten sich heute in Regensburg an die Verkehrsregeln halten. Die Polizei will tagsüber den Fahrradverkehr mit stationären und mobilen Kontrollen überwachen. Ein Augenmerk liegt dabei auf dem Rechtsfahrgebot. Mit der Aktion will die Polizei die hohen Unfallzahlen bei den Radfahrern eindämmen. Letztes Jahr wurden in Regensburg 432 Radler bei Unfällen verletzt. In den meisten Fällen waren sie selbst schuld. In wenigen Minuten geht's hier auf Charivari 24 weiter mit Nachrichten aus der Oberpfalz, Niederbayern und der Welt.
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1: Ich bin Dominik Schweiger. Guten Morgen. Eine Niederlage zum Abschluss, aber kein Grund zur Sorge. Deutschland hat sein letztes Vorrundenspiel bei der Fußball-WM mit 1:2 gegen Ecuador verloren. Als Gruppensieger steht das DFB-Team trotzdem im 16-Finale. Auch Ecuador ist eine Runde weiter. Premiere für die Elfenbeinküste. Das Team zieht zum ersten Mal überhaupt in die K.O.-Runde einer Fußball-WM ein, nach einem 2:0 gegen Curaçao. Außerdem spielten Niederlande Tunesien 3:1 und Schweden Japan 1:1. Wir haben künftig ein Recht auf Reparatur. Der Bundestag hat am Abend beschlossen, dass diese EU-Richtlinie umgesetzt werden muss. Damit werden Hersteller gesetzlich verpflichtet, ihre Produkte wie etwa Handys oder Waschmaschinen während der üblichen Lebensdauer zu einem angemessenen Preis zu reparieren. Von der Industrie kommt Kritik. Mehr von Ronny Thorau.
2: Das neue Gesetz soll die Wegwerfmentalität beenden. Konkret werden die Hersteller verpflichtet, Geräte während ihrer üblichen Lebensdauer zu einem angemessenen Preis zu reparieren. Auch unabhängig von der Dauer der Produktgarantie, die meist kürzer ist. Außerdem müssen Geräte künftig reparierbar konstruiert sein. Damit soll zum Beispiel verhindert werden, dass Geräte mit Akkus gebaut werden, die man nicht tauschen kann.
1: Für die einen wird's heute nochmal richtig ernst, für die anderen ist die Schulzeit geschafft. An den bayerischen Mittelschulen beginnen heute die Abschlussprüfungen für den Quali. Rund 43.000 Schülerinnen und Schüler müssen bei Temperaturen deutlich über 30 Grad ran. Die Abiturientinnen und Abiturienten in Bayern haben es dagegen geschafft. Sie bekommen heute ihre Zeugnisse und werden offiziell verabschiedet.
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3: Hier die aktuellen Meldungen von den Straßen bei uns in der Region. Fahrt auf der A6 Nürnberg in Richtung Pilsen besonders aufmerksam. Zwischen Amberg West und Amberg Süd kommt es zu Behinderungen durch Gegenstände auf der Fahrbahn.
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4: Das Charivari-Wetter, ein Sommertag mit Sonne und Wärme. Heute Vormittag und am Nachmittag viel Sonne in der Oberpfalz. Nur in den Bergen ein paar harmlose Quellwolken. Am Abend wird es kühler. Am Dienstag wieder viel Sonne und Temperaturen bis zu 28 Grad. In den Kammlagen und am Großen Aber etwas kühler. Am Mittwoch wechseln Sonne und Quellwolken. Höchstwerte von 18 bis 26 Grad. In der Nacht zum Donnerstag vor allem in den Kammlagen und

0: großen Aberkühl. Die nächsten Tage sommerlich warm und sonnig. Eine willkommene Abwechslung nach den Regentagen der letzten Woche.
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2: Ohne Stress und viel Tamtam. Einfach heiraten. Das geht heute hier in Regensburg. Die evangelische Kirche bietet wieder einen Segen für Paare an, die sich trauen wollen. Auch spontan, unabhängig von ihrer Kirchenzugehörigkeit. In der Dreieinigkeitskirche in der Altstadt und Open Air im Garten vom Gustav Adolf Wiener Haus. Die Zeremonie dauert etwa 20 Minuten, ist individuell auf die Paare abgestimmt. Es gibt Musik und Sekt. Die Aktion beginnt um 16 Uhr. Einfach heiraten geht dann bis zum späten Abend. Anja Stubber, Charivari in Regensburg.
3: Hoher Besuch morgen in Bad Kötzting. Da wird im Haus des Gastes mit einem großen, auch feierlichen Programm das 35-jährige Jubiläum der TCM-Klinik gefeiert. Die traditionelle chinesische Medizin mit den Methoden der modernen Psychosomatik verbindet. Gäste sind unter anderem der CSU-Fraktionsvorsitzende des Bayerischen Landtags, Klaus Holitschek, sowie der chinesische Generalkonsul in München, Zhu Xuchun. Die Kapfinger Charivari in Bad Kötzting.
2: Statt im Supermarkt an der Kasse zu sitzen oder Waren einzuräumen, sollen Beschäftigte im Groß- und Einzelhandel in Stadt und Landkreis Regensburg heute streiken. Die Gewerkschaft Verdi hat sie zum Arbeitskampf aufgerufen, um in den laufenden Tarifverhandlungen im bayerischen Handel Druck auf die Arbeitgeber zu machen. Hier in der Region sind die Beschäftigten vom Norma-Zentrallager in Regenstauf zum Streik aufgerufen. Außerdem die Mitarbeitenden von IKEA Regensburg, Edeka, Netto und Galeria im Donau-Einkaufszentrum. Anja Stubber, Charivari in Stadt und Landkreis Regensburg.
4: 62 Meter lang, fast 7 Meter breit und über 500 Tonnen schwer. Am Sonntag startet ein Riesenschwertransport vom Kielheimer Hafen zur Bayern Oil in Neustadt an der Donau. Das dauert bis zum Freitag darauf. Und in dieser Zeit wird es auf der Strecke immer wieder Verkehrseinschränkungen geben. Um beispielsweise Brücken zu schützen, müssen Überfahrsysteme eingesetzt werden. Hierfür müssen Strecken teilweise voll oder auch halbseitig gesperrt werden. Außerdem gibt es Halteverbote in Ortschaften und auch Gehwege müssen hin und wieder mit Stahlplatten ausgebaut werden. Umleitungen über die B16 sind ausgeschildert. Saskia Hinzen, Charivari in Kelheim. Der SSV Jahn kommt morgen in den Landkreis Schwandorf und lädt zum Familientag ein an die Erlebnisholzkugel in Steinberg am See. Von 10 bis 16 Uhr gibt es da eine Torwand, Hüpfburg, das Maskottchen Jani, ein Fanmobil und sogar eine Autogrammstunde mit den Jahn-Profis. Das Areal rund um die weltweit größte Erlebnisholzkugel verwandelt sich morgen in eine Jahn-Erlebniswelt. Das wird ein Familienausflug mit Fußballgefühl. Saskia Hinzen, Charivari in Steinberg am See. Gute Nachrichten für alle Wasserratten. Pünktlich zu dem heißen Wetter wird das Naturbad hier in Postbauerhängen heute endlich wieder seine Türen aufsperren. Um 14 Uhr ist großes Anschwimmen geplant. Die Badegäste sind heuer auf eine lange Geduldsprobe gestellt worden. Im Frühjahr waren Lecks im Naturbad festgestellt worden. Das Wasser ist einfach ausgelaufen. Mit einer Notreparatur wurden jetzt die Schäden behoben. Jetzt ist das Bad wieder mit Wasser befüllt und bereit für das heiße Wochenende. Saskia Hinzen, Charivari in Postbauerhängen. In Tiefenbach entsteht das neue Pflegeheim Haus Christophorus. Das Projekt bekommt nun 3 Millionen Euro Förderung aus dem bayerischen Programm Pflege so nah. Damit sollen 50 neue Pflegeplätze entstehen. Ein wichtiger Schritt für eine wohnortnahe Versorgung älterer Menschen und eine Entlastung der Angehörigen. Das neue Pflegeheim soll künftig ein wichtiger Baustein in der Pflegeinfrastruktur in der Region werden. Saskia Hinzen, Charivari in Tiefenbach.
3: Der Bayerische Fußballverband hat wegen der großen Hitze alle Fußballspiele am Wochenende abgesagt. Hier im Landkreis Regensburg betrifft das die Bayerische Meisterschaft der Ü40 Herren, die wäre morgen am Samstag in Schierling gewesen, dazu alle Jugendfußballspiele. Der Bayerische Fußballverband empfiehlt übrigens allen Vereinen, Freundschafts- oder Testspiele ebenfalls abzusagen oder auf Tageszeiten zu verlegen, wenn es nicht mehr ganz so heiß ist. Diet Kapfinger, Charivari im Landkreis Regensburg. Das System der Altkleidersammlung steckt in der Krise. Das betrifft auch die Sammlung des BRK Neumarkt. Trotzdem möchte der hiesige Kreisverband daran festhalten und insbesondere die Kleiderkammer weiter betreiben. Das Problem, billig produzierte Kleidung wird massenhaft weggeworfen, aber auch anderer Müll wird gerne bei den Containern abgestellt. Zusätzlich landet immer mehr kaputte Kleidung in den Containern. Das BRK Neumarkt freut sich aber weiterhin über gut erhaltene Kleiderspenden für Bedürftige. Die Kapfinger Charivari in Neumarkt. Schon mal durch fremde Gärten spaziert und neue Ideen mitgenommen? Diesen Sonntag öffnen bei uns im Landkreis Schwandorf wieder private Gartenparadiese beim Tag der offenen Gartentür. In Schwarzenfeld und Bruck gibt's Streuobstwiesen, Naturgärten und jede Menge Inspiration für zu Hause. Besucherinnen und Besucher können entdecken, vergleichen und sich Tipps holen. Ein grüner Ausflug direkt vor unserer Haustür am Sonntag. Die Kapfinger Charivari im Landkreis Schwandorf. Im Falle eines Diebstahls hier in Mainburg hofft die Polizei jetzt auf Zeugenhinweise. In der Nacht von Dienstag auf Mittwoch stiegen unbekannte Täter in eine Werkstatt im Ortsteil Warmbach ein. Dabei haben sie mehr Schaden als Beute gemacht. Sie beschädigten dabei mehrere Fenster und haben auch Wertgegenstände entwendet. Der Sachschaden beläuft sich auf gut 5.000 Euro, der Vermögensschaden dagegen etwa auf 200. Zeugenhinweise nimmt die städtische Polizeiinspektion entgegen. Die Kapfinger Charivari in Mainburg.
4: Das Stadtzentrum von Himmau verwandelt sich heute Abend in eine wirklich heiße Partymeile. In Himmau beginnt heute Abend nämlich das Bürgerfest. Gefeiert wird dann bis morgen in die späte Nacht. Auch weil das Bürgerfest wegen der großen Hitze morgen 2 Stunden später startet als geplant, erst gegen 17 Uhr. Dann spielt in der kleinen Tangrintelstadt Musik auf mehreren Bühnen. Es gibt Schmankerl und kühle Getränke. Außerdem ein buntes Festprogramm, organisiert von 15 Vereinen. Unter anderem auch mit vielen Mitmachaktionen. Saskia Hinzen, Charivari in Himmau.
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1: Ich bin Dominik Schweiger. Guten Morgen. Eine Niederlage zum Abschluss, aber kein Grund zur Sorge. Deutschland hat sein letztes Vorrundenspiel bei der Fußball-WM mit 1:2 gegen Ecuador verloren. Als Gruppensieger steht das DFB-Team trotzdem im 16-Finale. Auch Ecuador ist eine Runde weiter. Premiere für die Elfenbeinküste. Das Team zieht zum ersten Mal überhaupt in die K.O.-Runde einer Fußball-WM ein, nach einem 2:0 gegen Curaçao. Außerdem spielten Niederlande Tunesien 3:1 und Schweden Japan 1:1. Wir haben künftig ein Recht auf Reparatur. Der Bundestag hat am Abend beschlossen, dass diese EU-Richtlinie umgesetzt werden muss. Damit werden Hersteller gesetzlich verpflichtet, ihre Produkte wie etwa Handys oder Waschmaschinen während der üblichen Lebensdauer zu einem angemessenen Preis zu reparieren. Von der Industrie kommt Kritik. Mehr von Ronny Thorau.
2: Das neue Gesetz soll die Wegwerfmentalität beenden. Konkret werden die Hersteller verpflichtet, Geräte während ihrer üblichen Lebensdauer zu einem angemessenen Preis zu reparieren. Auch unabhängig von der Dauer der Produktgarantie, die meist kürzer ist. Außerdem müssen Geräte künftig reparierbar konstruiert sein. Damit soll zum Beispiel verhindert werden, dass Geräte mit Akkus gebaut werden, die man nicht tauschen kann.
1: Für die einen wird's heute nochmal richtig ernst, für die anderen ist die Schulzeit geschafft. An den bayerischen Mittelschulen beginnen heute die Abschlussprüfungen für den Quali. Rund 43.000 Schülerinnen und Schüler müssen bei Temperaturen deutlich über 30 Grad ran. Die Abiturientinnen und Abiturienten in Bayern haben es dagegen geschafft. Sie bekommen heute ihre Zeugnisse und werden offiziell verabschiedet.
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3: Hier die aktuellen Meldungen von den Straßen bei uns in der Region. Fahrt auf der A6 Nürnberg in Richtung Pilsen besonders aufmerksam. Zwischen Amberg West und Amberg Süd kommt es zu Behinderungen durch Gegenstände auf der Fahrbahn.
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4: Das Charivari-Wetter, ein Sommertag mit Sonne und Wärme. Heute Vormittag und am Nachmittag viel Sonne in der Oberpfalz. Nur in den Bergen ein paar harmlose Quellwolken. Am Abend wird es kühler. Am Dienstag wieder viel Sonne und Temperaturen bis zu 28 Grad. In den Kammlagen und am Großen Aber etwas kühler. Am Mittwoch wechseln Sonne und Quellwolken. Höchstwerte von 18 bis 26 Grad. In der Nacht zum Donnerstag vor allem in den Kammlagen und am Großen

0: aber kühl. Die nächsten Tage sommerlich warm und sonnig. Eine willkommene Abwechslung nach den Regentagen der letzten Woche.
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2: Ohne Stress und viel Tamtam. Einfach heiraten. Das geht heute hier in Regensburg. Die evangelische Kirche bietet wieder einen Segen für Paare an, die sich trauen wollen. Auch spontan, unabhängig von ihrer Kirchenzugehörigkeit. In der Dreieinigkeitskirche in der Altstadt und Open Air im Garten vom Gustav Adolf Wiener Haus. Die Zeremonie dauert etwa 20 Minuten, ist individuell auf die Paare abgestimmt. Es gibt Musik und Sekt. Die Aktion beginnt um 16 Uhr. Einfach heiraten geht dann bis zum späten Abend. Anja Stubber, Charivari in Regensburg.
3: Hoher Besuch morgen in Bad Kötzting. Da wird im Haus des Gastes mit einem großen, auch feierlichen Programm das 35-jährige Jubiläum der TCM-Klinik gefeiert. Die traditionelle chinesische Medizin mit den Methoden der modernen Psychosomatik verbindet. Gäste sind unter anderem der CSU-Fraktionsvorsitzende des Bayerischen Landtags, Klaus Holitschek, sowie der chinesische Generalkonsul in München, Zhu Xuchun. Diet Kapfinger, Charivari in Bad Kötzting.
2: Statt im Supermarkt an der Kasse zu sitzen oder Waren einzuräumen, sollen Beschäftigte im Groß- und Einzelhandel in Stadt und Landkreis Regensburg heute streiken. Die Gewerkschaft Verdi hat sie zum Arbeitskampf aufgerufen, um in den laufenden Tarifverhandlungen im bayerischen Handel Druck auf die Arbeitgeber zu machen. Hier in der Region sind die Beschäftigten vom Norma-Zentrallager in Regenstauf zum Streik aufgerufen. Außerdem die Mitarbeitenden von IKEA Regensburg, Edeka, Netto und Galeria im Donau-Einkaufszentrum. Anja Stubber, Charivari in Stadt und Landkreis Regensburg.
4: 62 Meter lang, fast 7 Meter breit und über 500 Tonnen schwer. Am Sonntag startet ein Riesenschwertransport vom Kielheimer Hafen zur Bayern Oil in Neustadt an der Donau. Das dauert bis zum Freitag darauf. Und in dieser Zeit wird es auf der Strecke immer wieder Verkehrseinschränkungen geben. Um beispielsweise Brücken zu schützen, müssen Überfahrsysteme eingesetzt werden. Hierfür müssen Strecken teilweise voll oder auch halbseitig gesperrt werden. Außerdem gibt es Halteverbote in Ortschaften und auch Gehwege müssen hin und wieder mit Stahlplatten ausgebaut werden. Umleitungen über die B16 sind ausgeschildert. Saskia Hinzen, Charivari in Kelheim. Der SSV Jahn kommt morgen in den Landkreis Schwandorf und lädt zum Familientag ein an die Erlebnisholzkugel in Steinberg am See. Von 10 bis 16 Uhr gibt es da eine Torwand, Hüpfburg, das Maskottchen Jani, ein Fanmobil und sogar eine Autogrammstunde mit den Jahn-Profis. Das Areal rund um die weltweit größte Erlebnisholzkugel verwandelt sich morgen in eine Jahn-Erlebniswelt. Das wird ein Familienausflug mit Fußballgefühl. Saskia Hinzen, Charivari in Steinberg am See. Gute Nachrichten für alle Wasserratten. Pünktlich zu dem heißen Wetter wird das Naturbad hier in Postbauerhäng heute endlich wieder seine Türen aufsperren. Um 14 Uhr ist großes Anschwimmen geplant. Die Badegäste sind heuer auf eine lange Geduldsprobe gestellt worden. Im Frühjahr waren Lecks im Naturbad festgestellt worden. Das Wasser ist einfach ausgelaufen. Mit einer Notreparatur wurden jetzt die Schäden behoben. Jetzt ist das Bad wieder mit Wasser befüllt und bereit für das heiße Wochenende. Saskia Hinzen, Charivari in Postbauerhäng. In Tiefenbach entsteht das neue Pflegeheim Haus Christophorus. Das Projekt bekommt nun 3 Millionen Euro Förderung aus dem bayerischen Programm Pflege so nah. Damit sollen 50 neue Pflegeplätze entstehen. Ein wichtiger Schritt für eine wohnortnahe Versorgung älterer Menschen und eine Entlastung der Angehörigen. Das neue Pflegeheim soll künftig ein wichtiger Baustein in der Pflegeinfrastruktur in der Region werden. Saskia Hinzen, Charivari in Tiefenbach.
3: Der Bayerische Fußballverband hat wegen der großen Hitze alle Fußballspiele am Wochenende abgesagt. Hier im Landkreis Regensburg betrifft das die Bayerische Meisterschaft der Ü40 Herren. Die wäre morgen am Samstag in Schierling gewesen. Dazu alle Jugendfußballspiele. Der Bayerische Fußballverband empfiehlt übrigens allen Vereinen, Freundschafts- oder Testspiele ebenfalls abzusagen oder auf Tageszeiten zu verlegen, wenn es nicht mehr ganz so heiß ist. Diet Kapfinger, Charivari im Landkreis Regensburg. Das System der Altkleidersammlung steckt in der Krise. Das betrifft auch die Sammlung des BRK Neumarkt. Trotzdem möchte der hiesige Kreisverband daran festhalten und insbesondere die Kleiderkammer weiter betreiben. Das Problem, billig produzierte Kleidung wird massenhaft weggeworfen, aber auch anderer Müll wird gerne bei den Containern abgestellt. Zusätzlich landet immer mehr kaputte Kleidung in den Containern. Das BRK Neumarkt freut sich aber weiterhin über gut erhaltene Kleiderspenden für Bedürftige. Die Kapfinger, Charivari in Neumarkt.

Schon mal durch fremde Gärten spaziert und neue Ideen mitgenommen? Diesen Sonntag öffnen bei uns im Landkreis Schwandorf wieder private Gartenparadiese beim Tag der offenen Gartentür. In Schwarzenfeld und Bruck gibt's Streuobstwiesen, Naturgärten und jede Menge Inspiration für

0: Ortsteil Warmbach ein. Dabei haben sie mehr Schaden als Beute gemacht. Sie beschädigten dabei mehrere Fenster und haben auch Wertgegenstände entwendet. Der Sachschaden beläuft sich auf gut 5.000 Euro, der Vermögensschaden dagegen etwa auf 200. Zeugenhinweise nimmt die städtische Polizeiinspektion entgegen. Die Kapfinger Charivari in Mainburg.
1: Das Stadtzentrum von Himmau verwandelt sich heute Abend in eine wirklich heiße Partymeile. In Himmau beginnt heute Abend nämlich das Bürgerfest. Gefeiert wird dann bis morgen in die späte Nacht. Auch weil das Bürgerfest wegen der großen Hitze morgen 2 Stunden später startet als geplant, erst gegen 17 Uhr. Dann spielt in der kleinen Tangrintelstadt Musik auf mehreren Bühnen. Es gibt Schmankerl und kühle Getränke. Außerdem ein buntes Festprogramm, organisiert von 15 Vereinen. Unter anderem auch mit vielen Mitmachaktionen. Saskia Hinzen, Charivari in Himmau.
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0: bin Dominik Schweiger. Guten Morgen. Eine Niederlage zum Abschluss, aber kein Grund zur Sorge. Deutschland hat sein letztes Vorrundenspiel bei der Fußball-WM mit 1:2 gegen Ecuador verloren. Als Gruppensieger steht das DFB-Team trotzdem im 16-Finale. Auch Ecuador ist eine Runde weiter. Premiere für die Elfenbeinküste. Das Team zieht zum ersten Mal überhaupt in die K.O.-Runde einer Fußball-WM ein, nach einem 2:0 gegen Curaçao. Außerdem spielten Niederlande Tunesien 3:1 und Schweden Japan 1:1. Wir haben künftig ein Recht auf Reparatur. Der Bundestag hat am Abend beschlossen, dass diese EU-Richtlinie umgesetzt werden muss. Damit werden Hersteller gesetzlich verpflichtet, ihre Produkte wie etwa Handys oder Waschmaschinen während der üblichen Lebensdauer zu einem angemessenen Preis zu reparieren. Von der Industrie kommt Kritik. Mehr von Ronny Thorau.
1: Das neue Gesetz soll die Wegwerfmentalität beenden. Konkret werden die Hersteller verpflichtet, Geräte während ihrer üblichen Lebensdauer zu einem angemessenen Preis zu reparieren. Auch unabhängig von der Dauer der Produktgarantie, die meist kürzer ist. Außerdem müssen Geräte künftig reparierbar konstruiert sein. Damit soll zum Beispiel verhindert werden, dass Geräte mit Akkus gebaut werden, die man nicht tauschen kann.
0: Für die einen wird's heute nochmal richtig ernst, für die anderen ist die Schulzeit geschafft. An den bayerischen Mittelschulen beginnen heute die Abschlussprüfungen für den Quali. Rund 43.000 Schülerinnen und Schüler müssen bei Temperaturen deutlich über 30 Grad ran. Die Abiturientinnen und Abiturienten in Bayern haben es dagegen geschafft. Sie bekommen heute ihre Zeugnisse und werden offiziell verabschiedet.
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3: Und derzeit liegen uns für euch keine Störungsmeldungen vor. Gute Fahrt.
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4: Das Charivari-Wetter, ein Sommertag mit Sonne und Wärme. Heute Vormittag und am Nachmittag viel Sonne in der Oberpfalz. Nur in den Bergen ein paar harmlose Quellwolken. Am Abend wird es kühler. Am Dienstag wieder viel Sonne und Temperaturen bis zu 28 Grad. In den Kammlagen und am Großen Aber etwas kühler. Am Mittwoch wechseln Sonne und Quellwolken. Höchstwerte von 18 bis 26 Grad. In der Nacht zum Donnerstag vor allem in den Kammlagen und am Großen Aber kühl. Die nächsten Tage sommerlich warm und sonnig. Eine willkommene Abwechslung nach den Regentagen der letzten Woche.
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6: Ohne Stress und viel Tamtam. Einfach heiraten. Das geht heute hier in Regensburg. Die evangelische Kirche bietet wieder einen Segen für Paare an, die sich trauen wollen. Auch spontan, unabhängig von ihrer Kirchenzugehörigkeit. In der Dreieinigkeitskirche in der Altstadt und Open Air im Garten vom Gustav Adolf Wiener Haus. Die Zeremonie dauert etwa 20 Minuten, ist individuell auf die Paare abgestimmt. Es gibt Musik und Sekt. Die Aktion beginnt um 16 Uhr. Einfach heiraten geht dann bis zum späten Abend. Anja Stubber, Charivari in Regensburg.

0: Hoher Besuch morgen in Bad Kötzting. Da wird im Haus des Gastes mit einem großen, auch feierlichen Programm das 35-jährige Jubiläum der TCM-Klinik gefeiert. Die traditionelle chinesische Medizin mit den Methoden der modernen Psychosomatik verbindet. Gäste sind unter anderem der CSU-Fraktionsvorsitzende des Bayerischen Landtags, Klaus Holitschek, sowie der chinesische Generalkonsul in München, Zhu Xuchun. Die Kapfinger Charivari in Bad Kötzting.
1: Statt im Supermarkt an der Kasse zu sitzen oder Waren einzuräumen, sollen Beschäftigte im Groß- und Einzelhandel in Stadt und Landkreis Regensburg heute streiken. Die Gewerkschaft Verdi hat sie zum Arbeitskampf aufgerufen, um in den laufenden Tarifverhandlungen im bayerischen Handel Druck auf die Arbeitgeber zu machen. Hier in der Region sind die Beschäftigten vom Norma-Zentrallager in Regenstauf zum Streik aufgerufen. Außerdem die Mitarbeitenden von IKEA Regensburg, Edeka, Netto und Galeria im Donau-Einkaufszentrum. Anja Stubber, Charivari in Stadt und Landkreis Regensburg.
2: 62 Meter lang, fast 7 Meter breit und über 500 Tonnen schwer. Am Sonntag startet ein Riesenschwertransport vom Kielheimer Hafen zur Bayern Oil in Neustadt an der Donau. Das dauert bis zum Freitag darauf. Und in dieser Zeit wird es auf der Strecke immer wieder Verkehrseinschränkungen geben. Um beispielsweise Brücken zu schützen, müssen Überfahrsysteme eingesetzt werden. Hierfür müssen Strecken teilweise voll oder auch halbseitig gesperrt werden. Außerdem gibt es Halteverbote in Ortschaften und auch Gehwege müssen hin und wieder mit Stahlplatten ausgebaut werden. Umleitungen über die B16 sind ausgeschildert. Saskia Hinzen, Charivari in Kelheim. Der SSV Jahn kommt morgen in den Landkreis Schwandorf und lädt zum Familientag ein an die Erlebnisholzkugel in Steinberg am See. Von 10 bis 16 Uhr gibt's da eine Torwand, Hüpfburg, das Maskottchen Jani, ein Fanmobil und sogar eine Autogrammstunde mit den Jahn-Profis. Das Areal rund um die weltweit größte Erlebnisholzkugel verwandelt sich morgen in eine Jahn-Erlebniswelt. Das wird ein Familienausflug mit Fußballgefühl. Saskia Hinzen, Charivari in Steinberg am See. Gute Nachrichten für alle Wasserratten. Pünktlich zu dem heißen Wetter wird das Naturbad hier in Postbauerhängen heute endlich wieder seine Türen aufsperren. Um 14 Uhr ist großes Anschwimmen geplant. Die Badegäste sind heuer auf eine lange Geduldsprobe gestellt worden. Im Frühjahr waren Lecks im Naturbad festgestellt worden. Das Wasser ist einfach ausgelaufen. Mit einer Notreparatur wurden jetzt die Schäden behoben. Jetzt ist das Bad wieder mit Wasser befüllt und bereit für das heiße Wochenende. Saskia Hinzen, Charivari in Postbauerhängen. In Tiefenbach entsteht das neue Pflegeheim Haus Christophorus. Das Projekt bekommt nun 3 Millionen Euro Förderung aus dem bayerischen Programm Pflege so nah. Damit sollen 50 neue Pflegeplätze entstehen. Ein wichtiger Schritt für eine wohnortnahe Versorgung älterer Menschen und eine Entlastung der Angehörigen. Das neue Pflegeheim soll künftig ein wichtiger Baustein in der Pflegeinfrastruktur in der Region werden. Saskia Hinzen, Charivari in Tiefenbach.
0: Der Bayerische Fußballverband hat wegen der großen Hitze alle Fußballspiele am Wochenende abgesagt. Hier im Landkreis Regensburg betrifft das die Bayerische Meisterschaft der Ü40 Herren, die wäre morgen am Samstag in Schierling gewesen, dazu alle Jugendfußballspiele. Der Bayerische Fußballverband empfiehlt übrigens allen Vereinen, Freundschafts- oder Testspiele ebenfalls abzusagen oder auf Tageszeiten zu verlegen, wenn es nicht mehr ganz so heiß ist. Diet Kapfinger, Charivari im Landkreis Regensburg. Das System der Altkleidersammlung steckt in der Krise. Das betrifft auch die Sammlung des BRK Neumarkt. Trotzdem möchte der hiesige Kreisverband daran festhalten und insbesondere die Kleiderkammer weiter betreiben. Das Problem, billig produzierte Kleidung wird massenhaft weggeworfen, aber auch anderer Müll wird gerne bei den Containern abgestellt. Zusätzlich landet immer mehr kaputte Kleidung in den Containern. Das BRK Neumarkt freut sich aber weiterhin über gut erhaltene Kleiderspenden für Bedürftige. Die Kapfinger Charivari in Neumarkt. Schon mal durch fremde Gärten spaziert und neue Ideen mitgenommen? Diesen Sonntag öffnen bei uns im Landkreis Schwandorf wieder private Gartenparadiese beim Tag der offenen Gartentür. In Schwarzenfeld und Bruck gibt's Streuobstwiesen, Naturgärten und jede Menge Inspiration für zu Hause. Besucherinnen und Besucher können entdecken, vergleichen und sich Tipps holen. Ein grüner Ausflug direkt vor unserer Haustür am Sonntag. Die Kapfinger Charivari im Landkreis Schwandorf. Im Falle eines Diebstahls hier in Mainburg hofft die Polizei jetzt auf Zeugenhinweise. In der Nacht von Dienstag auf Mittwoch stiegen unbekannte Täter in eine Werkstatt im Ortsteil Warmbach ein. Dabei haben sie mehr Schaden als Beute gemacht. Sie beschädigten dabei mehrere Fenster und haben auch Wertgegenstände

0: verschwendet. Der Sachschaden beläuft sich auf gut 5.000 Euro, der Vermögensschaden dagegen etwa auf 200. Zeugenhinweise nimmt die städtische Polizeiinspektion entgegen. Die Kapfinger Charivari in Mainburg.
1: Das Stadtzentrum von Himmau verwandelt sich heute Abend in eine wirklich heiße Partymeile. In Himmau beginnt heute Abend nämlich das Bürgerfest. Gefeiert wird dann bis morgen in die späte Nacht. Auch weil das Bürgerfest wegen der großen Hitze morgen 2 Stunden später startet als geplant, erst gegen 17 Uhr. Dann spielt in der kleinen Tangrindelstadt Musik auf mehreren Bühnen, es gibt Schmankerl und kühle Getränke. Außerdem ein buntes Festprogramm, organisiert von 15 Vereinen. Unter anderem auch mit vielen Mitmachaktionen. Saskia Hinzen, Charivari in Himmau.
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1: Ich bin Dominik Schweiger. Guten Morgen. Eine Niederlage zum Abschluss, aber kein Grund zur Sorge. Deutschland hat sein letztes Vorrundenspiel bei der Fußball-WM mit 1:2 gegen Ecuador verloren. Als Gruppensieger steht das DFB-Team trotzdem im 16-Finale. Auch Ecuador ist eine Runde weiter. Premiere für die Elfenbeinküste. Das Team zieht zum ersten Mal überhaupt in die K.O.-Runde einer Fußball-WM ein, nach einem 2:0 gegen Curaçao. Außerdem spielten Niederlande Tunesien 3:1 und Schweden Japan 1:1. Wir haben künftig ein Recht auf Reparatur. Der Bundestag hat am Abend beschlossen, dass diese EU-Richtlinie umgesetzt werden muss. Damit werden Hersteller gesetzlich verpflichtet, ihre Produkte wie etwa Handys oder Waschmaschinen während der üblichen Lebensdauer zu einem angemessenen Preis zu reparieren. Von der Industrie kommt Kritik. Mehr von Ronny Thorau.
2: Das neue Gesetz soll die Wegwerfmentalität beenden. Konkret werden die Hersteller verpflichtet, Geräte während ihrer üblichen Lebensdauer zu einem angemessenen Preis zu reparieren. Auch unabhängig von der Dauer der Produktgarantie, die meist kürzer ist. Außerdem müssen Geräte künftig reparierbar konstruiert sein. Damit soll zum Beispiel verhindert werden, dass Geräte mit Akkus gebaut werden, die man nicht tauschen kann.
1: Für die einen wird's heute nochmal richtig ernst, für die anderen ist die Schulzeit geschafft. An den bayerischen Mittelschulen beginnen heute die Abschlussprüfungen für den Quali. Rund 43.000 Schülerinnen und Schüler müssen bei Temperaturen deutlich über 30 Grad ran. Die Abiturientinnen und Abiturienten in Bayern haben es dagegen geschafft. Sie bekommen heute ihre Zeugnisse und werden offiziell verabschiedet.
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3: Und derzeit liegen uns für euch keine Störungsmeldungen vor. Gute Fahrt.
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4: Das Charivari-Wetter, ein Sommertag mit Sonne und Wärme. Heute Vormittag und am Nachmittag viel Sonne in der Oberpfalz. Nur in den Bergen ein paar harmlose Quellwolken. Am Abend wird es kühler. Am Dienstag wieder viel Sonne und Temperaturen bis zu 28 Grad. In den Kammlagen und am Großen Aber etwas kühler. Am Mittwoch wechseln Sonne und Quellwolken. Höchstwerte von 18 bis 26 Grad. In der Nacht zum Donnerstag vor allem in den Kammlagen und am Großen Aber kühl. Die nächsten Tage sommerlich warm und sonnig. Eine willkommene Abwechslung nach den Regentagen der letzten Woche.
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6: Ohne Stress und viel Tamtam. Einfach heiraten. Das geht heute hier in Regensburg. Die evangelische Kirche bietet wieder einen Segen für Paare an, die sich trauen wollen. Auch spontan, unabhängig von ihrer Kirchenzugehörigkeit. In der Dreieinigkeitskirche in der Altstadt und Open Air im Garten vom Gustav Adolf Wiener Haus. Die Zeremonie dauert etwa 20 Minuten, ist individuell auf die Paare abgestimmt. Es gibt Musik und Sekt. Die Aktion beginnt um 16 Uhr. Einfach heiraten geht dann bis zum späten Abend. Anja Stubber, Charivari in Regensburg.

0: Hoher Besuch morgen in Bad Kötzting. Da wird im Haus des Gastes mit einem großen, auch feierlichen Programm das 35-jährige Jubiläum der TCM-Klinik gefeiert. Die traditionelle chinesische Medizin mit den Methoden der modernen Psychosomatik verbindet. Gäste sind unter anderem der CSU-Fraktionsvorsitzende des Bayerischen Landtags, Klaus Holitschek, sowie der chinesische Generalkonsul in München, Zhu Xuchun. Die Kapfinger Charivari in Bad Kötzting.
1: Statt im Supermarkt an der Kasse zu sitzen oder Waren einzuräumen, sollen Beschäftigte im Groß- und Einzelhandel in Stadt und Landkreis Regensburg heute streiken. Die Gewerkschaft Verdi hat sie zum Arbeitskampf aufgerufen, um in den laufenden Tarifverhandlungen im bayerischen Handel Druck auf die Arbeitgeber zu machen. Hier in der Region sind die Beschäftigten vom Norma-Zentrallager in Regenstauf zum Streik aufgerufen. Außerdem die Mitarbeitenden von IKEA Regensburg, Edeka, Netto und Galeria im Donau-Einkaufszentrum. Anja Stubber, Charivari in Stadt und Landkreis Regensburg.
2: 62 Meter lang, fast 7 Meter breit und über 500 Tonnen schwer. Am Sonntag startet ein Riesenschwertransport vom Kielheimer Hafen zur Bayern Oil in Neustadt an der Donau. Das dauert bis zum Freitag darauf. Und in dieser Zeit wird es auf der Strecke immer wieder Verkehrseinschränkungen geben. Um beispielsweise Brücken zu schützen, müssen Überfahrsysteme eingesetzt werden. Hierfür müssen Strecken teilweise voll oder auch halbseitig gesperrt werden. Außerdem gibt es Halteverbote in Ortschaften und auch Gehwege müssen hin und wieder mit Stahlplatten ausgebaut werden. Umleitungen über die B16 sind ausgeschildert. Saskia Hinzen, Charivari in Kelheim. Der SSV Jahn kommt morgen in den Landkreis Schwandorf und lädt zum Familientag ein an die Erlebnisholzkugel in Steinberg am See. Von 10 bis 16 Uhr gibt's da eine Torwand, Hüpfburg, das Maskottchen Jani, ein Fanmobil und sogar eine Autogrammstunde mit den Jahn-Profis. Das Areal rund um die weltweit größte Erlebnisholzkugel verwandelt sich morgen in eine Jahn-Erlebniswelt. Das wird ein Familienausflug mit Fußballgefühl. Saskia Hinzen, Charivari in Steinberg am See. Gute Nachrichten für alle Wasserratten. Pünktlich zu dem heißen Wetter wird das Naturbad hier in Postbauerhängen heute endlich wieder seine Türen aufsperren. Um 14 Uhr ist großes Anschwimmen geplant. Die Badegäste sind heuer auf eine lange Geduldsprobe gestellt worden. Im Frühjahr waren Lecks im Naturbad festgestellt worden. Das Wasser ist einfach ausgelaufen. Mit einer Notreparatur wurden jetzt die Schäden behoben. Jetzt ist das Bad wieder mit Wasser befüllt und bereit für das heiße Wochenende. Saskia Hinzen, Charivari in Postbauerhängen. In Tiefenbach entsteht das neue Pflegeheim Haus Christophorus. Das Projekt bekommt nun 3 Millionen Euro Förderung aus dem bayerischen Programm Pflege so nah. Damit sollen 50 neue Pflegeplätze entstehen. Ein wichtiger Schritt für eine wohnortnahe Versorgung älterer Menschen und eine Entlastung der Angehörigen. Das neue Pflegeheim soll künftig ein wichtiger Baustein in der Pflegeinfrastruktur in der Region werden. Saskia Hinzen, Charivari in Tiefenbach.
0: Der Bayerische Fußballverband hat wegen der großen Hitze alle Fußballspiele am Wochenende abgesagt. Hier im Landkreis Regensburg betrifft das die Bayerische Meisterschaft der Ü40 Herren, die wäre morgen am Samstag in Schierling gewesen, dazu alle Jugendfußballspiele. Der Bayerische Fußballverband empfiehlt übrigens allen Vereinen, Freundschafts- oder Testspiele ebenfalls abzusagen oder auf Tageszeiten zu verlegen, wenn es nicht mehr ganz so heiß ist. Diet Kapfinger, Charivari im Landkreis Regensburg. Das System der Altkleidersammlung steckt in der Krise. Das betrifft auch die Sammlung des BRK Neumarkt. Trotzdem möchte der hiesige Kreisverband daran festhalten und insbesondere die Kleiderkammer weiter betreiben. Das Problem, billig produzierte Kleidung wird massenhaft weggeworfen, aber auch anderer Müll wird gerne bei den Containern abgestellt. Zusätzlich landet immer mehr kaputte Kleidung in den Containern. Das BRK Neumarkt freut sich aber weiterhin über gut erhaltene Kleiderspenden für Bedürftige. Die Kapfinger Charivari in Neumarkt. Schon mal durch fremde Gärten spaziert und neue Ideen mitgenommen? Diesen Sonntag öffnen bei uns im Landkreis Schwandorf wieder private Gartenparadiese beim Tag der offenen Gartentür. In Schwarzenfeld und Bruck gibt's Streuobstwiesen, Naturgärten und jede Menge Inspiration für zu Hause. Besucherinnen und Besucher können entdecken, vergleichen und sich Tipps holen. Ein grüner Ausflug direkt vor unserer Haustür am Sonntag. Die Kapfinger Charivari im Landkreis Schwandorf. Im Falle eines Diebstahls hier in Mainburg hofft die Polizei jetzt auf Zeugenhinweise. In der Nacht von Dienstag auf Mittwoch stiegen unbekannte Täter in eine Werkstatt im Ortsteil Warmbach ein. Dabei haben sie mehr Schaden als Beute gemacht. Sie beschädigten dabei mehrere Fenster und haben auch Wertgegenstände

0: entwendet. Der Sachschaden beläuft sich auf gut 5.000 Euro. Der Vermögensschaden dagegen etwa auf 200. Zeugenhinweise nimmt die städtische Polizeiinspektion entgegen. Die Kapfinger Charivari in Mainburg.
1: Das Stadtzentrum von Himmau verwandelt sich heute Abend in eine wirklich heiße Partymeile. In Himmau beginnt heute Abend nämlich das Bürgerfest. Gefeiert wird dann bis morgen in die späte Nacht. Auch weil das Bürgerfest wegen der großen Hitze morgen 2 Stunden später startet als geplant, erst gegen 17 Uhr. Dann spielt in der kleinen Tangrindelstadt Musik auf mehreren Bühnen. Es gibt Schmankerl und kühle Getränke. Außerdem ein buntes Festprogramm, organisiert von 15 Vereinen. Unter anderem auch mit vielen Mitmachaktionen. Saskia Hinzen, Charivari in Himmau.
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1: Ich bin Dominik Schweiger. Guten Morgen. Jetzt nur nicht den Kopf hängen lassen. Die deutsche Fußballnationalmannschaft hat das letzte Gruppenspiel bei der WM gegen Ecuador mit 1:2 verloren. Jetzt geht's ins 16. Finale. Thomas Bremser berichtet.
2: Es ist ein Dämpfer zur richtigen Zeit und hoffentlich ein Weckruf. Mit der bisher schwächsten Turnierleistung beendet das deutsche Team die Gruppenphase, trotz der ganz frühen Führung durch Leroy Sané. Danach zeigt das deutsche Team viele Schwächen, wirkt fahrig und unkonzentriert. Der Siegtreffer nach rund 80 Minuten völlig verdient. Die Fans in den gelben Trikots rasten förmlich aus. Ecuador hat sich für die K.O.-Phase qualifiziert.
1: Wenn der Bund neue Gesetze beschließt, sollen Länder und Kommunen künftig weniger auf den Kosten sitzen bleiben. Darauf haben sich Kanzler Merz und die Ministerpräsidenten geeinigt. Künftig übernimmt der Bund 80% der Kosten, wenn neue Gesetze Länder und Kommunen mit mehr als 200 Millionen Euro belasten. Da geht es etwa um die Ganztagsbetreuung in Grundschulen. Künftig gelte, wer bestellt, der bezahlt, so der Kanzler. Bei der Hitze zieht es viele Menschen an den See oder ins Freibad. Leider hat die Badesaison seit Mai in Bayern schon 15 Menschen das Leben gekostet. Die meisten Badeunfälle passieren nach Angaben der Wasserwacht in Seen. Besonders häufig betroffen waren junge Männer und Senioren. Letztes Wochenende sind unter anderem ein Schwimmanfänger und ein Nichtschwimmer gestorben.
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3: Und derzeit liegen uns für euch keine Störungsmeldungen vor. Gute Fahrt.
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4: Das Charivari-Wetter, ein Sommertag mit Sonne und Wärme. Heute Vormittag und am Nachmittag viel Sonne in der Oberpfalz. Nur in den Bergen ein paar harmlose Quellwolken. Am Abend wird es kühler. Am Dienstag wieder viel Sonne und Temperaturen bis zu 28 Grad. In den Kammlagen und am Großen Aber etwas kühler. Am Mittwoch wechseln Sonne und Quellwolken. Höchstwerte von 18 bis 26 Grad. In der Nacht zum Donnerstag vor allem in den Kammlagen und am Großen Aber kühl. Die nächsten Tage sommerlich warm und sonnig. Eine willkommene Abwechslung nach den Regentagen der letzten Woche.
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6: Ohne Stress und viel Tamtam. Einfach heiraten. Das geht heute hier in Regensburg. Die evangelische Kirche bietet wieder einen Segen für Paare an, die sich trauen wollen. Auch spontan, unabhängig von ihrer Kirchenzugehörigkeit. In der Dreieinigkeitskirche in der Altstadt und Open Air im Garten vom Gustav Adolf Wiener Haus. Die Zeremonie dauert etwa 20 Minuten, ist individuell auf die Paare abgestimmt. Es gibt Musik und Sekt. Die Aktion beginnt um 16 Uhr. Einfach heiraten geht dann bis zum späten Abend. Anja Stubber, Charivari in Regensburg.
7: Hoher Besuch morgen in Bad Kötzting. Da wird im Haus des Gastes mit einem großen, auch feierlichen Programm das 35-jährige Jubiläum der TCM-Klinik gefeiert. Die

0: traditionelle chinesische Medizin mit den Methoden der modernen Psychosomatik verbindet. Gäste sind unter anderem der CSU-Fraktionsvorsitzende des Bayerischen Landtags, Klaus Holitschek, sowie der chinesische Generalkonsul in München, Zhu Xuchun, die Kapfinger Charivari in Bad Kötzting.
1: Statt im Supermarkt an der Kasse zu sitzen oder Waren einzuräumen, sollen Beschäftigte im Groß- und Einzelhandel in Stadt und Landkreis Regensburg heute streiken. Die Gewerkschaft Verdi hat sie zum Arbeitskampf aufgerufen, um in den laufenden Tarifverhandlungen im bayerischen Handel Druck auf die Arbeitgeber zu machen. Hier in der Region sind die Beschäftigten vom Norma-Zentrallager in Regenstauf zum Streik aufgerufen. Außerdem die Mitarbeitenden von IKEA Regensburg, Edeka, Netto und Galeria im Donau-Einkaufszentrum. Anja Stubber, Charivari in Stadt und Landkreis Regensburg.
2: 62 Meter lang, fast 7 Meter breit und über 500 Tonnen schwer. Am Sonntag startet ein Riesenschwertransport vom Kielheimer Hafen zur Bayern Oil in Neustadt an der Donau. Das dauert bis zum Freitag darauf. Und in dieser Zeit wird es auf der Strecke immer wieder Verkehrseinschränkungen geben. Um beispielsweise Brücken zu schützen, müssen Überfahrsysteme eingesetzt werden. Hierfür müssen Strecken teilweise voll oder auch halbseitig gesperrt werden. Außerdem gibt es Halteverbote in Ortschaften und auch Gehwege müssen hin und wieder mit Stahlplatten ausgebaut werden. Umleitungen über die B16 sind ausgeschildert. Saskia Hinzen, Charivari in Kelheim. Der SSV Jahn kommt morgen in den Landkreis Schwandorf und lädt zum Familientag ein an die Erlebnisholzkugel in Steinberg am See. Von 10 bis 16 Uhr gibt es da eine Torwand, Hüpfburg, das Maskottchen Jani, ein Fanmobil und sogar eine Autogrammstunde mit den Jahn-Profis. Das Areal rund um die weltweit größte Erlebnisholzkugel verwandelt sich morgen in eine Jahn-Erlebniswelt. Das wird ein Familienausflug mit Fußballgefühl. Saskia Hinzen, Charivari in Steinberg am See. Gute Nachrichten für alle Wasserratten. Pünktlich zu dem heißen Wetter wird das Naturbad hier in Postbauerhängen heute endlich wieder seine Türen aufsperren. Um 14 Uhr ist großes Anschwimmen geplant. Die Badegäste sind heuer auf eine lange Geduldsprobe gestellt worden. Im Frühjahr waren Lecks im Naturbad festgestellt worden. Das Wasser ist einfach ausgelaufen. Mit einer Notreparatur wurden jetzt die Schäden behoben. Jetzt ist das Bad wieder mit Wasser befüllt und bereit für das heiße Wochenende. Saskia Hinzen, Charivari in Postbauerhängen. In Tiefenbach entsteht das neue Pflegeheim Haus Christophorus. Das Projekt bekommt nun 3 Millionen Euro Förderung aus dem bayerischen Programm Pflege so nah. Damit sollen 50 neue Pflegeplätze entstehen. Ein wichtiger Schritt für eine wohnortnahe Versorgung älterer Menschen und eine Entlastung der Angehörigen. Das neue Pflegeheim soll künftig ein wichtiger Baustein in der Pflegeinfrastruktur in der Region werden. Saskia Hinzen, Charivari in Tiefenbach.
0: Der Bayerische Fußballverband hat wegen der großen Hitze alle Fußballspiele am Wochenende abgesagt. Hier im Landkreis Regensburg betrifft das die Bayerische Meisterschaft der Ü40 Herren, die wäre morgen am Samstag in Schierling gewesen, dazu alle Jugendfußballspiele. Der Bayerische Fußballverband empfiehlt übrigens allen Vereinen, Freundschafts- oder Testspiele ebenfalls abzusagen oder auf Tageszeiten zu verlegen, wenn es nicht mehr ganz so heiß ist. Dietl Kapfinger, Charivari im Landkreis Regensburg. Das System der Altkleidersammlung steckt in der Krise. Das betrifft auch die Sammlung des BRK Neumarkt. Trotzdem möchte der hiesige Kreisverband daran festhalten und insbesondere die Kleiderkammer weiter betreiben. Das Problem, billig produzierte Kleidung wird massenhaft weggeworfen, aber auch anderer Müll wird gerne bei den Containern abgestellt. Zusätzlich landet immer mehr kaputte Kleidung in den Containern. Das BRK Neumarkt freut sich aber weiterhin über gut erhaltene Kleiderspenden für Bedürftige. Die Kapfinger Charivari in Neumarkt. Schon mal durch fremde Gärten spaziert und neue Ideen mitgenommen? Diesen Sonntag öffnen bei uns im Landkreis Schwandorf wieder private Gartenparadiese beim Tag der offenen Gartentür. In Schwarzenfeld und Bruck gibt's Streuobstwiesen, Naturgärten und jede Menge Inspiration für zu Hause. Besucherinnen und Besucher können entdecken, vergleichen und sich Tipps holen. Ein grüner Ausflug direkt vor unserer Haustür am Sonntag. Die Kapfinger Charivari im Landkreis Schwandorf. Im Falle eines Diebstahls hier in Mainburg hofft die Polizei jetzt auf Zeugenhinweise. In der Nacht von Dienstag auf Mittwoch stiegen unbekannte Täter in eine Werkstatt im Ortsteil Warmbach ein. Dabei haben sie mehr Schaden als Beute gemacht. Sie beschädigten dabei mehrere Fenster und haben auch Wertgegenstände entwendet. Der Sachschaden beläuft sich auf gut 5.000 Euro. Der Vermögensschaden dagegen etwa auf 200. Zeugenhinweise nimmt die städtische Polizeiinspektion entgegen. Die Kapfinger Charivari in Mainburg.
2: Das Stadtzentrum von Himmau verwandelt sich heute Abend in eine wirklich heiße Partymeile. In Himmau beginnt heute Abend nämlich das Bürgerfest. Gefeiert wird dann bis morgen in die späte Nacht. Auch weil das Bürgerfest wegen der großen Hitze morgen 2 Stunden später startet als geplant, erst gegen 17 Uhr. Dann spielt in der kleinen Tangrindelstadt Musik auf mehreren Bühnen. Es gibt Schmankerl und kühle Getränke. Außerdem ein buntes Festprogramm, organisiert von 15 Vereinen. Unter anderem auch mit vielen Mitmachaktionen. Saskia Hinzen, Charivari in Himmau.
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1: Ich bin Dominik Schweiger. Guten Morgen. Jetzt nur nicht den Kopf hängen lassen. Die deutsche Fußballnationalmannschaft hat das letzte Gruppenspiel bei der WM gegen Ecuador mit 1:2 verloren. Jetzt geht's ins 16. Finale. Thomas Bremser berichtet.
2: Es ist ein Dämpfer zur richtigen Zeit und hoffentlich ein Weckruf. Mit der bisher schwächsten Turnierleistung beendet das deutsche Team die Gruppenphase, trotz der ganz frühen Führung durch Leroy Sané. Danach zeigt das deutsche Team viele Schwächen, wirkt fahrig und unkonzentriert. Der Siegtreffer nach rund 80 Minuten völlig verdient. Die Fans in den gelben Trikots rasten förmlich aus. Ecuador hat sich für die K.O.-Phase qualifiziert.
1: Wenn der Bund neue Gesetze beschließt, sollen Länder und Kommunen künftig weniger auf den Kosten sitzen bleiben. Darauf haben sich Kanzler Merz und die Ministerpräsidenten geeinigt. Künftig übernimmt der Bund 80% der Kosten, wenn neue Gesetze Länder und Kommunen mit mehr als 200 Millionen Euro belasten. Da geht es etwa um die Ganztagsbetreuung in Grundschulen. Künftig gelte, wer bestellt, der bezahlt, so der Kanzler. Bei der Hitze zieht es viele Menschen an den See oder ins Freibad. Leider hat die Badesaison seit Mai in Bayern schon 15 Menschen das Leben gekostet. Die meisten Badeunfälle passieren nach Angaben der Wasserwacht in Seen. Besonders häufig betroffen waren junge Männer und Senioren. Letztes Wochenende sind unter anderem ein Schwimmanfänger und ein Nichtschwimmer gestorben.
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3: Und derzeit liegen uns für euch keine Störungsmeldungen vor. Gute Fahrt.
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4: Das Charivari-Wetter, ein Sommertag mit Sonne und Wärme. Heute Vormittag und am Nachmittag viel Sonne in der Oberpfalz. Nur in den Bergen ein paar harmlose Quellwolken. Am Abend wird es kühler. Am Dienstag wieder viel Sonne und Temperaturen bis zu 28 Grad. In den Kammlagen und am Großen Aber etwas kühler. Am Mittwoch wechseln Sonne und Quellwolken. Höchstwerte von 18 bis 26 Grad. In der Nacht zum Donnerstag vor allem in den Kammlagen und am Großen Aber kühl. Die nächsten Tage sommerlich warm und sonnig. Eine willkommene Abwechslung nach den Regentagen der letzten Woche.
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6: Ohne Stress und viel Tamtam. Einfach heiraten. Das geht heute hier in Regensburg. Die evangelische Kirche bietet wieder einen Segen für Paare an, die sich trauen wollen. Auch spontan, unabhängig von ihrer Kirchenzugehörigkeit. In der Dreieinigkeitskirche in der Altstadt und Open Air im Garten vom Gustav-Adolf-Wiener-Haus. Die Zeremonie dauert etwa 20 Minuten, ist individuell auf die Paare abgestimmt. Es gibt Musik und Sekt. Die Aktion beginnt um 16 Uhr. Einfach heiraten geht dann bis zum späten Abend. Anja Stubber, Charivari in Regensburg.
7: Hoher Besuch morgen in Bad Kötzting. Da wird im Haus des Gastes mit einem großen, auch feierlichen Programm das 35-jährige Jubiläum der TCM-Klinik gefeiert. Die traditionelle chinesische Medizin mit den Methoden der modernen Psychosomatik verbindet. Gäste sind unter anderem der CSU-Fraktionsvorsitzende des Bayerischen Landtags, Klaus Holitschek, sowie der chinesische Generalkonsul in München, Zhu Xuchun. Diet Kapfinger, Charivari in Bad Kötzting.
6: Statt im Supermarkt an der Kasse zu sitzen oder Waren einzuräumen, sollen Beschäftigte im Groß- und Einzelhandel in Stadt und Landkreis Regensburg heute streiken. Die Gewerkschaft Verdi hat sie zum Arbeitskampf aufgerufen, um in den laufenden Tarifverhandlungen im bayerischen Handel Druck auf die Arbeitgeber zu machen. Hier in der Region sind die Beschäftigten vom Norma-Zentrallager in Regenstauf zum Streik aufgerufen. Außerdem die Mitarbeitenden von IKEA Regensburg, Edeka, Netto und Galeria im Donau-Einkaufszentrum. Anja Stubber, Charivari in Stadt und Landkreis Regensburg.
8: 62 Meter lang, fast 7 Meter breit und über 500 Tonnen schwer. Am Sonntag startet ein Riesenschwertransport vom Kielheimer Hafen zur Bayern Oil in Neustadt an der Donau. Das dauert bis zum Freitag darauf. Und in dieser Zeit wird es auf der Strecke immer wieder Verkehrseinschränkungen geben. Um beispielsweise Brücken zu schützen, müssen Überfahrsysteme eingesetzt werden. Hierfür müssen Strecken teilweise voll oder auch halbseitig gesperrt werden. Außerdem gibt es Halteverbote in Ortschaften und auch Gehwege müssen hin und wieder mit Stahlplatten ausgebaut werden. Umleitungen über die B16 sind ausgeschildert. Saskia Hinzen, Charivari in Kelheim. Der SSV Jahn kommt morgen in den Landkreis Schwandorf und lädt zum Familientag ein an die Erlebnisholzkugel in Steinberg am See. Von 10 bis 16 Uhr gibt's da eine Torwand, Hüpfburg, das Maskottchen Jani, ein Fanmobil und sogar eine Autogrammstunde mit den Jahn-Profis. Das Areal rund um die weltweit größte Erlebnisholzkugel verwandelt sich morgen in eine Jahn-Erlebniswelt. Das wird ein Familienausflug mit Fußballgefühl. Saskia Hinzen, Charivari in Steinberg am See. Gute Nachrichten für alle Wasserratten. Pünktlich zu dem heißen Wetter wird das Naturbad hier in Postbauerhängen heute endlich wieder seine Türen aufsperren. Um 14 Uhr ist großes Anschwimmen geplant. Die Badegäste sind heuer auf eine lange Geduldsprobe gestellt worden. Im Frühjahr waren Lecks im Naturbad festgestellt worden. Das Wasser ist einfach ausgelaufen. Mit einer Notreparatur wurden jetzt die Schäden behoben. Jetzt ist das Bad wieder mit Wasser befüllt und bereit für das heiße Wochenende. Saskia Hinzen, Charivari in Postbauerhängen. In Tiefenbach entsteht das neue Pflegeheim Haus Christophorus. Das Projekt bekommt nun 3 Millionen Euro Förderung aus dem bayerischen Programm Pflege so nah. Damit sollen 50 neue Pflegeplätze entstehen. Ein wichtiger Schritt für eine wohnortnahe Versorgung älterer Menschen und eine Entlastung der Angehörigen. Das neue Pflegeheim soll künftig ein wichtiger Baustein in der Pflegeinfrastruktur in der Region werden. Saskia Hinzen, Charivari in Tiefenbach.
7: Der Bayerische Fußballverband hat wegen der großen Hitze alle Fußballspiele am Wochenende abgesagt. Hier im Landkreis Regensburg betrifft das die Bayerische Meisterschaft der Ü40 Herren. Die wäre morgen am Samstag in Schierling gewesen. Dazu alle Jugendfußballspiele. Der Bayerische Fußballverband empfiehlt übrigens allen Vereinen, Freundschafts- oder Testspiele ebenfalls abzusagen oder auf Tageszeiten zu verlegen, wenn es nicht mehr ganz so heiß ist. Diet Kapfinger, Charivari im Landkreis Regensburg. Das System der Altkleidersammlung steckt in der Krise. Das betrifft auch die Sammlung des BRK Neumarkt. Trotzdem möchte der hiesige Kreisverband daran festhalten und insbesondere die Kleiderkammer weiter betreiben. Das Problem, billig produzierte Kleidung wird massenhaft weggeworfen, aber auch anderer Müll wird gerne bei den Containern abgestellt. Zusätzlich landet immer mehr kaputte Kleidung in den Containern. Das BRK Neumarkt freut sich aber weiterhin über gut erhaltene Kleiderspenden für Bedürftige. Die Kapfinger Charivari in Neumarkt. Schon mal durch fremde Gärten spaziert und neue Ideen mitgenommen? Diesen Sonntag öffnen bei uns im Landkreis Schwandorf wieder private Gartenparadiese beim Tag der offenen Gartentür. In Schwarzenfeld und Bruck gibt's Streuobstwiesen, Naturgärten und jede Menge Inspiration für zu Hause. Besucherinnen und Besucher können entdecken, vergleichen und sich Tipps holen. Ein grüner Ausflug direkt vor unserer Haustür am Sonntag. Die Kapfinger Charivari im Landkreis Schwandorf. Im Falle eines Diebstahls hier in Mainburg hofft die Polizei jetzt auf Zeugenhinweise. In der Nacht von Dienstag auf Mittwoch stiegen unbekannte Täter in eine Werkstatt im Ortsteil Warmbach ein. Dabei haben sie mehr Schaden als Beute gemacht. Sie beschädigten dabei mehrere Fenster und haben auch Wertgegenstände entwendet. Der Sachschaden beläuft sich auf gut 5.000 Euro, der Vermögensschaden dagegen etwa auf 200. Zeugenhinweise nimmt die städtische Polizeiinspektion entgegen. Die Kapfinger Charivari in Mainburg.
8: Das Stadtzentrum von Himmau verwandelt sich heute Abend in eine wirklich heiße Partymeile. In Himmau beginnt heute Abend nämlich das Bürgerfest. Gefeiert wird dann bis morgen in die späte Nacht. Auch weil das Bürgerfest wegen der großen Hitze morgen 2 Stunden

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1: Ich bin Dominik Schweiger. Guten Morgen. Jetzt nur nicht den Kopf hängen lassen. Die deutsche Fußballnationalmannschaft hat das letzte Gruppenspiel bei der WM gegen Ecuador mit 1:2 verloren. Jetzt geht's ins 16. Finale. Thomas Bremser berichtet.
2: Es ist ein Dämpfer zur richtigen Zeit und hoffentlich ein Weckruf. Mit der bisher schwächsten Turnierleistung beendet das deutsche Team die Gruppenphase, trotz der ganz frühen Führung durch Leroy Sané. Danach zeigt das deutsche Team viele Schwächen, wirkt fahrig und unkonzentriert. Der Siegtreffer nach rund 80 Minuten völlig verdient. Die Fans in den gelben Trikots rasten förmlich aus. Ecuador hat sich für die K.O.-Phase qualifiziert.
1: Wenn der Bund neue Gesetze beschließt, sollen Länder und Kommunen künftig weniger auf den Kosten sitzen bleiben. Darauf haben sich Kanzler Merz und die Ministerpräsidenten geeinigt. Künftig übernimmt der Bund 80% der Kosten, wenn neue Gesetze Länder und Kommunen mit mehr als 200 Millionen Euro belasten. Da geht's etwa um die Ganztagsbetreuung in Grundschulen. Künftig gelte, wer bestellt, der bezahlt, so der Kanzler. Bei der Hitze zieht es viele Menschen an den See oder ins Freibad. Leider hat die Badesaison seit Mai in Bayern schon 15 Menschen das Leben gekostet. Die meisten Badeunfälle passieren nach Angaben der Wasserwacht in Seen. Besonders häufig betroffen waren junge Männer und Senioren. Letztes Wochenende sind unter anderem ein Schwimmanfänger und ein Nichtschwimmer gestorben.
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3: Aktuell haben wir für euch normalen Verkehr auf den Straßen in der Region. Gute Fahrt.
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4: Das Charivari-Wetter, ein Sommertag mit Sonne und Wärme. Heute Vormittag und am Nachmittag viel Sonne in der Oberpfalz. Nur in den Bergen ein paar harmlose Quellwolken. Am Abend wird es kühler. Am Dienstag wieder viel Sonne und Temperaturen bis zu 28 Grad. In den Kammlagen und am Großen Aber etwas kühler. Am Mittwoch wechseln Sonne und Quellwolken. Höchstwerte von 18 bis 26 Grad. In der Nacht zum Donnerstag vor allem in den Kammlagen und am Großen Aber kühl. Die nächsten Tage sommerlich warm und sonnig. Eine willkommene Abwechslung nach den Regentagen der letzten Woche.
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6: Ohne Stress und viel Tamtam. Einfach heiraten. Das geht heute hier in Regensburg. Die evangelische Kirche bietet wieder einen Segen für Paare an, die sich trauen wollen. Auch spontan, unabhängig von ihrer Kirchenzugehörigkeit. In der Dreieinigkeitskirche in der Altstadt und Open Air im Garten vom Gustav Adolf Wiener Haus. Die Zeremonie dauert etwa 20 Minuten, ist individuell auf die Paare abgestimmt. Es gibt Musik und Sekt. Die Aktion beginnt um 16 Uhr. Einfach heiraten geht dann bis zum späten Abend. Anja Stubber, Charivari in Regensburg.
7: Hoher Besuch morgen in Bad Kötzting. Da wird im Haus des Gastes mit einem großen, auch feierlichen Programm das 35-jährige Jubiläum der TCM-Klinik gefeiert. Die traditionelle chinesische Medizin mit den Methoden der modernen Psychosomatik verbindet. Gäste sind unter anderem der CSU-Fraktionsvorsitzende des Bayerischen Landtags, Klaus Holitschek, sowie der chinesische Generalkonsul in München, Zhu Xuchun. Diet Kapfinger, Charivari in Bad Kötzting.
6: Statt im Supermarkt an der Kasse zu sitzen oder Waren einzuräumen, sollen Beschäftigte im Groß- und Einzelhandel in Stadt- und Landkreis Regensburg heute streiken. Die Gewerkschaft Verdi hat sie zum Arbeitskampf aufgerufen, um in den laufenden Tarifverhandlungen im bayerischen Handel Druck auf die Arbeitgeber zu machen.

0: Hier in der Region sind die Beschäftigten vom Norma-Zentrallager in Regenstauf zum Streik aufgerufen. Außerdem die Mitarbeitenden von IKEA Regensburg, Edeka, Netto und Galeria im Donau-Einkaufszentrum. Anja Stubber, Charivari in Stadt und Landkreis Regensburg.
1: 62 Meter lang, fast 7 Meter breit und über 500 Tonnen schwer. Am Sonntag startet ein Riesenschwertransport vom Kielheimer Hafen zur Bayern Oil in Neustadt an der Donau. Das dauert bis zum Freitag darauf. Und in dieser Zeit wird es auf der Strecke immer wieder Verkehrseinschränkungen geben. Um beispielsweise Brücken zu schützen, müssen Überfahrsysteme eingesetzt werden. Hierfür müssen Strecken teilweise voll oder auch halbseitig gesperrt werden. Außerdem gibt es Halteverbote in Ortschaften und auch Gehwege müssen hin und wieder mit Stahlplatten ausgebaut werden. Umleitungen über die B16 sind ausgeschildert. Saskia Hinzen, Charivari in Kelheim. Der SSV Jahn kommt morgen in den Landkreis Schwandorf und lädt zum Familientag ein an die Erlebnisholzkugel in Steinberg am See. Von 10 bis 16 Uhr gibt's da eine Torwand, Hüpfburg, das Maskottchen Jani, ein Fanmobil und sogar eine Autogrammstunde mit den Jahn-Profis. Das Areal rund um die weltweit größte Erlebnisholzkugel verwandelt sich morgen in eine Jahn-Erlebniswelt. Das wird ein Familienausflug mit Fußballgefühl. Saskia Hinzen, Charivari in Steinberg am See. Gute Nachrichten für alle Wasserratten. Pünktlich zu dem heißen Wetter wird das Naturbad hier in Postbauerhängen heute endlich wieder seine Türen aufsperren. Um 14 Uhr ist großes Anschwimmen geplant. Die Badegäste sind heuer auf eine lange Geduldsprobe gestellt worden. Im Frühjahr waren Lecks im Naturbad festgestellt worden. Das Wasser ist einfach ausgelaufen. Mit einer Notreparatur wurden jetzt die Schäden behoben. Jetzt ist das Bad wieder mit Wasser befüllt und bereit für das heiße Wochenende. Saskia Hinzen, Charivari im Postbauerhängen. In Tiefenbach entsteht das neue Pflegeheim Haus Christophorus. Das Projekt bekommt nun 3 Millionen Euro Förderung aus dem bayerischen Programm Pflege so nah. Damit sollen 50 neue Pflegeplätze entstehen. Ein wichtiger Schritt für eine wohnortnahe Versorgung älterer Menschen und eine Entlastung der Angehörigen. Das neue Pflegeheim soll künftig ein wichtiger Baustein in der Pflegeinfrastruktur in der Region werden. Saskia Hinzen, Charivari in Tiefenbach.
2: Der Bayerische Fußballverband hat wegen der großen Hitze alle Fußballspiele am Wochenende abgesagt. Hier im Landkreis Regensburg betrifft das die Bayerische Meisterschaft der Ü40 Herren. Die wäre morgen am Samstag in Schierling gewesen. Dazu alle Jugendfußballspiele. Der Bayerische Fußballverband empfiehlt übrigens allen Vereinen, Freundschafts- oder Testspiele ebenfalls abzusagen oder auf Tageszeiten zu verlegen, wenn es nicht mehr ganz so heiß ist. Dietl Kapfinger, Charivari im Landkreis Regensburg. Das System der Altkleidersammlung steckt in der Krise. Das betrifft auch die Sammlung des BRK Neumarkt. Trotzdem möchte der hiesige Kreisverband daran festhalten und insbesondere die Kleiderkammer weiter betreiben. Das Problem, billig produzierte Kleidung wird massenhaft weggeworfen, aber auch anderer Müll wird gerne bei den Containern abgestellt. Zusätzlich landet immer mehr kaputte Kleidung in den Containern. Das BRK Neumarkt freut sich aber weiterhin über gut erhaltene Kleiderspenden für Bedürftige. Dietl Kapfinger, Charivari in Neumarkt. Schon mal durch fremde Gärten spaziert und neue Ideen mitgenommen? Diesen Sonntag öffnen bei uns im Landkreis Schwandorf wieder private Gartenparadiese beim Tag der offenen Gartentür. In Schwarzenfeld und Bruck gibt's Streuobstwiesen, Naturgärten und jede Menge Inspiration für zu Hause. Besucherinnen und Besucher können entdecken, vergleichen und sich Tipps holen. Ein grüner Ausflug direkt vor unserer Haustür am Sonntag. Dietl Kapfinger, Charivari im Landkreis Schwandorf. Im Falle eines Diebstahls hier in Mainburg hofft die Polizei jetzt auf Zeugenhinweise. In der Nacht von Dienstag auf Mittwoch stiegen unbekannte Täter in eine Werkstatt im Ortsteil Warmbach ein. Dabei haben sie mehr Schaden als Beute gemacht. Sie beschädigten dabei mehrere Fenster und haben auch Wertgegenstände entwendet. Der Sachschaden beläuft sich auf gut 5.000 Euro, der Vermögensschaden dagegen etwa auf 200. Zeugenhinweise nimmt die städtische Polizeiinspektion entgegen. Dietl Kapfinger, Charivari in Mainburg.
1: Das Stadtzentrum von Himmau verwandelt sich heute Abend in eine wirklich heiße Partymeile. In Himmau beginnt heute Abend nämlich das Bürgerfest. Gefeiert wird dann bis morgen in die späte Nacht. Auch weil das Bürgerfest wegen der großen Hitze morgen 2 Stunden später startet als geplant, erst gegen 17 Uhr. Dann spielt in der kleinen Tangrintelstadt Musik auf mehreren Bühnen. Es gibt Schmankerl und kühle Getränke. Außerdem ein buntes Festprogramm, organisiert von 15 Vereinen. Unter anderem auch mit vielen Mitmachaktionen. Saskia Hinzen, Charivari in Himmau.

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1: Ich bin Dominik Schweiger. Guten Morgen. Jetzt nur nicht den Kopf hängen lassen. Die deutsche Fußballnationalmannschaft hat das letzte Gruppenspiel bei der WM gegen Ecuador mit 1:2 verloren. Jetzt geht's ins 16. Finale. Thomas Bremser berichtet.
2: Es ist ein Dämpfer zur richtigen Zeit und hoffentlich ein Weckruf. Mit der bisher schwächsten Turnierleistung beendet das deutsche Team die Gruppenphase, trotz der ganz frühen Führung durch Leroy Sané. Danach zeigt das deutsche Team viele Schwächen, wirkt fahrig und unkonzentriert. Der Siegtreffer nach rund 80 Minuten völlig verdient. Die Fans in den gelben Trikots rasten förmlich aus. Ecuador hat sich für die K.O.-Phase qualifiziert.
1: Wenn der Bund neue Gesetze beschließt, sollen Länder und Kommunen künftig weniger auf den Kosten sitzen bleiben. Darauf haben sich Kanzler Merz und die Ministerpräsidenten geeinigt. Künftig übernimmt der Bund 80% der Kosten, wenn neue Gesetze Länder und Kommunen mit mehr als 200 Millionen Euro belasten. Da geht es etwa um die Ganztagsbetreuung in Grundschulen. Künftig gelte, wer bestellt, der bezahlt, so der Kanzler. Bei der Hitze zieht es viele Menschen an den See oder ins Freibad. Leider hat die Badesaison seit Mai in Bayern schon 15 Menschen das Leben gekostet. Die meisten Badeunfälle passieren nach Angaben der Wasserwacht in Seen. Besonders häufig betroffen waren junge Männer und Senioren. Letztes Wochenende sind unter anderem ein Schwimmanfänger und ein Nichtschwimmer gestorben.
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3: Aktuell haben wir für euch normalen Verkehr auf den Straßen in der Region. Gute Fahrt.
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4: Das Charivari-Wetter, ein Sommertag mit Sonne und Wärme. Heute Vormittag und am Nachmittag viel Sonne in der Oberpfalz. Nur in den Bergen ein paar harmlose Quellwolken. Am Abend wird es kühler. Am Dienstag wieder viel Sonne und Temperaturen bis zu 28 Grad. In den Kammlagen und am Großen Aber etwas kühler. Am Mittwoch wechseln Sonne und Quellwolken. Höchstwerte von 18 bis 26 Grad. In der Nacht zum Donnerstag vor allem in den Kammlagen und am Großen Aber kühl. Die nächsten Tage sommerlich warm und sonnig. Eine willkommene Abwechslung nach den Regentagen der letzten Woche.
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6: Ohne Stress und viel Tamtam. Einfach heiraten. Das geht heute hier in Regensburg. Die evangelische Kirche bietet wieder einen Segen für Paare an, die sich trauen wollen. Auch spontan, unabhängig von ihrer Kirchenzugehörigkeit. In der Dreieinigkeitskirche in der Altstadt und Open Air im Garten vom Gustav-Adolf-Wiener-Haus. Die Zeremonie dauert etwa 20 Minuten, ist individuell auf die Paare abgestimmt. Es gibt Musik und Sekt. Die Aktion beginnt um 16 Uhr. Einfach heiraten geht dann bis zum späten Abend. Anja Stubber, Charivari in Regensburg.
7: Hoher Besuch morgen in Bad Kötzting. Da wird im Haus des Gastes mit einem großen, auch feierlichen Programm das 35-jährige Jubiläum der TCM-Klinik gefeiert. Die traditionelle chinesische Medizin mit den Methoden der modernen Psychosomatik verbindet. Gäste sind unter anderem der CSU-Fraktionsvorsitzende des Bayerischen Landtags, Klaus Holitschek, sowie der chinesische Generalkonsul in München, Zhu Xuchun. Diet Kapfinger, Charivari in Bad Kötzting.
6: Statt im Supermarkt an der Kasse zu sitzen oder Waren einzuräumen, sollen Beschäftigte im Groß- und Einzelhandel in Stadt und Landkreis Regensburg heute streiken. Die Gewerkschaft Verdi hat sie zum Arbeitskampf aufgerufen, um in den laufenden Tarifverhandlungen im bayerischen Handel Druck auf die Arbeitgeber zu machen.

0: Hier in der Region sind die Beschäftigten vom Norma-Zentrallager in Regenstauf zum Streik aufgerufen. Außerdem die Mitarbeitenden von IKEA Regensburg, Edeka, Netto und Galeria im Donau-Einkaufszentrum. Anja Stubber, Charivari in Stadt und Landkreis Regensburg.
1: 62 Meter lang, fast 7 Meter breit und über 500 Tonnen schwer. Am Sonntag startet ein Riesenschwertransport vom Kielheimer Hafen zur Bayern Oil in Neustadt an der Donau. Das dauert bis zum Freitag darauf. Und in dieser Zeit wird es auf der Strecke immer wieder Verkehrseinschränkungen geben. Um beispielsweise Brücken zu schützen, müssen Überfahrsysteme eingesetzt werden. Hierfür müssen Strecken teilweise voll oder auch halbseitig gesperrt werden. Außerdem gibt es Halteverbote in Ortschaften und auch Gehwege müssen hin und wieder mit Stahlplatten ausgebaut werden. Umleitungen über die B16 sind ausgeschildert. Saskia Hinzen, Charivari in Kelheim. Der SSV Jahn kommt morgen in den Landkreis Schwandorf und lädt zum Familientag ein an die Erlebnisholzkugel in Steinberg am See. Von 10 bis 16 Uhr gibt es da eine Torwand, Hüpfburg, das Maskottchen Jani, ein Fanmobil und sogar eine Autogrammstunde mit den Jahn-Profis. Das Areal rund um die weltweit größte Erlebnisholzkugel verwandelt sich morgen in eine Jahn-Erlebniswelt. Das wird ein Familienausflug mit Fußballgefühl. Saskia Hinzen, Charivari in Steinberg am See. Gute Nachrichten für alle Wasserratten. Pünktlich zu dem heißen Wetter wird das Naturbad hier in Postbauerhängen heute endlich wieder seine Türen aufsperren. Um 14 Uhr ist großes Anschwimmen geplant. Die Badegäste sind heuer auf eine lange Geduldsprobe gestellt worden. Im Frühjahr waren Lecks im Naturbad festgestellt worden. Das Wasser ist einfach ausgelaufen. Mit einer Notreparatur wurden jetzt die Schäden behoben. Jetzt ist das Bad wieder mit Wasser befüllt und bereit für das heiße Wochenende. Saskia Hinzen, Charivari in Postbauerhängen. In Tiefenbach entsteht das neue Pflegeheim Haus Christophorus. Das Projekt bekommt nun 3 Millionen Euro Förderung aus dem bayerischen Programm Pflege so nah. Damit sollen 50 neue Pflegeplätze entstehen. Ein wichtiger Schritt für eine wohnortnahe Versorgung älterer Menschen und eine Entlastung der Angehörigen. Das neue Pflegeheim soll künftig ein wichtiger Baustein in der Pflegeinfrastruktur in der Region werden. Saskia Hinzen, Charivari in Tiefenbach.
2: Der Bayerische Fußballverband hat wegen der großen Hitze alle Fußballspiele am Wochenende abgesagt. Hier im Landkreis Regensburg betrifft das die Bayerische Meisterschaft der Ü40 Herren, die wäre morgen am Samstag in Schierling gewesen, dazu alle Jugendfußballspiele. Der Bayerische Fußballverband empfiehlt übrigens allen Vereinen, Freundschafts- oder Testspiele ebenfalls abzusagen oder auf Tageszeiten zu verlegen, wenn es nicht mehr ganz so heiß ist. Den Kapfinger, Charivari im Landkreis Regensburg. Das System der Altkleidersammlung steckt in der Krise. Das betrifft auch die Sammlung des BRK Neumarkt. Trotzdem möchte der hiesige Kreisverband daran festhalten und insbesondere die Kleiderkammer weiter betreiben. Das Problem, billig produzierte Kleidung wird massenhaft weggeworfen, aber auch anderer Müll wird gerne bei den Containern abgestellt. Zusätzlich landet immer mehr kaputte Kleidung in den Containern. Das BRK Neumarkt freut sich aber weiterhin über gut erhaltene Kleiderspenden für Bedürftige. Die Kapfinger, Charivari in Neumarkt. Schon mal durch fremde Gärten spaziert und neue Ideen mitgenommen? Diesen Sonntag öffnen bei uns im Landkreis Schwandorf wieder private Gartenparadiese beim Tag der offenen Gartentür. In Schwarzenfeld und Bruck gibt's Streuobstwiesen, Naturgärten und jede Menge Inspiration für zu Hause. Besucherinnen und Besucher können entdecken, vergleichen und sich Tipps holen. Ein grüner Ausflug direkt vor unserer Haustür am Sonntag. Die Kapfinger, Charivari im Landkreis Schwandorf. Im Falle eines Diebstahls hier in Mainburg hofft die Polizei jetzt auf Zeugenhinweise. In der Nacht von Dienstag auf Mittwoch stiegen unbekannte Täter in eine Werkstatt im Ortsteil Warmbach ein. Dabei haben sie mehr Schaden als Beute gemacht. Sie beschädigten dabei mehrere Fenster und haben auch Wertgegenstände entwendet. Der Sachschaden beläuft sich auf gut 5.000 Euro, der Vermögensschaden dagegen etwa auf 200. Zeugenhinweise nimmt die städtische Polizeiinspektion entgegen. Die Kapfinger, Charivari in Mainburg.
1: Das Stadtzentrum von Himmau verwandelt sich heute Abend in eine wirklich heiße Partymeile. In Himmau beginnt heute Abend nämlich das Bürgerfest. Gefeiert wird dann bis morgen in die späte Nacht. Auch weil das Bürgerfest wegen der großen Hitze morgen 2 Stunden später startet als geplant, erst gegen 17 Uhr. Dann spielt in der kleinen Tangrindelstadt Musik auf mehreren Bühnen. Es gibt Schmankerl und kühle Getränke. Außerdem ein buntes Festprogramm, organisiert von 15 Vereinen. Unter anderem auch mit vielen Mitmachaktionen. Saskia Hinzen, Charivari in Himmau.

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1: Ich bin Dominik Schweiger. Guten Morgen. Wenn der Bund neue Gesetze beschließt, soll er künftig auch den Großteil der Kosten übernehmen. Darauf haben sich Kanzler Merz und die Ministerpräsidenten geeinigt. Der Bund trägt künftig 80% der Kosten für Gesetze, die Länder und Kommunen finanziell belasten, also etwa beim Ausbau der Ganztagsbetreuung an Grundschulen. Merz sprach von einem neuen Kapitel in den Beziehungen zwischen Bund und Ländern. Wer heute einkaufen geht, muss sich teilweise auf leere Kassen oder längere Wartezeiten einstellen. Die Gewerkschaft Verdi hat im bayerischen Handel zu Warnstreiks aufgerufen. Betroffen sind laut Verdi rund 100 Betriebe, darunter Supermärkte, Discounter sowie IKEA oder H&M. In Augsburg ist am Mittag eine zentrale Kundgebung geplant. Der Gewerkschaft ist das bisherige Angebot der Arbeitgeber zu niedrig. Sie will deutlich mehr Geld für die Beschäftigten. Eine Niederlage zum Abschluss, aber kein Grund zur Sorge. Deutschland hat sein letztes Vorrundenspiel bei der Fußball-WM mit 1:2 gegen Ecuador verloren. Als Gruppensieger steht das DFB-Team trotzdem im 16. Finale. Auch Ecuador ist eine Runde weiter.
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2: Normalen Verkehr auf den Straßen in der Region hätten wir aktuell für euch. Egal wo es hingeht, gute Fahrt.
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3: Das Charivari-Wetter, ein Sommertag mit Sonne und Wärme. Heute Vormittag und am Nachmittag viel Sonne in der Oberpfalz. Nur in den Bergen ein paar harmlose Quellwolken. Am Abend wird es kühler. Am Dienstag wieder viel Sonne und Temperaturen bis zu 28 Grad. In den Kammlagen und am Großen Aber etwas kühler. Am Mittwoch wechseln Sonne und Quellwolken. Höchstwerte von 18 bis 26 Grad. In der Nacht zum Donnerstag vor allem in den Kammlagen und am Großen Aber kühl. Die nächsten Tage sommerlich warm und sonnig. Eine willkommene Abwechslung nach den Regentagen der letzten Woche.
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5: Ohne Stress und viel Tamtam. Einfach heiraten. Das geht heute hier in Regensburg. Die evangelische Kirche bietet wieder einen Segen für Paare an, die sich trauen wollen. Auch spontan, unabhängig von ihrer Kirchenzugehörigkeit. In der Dreieinigkeitskirche in der Altstadt und Open Air im Garten vom Gustav-Adolf-Wiener-Haus. Die Zeremonie dauert etwa 20 Minuten, ist individuell auf die Paare abgestimmt. Es gibt Musik und Sekt. Die Aktion beginnt um 16 Uhr. Einfach heiraten geht dann bis zum späten Abend. Anja Stubber, Charivari in Regensburg.
6: Hoher Besuch morgen in Bad Kötzting. Da wird im Haus des Gastes mit einem großen, auch feierlichen Programm das 35-jährige Jubiläum der TCM-Klinik gefeiert. Die traditionelle chinesische Medizin mit den Methoden der modernen Psychosomatik verbindet. Gäste sind unter anderem der CSU-Fraktionsvorsitzende des Bayerischen Landtags, Klaus Holitschek, sowie der chinesische Generalkonsul in München, Zhu Xuchun. Diet Kapfinger, Charivari in Bad Kötzting.
5: Statt im Supermarkt an der Kasse zu sitzen oder Waren einzuräumen, sollen Beschäftigte im Groß- und Einzelhandel in Stadt und Landkreis Regensburg heute streiken. Die Gewerkschaft Verdi hat sie zum Arbeitskampf aufgerufen, um in den laufenden Tarifverhandlungen im bayerischen Handel Druck auf die Arbeitgeber zu machen. Hier in der Region sind die Beschäftigten vom Norma-Zentrallager in Regenstauf zum Streik aufgerufen. Außerdem die Mitarbeitenden von IKEA Regensburg, Edeka, Netto und Galeria im Donau-Einkaufszentrum. Anja Stubber, Charivari in Stadt und Landkreis Regensburg.
7: 62 Meter lang.

0: fast 7 Meter breit und über 500 Tonnen schwer. Am Sonntag startet ein Riesenschwertransport vom Kielheimer Hafen zur Bayern Oil in Neustadt an der Donau. Das dauert bis zum Freitag darauf. Und in dieser Zeit wird es auf der Strecke immer wieder Verkehrseinschränkungen geben. Um beispielsweise Brücken zu schützen, müssen Überfahrsysteme eingesetzt werden. Hierfür müssen Strecken teilweise voll oder auch halbseitig gesperrt werden. Außerdem gibt es Halteverbote in Ortschaften und auch Gehwege müssen hin und wieder mit Stahlplatten ausgebaut werden. Umleitungen über die B16 sind ausgeschildert. Saskia Hinzen, Charivari in Kielheim. Der SSV Jahn kommt morgen in den Landkreis Schwandorf und lädt zum Familientag ein an die Erlebnisholzkugel in Steinberg am See. Von 10 bis 16 Uhr gibt's da eine Torwand, Hüpfburg, das Maskottchen Jani, ein Fanmobil und sogar eine Autogrammstunde mit den Jahn-Profis. Das Areal rund um die weltweit größte Erlebnisholzkugel verwandelt sich morgen in eine Jahn-Erlebniswelt. Das wird ein Familienausflug mit Fußballgefühl. Saskia Hinzen, Charivari in Steinberg am See. Gute Nachrichten für alle Wasserratten. Pünktlich zu dem heißen Wetter wird das Naturbad hier in Postbauerhängen heute endlich wieder seine Türen aufsperren. Um 14 Uhr ist großes Anschwimmen geplant. Die Badegäste sind heuer auf eine lange Geduldsprobe gestellt worden. Im Frühjahr waren Lecks im Naturbad festgestellt worden. Das Wasser ist einfach ausgelaufen. Mit einer Notreparatur wurden jetzt die Schäden behoben. Jetzt ist das Bad wieder mit Wasser befüllt und bereit für das heiße Wochenende. Saskia Hinzen, Charivari in Postbauerhängen. In Tiefenbach entsteht das neue Pflegeheim Haus Christophorus. Das Projekt bekommt nun 3 Millionen Euro Förderung aus dem bayerischen Programm Pflege so nah. Damit sollen 50 neue Pflegeplätze entstehen. Ein wichtiger Schritt für eine wohnortnahe Versorgung älterer Menschen und eine Entlastung der Angehörigen. Das neue Pflegeheim soll künftig ein wichtiger Baustein in der Pflegeinfrastruktur in der Region werden. Saskia Hinzen, Charivari in Tiefenbach.
1: Der Bayerische Fußballverband hat wegen der großen Hitze alle Fußballspiele am Wochenende abgesagt. Hier im Landkreis Regensburg betrifft das die Bayerische Meisterschaft der Ü40 Herren. Die wäre morgen am Samstag in Schierling gewesen. Dazu alle Jugendfußballspiele. Der Bayerische Fußballverband empfiehlt übrigens allen Vereinen, Freundschafts- oder Testspiele ebenfalls abzusagen oder auf Tageszeiten zu verlegen, wenn es nicht mehr ganz so heiß ist. Diet Kapfinger, Charivari im Landkreis Regensburg. Das System der Altkleidersammlung steckt in der Krise. Das betrifft auch die Sammlung des BRK Neumarkt. Trotzdem möchte der hiesige Kreisverband daran festhalten und insbesondere die Kleiderkammer weiter betreiben. Das Problem, billig produzierte Kleidung wird massenhaft weggeworfen, aber auch anderer Müll wird gerne bei den Containern abgestellt. Zusätzlich landet immer mehr kaputte Kleidung in den Containern. Das BRK Neumarkt freut sich aber weiterhin über gut erhaltene Kleiderspenden für Bedürftige. Die Kapfinger, Charivari in Neumarkt. Schon mal durch fremde Gärten spaziert und neue Ideen mitgenommen? Diesen Sonntag öffnen bei uns im Landkreis Schwandorf wieder private Gartenparadiese beim Tag der offenen Gartentür. In Schwarzenfeld und Bruck gibt's Streuobstwiesen, Naturgärten und jede Menge Inspiration für zu Hause. Besucherinnen und Besucher können entdecken, vergleichen und sich Tipps holen. Ein grüner Ausflug direkt vor unserer Haustür am Sonntag. Die Kapfinger, Charivari im Landkreis Schwandorf. Im Falle eines Diebstahls hier in Mainburg hofft die Polizei jetzt auf Zeugenhinweise. In der Nacht von Dienstag auf Mittwoch stiegen unbekannte Täter in eine Werkstatt im Ortsteil Warmbach ein. Dabei haben sie mehr Schaden als Beute gemacht. Sie beschädigten dabei mehrere Fenster und haben auch Wertgegenstände entwendet. Der Sachschaden beläuft sich auf gut 5.000 Euro, der Vermögensschaden dagegen etwa auf 200. Zeugenhinweise nimmt die städtische Polizeiinspektion entgegen. Die Kapfinger, Charivari in Mainburg.
0: Das Stadtzentrum von Himmau verwandelt sich heute Abend in eine wirklich heiße Partymeile. In Himmau beginnt heute Abend nämlich das Bürgerfest. Gefeiert wird dann bis morgen in die späte Nacht. Auch weil das Bürgerfest wegen der großen Hitze morgen 2 Stunden später startet als geplant, erst gegen 17 Uhr. Dann spielt in der kleinen Tangrintelstadt Musik auf mehreren Bühnen. Es gibt Schmankerl und kühle Getränke. Außerdem ein buntes Festprogramm, organisiert von 15 Vereinen. Unter anderem auch mit vielen Mitmachaktionen. Saskia Hinzen, Charivari in Himmau.
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1: Ich bin Dominik Schweiger. Guten Morgen. Wenn der Bund neue Gesetze beschließt, soll er künftig auch den Großteil der Kosten übernehmen. Darauf haben sich Kanzler Merz und die Ministerpräsidenten geeinigt. Der Bund trägt künftig 80% der Kosten für Gesetze, die Länder und Kommunen finanziell belasten, also etwa beim Ausbau der Ganztagsbetreuung an Grundschulen. Merz sprach von einem neuen Kapitel in den Beziehungen zwischen Bund und Ländern. Wer heute einkaufen geht, muss sich teilweise auf leere Kassen oder längere Wartezeiten einstellen. Die Gewerkschaft Verdi hat im bayerischen Handel zu Warnstreiks aufgerufen. Betroffen sind laut Verdi rund 100 Betriebe, darunter Supermärkte, Discounter sowie IKEA oder H&M. In Augsburg ist am Mittag eine zentrale Kundgebung geplant. Der Gewerkschaft ist das bisherige Angebot der Arbeitgeber zu niedrig. Sie will deutlich mehr Geld für die Beschäftigten. Eine Niederlage zum Abschluss, aber kein Grund zur Sorge. Deutschland hat sein letztes Vorrundenspiel bei der Fußball-WM mit 1:2 gegen Ecuador verloren. Als Gruppensieger steht das DFB-Team trotzdem im 16-Finale. Auch Ecuador ist eine Runde weiter.
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2: Normalen Verkehr auf den Straßen in der Region hätten wir aktuell für euch. Egal wo es hingeht, gute Fahrt.
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3: Das Charivari-Wetter, ein Sommertag mit Sonne und Wärme. Heute Vormittag und am Nachmittag viel Sonne in der Oberpfalz. Nur in den Bergen ein paar harmlose Quellwolken. Am Abend wird es kühler. Am Dienstag wieder viel Sonne und Temperaturen bis zu 28 Grad. In den Kammlagen und am Großen Aber etwas kühler. Am Mittwoch wechseln Sonne und Quellwolken. Höchstwerte von 18 bis 26 Grad. In der Nacht zum Donnerstag vor allem in den Kammlagen und am Großen Aber kühl. Die nächsten Tage sommerlich warm und sonnig. Eine willkommene Abwechslung nach den Regentagen der letzten Woche.
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4: Charivari 24 Regionalnachrichten für Donnerstagmittag. Streit um Drogen in Regensburg endet mit Messerattacke. Kripo sucht Zeugen. Im Regensburger Kaserneviertel ist ein Streit um Drogen aus dem Ruder gelaufen. Am Dienstagabend wurden drei Männer durch einen spitzen Gegenstand verletzt. Sie mussten in Krankenhäuser eingeliefert werden. Dem voran ging laut Polizei ein Handgemenge zwischen fünf Männern aus dem Irak und aus Syrien. Jetzt ermittelt die Kripo und hofft auf Zeugenhinweise. Bitte unter 0941 506 2888. Polizei kontrolliert heute Radfahrer in Regensburg. Radfahrer sollten sich heute in Regensburg an die Verkehrsregeln halten. Die Polizei will tagsüber den Fahrradverkehr mit stationären und mobilen Kontrollen überwachen. Ein Augenmerk liegt dabei auf dem Rechtsfahrgebot. Mit der Aktion will die Polizei die hohen Unfallzahlen bei den Radfahrern eindämmen. Letztes Jahr wurden in Regensburg 432 Radler bei Unfällen verletzt. In den meisten Fällen waren sie selbst schuld. In wenigen Minuten geht's hier auf Charivari 24 weiter mit Nachrichten aus der Oberpfalz, Niederbayern und der Welt.
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1: Ich bin Dominik Schweiger. Guten Morgen. Wenn der Bund neue Gesetze beschließt, soll er künftig auch den Großteil der Kosten übernehmen. Darauf haben sich Kanzler Merz und die Ministerpräsidenten geeinigt. Der Bund trägt künftig 80% der Kosten für Gesetze, die Länder und Kommunen finanziell belasten, also etwa beim Ausbau der Ganztagsbetreuung an Grundschulen. Merz sprach von einem neuen Kapitel in den Beziehungen zwischen Bund und Ländern. Wer heute einkaufen geht, muss sich teilweise auf leere Kassen oder längere Wartezeiten einstellen. Die Gewerkschaft Verdi hat im bayerischen Handel zu Warnstreiks aufgerufen. Betroffen sind laut Verdi rund 100 Betriebe, darunter Supermärkte, Discounter sowie IKEA oder H&M. In Augsburg ist am Mittag eine zentrale Kundgebung geplant. Der Gewerkschaft ist das bisherige Angebot der Arbeitgeber zu niedrig. Sie will deutlich mehr Geld für die Beschäftigten. Eine Niederlage zum Abschluss, aber kein Grund zur Sorge. Deutschland hat sein letztes Vorrundenspiel bei der Fußball-WM mit 1:2 gegen Ecuador verloren. Als Gruppensieger steht das DFB-Team trotzdem im 16-Finale. Auch Ecuador ist eine Runde weiter.
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2: Hier die wichtigsten Meldungen von den Straßen bei uns in der Region. Auf der A3 Passau in Richtung Nürnberg solltet ihr besonders vorsichtig fahren. Hier kommt es zwischen Neutraubling und Regensburg-Ost zu Behinderungen durch Gegenstände auf der Fahrbahn. Wechseln wir zur A6 Pilsen in Richtung Nürnberg. Fahrt zwischen Amberg-West und Sulzbach-Rosenberg besonders vorsichtig. Hier kommt es zu Behinderungen wegen eines defekten LKWs auf dem rechten Fahrstreifen.
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3: Das Charivari-Wetter, ein Sommertag mit Sonne und Wärme. Heute Vormittag und am Nachmittag viel Sonne in der Oberpfalz. Nur in den Bergen ein paar harmlose Quellwolken. Am Abend wird es kühler. Am Dienstag wieder viel Sonne und Temperaturen bis zu 28 Grad. In den Kammlagen und am Großen Aber etwas kühler. Am Mittwoch wechseln Sonne und Quellwolken. Höchstwerte von 18 bis 26 Grad. In der Nacht zum Donnerstag vor allem in den Kammlagen und am Großen Aber kühl. Die nächsten Tage sommerlich warm und sonnig. Eine willkommene Abwechslung nach den Regentagen der letzten Woche.
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5: Ohne Stress und viel Tamtam. Einfach heiraten. Das geht heute hier in Regensburg. Die evangelische Kirche bietet wieder einen Segen für Paare an, die sich trauen wollen. Auch spontan, unabhängig von ihrer Kirchenzugehörigkeit. In der Dreieinigkeitskirche in der Altstadt und Open Air im Garten vom Gustav Adolf Wiener Haus. Die Zeremonie dauert etwa 20 Minuten, ist individuell auf die Paare abgestimmt. Es gibt Musik und Sekt. Die Aktion beginnt um 16 Uhr. Einfach heiraten geht dann bis zum späten Abend. Anja Stubber, Charivari in Regensburg.
6: Hoher Besuch morgen in Bad Kötzting. Da wird im Haus des Gastes mit einem großen, auch feierlichen Programm das 35-jährige Jubiläum der TCM-Klinik gefeiert. Die traditionelle chinesische Medizin mit den Methoden der modernen Psychosomatik verbindet. Gäste sind unter anderem der CSU-Fraktionsvorsitzende des Bayerischen Landtags, Klaus Holitschek, sowie der chinesische Generalkonsul in München, Zhu Xuchun. Diet Kapfinger, Charivari in Bad Kötzting.
5: Statt im Supermarkt an der Kasse zu sitzen oder Waren einzuräumen, sollen Beschäftigte im Groß- und Einzelhandel in Stadt- und Landkreis Regensburg heute streiken. Die Gewerkschaft Verdi hat sie zum Arbeitskampf aufgerufen, um in den laufenden Tarifverhandlungen im bayerischen Handel Druck auf die Arbeitgeber zu machen. Hier in der Region sind die Beschäftigten vom Norma-Zentrallager in Regenstauf zum Streik aufgerufen. Außerdem die Mitarbeitenden von IKEA Regensburg, Edeka, Netto und Galeria im Donau-Einkaufszentrum. Anja Stubber, Charivari in Stadt- und Landkreis Regensburg.
7: 62 Meter lang, fast 7 Meter breit und über 500 Tonnen schwer. Am Sonntag startet ein Riesenschwertransport vom Kielheimer Hafen zur Bayern Oil in Neustadt an der Donau. Das dauert bis zum Freitag darauf. Und in dieser Zeit wird es auf der Strecke immer wieder Verkehrseinschränkungen geben. Um beispielsweise Brücken zu schützen, müssen

0: Überfahrsysteme eingesetzt werden. Hierfür müssen Strecken teilweise voll oder auch halbseitig gesperrt werden. Außerdem gibt es Halteverbote in Ortschaften und auch Gehwege müssen hin und wieder mit Stahlplatten ausgebaut werden. Umleitungen über die B16 sind ausgeschildert. Saskia Hinzen, Charivari in Kelheim. Der SSV Jahn kommt morgen in den Landkreis Schwandorf und lädt zum Familientag ein an die Erlebnisholzkugel in Steinberg am See. Von 10 bis 16 Uhr gibt's da eine Torwand, Hüpfburg, das Maskottchen Jani, ein Fanmobil und sogar eine Autogrammstunde mit den Jahn-Profis. Das Areal rund um die weltweit größte Erlebnisholzkugel verwandelt sich morgen in eine Jahn-Erlebniswelt. Das wird ein Familienausflug mit Fußballgefühl. Saskia Hinzen, Charivari in Steinberg am See. Gute Nachrichten für alle Wasserratten. Pünktlich zu dem heißen Wetter wird das Naturbad hier in Postbauerhängen heute endlich wieder seine Türen aufsperren. Um 14 Uhr ist großes Anschwimmen geplant. Die Badegäste sind heuer auf eine lange Geduldsprobe gestellt worden. Im Frühjahr waren Lecks im Naturbad festgestellt worden. Das Wasser ist einfach ausgelaufen. Mit einer Notreparatur wurden jetzt die Schäden behoben. Jetzt ist das Bad wieder mit Wasser befüllt und bereit für das heiße Wochenende. Saskia Hinzen, Charivari in Postbauerhängen. In Tiefenbach entsteht das neue Pflegeheim Haus Christophorus. Das Projekt bekommt nun 3 Millionen Euro Förderung aus dem bayerischen Programm Pflege so nah. Damit sollen 50 neue Pflegeplätze entstehen. Ein wichtiger Schritt für eine wohnortnahe Versorgung älterer Menschen und eine Entlastung der Angehörigen. Das neue Pflegeheim soll künftig ein wichtiger Baustein in der Pflegeinfrastruktur in der Region werden. Saskia Hinzen, Charivari in Tiefenbach.
1: Der Bayerische Fußballverband hat wegen der großen Hitze alle Fußballspiele am Wochenende abgesagt. Hier im Landkreis Regensburg betrifft das die Bayerische Meisterschaft der Ü40 Herren, die wäre morgen am Samstag in Schierling gewesen, dazu alle Jugendfußballspiele. Der Bayerische Fußballverband empfiehlt übrigens allen Vereinen, Freundschafts- oder Testspiele ebenfalls abzusagen oder auf Tageszeiten zu verlegen, wenn es nicht mehr ganz so heiß ist. Diet Kapfinger, Charivari im Landkreis Regensburg. Das System der Altkleidersammlung steckt in der Krise. Das betrifft auch die Sammlung des BRK Neumarkt. Trotzdem möchte der hiesige Kreisverband daran festhalten und insbesondere die Kleiderkammer weiter betreiben. Das Problem, billig produzierte Kleidung wird massenhaft weggeworfen, aber auch anderer Müll wird gerne bei den Containern abgestellt. Zusätzlich landet immer mehr kaputte Kleidung in den Containern. Das BRK Neumarkt freut sich aber weiterhin über gut erhaltene Kleiderspenden für Bedürftige. Die Kapfinger, Charivari in Neumarkt. Schon mal durch fremde Gärten spaziert und neue Ideen mitgenommen? Diesen Sonntag öffnen bei uns im Landkreis Schwandorf wieder private Gartenparadiese beim Tag der offenen Gartentür. In Schwarzenfeld und Bruck gibt's Streuobstwiesen, Naturgärten und jede Menge Inspiration für zu Hause. Besucherinnen und Besucher können entdecken, vergleichen und sich Tipps holen. Ein grüner Ausflug direkt vor unserer Haustür am Sonntag. Die Kapfinger, Charivari im Landkreis Schwandorf. Im Falle eines Diebstahls hier in Mainburg hofft die Polizei jetzt auf Zeugenhinweise. In der Nacht von Dienstag auf Mittwoch stiegen unbekannte Täter in eine Werkstatt im Ortsteil Warmbach ein. Dabei haben sie mehr Schaden als Beute gemacht. Sie beschädigten dabei mehrere Fenster und haben auch Wertgegenstände entwendet. Der Sachschaden beläuft sich auf gut 5.000 Euro. Der Vermögensschaden dagegen etwa auf 200. Zeugenhinweise nimmt die städtische Polizeiinspektion entgegen. Die Kapfinger, Charivari in Mainburg.
0: Das Stadtzentrum von Himmau verwandelt sich heute Abend in eine wirklich heiße Partymeile. In Himmau beginnt heute Abend nämlich das Bürgerfest. Gefeiert wird dann bis morgen in die späte Nacht. Auch weil das Bürgerfest wegen der großen Hitze morgen 2 Stunden später startet als geplant, erst gegen 17 Uhr. Dann spielt in der kleinen Tangrindelstadt Musik auf mehreren Bühnen, es gibt Schmankerl und kühle Getränke. Außerdem ein buntes Festprogramm, organisiert von 15 Vereinen. Unter anderem auch mit vielen Mitmachaktionen. Saskia Hinzen, Charivari in Himmau.
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1: Ich bin Dominik Schweiger. Guten Morgen. Wenn der Bund neue Gesetze beschließt, soll er künftig auch den Großteil der Kosten übernehmen. Darauf haben sich Kanzler Merz und die Ministerpräsidenten geeinigt. Der Bund trägt künftig 80% der Kosten für Gesetze, die Länder und Kommunen finanziell belasten, also etwa beim Ausbau der Ganztagsbetreuung an Grundschulen. Merz sprach von einem neuen Kapitel in den Beziehungen zwischen Bund und Ländern. Wer heute einkaufen geht, muss sich teilweise auf leere Kassen oder längere Wartezeiten einstellen. Die Gewerkschaft Verdi hat im bayerischen Handel zu Warnstreiks aufgerufen. Betroffen sind laut Verdi rund 100 Betriebe, darunter Supermärkte, Discounter sowie IKEA oder H&M. In Augsburg ist am Mittag eine zentrale Kundgebung geplant. Der Gewerkschaft ist das bisherige Angebot der Arbeitgeber zu niedrig. Sie will deutlich mehr Geld für die Beschäftigten. Eine Niederlage zum Abschluss, aber kein Grund zur Sorge. Deutschland hat sein letztes Vorrundenspiel bei der Fußball-WM mit 1:2 gegen Ecuador verloren. Als Gruppensieger steht das DFB-Team trotzdem im 16-Finale. Auch Ecuador ist eine Runde weiter.
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2: Hier die wichtigsten Meldungen von den Straßen bei uns in der Region. Auf der A3 Passau in Richtung Nürnberg solltet ihr besonders vorsichtig fahren. Hier kommt es zwischen Neutraubling und Regensburg-Ost zu Behinderungen durch Gegenstände auf der Fahrbahn. Wechseln wir zur A6 Pilsen in Richtung Nürnberg. Fahrt zwischen Amberg-West und Sulzbach-Rosenberg besonders vorsichtig. Hier kommt es zu Behinderungen wegen eines defekten LKWs auf dem rechten Fahrstreifen.
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3: Das Charivari-Wetter, ein Sommertag mit Sonne und Wärme. Heute Vormittag und am Nachmittag viel Sonne in der Oberpfalz. Nur in den Bergen ein paar harmlose Quellwolken. Am Abend wird es kühler. Am Dienstag wieder viel Sonne und Temperaturen bis zu 28 Grad. In den Kammlagen und am Großen Aber etwas kühler. Am Mittwoch wechseln Sonne und Quellwolken. Höchstwerte von 18 bis 26 Grad. In der Nacht zum Donnerstag vor allem in den Kammlagen und am Großen Aber kühl. Die nächsten Tage sommerlich warm und sonnig. Eine willkommene Abwechslung nach den Regentagen der letzten Woche.
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4: Charivari 24 Regionalnachrichten für Donnerstagmittag. Streit um Drogen in Regensburg endet mit Messerattacke. Kripo sucht Zeugen. Im Regensburger Kaserneviertel ist ein Streit um Drogen aus dem Ruder gelaufen. Am Dienstagabend wurden drei Männer durch einen spitzen Gegenstand verletzt. Sie mussten in Krankenhäuser eingeliefert werden. Dem voran ging laut Polizei ein Handgemenge zwischen fünf Männern aus dem Irak und aus Syrien. Jetzt ermittelt die Kripo und hofft auf Zeugenhinweise. Bitte unter 0941 506 2888. Polizei kontrolliert heute Radfahrer in Regensburg. Radfahrer sollten sich heute in Regensburg an die Verkehrsregeln halten. Die Polizei will tagsüber den Fahrradverkehr mit stationären und mobilen Kontrollen überwachen. Ein Augenmerk liegt dabei auf dem Rechtsfahrgebot. Mit der Aktion will die Polizei die hohen Unfallzahlen bei den Radfahrern eindämmen. Letztes Jahr wurden in Regensburg 432 Radler bei Unfällen verletzt. In den meisten Fällen waren sie selbst schuld. In wenigen Minuten geht's hier auf Charivari 24 weiter mit Nachrichten aus der Oberpfalz, Niederbayern und der Welt.
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1: Ich bin Dominik Schweiger. Die Bundesregierung will ja die Rente reformieren und sich dabei an die Vorschläge ihrer eingesetzten Rentenkommission halten. Die Vorschläge kommen unter anderem bei Gewerkschaften aber nicht gut an. Der Deutsche Gewerkschaftsbund hat mit seiner Rentenkommission Gegenvorschläge. Fiona Reinert berichtet.
2: Der Deutsche Gewerkschaftsbund setzt auf zwei Säulen. Die erste ist eine verpflichtende betriebliche Rente. Die zweite ist die gesetzliche Rente. Hier soll das Rentenniveau schrittweise wieder angehoben werden. Bezahlt werden soll das zum Teil mit höheren Beiträgen und einem höheren Zuschuss aus dem Bundeshaushalt. Außerdem sollen auch hohe Einkommen und große Vermögen herangezogen werden.
1: Straßen, Brücken oder Bahnstrecken sollen künftig schneller gebaut werden können. Der Bundestag hat dafür die Klagerechte von Umweltverbänden eingeschränkt. Künftig stoppt eine Klage ein Infrastrukturprojekt nicht mehr automatisch. Ob ein Baustopp nötig ist, sollen stattdessen die Gerichte entscheiden. Heute könnte es so heiß werden wie noch nie in diesem Jahr. Der Deutsche Wetterdienst hält örtlich sogar bis zu 41 Grad für möglich. Auch in Bayern wird es am Untermain besonders heiß. In München sorgen bei der morgigen Christopher Street Day Parade Trinkwasserbrunnen und Sprühstationen für Abkühlung. An der Donau werden wegen der Hitze Baggerarbeiten gestoppt, damit der Sauerstoffgehalt im Wasser nicht weiter sinkt. Wegen der Hitze sind schon diverse Veranstaltungen abgesagt worden. Jetzt trifft's auch den bundesweiten Bevölkerungsschutztag. Die Veranstaltung morgen in Freiburg fällt aus. Dort hätte auch Bundesinnenminister Dobrindt sprechen sollen. Die Einsatzkräfte sollen stattdessen dort im Einsatz sein, wo sie wegen der hohen Temperaturen gebraucht werden, hieß es. Ein neuer Termin ist für den Herbst geplant. König Charles will den Buckingham-Palast nach einer millionenschweren Renovierung nicht mehr als Wohnsitz nutzen. Der Prachtbau in London soll ab kommendem Jahr vor allem für Staatsbankette, Empfänge und Ordensverleihungen dienen. Charles und Camilla bleiben im benachbarten Clarence House. Der Palast soll zudem stärker für Touristen geöffnet werden.
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3: Hier die aktuellen Meldungen von den Straßen bei uns in der Region. Fahrt auf der A6 Pilsen in Richtung Nürnberg besonders vorsichtig. Zwischen den Anschlussstellen Amberg West und Sulzbach-Rosenberg kommt es zu Behinderungen wegen eines defekten LKWs auf dem rechten Fahrstreifen.
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4: Das Charivari-Wetter, ein Sommertag mit Sonne und Wärme. Heute Vormittag und am Nachmittag viel Sonne in der Oberpfalz. Nur in den Bergen ein paar harmlose Quellwolken. Am Abend wird es kühler. Am Dienstag wieder viel Sonne und Temperaturen bis zu 28 Grad. In den Kammlagen und am Großen Aber etwas kühler. Am Mittwoch wechseln Sonne und Quellwolken. Höchstwerte von 18 bis 26 Grad. In der Nacht zum Donnerstag vor allem in den Kammlagen und am Großen Aber kühl. Die nächsten Tage sommerlich warm und sonnig. Eine willkommene Abwechslung nach den Regentagen der letzten Woche.
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6: Ohne Stress und viel Tamtam. Einfach heiraten. Das geht heute hier in Regensburg. Die evangelische Kirche bietet wieder einen Segen für Paare an, die sich trauen wollen. Auch spontan, unabhängig von ihrer Kirchenzugehörigkeit. In der Dreieinigkeitskirche in der Altstadt und Open Air im Garten vom Gustav Adolf Wiener Haus. Die Zeremonie dauert etwa 20 Minuten, ist individuell auf die Paare abgestimmt. Es gibt Musik und Sekt. Die Aktion beginnt um 16 Uhr. Einfach heiraten geht dann bis zum späten Abend. Anja Stubber, Charivari in Regensburg.
7: Hoher Besuch morgen in Bad Kötzting. Da wird im Haus des Gastes mit einem großen, auch feierlichen Programm das 35-jährige Jubiläum der TCM-Klinik gefeiert. Die traditionelle chinesische Medizin mit den Methoden der modernen Psychosomatik verbindet. Gäste sind unter anderem der CSU-Fraktionsvorsitzende des Bayerischen Landtags, Klaus Holitschek, sowie der chinesische Generalkonsul in München, Zhu Xuchun. Diet Kapfinger, Charivari in Bad Kötzting.
6: Statt im Supermarkt an der Kasse zu sitzen oder Waren einzuräumen, sollen Beschäftigte

0: Beschäftigte im Groß- und Einzelhandel in Stadt und Landkreis Regensburg heute streiken. Die Gewerkschaft Verdi hat sie zum Arbeitskampf aufgerufen, um in den laufenden Tarifverhandlungen im bayerischen Handel Druck auf die Arbeitgeber zu machen. Hier in der Region sind die Beschäftigten vom Norma-Zentrallager in Regenstauf zum Streik aufgerufen. Außerdem die Mitarbeitenden von IKEA Regensburg, Edeka, Netto und Galeria im Donau-Einkaufszentrum. Anja Stubber, Charibari in Stadt und Landkreis Regensburg.
1: 62 Meter lang, fast 7 Meter breit und über 500 Tonnen schwer. Am Sonntag startet ein Riesenschwertransport vom Kielheimer Hafen zur Bayern Oil in Neustadt an der Donau. Das dauert bis zum Freitag darauf. Und in dieser Zeit wird es auf der Strecke immer wieder Verkehrseinschränkungen geben. Um beispielsweise Brücken zu schützen, müssen Überfahrsysteme eingesetzt werden. Hierfür müssen Strecken teilweise voll oder auch halbseitig gesperrt werden. Außerdem gibt es Halteverbote in Ortschaften und auch Gehwege müssen hin und wieder mit Stahlplatten ausgebaut werden. Umleitungen über die B16 sind ausgeschildert. Saskia Hinzen, Charivari in Kelheim. Der SSV Jahn kommt morgen in den Landkreis Schwandorf und lädt zum Familientag ein an die Erlebnisholzkugel in Steinberg am See. Von 10 bis 16 Uhr gibt's da eine Torwand, Hüpfburg, das Maskottchen Jani, ein Fanmobil und sogar eine Autogrammstunde mit den Jahn-Profis. Das Areal rund um die weltweit größte Erlebnisholzkugel verwandelt sich morgen in eine Jahn-Erlebniswelt. Das wird ein Familienausflug mit Fußballgefühl. Saskia Hinzen, Charivari in Steinberg am See. Gute Nachrichten für alle Wasserratten. Pünktlich zu dem heißen Wetter wird das Naturbad hier in Postbauerhängen heute endlich wieder seine Türen aufsperren. Um 14 Uhr ist großes Anschwimmen geplant. Die Badegäste sind heuer auf eine lange Geduldsprobe gestellt worden. Im Frühjahr waren Lecks im Naturbad festgestellt worden. Das Wasser ist einfach ausgelaufen. Mit einer Notreparatur wurden jetzt die Schäden behoben. Jetzt ist das Bad wieder mit Wasser befüllt und bereit für das heiße Wochenende. Saskia Hinzen, Charivari in Postbauerhängen. In Tiefenbach entsteht das neue Pflegeheim Haus Christophorus. Das Projekt bekommt nun 3 Millionen Euro Förderung aus dem bayerischen Programm Pflege so nah. Damit sollen 50 neue Pflegeplätze entstehen. Ein wichtiger Schritt für eine wohnortnahe Versorgung älterer Menschen und eine Entlastung der Angehörigen. Das neue Pflegeheim soll künftig ein wichtiger Baustein in der Pflegeinfrastruktur in der Region werden. Saskia Hinzen, Charivari in Tiefenbach.
2: Der Bayerische Fußballverband hat wegen der großen Hitze alle Fußballspiele am Wochenende abgesagt. Hier im Landkreis Regensburg betrifft das die Bayerische Meisterschaft der Ü40 Herren, die wäre morgen am Samstag in Schierling gewesen, dazu alle Jugendfußballspiele. Der Bayerische Fußballverband empfiehlt übrigens allen Vereinen, Freundschafts- oder Testspiele ebenfalls abzusagen oder auf Tageszeiten zu verlegen, wenn es nicht mehr ganz so heiß ist. Diet Kapfinger, Charivari im Landkreis Regensburg. Das System der Altkleidersammlung steckt in der Krise. Das betrifft auch die Sammlung des BRK Neumarkt. Trotzdem möchte der hiesige Kreisverband daran festhalten und insbesondere die Kleiderkammer weiter betreiben. Das Problem, billig produzierte Kleidung wird massenhaft weggeworfen, aber auch anderer Müll wird gerne bei den Containern abgestellt. Zusätzlich landet immer mehr kaputte Kleidung in den Containern. Das BRK Neumarkt freut sich aber weiterhin über gut erhaltene Kleiderspenden für Bedürftige. Die Kapfinger, Charivari in Neumarkt. Schon mal durch fremde Gärten spaziert und neue Ideen mitgenommen? Diesen Sonntag öffnen bei uns im Landkreis Schwandorf wieder private Gartenparadiese beim Tag der offenen Gartentür. In Schwarzenfeld und Bruck gibt's Streuobstwiesen, Naturgärten und jede Menge Inspiration für zu Hause. Besucherinnen und Besucher können entdecken, vergleichen und sich Tipps holen. Ein grüner Ausflug direkt vor unserer Haustür am Sonntag. Die Kapfinger, Charivari im Landkreis Schwandorf. Im Falle eines Diebstahls hier in Mainburg hofft die Polizei jetzt auf Zeugenhinweise. In der Nacht von Dienstag auf Mittwoch stiegen unbekannte Täter in eine Werkstatt im Ortsteil Warmbach ein. Dabei haben sie mehr Schaden als Beute gemacht. Sie beschädigten dabei mehrere Fenster und haben auch Wertgegenstände entwendet. Der Sachschaden beläuft sich auf gut 5.000 Euro. Der Vermögensschaden dagegen etwa auf 200. Zeugenhinweise nimmt die städtische Polizeiinspektion entgegen. Die Kapfinger, Charivari in Mainburg.
1: Das Stadtzentrum von Himmau verwandelt sich heute Abend in eine wirklich heiße Partymeile. In Himmau beginnt heute Abend nämlich das Bürgerfest. Gefeiert wird dann bis morgen in die späte Nacht. Auch weil das Bürgerfest wegen der großen Hitze morgen 2 Stunden später startet als geplant, erst gegen 17 Uhr. Dann spielt in der kleinen Tangrindelstadt Musik auf mehreren Bühnen. Es gibt

0: Schmankerl und kühle Getränke. Außerdem ein buntes Festprogramm, organisiert von 15 Vereinen. Unter anderem auch mit vielen Mitmachaktionen. Saskia Hinzen, Charivari in Hemau.
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1: Ich bin Dominik Schweiger. Die Bundesregierung will ja die Rente reformieren und sich dabei an die Vorschläge ihrer eingesetzten Rentenkommission halten. Die Vorschläge kommen unter anderem bei Gewerkschaften aber nicht gut an. Der Deutsche Gewerkschaftsbund hat mit seiner Rentenkommission Gegenvorschläge. Fiona Reinert berichtet.
2: Der Deutsche Gewerkschaftsbund setzt auf zwei Säulen. Die erste ist eine verpflichtende betriebliche Rente. Die zweite ist die gesetzliche Rente. Hier soll das Rentenniveau schrittweise wieder angehoben werden. Bezahlt werden soll das zum Teil mit höheren Beiträgen und einem höheren Zuschuss aus dem Bundeshaushalt. Außerdem sollen auch hohe Einkommen und große Vermögen herangezogen werden.
1: Straßen, Brücken oder Bahnstrecken sollen künftig schneller gebaut werden können. Der Bundestag hat dafür die Klagerechte von Umweltverbänden eingeschränkt. Künftig stoppt eine Klage ein Infrastrukturprojekt nicht mehr automatisch. Ob ein Baustopp nötig ist, sollen stattdessen die Gerichte entscheiden. Heute könnte es so heiß werden wie noch nie in diesem Jahr. Der Deutsche Wetterdienst hält örtlich sogar bis zu 41 Grad für möglich. Auch in Bayern wird es am Untermain besonders heiß. In München sorgen bei der morgigen Christopher Street Day Parade Trinkwasserbrunnen und Sprühstationen für Abkühlung. An der Donau werden wegen der Hitze Baggerarbeiten gestoppt, damit der Sauerstoffgehalt im Wasser nicht weiter sinkt. Wegen der Hitze sind schon diverse Veranstaltungen abgesagt worden. Jetzt trifft's auch den bundesweiten Bevölkerungsschutztag. Die Veranstaltung morgen in Freiburg fällt aus. Dort hätte auch Bundesinnenminister Dobrindt sprechen sollen. Die Einsatzkräfte sollen stattdessen dort im Einsatz sein, wo sie wegen der hohen Temperaturen gebraucht werden, hieß es. Ein neuer Termin ist für den Herbst geplant. König Charles will den Buckingham-Palast nach einer millionenschweren Renovierung nicht mehr als Wohnsitz nutzen. Der Prachtbau in London soll ab kommendem Jahr vor allem für Staatsbankette, Empfänge und Ordensverleihungen dienen. Charles und Camilla bleiben im benachbarten Clarence House. Der Palast soll zudem stärker für Touristen geöffnet werden.
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3: Hier die aktuellen Meldungen von den Straßen bei uns in der Region. Fahrt auf der A6 Pilsen in Richtung Nürnberg besonders vorsichtig. Zwischen den Anschlussstellen Amberg West und Sulzbach-Rosenberg kommt es zu Behinderungen wegen eines defekten LKWs auf dem rechten Fahrstreifen.
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4: Das Charivari-Wetter, ein Sommertag mit Sonne und Wärme. Heute Vormittag und am Nachmittag viel Sonne in der Oberpfalz. Nur in den Bergen ein paar harmlose Quellwolken. Am Abend wird es kühler. Am Dienstag wieder viel Sonne und Temperaturen bis zu 28 Grad. In den Kammlagen und am Großen Aber etwas kühler. Am Mittwoch wechseln Sonne und Quellwolken. Höchstwerte von 18 bis 26 Grad. In der Nacht zum Donnerstag vor allem in den Kammlagen und am Großen Aber kühl. Die nächsten Tage sommerlich warm und sonnig. Eine willkommene Abwechslung nach den Regentagen der letzten Woche.
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6: Ohne Stress und viel Tamtam. Einfach heiraten. Das geht heute hier in Regensburg. Die evangelische Kirche bietet wieder einen Segen für Paare an, die sich trauen wollen. Auch spontan, unabhängig von ihrer Kirchenzugehörigkeit. In der Dreieinigkeitskirche in der Altstadt und Open Air im Garten vom Gustav Adolf Wiener Haus. Die Zeremonie dauert etwa 20 Minuten, ist individuell auf die Paare abgestimmt. Es gibt Musik und Sekt. Die Aktion beginnt um 16 Uhr. Einfach heiraten geht dann bis zum späten Abend. Anja Stubber, Charivari in Regensburg.
7: Hoher Besuch morgen in Bad Kötzting. Da wird im Haus des Gastes mit einem großen, auch feierlichen Programm das 35-jährige Jubiläum der TCM-Klinik gefeiert. Die traditionelle chinesische Medizin mit den Methoden der modernen Psychosomatik verbindet. Gäste sind unter anderem der CSU-Fraktionsvorsitzende des Bayerischen Landtags, Klaus Holitschek, sowie der chinesische Generalkonsul in München, Zhu Xuchun. Diet Kapfinger, Charivari in Bad Kötzting.
6: Statt im Supermarkt an der Kasse zu sitzen oder Waren einzuräumen, sollen Beschäftigte

0: im Groß- und Einzelhandel in Stadt und Landkreis Regensburg heute streiken. Die Gewerkschaft Verdi hat sie zum Arbeitskampf aufgerufen, um in den laufenden Tarifverhandlungen im bayerischen Handel Druck auf die Arbeitgeber zu machen. Hier in der Region sind die Beschäftigten vom Norma-Zentrallager in Regenstauf zum Streik aufgerufen. Außerdem die Mitarbeitenden von IKEA Regensburg, Edeka, Netto und Galeria im Donau-Einkaufszentrum. Anja Stubber, Charibari in Stadt und Landkreis Regensburg.
1: 62 Meter lang, fast 7 Meter breit und über 500 Tonnen schwer. Am Sonntag startet ein Riesenschwertransport vom Kielheimer Hafen zur Bayern Oil in Neustadt an der Donau. Das dauert bis zum Freitag darauf. Und in dieser Zeit wird es auf der Strecke immer wieder Verkehrseinschränkungen geben. Um beispielsweise Brücken zu schützen, müssen Überfahrsysteme eingesetzt werden. Hierfür müssen Strecken teilweise voll oder auch halbseitig gesperrt werden. Außerdem gibt es Halteverbote in Ortschaften und auch Gehwege müssen hin und wieder mit Stahlplatten ausgebaut werden. Umleitungen über die B16 sind ausgeschildert. Saskia Hinzen, Charivari in Kelheim. Der SSV Jahn kommt morgen in den Landkreis Schwandorf und lädt zum Familientag ein an die Erlebnisholzkugel in Steinberg am See. Von 10 bis 16 Uhr gibt's da eine Torwand, Hüpfburg, das Maskottchen Jani, ein Fanmobil und sogar eine Autogrammstunde mit den Jahn-Profis. Das Areal rund um die weltweit größte Erlebnisholzkugel verwandelt sich morgen in eine Jahn-Erlebniswelt. Das wird ein Familienausflug mit Fußballgefühl. Saskia Hinzen, Charivari in Steinberg am See. Gute Nachrichten für alle Wasserratten. Pünktlich zu dem heißen Wetter wird das Naturbad hier in Postbauerhängen heute endlich wieder seine Türen aufsperren. Um 14 Uhr ist großes Anschwimmen geplant. Die Badegäste sind heuer auf eine lange Geduldsprobe gestellt worden. Im Frühjahr waren Lecks im Naturbad festgestellt worden. Das Wasser ist einfach ausgelaufen. Mit einer Notreparatur wurden jetzt die Schäden behoben. Jetzt ist das Bad wieder mit Wasser befüllt und bereit für das heiße Wochenende. Saskia Hinzen, Charivari in Postbauerhängen. In Tiefenbach entsteht das neue Pflegeheim Haus Christophorus. Das Projekt bekommt nun 3 Millionen Euro Förderung aus dem bayerischen Programm Pflege so nah. Damit sollen 50 neue Pflegeplätze entstehen. Ein wichtiger Schritt für eine wohnortnahe Versorgung älterer Menschen und eine Entlastung der Angehörigen. Das neue Pflegeheim soll künftig ein wichtiger Baustein in der Pflegeinfrastruktur in der Region werden. Saskia Hinzen, Charivari in Tiefenbach.
2: Der Bayerische Fußballverband hat wegen der großen Hitze alle Fußballspiele am Wochenende abgesagt. Hier im Landkreis Regensburg betrifft das die Bayerische Meisterschaft der Ü40 Herren. Die wäre morgen am Samstag in Schierling gewesen. Dazu alle Jugendfußballspiele. Der Bayerische Fußballverband empfiehlt übrigens allen Vereinen, Freundschafts- oder Testspiele ebenfalls abzusagen oder auf Tageszeiten zu verlegen, wenn es nicht mehr ganz so heiß ist. Diet Kapfinger, Charivari im Landkreis Regensburg. Das System der Altkleidersammlung steckt in der Krise. Das betrifft auch die Sammlung des BRK Neumarkt. Trotzdem möchte der hiesige Kreisverband daran festhalten und insbesondere die Kleiderkammer weiter betreiben. Das Problem, billig produzierte Kleidung wird massenhaft weggeworfen, aber auch anderer Müll wird gerne bei den Containern abgestellt. Zusätzlich landet immer mehr kaputte Kleidung in den Containern. Das BRK Neumarkt freut sich aber weiterhin über gut erhaltene Kleiderspenden für Bedürftige. Die Kapfinger, Charivari in Neumarkt. Schon mal durch fremde Gärten spaziert und neue Ideen mitgenommen? Diesen Sonntag öffnen bei uns im Landkreis Schwandorf wieder private Gartenparadiese beim Tag der offenen Gartentür. In Schwarzenfeld und Bruck gibt's Streuobstwiesen, Naturgärten und jede Menge Inspiration für zu Hause. Besucherinnen und Besucher können entdecken, vergleichen und sich Tipps holen. Ein grüner Ausflug direkt vor unserer Haustür am Sonntag. Die Kapfinger, Charivari im Landkreis Schwandorf. Im Falle eines Diebstahls hier in Mainburg hofft die Polizei jetzt auf Zeugenhinweise. In der Nacht von Dienstag auf Mittwoch stiegen unbekannte Täter in eine Werkstatt im Ortsteil Warmbach ein. Dabei haben sie mehr Schaden als Beute gemacht. Sie beschädigten dabei mehrere Fenster und haben auch Wertgegenstände entwendet. Der Sachschaden beläuft sich auf gut 5.000 Euro, der Vermögensschaden dagegen etwa auf 200. Zeugenhinweise nimmt die städtische Polizeiinspektion entgegen. Die Kapfinger, Charivari in Mainburg.
1: Das Stadtzentrum von Himmau verwandelt sich heute Abend in eine wirklich heiße Partymeile. In Himmau beginnt heute Abend nämlich das Bürgerfest. Gefeiert wird dann bis morgen in die späte Nacht. Auch weil das Bürgerfest wegen der großen Hitze morgen 2 Stunden später startet als geplant, erst gegen 17 Uhr. Dann spielt in der kleinen Tangrindelstadt Musik auf mehreren Bühnen. Es gibt Schmankerl.

0: Abfall und kühle Getränke. Außerdem ein buntes Festprogramm, organisiert von 15 Vereinen. Unter anderem auch mit vielen Mitmachaktionen. Saskia Hinzen, Charivari in Hemau.
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0: Ich bin Dominik Schweiger. Die Bundesregierung will ja die Rente reformieren und sich dabei an die Vorschläge ihrer eingesetzten Rentenkommission halten. Die Vorschläge kommen unter anderem bei Gewerkschaften aber nicht gut an. Der Deutsche Gewerkschaftsbund hat mit seiner Rentenkommission Gegenvorschläge. Fiona Reinert berichtet.
1: Der Deutsche Gewerkschaftsbund setzt auf zwei Säulen. Die erste ist eine verpflichtende betriebliche Rente. Die zweite ist die gesetzliche Rente. Hier soll das Rentenniveau schrittweise wieder angehoben werden. Bezahlt werden soll das zum Teil mit höheren Beiträgen und einem höheren Zuschuss aus dem Bundeshaushalt. Außerdem sollen auch hohe Einkommen und große Vermögen herangezogen werden.
0: Straßen, Brücken oder Bahnstrecken sollen künftig schneller gebaut werden können. Der Bundestag hat dafür die Klagerechte von Umweltverbänden eingeschränkt. Künftig stoppt eine Klage ein Infrastrukturprojekt nicht mehr automatisch. Ob ein Baustopp nötig ist, sollen stattdessen die Gerichte entscheiden. Heute könnte es so heiß werden wie noch nie in diesem Jahr. Der Deutsche Wetterdienst hält örtlich sogar bis zu 41 Grad für möglich. Auch in Bayern wird es am Untermain besonders heiß. In München sorgen bei der morgigen Christopher Street Day Parade Trinkwasserbrunnen und Sprühstationen für Abkühlung. An der Donau werden wegen der Hitze Baggerarbeiten gestoppt, damit der Sauerstoffgehalt im Wasser nicht weiter sinkt. Wegen der Hitze sind schon diverse Veranstaltungen abgesagt worden. Jetzt trifft's auch den bundesweiten Bevölkerungsschutztag. Die Veranstaltung morgen in Freiburg fällt aus. Dort hätte auch Bundesinnenminister Dobrindt sprechen sollen. Die Einsatzkräfte sollen stattdessen dort im Einsatz sein, wo sie wegen der hohen Temperaturen gebraucht werden, hieß es. Ein neuer Termin ist für den Herbst geplant. König Charles will den Buckingham-Palast nach einer millionenschweren Renovierung nicht mehr als Wohnsitz nutzen. Der Prachtbau in London soll ab kommendem Jahr vor allem für Staatsbankette, Empfänge und Ordensverleihungen dienen. Charles und Camilla bleiben im benachbarten Clarence House. Der Palast soll zudem stärker für Touristen geöffnet werden.
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3: Hier die aktuellen Meldungen von den Straßen bei uns in der Region. Wenn ihr gerade auf der A6 Pilsen in Richtung Nürnberg unterwegs seid, fahrt zwischen den Anschlussstellen Amberg West und Sulzbach-Rosenberg besonders vorsichtig. Hier kommt es zu Verzögerungen wegen eines defekten LKWs auf dem rechten Fahrstreifen.
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4: Das Charivari-Wetter, ein Sommertag mit Sonne und Wärme. Heute Vormittag und am Nachmittag viel Sonne in der Oberpfalz. Nur in den Bergen ein paar harmlose Quellwolken. Am Abend wird es kühler. Am Dienstag wieder viel Sonne und Temperaturen bis zu 28 Grad. In den Kammlagen und am Großen Aber etwas kühler. Am Mittwoch wechseln Sonne und Quellwolken. Höchstwerte von 18 bis 26 Grad. In der Nacht zum Donnerstag vor allem in den Kammlagen und am Großen Aber kühl. Die nächsten Tage sommerlich warm und sonnig. Eine willkommene Abwechslung nach den Regentagen der letzten Woche.
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6: Ohne Stress und viel Tamtam. Einfach heiraten. Das geht heute hier in Regensburg. Die evangelische Kirche bietet wieder einen Segen für Paare an, die sich trauen wollen. Auch spontan, unabhängig von ihrer Kirchenzugehörigkeit. In der Dreieinigkeitskirche in der Altstadt und Open Air im Garten vom Gustav Adolf Wiener Haus. Die Zeremonie dauert etwa 20 Minuten, ist individuell auf die Paare abgestimmt. Es gibt Musik und Sekt. Die Aktion beginnt um 16 Uhr. Einfach heiraten geht dann bis zum späten Abend. Anja Stubber, Charivari in Regensburg.
7: Hoher Besuch morgen in Bad Kötzting. Da wird im Haus des Gastes mit einem großen, auch feierlichen Programm das 35-jährige Jubiläum der TCM-Klinik gefeiert. Die traditionelle chinesische Medizin mit den Methoden der modernen Psychosomatik verbindet. Gäste sind unter anderem der CSU-Fraktionsvorsitzende des Bayerischen Landtags, Klaus Holitschek, sowie der chinesische Generalkonsul in München, Zhu Xuchun. Diet Kapfinger, Charivari in Bad Kötzting.
6: Statt im Supermarkt an der Kasse zu sitzen oder Waren einzuräumen, sollen Beschäftigte im Groß- und Einzelhandel in Stadt und Landkreis Regensburg heute streiken. Die Gewerkschaft Verdi hat sie zum Arbeitskampf aufgerufen, um in den laufenden Tarifverhandlungen im bayerischen Handel Druck auf die Arbeitgeber zu machen. Hier in der Region sind die Beschäftigten vom Norma-Zentrallager in Regenstauf zum Streik aufgerufen. Außerdem die Mitarbeitenden von IKEA Regensburg, Edeka, Netto und Galeria im Donau-Einkaufszentrum. Anja Stubber, Charivari in Stadt und Landkreis Regensburg.
8: 62 Meter lang, fast 7 Meter breit und über 500 Tonnen schwer. Am Sonntag startet ein Riesen

0: Schwertransport vom Kielheimer Hafen zur Bayern-Oil in Neustadt an der Donau. Das dauert bis zum Freitag darauf. Und in dieser Zeit wird es auf der Strecke immer wieder Verkehrseinschränkungen geben. Um beispielsweise Brücken zu schützen, müssen Überfahrsysteme eingesetzt werden. Hierfür müssen Strecken teilweise voll oder auch halbseitig gesperrt werden. Außerdem gibt es Halteverbote in Ortschaften und auch Gehwege müssen hin und wieder mit Stahlplatten ausgebaut werden. Umleitungen über die B16 sind ausgeschildert. Saskia Hinzen, Charivari in Kielheim. Der SSV Jahn kommt morgen in den Landkreis Schwandorf und lädt zum Familientag ein an die Erlebnisholzkugel in Steinberg am See. Von 10 bis 16 Uhr gibt's da eine Torwand, Hüpfburg, das Maskottchen Jani, ein Fanmobil und sogar eine Autogrammstunde mit den Jahn-Profis. Das Areal rund um die weltweit größte Erlebnisholzkugel verwandelt sich morgen in eine Jahn-Erlebniswelt. Das wird ein Familienausflug mit Fußballgefühl. Saskia Hinzen, Charivari in Steinberg am See. Gute Nachrichten für alle Wasserratten. Pünktlich zu dem heißen Wetter wird das Naturbad hier in Postbauerhäng heute endlich wieder seine Türen aufsperren. Um 14 Uhr ist großes Anschwimmen geplant. Die Badegäste sind heuer auf eine lange Geduldsprobe gestellt worden. Im Frühjahr waren Lecks im Naturbad festgestellt worden. Das Wasser ist einfach ausgelaufen. Mit einer Notreparatur wurden jetzt die Schäden behoben. Jetzt ist das Bad wieder mit Wasser befüllt und bereit für das heiße Wochenende. Saskia Hinzen, Charivari in Postbauerhäng. In Tiefenbach entsteht das neue Pflegeheim Haus Christophorus. Das Projekt bekommt nun 3 Millionen Euro Förderung aus dem bayerischen Programm Pflege so nah. Damit sollen 50 neue Pflegeplätze entstehen. Ein wichtiger Schritt für eine wohnortnahe Versorgung älterer Menschen und eine Entlastung der Angehörigen. Das neue Pflegeheim soll künftig ein wichtiger Baustein in der Pflegeinfrastruktur in der Region werden. Saskia Hinzen, Charivari in Tiefenbach.
1: Der Bayerische Fußballverband hat wegen der großen Hitze alle Fußballspiele am Wochenende abgesagt. Hier im Landkreis Regensburg betrifft das die Bayerische Meisterschaft der Ü40 Herren. Die wäre morgen am Samstag in Schierling gewesen. Dazu alle Jugendfußballspiele. Der Bayerische Fußballverband empfiehlt übrigens allen Vereinen, Freundschafts- oder Testspiele ebenfalls abzusagen oder auf Tageszeiten zu verlegen, wenn es nicht mehr ganz so heiß ist. Diet Kapfinger, Charivari im Landkreis Regensburg. Das System der Altkleidersammlung steckt in der Krise. Das betrifft auch die Sammlung des BRK Neumarkt. Trotzdem möchte der hiesige Kreisverband daran festhalten und insbesondere die Kleiderkammer weiter betreiben. Das Problem, billig produzierte Kleidung wird massenhaft weggeworfen, aber auch anderer Müll wird gerne bei den Containern abgestellt. Zusätzlich landet immer mehr kaputte Kleidung in den Containern. Das BRK Neumarkt freut sich aber weiterhin über gut erhaltene Kleiderspenden für Bedürftige. Die Kapfinger, Charivari in Neumarkt. Schon mal durch fremde Gärten spaziert und neue Ideen mitgenommen? Diesen Sonntag öffnen bei uns im Landkreis Schwandorf wieder private Gartenparadiese beim Tag der offenen Gartentür. In Schwarzenfeld und Bruck gibt's Streuobstwiesen, Naturgärten und jede Menge Inspiration für zu Hause. Besucherinnen und Besucher können entdecken, vergleichen und sich Tipps holen. Ein grüner Ausflug direkt vor unserer Haustür am Sonntag. Die Kapfinger, Charivari im Landkreis Schwandorf. Im Falle eines Diebstahls hier in Mainburg hofft die Polizei jetzt auf Zeugenhinweise. In der Nacht von Dienstag auf Mittwoch stiegen unbekannte Täter in eine Werkstatt im Ortsteil Warmbach ein. Dabei haben sie mehr Schaden als Beute gemacht. Sie beschädigten dabei mehrere Fenster und haben auch Wertgegenstände entwendet. Der Sachschaden beläuft sich auf gut 5.000 Euro, der Vermögensschaden dagegen etwa auf 200. Zeugenhinweise nimmt die städtische Polizeiinspektion entgegen. Die Kapfinger, Charivari in Mainburg.
0: Das Stadtzentrum von Himmau verwandelt sich heute Abend in eine wirklich heiße Partymeile. In Himmau beginnt heute Abend nämlich das Bürgerfest. Gefeiert wird dann bis morgen in die späte Nacht. Auch weil das Bürgerfest wegen der großen Hitze morgen 2 Stunden später startet als geplant, erst gegen 17 Uhr. Dann spielt in der kleinen Tangrintelstadt Musik auf mehreren Bühnen, es gibt Schmankerl und kühle Getränke. Außerdem ein buntes Festprogramm, organisiert von 15 Vereinen. Unter anderem auch mit vielen Mitmachaktionen. Saskia Hinzen, Charivari in Himmau.
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0: bin Dominik Schweiger. Die Bundesregierung will ja die Rente reformieren und sich dabei an die Vorschläge ihrer eingesetzten Rentenkommission halten. Die Vorschläge kommen unter anderem bei Gewerkschaften aber nicht gut an. Der Deutsche Gewerkschaftsbund hat mit seiner Rentenkommission Gegenvorschläge. Fiona Reinert berichtet.
1: Der Deutsche Gewerkschaftsbund setzt auf zwei Säulen. Die erste ist eine verpflichtende betriebliche Rente. Die zweite ist die gesetzliche Rente. Hier soll das Rentenniveau schrittweise wieder angehoben werden. Bezahlt werden soll das zum Teil mit höheren Beiträgen und einem höheren Zuschuss aus dem Bundeshaushalt. Außerdem sollen auch hohe Einkommen und große Vermögen herangezogen werden.
0: Straßen, Brücken oder Bahnstrecken sollen künftig schneller gebaut werden können. Der Bundestag hat dafür die Klagerechte von Umweltverbänden eingeschränkt. Künftig stoppt eine Klage ein Infrastrukturprojekt nicht mehr automatisch. Ob ein Baustopp nötig ist, sollen stattdessen die Gerichte entscheiden. Heute könnte es so heiß werden wie noch nie in diesem Jahr. Der Deutsche Wetterdienst hält örtlich sogar bis zu 41 Grad für möglich. Auch in Bayern wird es am Untermain besonders heiß. In München sorgen bei der morgigen Christopher Street Day Parade Trinkwasserbrunnen und Sprühstationen für Abkühlung. An der Donau werden wegen der Hitze Baggerarbeiten gestoppt, damit der Sauerstoffgehalt im Wasser nicht weiter sinkt. Wegen der Hitze sind schon diverse Veranstaltungen abgesagt worden. Jetzt trifft's auch den bundesweiten Bevölkerungsschutztag. Die Veranstaltung morgen in Freiburg fällt aus. Dort hätte auch Bundesinnenminister Dobrindt sprechen sollen. Die Einsatzkräfte sollen stattdessen dort im Einsatz sein, wo sie wegen der hohen Temperaturen gebraucht werden, hieß es. Ein neuer Termin ist für den Herbst geplant. König Charles will den Buckingham-Palast nach einer millionenschweren Renovierung nicht mehr als Wohnsitz nutzen. Der Prachtbau in London soll ab kommenden Jahr vor allem für Staatsbankette, Empfänge und Ordensverleihungen dienen. Charles und Camilla bleiben im benachbarten Clarence House. Der Palast soll zudem stärker für Touristen geöffnet werden.
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3: Hier die aktuellen Meldungen von den Straßen bei uns in der Region. Wenn ihr gerade auf der A6 Pilsen in Richtung Nürnberg unterwegs seid, fahrt zwischen den Anschlussstellen Amberg West und Sulzbach-Rosenberg besonders vorsichtig. Hier kommt es zu Verzögerungen wegen eines defekten LKWs auf dem rechten Fahrstreifen.
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4: Das Charivari-Wetter, ein Sommertag mit Sonne und Wärme. Heute Vormittag und am Nachmittag viel Sonne in der Oberpfalz. Nur in den Bergen ein paar harmlose Quellwolken. Am Abend wird es kühler. Am Dienstag wieder viel Sonne und Temperaturen bis zu 28 Grad. In den Kammlagen und am Großen Aber etwas kühler. Am Mittwoch wechseln Sonne und Quellwolken. Höchstwerte von 18 bis 26 Grad. In der Nacht zum Donnerstag vor allem in den Kammlagen und am Großen Aber kühl. Die nächsten Tage sommerlich warm und sonnig. Eine willkommene Abwechslung nach den Regentagen der letzten Woche.
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6: Ohne Stress und viel Tamtam. Einfach heiraten. Das geht heute hier in Regensburg. Die evangelische Kirche bietet wieder einen Segen für Paare an, die sich trauen wollen. Auch spontan, unabhängig von ihrer Kirchenzugehörigkeit. In der Dreieinigkeitskirche in der Altstadt und Open Air im Garten vom Gustav Adolf Wiener Haus. Die Zeremonie dauert etwa 20 Minuten, ist individuell auf die Paare abgestimmt. Es gibt Musik und Sekt. Die Aktion beginnt um 16 Uhr. Einfach heiraten geht dann bis zum späten Abend. Anja Stubber, Charivari in Regensburg.
7: Hoher Besuch morgen in Bad Kötzting. Da wird im Haus des Gastes mit einem großen, auch feierlichen Programm das 35-jährige Jubiläum der TCM-Klinik gefeiert. Die traditionelle chinesische Medizin mit den Methoden der modernen Psychosomatik verbindet. Gäste sind unter anderem der CSU-Fraktionsvorsitzende des Bayerischen Landtags, Klaus Holitschek, sowie der chinesische Generalkonsul in München, Zhu Xuchun. Dit Kapfinger, Charivari in Bad Kötzting.
6: Statt im Supermarkt an der Kasse zu sitzen oder Waren einzuräumen, sollen Beschäftigte im Groß- und Einzelhandel in Stadt und Landkreis Regensburg heute streiken. Die Gewerkschaft Verdi hat sie zum Arbeitskampf aufgerufen, um in den laufenden Tarifverhandlungen im bayerischen Handel Druck auf die Arbeitgeber zu machen. Hier in der Region sind die Beschäftigten vom Norma-Zentrallager in Regenstauf zum Streik aufgerufen. Außerdem die Mitarbeitenden von IKEA Regensburg, Edeka, Netto und Galeria im Donau-Einkaufszentrum. Anja Stubber, Charivari in Stadt und Landkreis Regensburg.
8: 62 Meter lang, fast 7 Meter breit und über 500 Tonnen schwer. Am Sonntag startet ein Riesenschwertransport vom Kielheimer Hafen zur Bayern Oil in Neustadt an der Donau. Das dauert bis zum Freitag darauf. Und in dieser Zeit wird es auf der Strecke immer wieder Verkehrseinschränkungen geben. Um beispielsweise Brücken zu schützen, müssen Überfahrsysteme eingesetzt werden. Hierfür müssen Strecken teilweise voll oder auch halbseitig gesperrt werden. Außerdem gibt es Halteverbote in Ortschaften und auch Gehwege müssen hin und wieder mit Stahlplatten ausgebaut werden. Umleitungen über die B16 sind ausgeschildert. Saskia Hinzen, Charivari in Kelheim. Der SSV Jahn kommt morgen in den Landkreis Schwandorf und lädt zum Familientag ein an die Erlebnisholzkugel in Steinberg am See. Von 10 bis 16 Uhr gibt's da eine Torwand, Hüpfburg, das Maskottchen Jani, ein Fanmobil und sogar eine Autogrammstunde mit den Jahn-Profis. Das Areal rund um die weltweit größte Erlebnisholzkugel verwandelt sich morgen in eine Jahn-Erlebniswelt. Das wird ein Familienausflug mit Fußballgefühl. Saskia Hinzen, Charivari in Steinberg am See. Gute Nachrichten für alle Wasserratten. Pünktlich zu dem heißen Wetter wird das Naturbad hier in Postbauerhängen heute endlich wieder seine Türen aufsperren. Um 14 Uhr ist großes Anschwimmen geplant. Die Badegäste sind heuer auf eine lange Geduldsprobe gestellt worden. Im Frühjahr waren Lecks im Naturbad festgestellt worden. Das Wasser ist einfach ausgelaufen. Mit einer Notreparatur wurden jetzt die Schäden behoben. Jetzt ist das Bad wieder mit Wasser befüllt und bereit für das heiße Wochenende. Saskia Hinzen, Charivari in Postbauerhängen. In Tiefenbach entsteht das neue Pflegeheim Haus Christophorus. Das Projekt bekommt nun 3 Millionen Euro Förderung aus dem bayerischen Programm Pflege so nah. Damit sollen 50 neue Pflegeplätze entstehen. Ein wichtiger Schritt für eine wohnortnahe Versorgung älterer Menschen und eine Entlastung der Angehörigen. Das neue Pflegeheim soll künftig ein wichtiger Baustein in der Pflegeinfrastruktur in der Region werden. Saskia Hinzen, Charivari in Tiefenbach.
7: Der Bayerische Fußballverband hat wegen der großen Hitze alle Fußballspiele am Wochenende abgesagt. Hier im Landkreis Regensburg betrifft das die Bayerische Meisterschaft der Ü40 Herren. Die wäre morgen am Samstag in Schierling gewesen. Dazu alle Jugendfußballspiele. Der Bayerische Fußballverband empfiehlt übrigens allen Vereinen, Freundschafts- oder Testspiele ebenfalls abzusagen oder auf Tageszeiten zu verlegen, wenn es nicht mehr ganz so heiß ist. Diet Kapfinger, Charivari im Landkreis Regensburg. Das System der Altkleidersammlung steckt in der Krise. Das betrifft auch die Sammlung des BRK Neumarkt. Trotzdem möchte der hiesige Kreisverband daran festhalten und insbesondere die Kleiderkammer weiter betreiben. Das Problem, billig produzierte Kleidung wird massenhaft weggeworfen, aber auch anderer Müll wird gerne bei den Containern abgestellt. Zusätzlich landet immer mehr kaputte Kleidung in den Containern. Das BRK Neumarkt freut sich aber weiterhin über gut erhaltene Kleiderspenden für Bedürftige. Die Kapfinger Charivari in Neumarkt. Schon mal durch fremde Gärten spaziert und neue Ideen mitgenommen? Diesen Sonntag öffnen bei uns im Landkreis Schwandorf wieder private Gartenparadiese beim Tag der offenen Gartentür. In Schwarzenfeld und Bruck gibt's Streuobstwiesen, Naturgärten und jede Menge Inspiration für zu Hause. Besucherinnen und Besucher können entdecken, vergleichen und sich Tipps holen. Ein grüner Ausflug direkt vor unserer Haustür am Sonntag. Die Kapfinger Charivari im Landkreis Schwandorf. Im Falle eines Diebstahls hier in Mainburg hofft die Polizei jetzt auf Zeugenhinweise. In der Nacht von Dienstag auf Mittwoch stiegen unbekannte Täter in eine Werkstatt im Ortsteil Warmbach ein. Dabei haben sie mehr Schaden als Beute gemacht. Sie beschädigten dabei mehrere Fenster und haben auch Wertgegenstände entwendet. Der Sachschaden beläuft sich auf gut 5.000 Euro. Der Vermögensschaden dagegen etwa auf 200. Zeugenhinweise nimmt die städtische Polizeiinspektion entgegen. Die Kapfinger Charivari in Mainburg.
8: Das Stadtzentrum von Himmau verwandelt sich heute Abend in eine wirklich heiße Partymeile. In Himmau beginnt heute Abend nämlich das Bürgerfest. Gefeiert wird dann bis morgen in die späte Nacht. Auch weil das Bürgerfest wegen der großen Hitze morgen 2 Stunden später startet als geplant, erst gegen 17 Uhr. Dann spielt in der kleinen Tangrintelstadt Musik auf mehreren Bühnen. Es gibt Schmankerl und kühle Getränke. Außerdem ein buntes Festprogramm, organisiert von 15 Vereinen. Unter anderem auch mit vielen Mitmachaktionen. Saskia Hinzen, Charivari in Himmau.
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1: Ich bin Dominik Schweiger. Bei Volkswagen steht offenbar der nächste große Einschnitt an. Laut einem Bericht des Manager-Magazins plant Konzernchef Blume einen deutlich größeren Umbau als bisher bekannt. 100.000 Stellen könnten in den nächsten Jahren wegfallen. Auch 4 deutsche Werke stehen demnach auf der Kippe. Die Standorte Hannover, Zwickau, Emden und das Audi-Werk in Neckarsulm. Der Konzern selbst hat sich bisher noch nicht zu dem Bericht geäußert. Im Prozess nach dem Anschlag auf den Magdeburger Weihnachtsmarkt ist jetzt ein Urteil gefallen. Das Landgericht hat den Täter zu lebenslanger Haft verurteilt. Das Gericht stellte außerdem die besondere Schwere der Schuld fest. Damit bleibt eine spätere Sicherungsverwahrung möglich. Bei dem Anschlag im Dezember 2024 waren 6 Menschen ums Leben gekommen und viele weitere verletzt worden. Zum ersten Mal könnte an einem Tag im Juni die historische 40-Grad-Marke geknackt werden. Besonders heiß wird es laut Deutschem Wetterdienst am Oberrhein bis zum Rhein-Main-Gebiet. Fiona Reinhardt berichtet.
2: Die bisher höchste gemessene Temperatur an einem Junitag liegt bei 39,6 Grad. Die wurde 2019 in Sachsen-Anhalt gemessen. Dieser Rekord wurde am Donnerstag in einem Ort in Baden-Württemberg schon fast geknackt. Dort war es mit 39 Grad so heiß wie nirgendwo sonst in Deutschland. Angesichts dieser Temperaturen hat der Arbeiter-Samariter-Bund bereits empfohlen, Amateursportveranstaltungen zu verschieben.
1: Bei der Hitze zieht es viele Menschen an den See oder ins Freibad. Leider hat die Badesaison seit Mai in Bayern schon 15 Menschen das Leben gekostet. Die meisten Badeunfälle passieren nach Angaben der Wasserwacht in Seen. Besonders häufig betroffen waren junge Männer und Senioren. Letztes Wochenende sind unter anderem ein Schwimmanfänger und ein Nichtschwimmer gestorben. Die Europäische Union will verhindern, dass sich ukrainische Männer dem Kriegsdienst entziehen und dann unkompliziert in Deutschland oder anderen EU-Staaten Schutz bekommen. Männer zwischen 23 und 60 sollen laut EU-Kommission von der vereinfachten Ausnahmeregelung ausgenommen werden, wenn sie von der Ukraine keine Ausreiseerlaubnis bekommen haben. Der Schutz für ukrainische Geflüchtete in der EU gilt grundsätzlich aber weiter.
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3: Hier die aktuellen Meldungen von den Straßen bei uns in der Region. Fahrt auf der A3 Nürnberg in Richtung Passau besonders vorsichtig. Zwischen den Anschlussstellen Kreuz Deggendorf und Hengersberg kommt es zu Behinderungen durch Personen auf der Fahrbahn. Auf der A93 Weiden in Richtung Regensburg. Fahrt zwischen den Anschlussstellen Nappburg und Schwarzenfeld besonders vorsichtig. Es kommt zu Behinderungen wegen eines defekten Fahrzeugs auf der Fahrbahn.
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4: Das Charivari-Wetter, ein Sommertag mit Sonne und Wärme. Heute Vormittag und am Nachmittag viel Sonne in der Oberpfalz. Nur in den Bergen ein paar harmlose Quellwolken. Am Abend wird es kühler. Am Dienstag wieder viel Sonne und Temperaturen bis zu 28 Grad. In den Kammlagen und am Großen Aber etwas kühler. Am Mittwoch wechseln Sonne und Quellwolken. Höchstwerte von 18 bis 26 Grad. In der Nacht zum Donnerstag vor allem in den Kammlagen und am Großen Aber kühl. Die nächsten Tage sommerlich warm und sonnig. Eine willkommene Abwechslung nach den Regentagen der letzten Woche.
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6: Ohne Stress und viel Tamtam. Einfach heiraten. Das geht heute hier in Regensburg. Die evangelische Kirche bietet wieder einen Segen für Paare an, die sich trauen wollen. Auch spontan, unabhängig von ihrer Kirchenzugehörigkeit. In der Dreieinigkeitskirche in der Altstadt und Open Air im Garten vom Gustav Adolf Wiener Haus. Die Zeremonie dauert etwa 20 Minuten, ist individuell auf die Paare abgestimmt. Es gibt Musik und Sekt. Die Aktion beginnt um 16 Uhr. Einfach heiraten geht dann bis zum späten Abend. Anja Stubber, Charivari in Regensburg.
7: Hoher Besuch morgen in Bad Kötzting. Da wird im Haus des Gastes mit einem großen, auch feierlichen Programm das 35-jährige Jubiläum der TCM-Klinik gefeiert. Die traditionelle chinesische Medizin mit den Methoden der modernen Psychosomatik verbindet. Gäste sind unter anderem der CSU-Fraktionsvorsitzende des Bayerischen Landtags, Klaus Holitschek, sowie der chinesische Generalkonsul in München, Zhu Xuchun. Diet Kapfinger, Charivari in Bad Kötzting.
6: Statt im Supermarkt an der Kasse zu sitzen oder Waren einzuräumen, sollen Beschäftigte im Groß- und Einzelhandel in Stadt und Landkreis Regensburg heute streiken. Die Gewerkschaft Verdi hat sie zum Arbeitskampf aufgerufen, um in den laufenden Tarifverhandlungen im bayerischen Handel Druck auf die Arbeitgeber zu machen. Hier in der Region sind die Beschäftigten vom Norma-Zentrallager in Regenstauf zum Streik aufgerufen. Außerdem die Mitarbeiter

0: Mitarbeitenden von IKEA Regensburg, Edeka, Netto und Galeria im Donau-Einkaufszentrum. Anja Stubber, Charivari in Stadt und Landkreis Regensburg.
1: 62 Meter lang, fast 7 Meter breit und über 500 Tonnen schwer. Am Sonntag startet ein Riesenschwertransport vom Kielheimer Hafen zur Bayern Oil in Neustadt an der Donau. Das dauert bis zum Freitag darauf. Und in dieser Zeit wird es auf der Strecke immer wieder Verkehrseinschränkungen geben. Um beispielsweise Brücken zu schützen, müssen Überfahrsysteme eingesetzt werden. Hierfür müssen Strecken teilweise voll oder auch halbseitig gesperrt werden. Außerdem gibt es Halteverbote in Ortschaften und auch Gehwege müssen hin und wieder mit Stahlplatten ausgebaut werden. Umleitungen über die B16 sind ausgeschildert. Saskia Hinzen, Charivari in Kelheim. Der SSV Jahn kommt morgen in den Landkreis Schwandorf und lädt zum Familientag ein an die Erlebnisholzkugel in Steinberg am See. Von 10 bis 16 Uhr gibt es da eine Torwand, Hüpfburg, das Maskottchen Jani, ein Fanmobil und sogar eine Autogrammstunde mit den Jahn-Profis. Das Areal rund um die weltweit größte Erlebnisholzkugel verwandelt sich morgen in eine Jahn-Erlebniswelt. Das wird ein Familienausflug mit Fußballgefühl. Saskia Hinzen, Charivari in Steinberg am See. Gute Nachrichten für alle Wasserratten. Pünktlich zu dem heißen Wetter wird das Naturbad hier in Postbauerhängen heute endlich wieder seine Türen aufsperren. Um 14 Uhr ist großes Anschwimmen geplant. Die Badegäste sind heuer auf eine lange Geduldsprobe gestellt worden. Im Frühjahr waren Lecks im Naturbad festgestellt worden. Das Wasser ist einfach ausgelaufen. Mit einer Notreparatur wurden jetzt die Schäden behoben. Jetzt ist das Bad wieder mit Wasser befüllt und bereit für das heiße Wochenende. Saskia Hinzen, Charivari in Postbauerhängen. In Tiefenbach entsteht das neue Pflegeheim Haus Christophorus. Das Projekt bekommt nun 3 Millionen Euro Förderung aus dem bayerischen Programm Pflege so nah. Damit sollen 50 neue Pflegeplätze entstehen. Ein wichtiger Schritt für eine wohnortnahe Versorgung älterer Menschen und eine Entlastung der Angehörigen. Das neue Pflegeheim soll künftig ein wichtiger Baustein in der Pflegeinfrastruktur in der Region werden. Saskia Hinzen, Charivari in Tiefenbach.
2: Der Bayerische Fußballverband hat wegen der großen Hitze alle Fußballspiele am Wochenende abgesagt. Hier im Landkreis Regensburg betrifft das die Bayerische Meisterschaft der Ü40 Herren, die wäre morgen am Samstag in Schierling gewesen, dazu alle Jugendfußballspiele. Der Bayerische Fußballverband empfiehlt übrigens allen Vereinen, Freundschafts- oder Testspiele ebenfalls abzusagen oder auf Tageszeiten zu verlegen, wenn es nicht mehr ganz so heiß ist. Diet Kapfinger, Charivari im Landkreis Regensburg. Das System der Altkleidersammlung steckt in der Krise. Das betrifft auch die Sammlung des BRK Neumarkt. Trotzdem möchte der hiesige Kreisverband daran festhalten und insbesondere die Kleiderkammer weiter betreiben. Das Problem, billig produzierte Kleidung wird massenhaft weggeworfen, aber auch anderer Müll wird gerne bei den Containern abgestellt. Zusätzlich landet immer mehr kaputte Kleidung in den Containern. Das BRK Neumarkt freut sich aber weiterhin über gut erhaltene Kleiderspenden für Bedürftige. Die Kapfinger, Charivari in Neumarkt. Schon mal durch fremde Gärten spaziert und neue Ideen mitgenommen? Diesen Sonntag öffnen bei uns im Landkreis Schwandorf wieder private Gartenparadiese beim Tag der offenen Gartentür. In Schwarzenfeld und Bruck gibt's Streuobstwiesen, Naturgärten und jede Menge Inspiration für zu Hause. Besucherinnen und Besucher können entdecken, vergleichen und sich Tipps holen. Ein grüner Ausflug direkt vor unserer Haustür am Sonntag. Die Kapfinger, Charivari im Landkreis Schwandorf. Im Falle eines Diebstahls hier in Mainburg hofft die Polizei jetzt auf Zeugenhinweise. In der Nacht von Dienstag auf Mittwoch stiegen unbekannte Täter in eine Werkstatt im Ortsteil Warmbach ein. Dabei haben sie mehr Schaden als Beute gemacht. Sie beschädigten dabei mehrere Fenster und haben auch Wertgegenstände entwendet. Der Sachschaden beläuft sich auf gut 5.000 Euro, der Vermögensschaden dagegen etwa auf 200. Zeugenhinweise nimmt die städtische Polizeiinspektion entgegen. Die Kapfinger, Charivari in Mainburg.
1: Das Stadtzentrum von Himmau verwandelt sich heute Abend in eine wirklich heiße Partymeile. In Himmau beginnt heute Abend nämlich das Bürgerfest. Gefeiert wird dann bis morgen in die späte Nacht. Auch weil das Bürgerfest wegen der großen Hitze morgen 2 Stunden später startet als geplant, erst gegen 17 Uhr. Dann spielt in der kleinen Tangrintelstadt Musik auf mehreren Bühnen. Es gibt Schmankerl und kühle Getränke. Außerdem ein buntes Festprogramm, organisiert von 15 Vereinen. Unter anderem auch mit vielen Mitmachaktionen. Saskia Hinzen, Charivari in Himmau.
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0: Dominik Schweiger. Bei Volkswagen steht offenbar der nächste große Einschnitt an. Laut einem Bericht des Manager-Magazins plant Konzernchef Blume einen deutlich größeren Umbau als bisher bekannt. 100.000 Stellen könnten in den nächsten Jahren wegfallen. Auch 4 deutsche Werke stehen demnach auf der Kippe. Die Standorte Hannover, Zwickau, Emden und das Audi-Werk in Neckarsulm. Der Konzern selbst hat sich bisher noch nicht zu dem Bericht geäußert. Im Prozess nach dem Anschlag auf den Magdeburger Weihnachtsmarkt ist jetzt ein Urteil gefallen. Das Landgericht hat den Täter zu lebenslanger Haft verurteilt. Das Gericht stellte außerdem die besondere Schwere der Schuld fest. Damit bleibt eine spätere Sicherungsverwahrung möglich. Bei dem Anschlag im Dezember 2024 waren 6 Menschen ums Leben gekommen und viele weitere verletzt worden. Zum ersten Mal könnte an einem Tag im Juni die historische 40-Grad-Marke geknackt werden. Besonders heiß wird es laut deutschem Wetterdienst am Oberrhein bis zum Rhein-Main-Gebiet. Fiona Reinert berichtet.
1: Die bisher höchste gemessene Temperatur an einem Junitag liegt bei 39,6 Grad. Die wurde 2019 in Sachsen-Anhalt gemessen. Dieser Rekord wurde am Donnerstag in einem Ort in Baden-Württemberg schon fast geknackt. Dort war es mit 39 Grad so heiß wie nirgendwo sonst in Deutschland. Angesichts dieser Temperaturen hat der Arbeiter-Samariter-Bund bereits empfohlen, Amateursportveranstaltungen zu verschieben.
0: Bei der Hitze zieht es viele Menschen an den See oder ins Freibad. Leider hat die Badesaison seit Mai in Bayern schon 15 Menschen das Leben gekostet. Die meisten Badeunfälle passieren nach Angaben der Wasserwacht in Seen. Besonders häufig betroffen waren junge Männer und Senioren. Letztes Wochenende sind unter anderem ein Schwimmanfänger und ein Nichtschwimmer gestorben. Die Europäische Union will verhindern, dass sich ukrainische Männer dem Kriegsdienst entziehen und dann unkompliziert in Deutschland oder anderen EU-Staaten Schutz bekommen. Männer zwischen 23 und 60 sollen laut EU-Kommission von der vereinfachten Ausnahmeregelung ausgenommen werden, wenn sie von der Ukraine keine Ausreiseerlaubnis bekommen haben. Der Schutz für ukrainische Geflüchtete in der EU gilt grundsätzlich aber weiter.
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3: Hier die aktuellen Meldungen von den Straßen bei uns in der Region. Fahrt auf der A3 Nürnberg in Richtung Passau besonders vorsichtig. Zwischen den Anschlussstellen Kreuz Deggendorf und Hengersberg kommt es zu Behinderungen durch Personen auf der Fahrbahn. Auf der A93 Weiden in Richtung Regensburg. Fahrt zwischen den Anschlussstellen Nappburg und Schwarzenfeld besonders vorsichtig. Es kommt zu Behinderungen wegen eines defekten Fahrzeugs auf der Fahrbahn.
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4: Das Charivari-Wetter, ein Sommertag mit Sonne und Wärme. Heute Vormittag und am Nachmittag viel Sonne in der Oberpfalz. Nur in den Bergen ein paar harmlose Quellwolken. Am Abend wird es kühler. Am Dienstag wieder viel Sonne und Temperaturen bis zu 28 Grad. In den Kammlagen und am Großen Aber etwas kühler. Am Mittwoch wechseln Sonne und Quellwolken. Höchstwerte von 18 bis 26 Grad. In der Nacht zum Donnerstag vor allem in den Kammlagen und am Großen Aber kühl. Die nächsten Tage sommerlich warm und sonnig. Eine willkommene Abwechslung nach den Regentagen der letzten Woche.
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5: Charivari 24 Regionalnachrichten für Donnerstagmittag. Streit um Drogen in Regensburg endet mit Messerattacke. Kripo sucht Zeugen. Im Regensburger Kaserneviertel ist ein Streit um Drogen aus dem Ruder gelaufen. Am Dienstagabend wurden 3 Männer durch einen spitzen Gegenstand verletzt. Sie mussten in Krankenhäuser eingeliefert werden. Dem voran ging laut Polizei ein Handgemenge zwischen 5 Männern aus dem Irak und aus Syrien. Jetzt ermittelt die Kripo und hofft auf Zeugenhinweise. Bitte unter 0941 506 2888. Polizei kontrolliert heute Radfahrer in Regensburg. Radfahrer sollten sich heute in Regensburg an die Verkehrsregeln halten. Die Polizei will tagsüber den Fahrradverkehr mit stationären und mobilen Kontrollen überwachen. Ein Augenmerk liegt dabei auf dem Rechtsfahrgebot. Mit der Aktion will die Polizei die hohen Unfallzahlen bei den Radfahrern eindämmen. Letztes Jahr wurden in Regensburg 432 Radler bei Unfällen verletzt. In den meisten Fällen waren sie selbst schuld. In wenigen Minuten geht's hier auf Charivari 24 weiter mit Nachrichten aus der Oberpfalz, Niederbayern und der Welt.
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1: Ich bin Dominik Schweiger. Bei Volkswagen steht offenbar der nächste große Einschnitt an. Laut einem Bericht des Manager-Magazins plant Konzernchef Blume einen deutlich größeren Umbau als bisher bekannt. 100.000 Stellen könnten in den nächsten Jahren wegfallen. Auch 4 deutsche Werke stehen demnach auf der Kippe. Die Standorte Hannover, Zwickau, Emden und das Audi-Werk in Neckarsulm. Der Konzern selbst hat sich bisher noch nicht zu dem Bericht geäußert. Im Prozess nach dem Anschlag auf den Magdeburger Weihnachtsmarkt ist jetzt ein Urteil gefallen. Das Landgericht hat den Täter zu lebenslanger Haft verurteilt. Das Gericht stellte außerdem die besondere Schwere der Schuld fest. Damit bleibt

0: eine spätere Sicherungsverwahrung möglich. Bei dem Anschlag im Dezember 2024 waren 6 Menschen ums Leben gekommen und viele weitere verletzt worden. Zum ersten Mal könnte an einem Tag im Juni die historische 40-Grad-Marke geknackt werden. Besonders heiß wird es laut Deutschem Wetterdienst am Oberrhein bis zum Rhein-Main-Gebiet. Fiona Reinhardt berichtet.
1: Die bisher höchste gemessene Temperatur an einem Junitag liegt bei 39,6 Grad. Die wurde 2019 in Sachsen-Anhalt gemessen. Dieser Rekord wurde am Donnerstag in einem Ort in Baden-Württemberg schon fast geknackt. Dort war es mit 39 Grad so heiß wie nirgendwo sonst in Deutschland. Angesichts dieser Temperaturen hat der Arbeiter-Samariter-Bund bereits empfohlen, Amateursportveranstaltungen zu verschieben.
0: Bei der Hitze zieht es viele Menschen an den See oder ins Freibad. Leider hat die Badesaison seit Mai in Bayern schon 15 Menschen das Leben gekostet. Die meisten Badeunfälle passieren nach Angaben der Wasserwacht in Seen. Besonders häufig betroffen waren junge Männer und Senioren. Letztes Wochenende sind unter anderem ein Schwimmanfänger und ein Nichtschwimmer gestorben. Die Europäische Union will verhindern, dass sich ukrainische Männer dem Kriegsdienst entziehen und dann unkompliziert in Deutschland oder anderen EU-Staaten Schutz bekommen. Männer zwischen 23 und 60 sollen laut EU-Kommission von der vereinfachten Ausnahmeregelung ausgenommen werden, wenn sie von der Ukraine keine Ausreiseerlaubnis bekommen haben. Der Schutz für ukrainische Geflüchtete in der EU gilt grundsätzlich aber weiter.
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3: Hier die wichtigsten Meldungen von den Straßen bei uns in der Region. Wenn ihr gerade auf der A3 Nürnberg in Richtung Passau unterwegs seid, fahrt zwischen den Anschlussstellen Kreuzdeggendorf und Hengersberg besonders vorsichtig. Hier kommt es zu Verzögerungen durch Personen auf der Fahrbahn. Auf der A93 Weiden in Richtung Regensburg. Hier kommt es zwischen den Anschlussstellen Nabburg und Schwarzenfeld zu Behinderungen wegen einer Standstreifensperrung auf der Fahrbahn.
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4: Das Charivari-Wetter, ein Sommertag mit Sonne und Wärme. Heute Vormittag und am Nachmittag viel Sonne in der Oberpfalz. Nur in den Bergen ein paar harmlose Quellwolken. Am Abend wird es kühler. Am Dienstag wieder viel Sonne und Temperaturen bis zu 28 Grad. In den Kammlagen und am Großen Aber etwas kühler. Am Mittwoch wechseln Sonne und Quellwolken. Höchstwerte von 18 bis 26 Grad. In der Nacht zum Donnerstag vor allem in den Kammlagen und am Großen Aber kühl. Die nächsten Tage sommerlich warm und sonnig. Eine willkommene Abwechslung nach den Regentagen der letzten Woche.
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6: Ohne Stress und viel Tamtam. Einfach heiraten. Das geht heute hier in Regensburg. Die evangelische Kirche bietet wieder einen Segen für Paare an, die sich trauen wollen. Auch spontan, unabhängig von ihrer Kirchenzugehörigkeit. In der Dreieinigkeitskirche in der Altstadt und Open Air im Garten vom Gustav Adolf Wiener Haus. Die Zeremonie dauert etwa 20 Minuten, ist individuell auf die Paare abgestimmt. Es gibt Musik und Sekt. Die Aktion beginnt um 16 Uhr. Einfach heiraten geht dann bis zum späten Abend. Anja Stubber, Charivari in Regensburg.
7: Hoher Besuch morgen in Bad Kötzting. Da wird im Haus des Gastes mit einem großen, auch feierlichen Programm das 35-jährige Jubiläum der TCM-Klinik gefeiert. Die traditionelle chinesische Medizin mit den Methoden der modernen Psychosomatik verbindet. Gäste sind unter anderem der CSU-Fraktionsvorsitzende des Bayerischen Landtags, Klaus Holitschek, sowie der chinesische Generalkonsul in München, Zhu Xuchun. Diet Kapfinger, Charivari in Bad Kötzting.
6: Statt im Supermarkt an der Kasse zu sitzen oder Waren einzuräumen, sollen Beschäftigte im Groß- und Einzelhandel in Stadt und Landkreis Regensburg heute streiken. Die Gewerkschaft Verdi hat sie zum Arbeitskampf aufgerufen, um in den laufenden Tarifverhandlungen im bayerischen Handel Druck auf die Arbeitgeber zu machen. Hier in der Region sind die Beschäftigten vom Norma-Zentrallager in Regenstauf zum Streik aufgerufen. Außerdem die Mitarbeitenden von IKEA Regensburg, Edeka, Netto und Galeria im Donau-Einkaufszentrum. Anja Stubber, Charivari in Stadt und Landkreis Regensburg.
8: 62 Meter lang, fast 7 Meter breit und über 500 Tonnen schwer. Am Sonntag startet ein Riesenschwertransport vom Kielheimer Hafen zur Bayern Oil in Neustadt an der Donau. Das dauert bis zum Freitag darauf. Und in dieser Zeit wird es auf der Strecke immer wieder Verkehrseinschränkungen geben. Um beispielsweise Brücken zu schützen, müssen Überfahrsysteme eingesetzt werden. Hierfür müssen Strecken teilweise voll oder auch halbseitig gesperrt werden. Außerdem gibt es Halteverbote in Ortschaften und auch Gehwege müssen hin und wieder mit Stahlplatten ausgebaut werden. Umleitungen über die B16 sind ausgeschildert. Saskia

0: Charivari in Kelheim. Der SSV Jahn kommt morgen in den Landkreis Schwandorf und lädt zum Familientag ein an die Erlebnisholzkugel in Steinberg am See. Von 10 bis 16 Uhr gibt's da eine Torwand, Hüpfburg, das Maskottchen Jani, ein Fanmobil und sogar eine Autogrammstunde mit den Jahn-Profis. Das Areal rund um die weltweit größte Erlebnisholzkugel verwandelt sich morgen in eine Jahn-Erlebniswelt. Das wird ein Familienausflug mit Fußballgefühl. Saskia Hinzen, Charivari in Steinberg am See. Gute Nachrichten für alle Wasserratten. Pünktlich zu dem heißen Wetter wird das Naturbad hier in Postbauerhängen heute endlich wieder seine Türen aufsperren. Um 14 Uhr ist großes Anschwimmen geplant. Die Badegäste sind heuer auf eine lange Geduldsprobe gestellt worden. Im Frühjahr waren Lecks im Naturbad festgestellt worden. Das Wasser ist einfach ausgelaufen. Mit einer Notreparatur wurden jetzt die Schäden behoben. Jetzt ist das Bad wieder mit Wasser befüllt und bereit für das heiße Wochenende. Saskia Hinzen, Charivari in Postbauerhängen. In Tiefenbach entsteht das neue Pflegeheim Haus Christophorus. Das Projekt bekommt nun 3 Millionen Euro Förderung aus dem bayerischen Programm Pflege so nah. Damit sollen 50 neue Pflegeplätze entstehen. Ein wichtiger Schritt für eine wohnortnahe Versorgung älterer Menschen und eine Entlastung der Angehörigen. Das neue Pflegeheim soll künftig ein wichtiger Baustein in der Pflegeinfrastruktur in der Region werden. Saskia Hinzen, Charivari in Tiefenbach.
1: Der Bayerische Fußballverband hat wegen der großen Hitze alle Fußballspiele am Wochenende abgesagt. Hier im Landkreis Regensburg betrifft das die Bayerische Meisterschaft der Ü40 Herren. Die wäre morgen am Samstag in Schierling gewesen. Dazu alle Jugendfußballspiele. Der Bayerische Fußballverband empfiehlt übrigens allen Vereinen, Freundschafts- oder Testspiele ebenfalls abzusagen oder auf Tageszeiten zu verlegen, wenn es nicht mehr ganz so heiß ist. Den Kapfinger Charivari im Landkreis Regensburg. Das System der Altkleidersammlung steckt in der Krise. Das betrifft auch die Sammlung des BRK Neumarkt. Trotzdem möchte der hiesige Kreisverband daran festhalten und insbesondere die Kleiderkammer weiter betreiben. Das Problem, billig produzierte Kleidung wird massenhaft weggeworfen, aber auch anderer Müll wird gerne bei den Containern abgestellt. Zusätzlich landet immer mehr kaputte Kleidung in den Containern. Das BRK Neumarkt freut sich aber weiterhin über gut erhaltene Kleiderspenden für Bedürftige. Die Kapfinger Charivari in Neumarkt. Schon mal durch fremde Gärten spaziert und neue Ideen mitgenommen? Diesen Sonntag öffnen bei uns im Landkreis Schwandorf wieder private Gartenparadiese beim Tag der offenen Gartentür. In Schwarzenfeld und Bruck gibt's Streuobstwiesen, Naturgärten und jede Menge Inspiration für zu Hause. Besucherinnen und Besucher können entdecken, vergleichen und sich Tipps holen. Ein grüner Ausflug direkt vor unserer Haustür am Sonntag. Die Kapfinger Charivari im Landkreis Schwandorf. Im Falle eines Diebstahls hier in Mainburg hofft die Polizei jetzt auf Zeugenhinweise. In der Nacht von Dienstag auf Mittwoch stiegen unbekannte Täter in eine Werkstatt im Ortsteil Warmbach ein. Dabei haben sie mehr Schaden als Beute gemacht. Sie beschädigten dabei mehrere Fenster und haben auch Wertgegenstände entwendet. Der Sachschaden beläuft sich auf gut 5.000 Euro. Der Vermögensschaden dagegen etwa auf 200. Zeugenhinweise nimmt die städtische Polizeiinspektion entgegen. Die Kapfinger Charivari in Mainburg.
0: Das Stadtzentrum von Himmau verwandelt sich heute Abend in eine wirklich heiße Partymeile. In Himmau beginnt heute Abend nämlich das Bürgerfest. Gefeiert wird dann bis morgen in die späte Nacht. Auch weil das Bürgerfest wegen der großen Hitze morgen 2 Stunden später startet als geplant, erst gegen 17 Uhr. Dann spielt in der kleinen Tangrintelstadt Musik auf mehreren Bühnen. Es gibt Schmankerl und kühle Getränke. Außerdem ein buntes Festprogramm, organisiert von 15 Vereinen. Unter anderem auch mit vielen Mitmachaktionen. Saskia Hinzen, Charivari in Himmau.
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1: Ich bin Dominik Schweiger. Bei Volkswagen steht offenbar der nächste große Einschnitt an. Laut einem Bericht des Manager-Magazins plant Konzernchef Blume einen deutlich größeren Umbau als bisher bekannt. 100.000 Stellen könnten in den nächsten Jahren wegfallen. Auch 4 deutsche Werke stehen demnach auf der Kippe, die Standorte Hannover, Zwickau, Emden und das Audi-Werk in Neckarsulm. Der Konzern selbst hat sich bisher noch nicht zu dem Bericht geäußert. Im Prozess nach dem Anschlag auf den Magdeburger Weihnachtsmarkt ist jetzt ein Urteil gefallen. Das Landgericht hat den Täter zu lebenslanger Haft verurteilt. Das Gericht stellte außerdem die besondere Schwere der Schuld fest. Damit bleibt eine

0: spätere Sicherungsverwahrung möglich. Bei dem Anschlag im Dezember 2024 waren 6 Menschen ums Leben gekommen und viele weitere verletzt worden. Zum ersten Mal könnte an einem Tag im Juni die historische 40-Grad-Marke geknackt werden. Besonders heiß wird es laut Deutschem Wetterdienst am Oberrhein bis zum Rhein-Main-Gebiet. Fiona Reinhardt berichtet.
1: Die bisher höchste gemessene Temperatur an einem Junitag liegt bei 39,6 Grad. Die wurde 2019 in Sachsen-Anhalt gemessen. Dieser Rekord wurde am Donnerstag in einem Ort in Baden-Württemberg schon fast geknackt. Dort war es mit 39 Grad so heiß wie nirgendwo sonst in Deutschland. Angesichts dieser Temperaturen hat der Arbeiter-Samariter-Bund bereits empfohlen, Amateursportveranstaltungen zu verschieben.
0: Bei der Hitze zieht es viele Menschen an den See oder ins Freibad. Leider hat die Badesaison seit Mai in Bayern schon 15 Menschen das Leben gekostet. Die meisten Badeunfälle passieren nach Angaben der Wasserwacht in Seen. Besonders häufig betroffen waren junge Männer und Senioren. Letztes Wochenende sind unter anderem ein Schwimmanfänger und ein Nichtschwimmer gestorben. Die Europäische Union will verhindern, dass sich ukrainische Männer dem Kriegsdienst entziehen und dann unkompliziert in Deutschland oder anderen EU-Staaten Schutz bekommen. Männer zwischen 23 und 60 sollen laut EU-Kommission von der vereinfachten Ausnahmeregelung ausgenommen werden, wenn sie von der Ukraine keine Ausreiseerlaubnis bekommen haben. Der Schutz für ukrainische Geflüchtete in der EU gilt grundsätzlich aber weiter.
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3: Hier die wichtigsten Meldungen von den Straßen bei uns in der Region. Wenn ihr gerade auf der A3 Nürnberg in Richtung Passau unterwegs seid, fahrt zwischen den Anschlussstellen Kreuzdeggendorf und Hengersberg besonders vorsichtig. Hier kommt es zu Verzögerungen durch Personen auf der Fahrbahn. Auf der A93 Weiden in Richtung Regensburg. Hier kommt es zwischen den Anschlussstellen Nabburg und Schwarzenfeld zu Behinderungen wegen einer Standstreifensperrung auf der Fahrbahn.
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4: Das Charivari-Wetter, ein Sommertag mit Sonne und Wärme. Heute Vormittag und am Nachmittag viel Sonne in der Oberpfalz. Nur in den Bergen ein paar harmlose Quellwolken. Am Abend wird es kühler. Am Dienstag wieder viel Sonne und Temperaturen bis zu 28 Grad. In den Kammlagen und am Großen Aber etwas kühler. Am Mittwoch wechseln Sonne und Quellwolken. Höchstwerte von 18 bis 26 Grad. In der Nacht zum Donnerstag vor allem in den Kammlagen und am Großen Aber kühl. Die nächsten Tage sommerlich warm und sonnig. Eine willkommene Abwechslung nach den Regentagen der letzten Woche.
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5: Charivari 24 Regionalnachrichten für Donnerstagmittag. Streit um Drogen in Regensburg endet mit Messerattacke. Kripo sucht Zeugen. Im Regensburger Kaserneviertel ist ein Streit um Drogen aus dem Ruder gelaufen. Am Dienstagabend wurden 3 Männer durch einen spitzen Gegenstand verletzt. Sie mussten in Krankenhäuser eingeliefert werden. Dem voran ging laut Polizei ein Handgemenge zwischen 5 Männern aus dem Irak und aus Syrien. Jetzt ermittelt die Kripo und hofft auf Zeugenhinweise. Bitte unter 0941 506 2888. Polizei kontrolliert heute Radfahrer in Regensburg. Radfahrer sollten sich heute in Regensburg an die Verkehrsregeln halten. Die Polizei will tagsüber den Fahrradverkehr mit stationären und mobilen Kontrollen überwachen. Ein Augenmerk liegt dabei auf dem Rechtsfahrgebot. Mit der Aktion will die Polizei die hohen Unfallzahlen bei den Radfahrern eindämmen. Letztes Jahr wurden in Regensburg 432 Radler bei Unfällen verletzt. In den meisten Fällen waren sie selbst schuld. In wenigen Minuten geht's hier auf Charivari 24 weiter mit Nachrichten aus der Oberpfalz, Niederbayern und der Welt.
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1: Ich bin Dominik Schweiger. Nach den Berichten über einen tausendfachen Stellenabbau bei Volkswagen gibt es Widerstand. Der Betriebsrat und IG Metall sprechen von unverantwortlichen Drohungen und kündigen an, mögliche Werksschließungen oder einen noch stärkeren Stellenabbau mit aller Macht verhindern zu wollen. Das Manager-Magazin hatte berichtet, dass weltweit bis zu 100.000 Jobs wegfallen und 4 deutsche Werke auf der Kippe stehen könnten. Er raste 2024 mit einem Mietwagen durch die Menschenmengen auf dem Magdeburger Weihnachtsmarkt. 6 Personen starben bei dem Anschlag, Hunderte wurden verletzt. Das Landgericht hat den Todesfahrer jetzt zu lebenslanger Haft verurteilt. Mehr von Tanja Wagner.

0: Der 51-jährige frühere Psychiater muss lebenslang hinter Gitter. Auch stellten die Richter die besondere Schwere der Schuld fest. Eine Sicherungsverwahrung bleibt vorbehalten. Reue hatte der Mann aus Saudi-Arabien den ganzen Prozess über nicht gezeigt. Ein Gutachten bescheinigt ihm Narzissmus und ein enormes Bedürfnis nach Aufmerksamkeit.
1: Bis aus einer geplanten neuen Brücke oder Bahnstrecke tatsächlich eine Baustelle wird, vergehen oft Jahre. Das soll künftig schneller gehen. Der Bundestag hat ein Gesetz beschlossen, das Planungs- und Genehmigungsverfahren für Autobahnen, Schienen oder Wasserwege beschleunigen soll. Dafür werden Vorschriften vereinfacht und viele Verfahren digitalisiert. Das soll den Bauprozess insgesamt schneller machen. Noch mindestens 5 weitere Jahre wird es dauern, bis der neue Stuttgarter Tiefbahnhof eröffnet werden kann. Das ist seit 2 Tagen bekannt. Mit der Verschiebung bis 2031 steigen auch die Kosten für das Projekt 21. Die Bahn rechnet mit Mehrkosten von rund 3 Milliarden Euro und muss diese nach einem Gerichtsurteil selber tragen. Die Gesamtkosten erhöhen sich damit auf 14,5 Milliarden Euro. Die Hochzeitsglocken, die läuten immer seltener in Deutschland. Laut Statistischem Bundesamt haben letztes Jahr so wenige Paare geheiratet wie seit den 50ern nicht. Konkret haben sich knapp 350.000 Paare das Ja-Wort gegeben. Derweil ist die Zahl der Scheidungen leicht auf gut 130.000 gestiegen.
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3: Hier die wichtigsten Meldungen von den Straßen bei uns in der Region. Wenn ihr gerade auf der A3 Nürnberg in Richtung Passau unterwegs seid, fahrt zwischen den Anschlussstellen Kreuzdeggendorf und Hengersberg besonders vorsichtig. Hier kommt es zu Verzögerungen durch Personen auf der Fahrbahn. Auf der A93 Weiden in Richtung Regensburg. Hier kommt es zwischen den Anschlussstellen Nabburg und Schwarzenfeld zu Behinderungen wegen einer Standstreifensperrung auf der Fahrbahn.
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4: Das Charivari-Wetter, ein Sommertag mit Sonne und Wärme. Heute Vormittag und am Nachmittag viel Sonne in der Oberpfalz. Nur in den Bergen ein paar harmlose Quellwolken. Am Abend wird es kühler. Am Dienstag wieder viel Sonne und Temperaturen bis zu 28 Grad. In den Kammlagen und am Großen Aber etwas kühler. Am Mittwoch wechseln Sonne und Quellwolken. Höchstwerte von 18 bis 26 Grad. In der Nacht zum Donnerstag vor allem in den Kammlagen und am Großen Aber kühl. Die nächsten Tage sommerlich warm und sonnig. Eine willkommene Abwechslung nach den Regentagen der letzten Woche.
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5: Charivari 24 Regionalnachrichten für Donnerstagmittag. Streit um Drogen in Regensburg endet mit Messerattacke. Kripo sucht Zeugen. Im Regensburger Kaserneviertel ist ein Streit um Drogen aus dem Ruder gelaufen. Am Dienstagabend wurden 3 Männer durch einen spitzen Gegenstand verletzt. Sie mussten in Krankenhäuser eingeliefert werden. Dem voran ging laut Polizei ein Handgemenge zwischen 5 Männern aus dem Irak und aus Syrien. Jetzt ermittelt die Kripo und hofft auf Zeugenhinweise. Bitte unter 0941 506 2888. Polizei kontrolliert heute Radfahrer in Regensburg. Radfahrer sollten sich heute in Regensburg an die Verkehrsregeln halten. Die Polizei will tagsüber den Fahrradverkehr mit stationären und mobilen Kontrollen überwachen. Ein Augenmerk liegt dabei auf dem Rechtsfahrgebot. Mit der Aktion will die Polizei die hohen Unfallzahlen bei den Radfahrern eindämmen. Letztes Jahr wurden in Regensburg 432 Radler bei Unfällen verletzt. In den meisten Fällen waren sie selbst schuld. In wenigen Minuten geht's hier auf Charivari 24 weiter mit Nachrichten aus der Oberpfalz, Niederbayern und der Welt.
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1: Ich bin Dominik Schweiger. Nach den Berichten über einen tausendfachen Stellenabbau bei Volkswagen gibt es Widerstand. Der Betriebsrat und IG Metall sprechen von unverantwortlichen Drohungen und kündigen an, mögliche Werksschließungen oder einen noch stärkeren Stellenabbau mit aller Macht verhindern zu wollen. Das Manager-Magazin hatte berichtet, dass weltweit bis zu 100.000 Jobs wegfallen und 4 deutsche Werke auf der Kippe stehen könnten. Er raste 2024 mit einem Mietwagen durch die Menschenmengen auf dem Magdeburger Weihnachtsmarkt. 6 Personen starben bei dem Anschlag, Hunderte wurden verletzt. Das Landgericht hat den Todesfahrer jetzt zu lebenslanger Haft verurteilt. Mehr von Tanja Wagner.

0: Der 51-jährige frühere Psychiater muss lebenslang hinter Gitter. Auch stellten die Richter die besondere Schwere der Schuld fest. Eine Sicherungsverwahrung bleibt vorbehalten. Reue hatte der Mann aus Saudi-Arabien den ganzen Prozess über nicht gezeigt. Ein Gutachten bescheinigt ihm Narzissmus und ein enormes Bedürfnis nach Aufmerksamkeit.
1: Bis aus einer geplanten neuen Brücke oder Bahnstrecke tatsächlich eine Baustelle wird, vergehen oft Jahre. Das soll künftig schneller gehen. Der Bundestag hat ein Gesetz beschlossen, das Planungs- und Genehmigungsverfahren für Autobahnen, Schienen oder Wasserwege beschleunigen soll. Dafür werden Vorschriften vereinfacht und viele Verfahren digitalisiert. Das soll den Bauprozess insgesamt schneller machen. Noch mindestens 5 weitere Jahre wird es dauern, bis der neue Stuttgarter Tiefbahnhof eröffnet werden kann. Das ist seit 2 Tagen bekannt. Mit der Verschiebung bis 2031 steigen auch die Kosten für das Projekt 21. Die Bahn rechnet mit Mehrkosten von rund 3 Milliarden Euro und muss diese nach einem Gerichtsurteil selber tragen. Die Gesamtkosten erhöhen sich damit auf 14,5 Milliarden Euro. Die Hochzeitsglocken, die läuten immer seltener in Deutschland. Laut Statistischem Bundesamt haben letztes Jahr so wenige Paare geheiratet wie seit den 50ern nicht. Konkret haben sich knapp 350.000 Paare das Ja-Wort gegeben. Derweil ist die Zahl der Scheidungen leicht auf gut 130.000 gestiegen.
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3: Hier die wichtigsten Meldungen von den Straßen bei uns in der Region. Wenn ihr gerade auf der A3 Nürnberg in Richtung Passau unterwegs seid, fahrt zwischen den Anschlussstellen Kreuzdeckendorf und Hengersberg besonders vorsichtig. Hier kommt es zu Verzögerungen durch Personen auf der Fahrbahn. Auf der A93 Weiden in Richtung Regensburg. Hier kommt es zwischen den Anschlussstellen Nabburg und Schwarzenfeld zu Behinderungen wegen einer Standstreifensperrung auf der Fahrbahn.
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4: Das Charivari-Wetter, ein Sommertag mit Sonne und Wärme. Heute Vormittag und am Nachmittag viel Sonne in der Oberpfalz. Nur in den Bergen ein paar harmlose Quellwolken. Am Abend wird es kühler. Am Dienstag wieder viel Sonne und Temperaturen bis zu 28 Grad. In den Kammlagen und am Großen Aber etwas kühler. Am Mittwoch wechseln Sonne und Quellwolken. Höchstwerte von 18 bis 26 Grad. In der Nacht zum Donnerstag vor allem in den Kammlagen und am Großen Aber kühl. Die nächsten Tage sommerlich warm und sonnig. Eine willkommene Abwechslung nach den Regentagen der letzten Woche.
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5: Charivari 24 Regionalnachrichten für Donnerstagmittag. Streit um Drogen in Regensburg endet mit Messerattacke. Kripo sucht Zeugen. Im Regensburger Kaserneviertel ist ein Streit um Drogen aus dem Ruder gelaufen. Am Dienstagabend wurden 3 Männer durch einen spitzen Gegenstand verletzt. Sie mussten in Krankenhäuser eingeliefert werden. Dem voran ging laut Polizei ein Handgemenge zwischen 5 Männern aus dem Irak und aus Syrien. Jetzt ermittelt die Kripo und hofft auf Zeugenhinweise. Bitte unter 0941 506 2888. Polizei kontrolliert heute Radfahrer in Regensburg. Radfahrer sollten sich heute in Regensburg an die Verkehrsregeln halten. Die Polizei will tagsüber den Fahrradverkehr mit stationären und mobilen Kontrollen überwachen. Ein Augenmerk liegt dabei auf dem Rechtsfahrgebot. Mit der Aktion will die Polizei die hohen Unfallzahlen bei den Radfahrern eindämmen. Letztes Jahr wurden in Regensburg 432 Radler bei Unfällen verletzt. In den meisten Fällen waren sie selbst schuld. In wenigen Minuten geht's hier auf Charivari 24 weiter mit Nachrichten aus der Oberpfalz, Niederbayern und der Welt.
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1: Ich bin Dominik Schweiger. Nach den Berichten über einen tausendfachen Stellenabbau bei Volkswagen gibt es Widerstand. Der Betriebsrat und IG Metall sprechen von unverantwortlichen Drohungen und kündigen an, mögliche Werksschließungen oder einen noch stärkeren Stellenabbau mit aller Macht verhindern zu wollen. Das Manager-Magazin hatte berichtet, dass weltweit bis zu 100.000 Jobs wegfallen und 4 deutsche Werke auf der Kippe stehen könnten. Er raste 2024 mit einem Mietwagen durch die Menschenmengen auf dem Magdeburger Weihnachtsmarkt. 6 Personen starben bei dem Anschlag, Hunderte wurden verletzt. Das Landgericht hat den Todesfahrer jetzt zu lebenslanger Haft verurteilt. Mehr von Tanja Wagner.
2: Der 51-jährige frühere Psychiater muss lebenslang hinter Gitter. Auch stellten die Richter die besondere Schwere der Schuld fest. Eine Sicherungsverwahrung bleibt vorbehalten. Reue hatte der Mann aus Saudi-Arabien den ganzen Prozess über nicht gezeigt. Ein Gutachten bescheinigt ihm Narzissmus und ein enormes Bedürfnis nach Aufmerksamkeit.
1: Bis aus einer geplanten neuen Brücke oder Bahnstrecke tatsächlich eine Baustelle wird, vergehen oft Jahre. Das soll künftig schneller gehen. Der Bundestag hat ein Gesetz beschlossen, das Planungs- und Genehmigungsverfahren für Autobahnen, Schienen oder Wasserwege beschleunigen soll. Dafür werden Vorschriften vereinfacht und viele Verfahren digitalisiert. Das soll den

0: Bauprozess insgesamt schneller machen. Noch mindestens 5 weitere Jahre wird es dauern, bis der neue Stuttgarter Tiefbahnhof eröffnet werden kann. Das ist seit 2 Tagen bekannt. Mit der Verschiebung bis 2031 steigen auch die Kosten für das Projekt 21. Die Bahn rechnet mit Mehrkosten von rund 3 Milliarden Euro und muss diese nach einem Gerichtsurteil selber tragen. Die Gesamtkosten erhöhen sich damit auf 14,5 Milliarden Euro. Die Hochzeitsglocken, die läuten immer seltener in Deutschland. Laut Statistischem Bundesamt haben letztes Jahr so wenige Paare geheiratet wie seit den 50ern nicht. Konkret haben sich knapp 350.000 Paare das Ja-Wort gegeben. Derweil ist die Zahl der Scheidungen leicht auf gut 130.000 gestiegen.
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2: Hier die wichtigsten Meldungen von den Straßen bei uns in der Region. Wenn ihr gerade auf der A3 Nürnberg in Richtung Passau unterwegs seid, fahrt zwischen den Anschlussstellen Kreuzdeckendorf und Hengersberg besonders vorsichtig. Hier kommt es zu Verzögerungen durch Personen auf der Fahrbahn. Wir bleiben noch auf der A3 Passau in Richtung Nürnberg. Fahrt auch zwischen Beratshausen und Parsberg besonders vorsichtig. Hier kommt es zu Behinderungen wegen eines defekten Fahrzeugs auf der Fahrbahn.
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3: Das Charivari-Wetter, ein Sommertag mit Sonne und Wärme. Heute Vormittag und am Nachmittag viel Sonne in der Oberpfalz. Nur in den Bergen ein paar harmlose Quellwolken. Am Abend wird es kühler. Am Dienstag wieder viel Sonne und Temperaturen bis zu 28 Grad. In den Kammlagen und am Großen Aber etwas kühler. Am Mittwoch wechseln Sonne und Quellwolken. Höchstwerte von 18 bis 26 Grad. In der Nacht zum Donnerstag vor allem in den Kammlagen und am Großen Aber kühl. Die nächsten Tage sommerlich warm und sonnig. Eine willkommene Abwechslung nach den Regentagen der letzten Woche.
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4: Charivari 24 Regionalnachrichten für Donnerstagmittag. Streit um Drogen in Regensburg endet mit Messerattacke. Kripo sucht Zeugen. Im Regensburger Kaserneviertel ist ein Streit um Drogen aus dem Ruder gelaufen. Am Dienstagabend wurden 3 Männer durch einen spitzen Gegenstand verletzt. Sie mussten in Krankenhäuser eingeliefert werden. Dem voran ging laut Polizei ein Handgemenge zwischen 5 Männern aus dem Irak und aus Syrien. Jetzt ermittelt die Kripo und hofft auf Zeugenhinweise. Bitte unter 0941 506 2888. Polizei kontrolliert heute Radfahrer in Regensburg. Radfahrer sollten sich heute in Regensburg an die Verkehrsregeln halten. Die Polizei will tagsüber den Fahrradverkehr mit stationären und mobilen Kontrollen überwachen. Ein Augenmerk liegt dabei auf dem Rechtsfahrgebot. Mit der Aktion will die Polizei die hohen Unfallzahlen bei den Radfahrern eindämmen. Letztes Jahr wurden in Regensburg 432 Radler bei Unfällen verletzt. In den meisten Fällen waren sie selbst schuld. In wenigen Minuten geht's hier auf Charivari 24 weiter mit Nachrichten aus der Oberpfalz, Niederbayern und der Welt.
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1: Ich bin Dominik Schweiger. Nach den Berichten über einen tausendfachen Stellenabbau bei Volkswagen gibt es Widerstand. Der Betriebsrat und IG Metall sprechen von unverantwortlichen Drohungen und kündigen an, mögliche Werksschließungen oder einen noch stärkeren Stellenabbau mit aller Macht verhindern zu wollen. Das Manager-Magazin hatte berichtet, dass weltweit bis zu 100.000 Jobs wegfallen und 4 deutsche Werke auf der Kippe stehen könnten. Er raste 2024 mit einem Mietwagen durch die Menschenmengen auf dem Magdeburger Weihnachtsmarkt. 6 Personen starben bei dem Anschlag, Hunderte wurden verletzt. Das Landgericht hat den Todesfahrer jetzt zu lebenslanger Haft verurteilt. Mehr von Tanja Wagner.
2: Der 51-jährige frühere Psychiater muss lebenslang hinter Gitter. Auch stellten die Richter die besondere Schwere der Schuld fest. Eine Sicherungsverwahrung bleibt vorbehalten. Reue hatte der Mann aus Saudi-Arabien den ganzen Prozess über nicht gezeigt. Ein Gutachten bescheinigt ihm Narzissmus und ein enormes Bedürfnis nach Aufmerksamkeit.
1: Bis aus einer geplanten neuen Brücke oder Bahnstrecke tatsächlich eine Baustelle wird, vergehen oft Jahre. Das soll künftig schneller gehen. Der Bundestag hat ein Gesetz beschlossen, das Planungs- und Genehmigungsverfahren für Autobahnen, Schienen oder Wasserwege beschleunigen soll. Dafür werden Vorschriften vereinfacht und viele Verfahren digitalisiert. Das soll den Bau

0: Prozess insgesamt schneller machen. Noch mindestens 5 weitere Jahre wird es dauern, bis der neue Stuttgarter Tiefbahnhof eröffnet werden kann. Das ist seit 2 Tagen bekannt. Mit der Verschiebung bis 2031 steigen auch die Kosten für das Projekt 21. Die Bahn rechnet mit Mehrkosten von rund 3 Milliarden Euro und muss diese nach einem Gerichtsurteil selber tragen. Die Gesamtkosten erhöhen sich damit auf 14,5 Milliarden Euro. Die Hochzeitsglocken, die läuten immer seltener in Deutschland. Laut Statistischem Bundesamt haben letztes Jahr so wenige Paare geheiratet wie seit den 50ern nicht. Konkret haben sich knapp 350.000 Paare das Ja-Wort gegeben. Derweil ist die Zahl der Scheidungen leicht auf gut 130.000 gestiegen.
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2: Hier die wichtigsten Meldungen von den Straßen bei uns in der Region. Wenn ihr gerade auf der A3 Nürnberg in Richtung Passau unterwegs seid, fahrt zwischen den Anschlussstellen Kreuzdeggendorf und Hengersberg besonders vorsichtig. Hier kommt es zu Verzögerungen durch Personen auf der Fahrbahn. Wir bleiben noch auf der A3 Passau in Richtung Nürnberg. Fahrt auch zwischen Beratshausen und Parsberg besonders vorsichtig. Hier kommt es zu Behinderungen wegen eines defekten Fahrzeugs auf der Fahrbahn.
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3: Das Charivari-Wetter, ein Sommertag mit Sonne und Wärme. Heute Vormittag und am Nachmittag viel Sonne in der Oberpfalz. Nur in den Bergen ein paar harmlose Quellwolken. Am Abend wird es kühler. Am Dienstag wieder viel Sonne und Temperaturen bis zu 28 Grad. In den Kammlagen und am Großen Aber etwas kühler. Am Mittwoch wechseln Sonne und Quellwolken. Höchstwerte von 18 bis 26 Grad. In der Nacht zum Donnerstag vor allem in den Kammlagen und am Großen Aber kühl. Die nächsten Tage sommerlich warm und sonnig. Eine willkommene Abwechslung nach den Regentagen der letzten Woche.
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4: Charivari 24 Regionalnachrichten für Donnerstagmittag. Streit um Drogen in Regensburg endet mit Messerattacke. Kripo sucht Zeugen. Im Regensburger Kaserneviertel ist ein Streit um Drogen aus dem Ruder gelaufen. Am Dienstagabend wurden 3 Männer durch einen spitzen Gegenstand verletzt. Sie mussten in Krankenhäuser eingeliefert werden. Dem voran ging laut Polizei ein Handgemenge zwischen 5 Männern aus dem Irak und aus Syrien. Jetzt ermittelt die Kripo und hofft auf Zeugenhinweise. Bitte unter 0941 506 2888. Polizei kontrolliert heute Radfahrer in Regensburg. Radfahrer sollten sich heute in Regensburg an die Verkehrsregeln halten. Die Polizei will tagsüber den Fahrradverkehr mit stationären und mobilen Kontrollen überwachen. Ein Augenmerk liegt dabei auf dem Rechtsfahrgebot. Mit der Aktion will die Polizei die hohen Unfallzahlen bei den Radfahrern eindämmen. Letztes Jahr wurden in Regensburg 432 Radler bei Unfällen verletzt. In den meisten Fällen waren sie selbst schuld. In wenigen Minuten geht's hier auf Charivari 24 weiter mit Nachrichten aus der Oberpfalz, Niederbayern und der Welt.
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1: Ich bin Dominik Schweiger. Höchststrafe für den sogenannten Todesfahrer von Magdeburg. Das Landgericht hat den Attentäter zu lebenslanger Haft verurteilt. Außerdem stellte es die besondere Schwere der Schuld fest. Damit bleibt im Anschluss eine Sicherungsverwahrung möglich. Der inzwischen 51-Jährige aus Saudi-Arabien hatte im Dezember 2024 6 Menschen mit einem Mietwagen getötet und über 300 verletzt. Volkswagen will die Berichte über einen möglichen Kahlschlag im Konzern vorerst nicht kommentieren. Der Autobauer verweist auf Beratungen in den zuständigen Gremien, bestätigt aber gleichzeitig, an einem umfassenden Umbau zu arbeiten. Über konkrete Maßnahmen will das Unternehmen aber erst nach der Entscheidung des Aufsichtsrats sprechen. Konzernchef Blume hat im Manager-Magazin von weiteren 50.000 wegfallenden Stellen als geplant gesprochen. Bei großen Bauprojekten liegen zwischen der ersten Planung und der ersten Baustelle oft viele Jahre. Genau das soll sich ändern. Der Bundestag hat ein Gesetz beschlossen, das Planungs- und Genehmigungsverfahren für Autobahnen, Schienen und Wasserwege beschleunigen soll. Dafür werden Vorschriften vereinfacht und viele Verfahren digitalisiert. Hunderte kriminelle Gruppen sind in Europa aktiv. Sie haben mehr als 400.000 Mitglieder und 118 Nationalitäten. Das zeigt eine Studie der europäischen Polizeibehörde Europol.

0: Dieter Ebeling berichtet.
1: Drogenhandel, Menschenhandel, Cybercrime, Betrug und Migrantenschmuggel sind die Geschäftsfelder. Viele Banden kommen und gehen, heißt es in der Studie. Die Gangster sind flexibel. Aber es gibt einen harten Kern von etwa 200 Netzwerken. Die Ermittler sagen, es reiche nicht aus, nur einige Schlüsselfiguren aus dem Verkehr zu ziehen. Denn sehr schnell entstehen neue Strukturen mit neuen Köpfen.
0: Kaum ein Fahrzeug steht so sehr für Italien wie die Vespa. Ob auf dem Weg zur Arbeit, zum Einkaufen oder zum Aperitivo, seit Jahrzehnten gehört der Motorroller dort zum Straßenbild. Jetzt feiert die Vespa ihren 80. Geburtstag. Gebaut wird sie seit 1946 vom Hersteller Piaggio. In Rom steigt an diesem Wochenende die große Geburtstagsparty mit einer Parade tausender Vespas aus aller Welt. Auch mehrere hundert Fans aus Deutschland werden erwartet.
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3: Hier die wichtigsten Meldungen von den Straßen bei uns in der Region. Wenn ihr gerade auf der A3 Nürnberg in Richtung Passau unterwegs seid, fahrt zwischen den Anschlussstellen Kreuzdeggendorf und Hengersberg besonders vorsichtig. Hier kommt es zu Verzögerungen durch Personen auf der Fahrbahn. Wir bleiben noch auf der A3 Passau in Richtung Nürnberg. Fahrt auch zwischen Beratshausen und Parsberg besonders vorsichtig. Hier kommt es zu Behinderungen wegen eines defekten Fahrzeugs auf der Fahrbahn.
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4: Das Charivari-Wetter, ein Sommertag mit Sonne und Wärme. Heute Vormittag und am Nachmittag viel Sonne in der Oberpfalz. Nur in den Bergen ein paar harmlose Quellwolken. Am Abend wird es kühler. Am Dienstag wieder viel Sonne und Temperaturen bis zu 28 Grad. In den Kammlagen und am Großen Aber etwas kühler. Am Mittwoch wechseln Sonne und Quellwolken. Höchstwerte von 18 bis 26 Grad. In der Nacht zum Donnerstag vor allem in den Kammlagen und am Großen Aber kühl. Die nächsten Tage sommerlich warm und sonnig. Eine willkommene Abwechslung nach den Regentagen der letzten Woche.
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6: Hey, schön, dass ihr dabei seid. Charivari mit Treffpunkt Mittag. Wir von hier unterwegs in Stadt und Landkreis Regensburg. Im Anflug auf das zweite Adventswochenende jetzt hier ein bisschen Inspiration für Adventsspaziergänge hier bei uns. Ihr könnt zum Beispiel über einige Advents- und Weihnachtsmärkte spazieren im Landkreis Regensburg. Glühwein, Knackersemmel und Kunsthandwerk gibt's jetzt dann auch unter anderem in Wolfseck, Lappersdorf, Regenstauf und Donaustauf. In Kalmünz könnt ihr morgen auch winterlich flanieren. Da wo Naab und Filz zusammenfließen beim Schmiedwör in Kalmünz, stehen Feuertonnen. Es gibt Glühgin und Adventsnacks. Und von dort dann zur Kunsthandwerkmeile am Mühlencafé und dann zum Weihnachtsmarkt am Kirchplatz. Hier in den Altstadtgassen vom Welterbe Regensburg warten über 70 Weihnachtskrippen, dass ihr auf dem ökumenischen Krippenweg bei ihnen vorbeispaziert. Bei einem kleinen Rundgang vom alten Rathaus zum alten Kornmarkt seht ihr die Krippen Nummer 47 bis 71. Etwa 2 Stunden seid ihr da unterwegs. Und am Sonntagmittag ist in Regensburg ein sportlicher Spaziergang zum Jahnstadion ganz schön. Der Jahn empfängt den 1. FC Köln, Bundesliga-Absteiger. Anpfiff ist um 13.30 Uhr und im Jahnstadion gibt's auch Glühwein, Knackersemmel ja eh und schön weihnachtlich rot ist es im Jahnstadion auch. Wir von hier an der frischen Luft unterwegs in Stadt und Landkreis Regensburg. Schönen Freitag mit Charivari. Super, dass ihr euren Lieblingssender hört am Freitagmittag. Charivari mit Treffpunkt Mittag für Stadt und Landkreis Regensburg. Wusstet ihr, dass es die Welterbestadt Regensburg auch zum Trinken gibt? Das Team vom Städtischen Gartenamt verkauft Regensburg jetzt in Flaschen. Salutare Stadtwein und Glühwein, heute und morgen im Gartenamt. Die städtische Winzerin Christine Wolfram ist auch dabei. Servus, Frau Wolfram.
7: Hallo.
6: Was genau passiert heute und morgen im Gartenamt am Weinweg?
7: Also wie die letzten Jahre haben wir den Weinverkauf im Innenhof vom Gartenamt. Wir haben auch eine schöne Bude und es gibt auch dieses Jahr wieder den Glühwein, den hatten wir letztes Jahr zum ersten Mal. Dieses Jahr wird es der letzte sein, weil die Restbestände sind aufgebraucht. Wir konnten noch mal einen machen und mit unserem guten Grundwein, den wir da hochgefahren haben und dann der Gewürzmischung dazu vom Nagler, ist es einfach total das tolle Produkt.
6: Okay, wo genau kommt der Wein her?
7: Der städtische Wein entsteht ja an den Winzerer Höhen. Da haben wir einen Weinberg, ungefähr ein halber Hektar Fläche und genau aus diesem Hang ist der Wein entstanden, der auch in dem Glühwein jetzt drin ist. Also es ist wirklich ein super lokal Produkt. Genauso haben wir auch eine alkoholfreie Alternative natürlich dieses Jahr wieder, aber nicht Kinderpunsch, sondern ein

0: Apfelglühmix. Und zwar haben wir neben unserem Weinberg eine große Streuobstwiese. Und da haben wir unter Kollegen gesammelt, Apfelsaft rausgemacht. Und da wird es dann einen alkoholfreien Apfelglühmix geben. Das heißt, wir sind dieses Jahr wirklich komplett regional und das selbst produzierte Produkte, die wir jetzt dann auch haben.
1: Und die können wir dann auch probieren heute und morgen im Gartenamt, ne?
0: Genau, man darf alles probieren. Wir machen auch alles auf, damit man auch weiß, was man kauft. Der Glühwein wird auch wieder ausgeschenkt, also in Tassen, heiß. Das heißt, man kann sich ein bisschen zusammenstellen, ein bisschen probieren, schauen, was man haben möchte, vielleicht mit ein paar Freunden kommen und Kollegen. Heute ist eben auch ein besonderes Event, weil wir alle Bediensteten der Stadt eingeladen haben, vorbeizukommen. Und da gibt es auch Knackersemmeln. Wir haben Gulaschsuppe auch selber gemacht. Also jetzt heute am Freitag wird es echt ein richtiges Fest. Und wir hoffen genauso viel los wie letztes Jahr, weil da konnte man sich dann kaum mehr bewegen. Es war echt total herrlich.
1: Klingt nach cooler Adventsparty im Gartenamt. Danke, Christine Wolfram, die Winzerin der Stadt Regensburg. Heute und morgen können wir Regensburg in Flaschen kaufen. Das Gartenamt macht einen Salutaris-Weinverkauf. Gibt's übrigens exklusiv nur dort. Und welche hochprozentigen Weihnachtsgeschenke ihr beim Regensburger Gartenamt bekommt, das hört ihr um kurz vor eins hier auf Charivari. Charivari mit Treffpunkt Mittag für Stadt und Landkreis Regensburg, kurz vor halb eins. Wenn ihr morgen in Regensburg Weihnachtsgeschenke shoppen wollt, dann seid ihr garantiert nicht alleine. Hier ein paar Tipps, wo ihr euer Auto entspannt abstellen könnt in Regensburg. Beim alten Eisstadion ist ein großer Parkplatz, kennt ihr bestimmt, da bei der Nibelungenbrücke. Und auf dem Duldplatz könnt ihr auch parken. Manchmal hat es auch noch ein paar freie Parkplätze in der Augustenstraße, entlang der Mauer vom Dörnbergpark gegenüber vom Gericht. Ist alles ein bisschen Glückssache mit freien Parkplätzen in der Innenstadt. Oft ist es echt gescheiter, am Stadtrand zu parken. Zum Beispiel auf dem großen Park-and-Ride-Parkplatz beim Jahnstadion. Da hat es knapp 600 Parkplätze. Den ganzen Samstag dort parken, inklusive einem Busticket in die Innenstadt und zurück für alle, die im Auto sitzen, kostet 1 Euro. Das ist toll günstig. So einen Park-and-Ride-Parkplatz gibt es auch neben dem Krankenhaus der Barmherzigen Brüder im Stadtwesten, Prüfening. Und ein großes Parkhaus hat es noch im Stadtsüden, das ihr vielleicht noch nie genutzt habt. Das Parkhaus am Tech-Campus mit über 370 Stellplätzen in der Nähe vom Finanzamt. Viel Glück beim Parkplatz finden und einen tollen Adventsbummel morgen. Ob und was gerade auf den Straßen los ist bei uns in der Region, das hört ihr gleich im Charivari Verkehrsfunk.
2: Charivari am Freitagmittag. An die nächste Generation denken und deshalb Ressourcen sparen, das ist in vielen Lebensbereichen ein richtig guter Trend unserer Zeit. Aber jetzt mal Hand aufs Herz, es gibt einfach Sachen, ohne die geht's nicht. Ohne Strom beispielsweise wären wir alle ziemlich aufgeschmissen. Kein Internet, kein Licht im Wohnzimmer, kein Radio mit Charivari in der Küche. Ja, da wollen wir natürlich nicht drauf verzichten. Und deswegen ist es auch so wichtig, dass unsere Stromversorgung gesichert ist. Fast 2/3 beziehen wir inzwischen aus erneuerbaren Energien. Das hat jetzt das Statistische Bundesamt in Wiesbaden ermittelt. Thomas Bleskin aus den Charivari-Nachrichten. Du hast einen genaueren Blick auf die Zahlen geworfen. Woher kommt denn der meiste Strom bei uns?
3: Wichtigster Energieträger ist nach wie vor die Windkraft. Und windig war es bei uns im Sommer und Spätsommer. Deshalb kam knapp ein Viertel des in Deutschland erzeugten Stroms im dritten Quartal aus dieser Quelle. Kurz dahinter lag die Energiegewinnung mittels Photovoltaik. Dieser Bereich konnte prozentual am meisten zulegen und so zu den Windrädern fast aufschließen. Das lag laut den Statistikern vor allem an den vielen neu gebauten Solaranlagen im besagten Zeitraum.
2: Also Wind und Solar sind damit ja schon mal vorne. Wie sieht's denn dahinter aus?
3: Auf den Plätzen 3 und 4 folgen Kohle und Erdgas. Hier sind die Anteile im Vergleich zu den Monaten Juli, August, September 23 aber deutlich gesunken.
2: Danke Thomas Bleskin aus den Charivari-Nachrichten. Lässt sich übrigens auch sehr gut hier bei uns belegen, dass die erneuerbaren Energien klar die Nase vorn haben. Der Landkreis Cham will in den nächsten Jahren sehr viel bauen. 20 Windräder in 15 Jahren, so das Ziel. Die ersten 8 für insgesamt 250 Millionen Euro soll die Max Bögel Wind AG zwischen Rötz-Pempfling und Michelsneukirchen aufstellen. 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
1: Servus ihr Lieben, schön, dass ihr eingeschaltet habt. Charivari läuft mit Treffpunkt Mittag für Stadt und Landkreis Regensburg. Wenn ihr noch ein süffiges Weihnachtsgeschenk braucht, findet ihr heute und morgen im Gartenamt Regensburg. Das Team vom Gartenamt verkauft wieder exklusiv

0: Salutaris Wein von den Winzerer Höhen und Salutaris Glühwein. Regensburg in Flaschen. Gibt so nur beim Gartenamt. Ist ein tolles Geschenk. Die städtische Winzerin Christine Wolfram ist bei der Verkaufsaktion auch dabei. Frau Wolfram, es gibt aber nicht nur Wein, gell?
1: Ja, genau. Also wenn wir jetzt die nächste Stufe gehen, dann gibt es nämlich dieses Jahr auch einen Met, also einen Honigwein. Und der ist produziert von einer Kollegin quasi, die ihre Bienen auf den städtischen Flächen hat. Also direkt im Gartenamt stehen diese Bienen und der Honig, der dort produziert wurde von den fleißigen Bienen, der wurde in Honigwein umgewandelt und der hat 15%. Also da sind wir dann schon ein bisschen höher. Den kann man vor Ort probieren und dann natürlich auch eine Flasche davon kaufen.
0: Cool, Met von städtischen Bienchen. Das ist wirklich ein regionales Welterbeprodukt.
1: Genau, und dann gibt es natürlich noch die Liköre und Schnäpse, die das Grünteam, also unser gartenamtseigener Verein, produziert. Da wird es dann wirklich, da geht es dann in die Höhe von den Prozenten.
0: Regensburg zum Trinken für alle Gemütslagen, fantastisch.
1: So kann man es sagen. Also Vogelbeerbrand zum Beispiel haben wir ein ganz fantastisches Produkt. Die Vogelbeeren wurden natürlich alle händisch gezupft. Das ist eine Riesenarbeit, aber alles aus der Stadt, um die Stadt herum.
0: Super. Think global, drink local. Den Salutaris Glühwein, den gibt es ja nur noch heuer. Ihr verkauft gerade die Restbestände. Was trinken wir dann nächstes Jahr an Weihnachten?
1: Nächstes Jahr werden wir vielleicht die ganze Metproduktion, also den Honigwein, noch ein bisschen ausbauen. Und dann gibt es auch noch natürlich Schnaps und Likör wahrscheinlich, aber Glühwein wird es wahrscheinlich, also ganz höchstwahrscheinlich nicht geben. Das heißt, wir trinken Met oder vielleicht machen wir auch noch was aus den Äpfeln, irgendwas anderes. Also da werden wir uns was überlegen. Aber für dieses Jahr steht's. Wir haben genügend Glühwein, wir haben genügend Met, wir haben ganz, ganz wunderbare Etiketten. Da dürfen sich auch die Menschen drauf freuen, die kommen, dass wir auch dieses Jahr wieder eine ehrenamtliche Künstlerin gewinnen konnten, die uns ganz tolle Etiketten designt hat. Also allein das ist schon echt ein Highlight, so eine Flasche dann daheim stehen zu haben.
0: Regionale Raritäten zum Trinken, wunderbar. Danke für die Infos. Christine Wolfram, die städtische Winzerin von Regensburg. Ihr trefft sie heute und morgen im Gartenamt im Weinweg. Dort läuft ein großer Salutaris-Weinverkauf. Diesen Wein gibt's nett im Handel, der wird eigentlich nur bei Empfängen der Stadt ausgeschenkt. Heuer vielleicht bei euch daheim zu Weihnachten. Kommt jetzt gut ins zweite Adventswochenende. Gerne mit Charivari.
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1: Ich bin Dominik Schweiger. Höchststrafe für den sogenannten Todesfahrer von Magdeburg. Das Landgericht hat den Attentäter zu lebenslanger Haft verurteilt. Außerdem stellte es die besondere Schwere der Schuld fest. Damit bleibt im Anschluss eine Sicherungsverwahrung möglich. Der inzwischen 51-Jährige aus Saudi-Arabien hatte im Dezember 2024 6 Menschen mit einem Mietwagen getötet und über 300 verletzt. Volkswagen will die Berichte über einen möglichen Kahlschlag im Konzern vorerst nicht kommentieren. Der Autobauer verweist auf Beratungen in den zuständigen Gremien, bestätigt aber gleichzeitig, an einem umfassenden Umbau zu arbeiten. Über konkrete Maßnahmen will das Unternehmen aber erst nach der Entscheidung des Aufsichtsrats sprechen. Konzernchef Blume hat im Manager-Magazin von weiteren 50.000 wegfallenden Stellen als geplant gesprochen. Bei großen Bauprojekten liegen zwischen der ersten Planung und der ersten Baustelle oft viele Jahre. Genau das soll sich ändern. Der Bundestag hat ein Gesetz beschlossen, das Planungs- und Genehmigungsverfahren für Autobahnen, Schienen und Wasserwege beschleunigen soll. Dafür werden Vorschriften vereinfacht und viele Verfahren digitalisiert. Hunderte kriminelle Gruppen sind in Europa aktiv. Sie haben mehr als 400.000 Mitglieder und 118 Nationalitäten. Das zeigt eine Studie der europäischen Polizeibehörde Europol.

0: Dieter Ebeling berichtet.
1: Drogenhandel, Menschenhandel, Cybercrime, Betrug und Migrantenschmuggel sind die Geschäftsfelder. Viele Banden kommen und gehen, heißt es in der Studie. Die Gangster sind flexibel. Aber es gibt einen harten Kern von etwa 200 Netzwerken. Die Ermittler sagen, es reiche nicht aus, nur einige Schlüsselfiguren aus dem Verkehr zu ziehen. Denn sehr schnell entstehen neue Strukturen mit neuen Köpfen.
0: Kaum ein Fahrzeug steht so sehr für Italien wie die Vespa. Ob auf dem Weg zur Arbeit, zum Einkaufen oder zum Aperitivo, seit Jahrzehnten gehört der Motorroller dort zum Straßenbild. Jetzt feiert die Vespa ihren 80. Geburtstag. Gebaut wird sie seit 1946 vom Hersteller Piaggio. In Rom steigt an diesem Wochenende die große Geburtstagsparty mit einer Parade tausender Vespas aus aller Welt. Auch mehrere hundert Fans aus Deutschland werden erwartet.
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3: Hier die wichtigsten Meldungen von den Straßen bei uns in der Region. Wenn ihr gerade auf der A3 Nürnberg in Richtung Passau unterwegs seid, fahrt zwischen den Anschlussstellen Kreuzdeggendorf und Hengersberg besonders vorsichtig. Hier kommt es zu Verzögerungen durch Personen auf der Fahrbahn. Wir bleiben noch auf der A3 Passau in Richtung Nürnberg. Fahrt auch zwischen Beratshausen und Parsberg besonders vorsichtig. Hier kommt es zu Behinderungen wegen eines defekten Fahrzeugs auf der Fahrbahn.
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4: Das Charivari-Wetter, ein Sommertag mit Sonne und Wärme. Heute Vormittag und am Nachmittag viel Sonne in der Oberpfalz. Nur in den Bergen ein paar harmlose Quellwolken. Am Abend wird es kühler. Am Dienstag wieder viel Sonne und Temperaturen bis zu 28 Grad. In den Kammlagen und am Großen Aber etwas kühler. Am Mittwoch wechseln Sonne und Quellwolken. Höchstwerte von 18 bis 26 Grad. In der Nacht zum Donnerstag vor allem in den Kammlagen und am Großen Aber kühl. Die nächsten Tage sommerlich warm und sonnig. Eine willkommene Abwechslung nach den Regentagen der letzten Woche.
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6: Charivari am Freitagmittag mit Treffpunkt Mittag für die Region Schwandorf. Servus, ihr Lieben. Im Anflug auf das zweite Adventswochenende müssen wir langsam mal einen Plan machen, auf welchen Weihnachts-, Advents- oder Christkindlmarkt wir gehen wollen. In Hittenau zum Beispiel ist Weihnachtsmarkt am Kirchplatz mit so vielen Ständen wie noch nie. Und zwischen Kirche und Pfarrheim gibt's in Hittenau sogar einen Kinderweihnachtsmarkt. Und wenn die Feuerwehr in Wackersdorf an Glühwein heiß macht, dann ist auch da Weihnachtsmarkt. Um 16:30 geht's los heute Nachmittag. Dann eröffnet Bürgermeister Thomas Falter den Weihnachtsmarkt. Zum letzten Mal übrigens am Wasserturm.
7: Denn wir sind gerade in den Endzügen der Sanierung unseres Vorplatzes der Sporthalle. Hier wird alles vorbereitet für den Weihnachtsmarkt und natürlich auch für das Bürgerfest dementsprechend. Und wir werden also dann umziehen nächstes Jahr, und so wird 25 der Weihnachtsmarkt im frisch sanierten Bereich stattfinden.
6: Nächstes Jahr ist der Wackersdorfer Weihnachtsmarkt dann wieder in der Ortsmitte. Den Weihnachtsmarkt organisiert heuer, wie immer, die Interessensgemeinschaft der Wackersdorfer Vereine. Die Engelswerkstatt von Eltern aktiv ist wieder am Start. Und von heute bis Sonntag gibt's Bratwürstel, Kinderpunsch, Glühwein und Live-Musik, Kinderchor und Bands singen. Viel Spaß da. Und hier im Radio bleibt es weihnachtlich-adventlich. Was der Nikolaus morgen in Neuenburg vom Wald macht, das hört ihr in etwa 10 Minuten hier auf Charivari. Wie schön, Charivari läuft bei euch am Freitagmittag. Ihr hört Treffpunkt Mittag, mehr für die Region Schwandorf. Voll gut, denn Nikolaus hat mir heute Nacht Schokolade in meine Stiefel gelegt. Ich wusste gar nicht, dass ich so brav war. Der Nikolaus ist ja noch eine Zeit unterwegs hier bei uns. Morgen ist er zum Beispiel in Neuenburg vom Wald. Dass der Nikolaus im Burghof da Geschenke verteilt, hat ein Brauchtumsverein organisiert. Die Schwarzachtalpasse in Neuenburg vom Wald. Tim Buckley, Maskenschnitzer, ist der Vorstand da.
8: Servus, hallo Diri.
6: Servus, was ist das für eine nette Aktion, die ihr da morgen macht?
8: Ja, für uns, die Schwarzachtalpasse, ist das eine absolute Herzensangelegenheit, dass wir quasi für die Kinder morgen in und um Neuenburg im Burghof Neuenburg vom Wald eine Art besinnliche Veranstaltung machen, wo der Nikolaus und die Engel und der Krampus quasi ja anzutreffen ist. Wir möchten es einfach ermöglichen für Familien und für Kinder, die es nicht schaffen, dass sie sich Nikolaus selbst organisieren, dass ja der Nikolaus trotzdem anzutreffen ist. Da dürfen natürlich alle Kinder kommen.
6: Wie schön. Und was passiert dann konkret morgen, Herr Buckley?
8: Wir haben kleine Geschenke organisiert, die wo der Nikolaus mit den Engeln quasi übergeben. Man muss sich das so vorstellen, dass im

0: Burghof eben ein kleines Zelt aufgebaut ist, wo der Nikolaus eben anzutreffen ist, wo dann ringsum auch die Krampusse und die Engel quasi mit bereitstehen und dann eben ja das persönliche Gespräch von den Kindern vom Nikolaus gesucht werden kann. Morgen ab 16 Uhr, wir werden einen kleinen Einzug machen, die ganze Veranstaltung bis circa 19 bis 20 Uhr, je nachdem, was der Andrang quasi herrscht. Genau.
1: Euer Verein, die Schwarze Achthalbpass, besteht ja aus vielen wilden Rauhnachtsgestalten. Wie viele machen da morgen mit bei der Nikolaus-Aktion?
0: Bei uns im Verein, wir sind über 65 Mitglieder. Ich kann natürlich da nicht alle laufen lassen, weil dann ist der Burghof voll mit Krampussen. Aber ich sage jetzt einmal, eine gewisse Anzahl mit so 12, 15 Krampusse ist ordentlich und ist angemessen für diese Veranstaltung. Soll ja alles schön besinnlich ablaufen.
1: Super, wird bestimmt toll. Danke für die Infos. Tim Buckley, Vorstand vom Brauchtumsverein Die Schwarze Achthalpass in Neuenburg vom Wald. Der veranstaltet morgen im Burghof in Neuenburg ab 16 Uhr eine Nikolaus-Aktion für alle Kinder. Es gibt übrigens auch Glühwein und Punsch und die legendäre Krampus Wurst von der örtlichen Metzgerei. Wir von hier, unterwegs im Landkreis Schwandorf. Kommt gut ins Wochenende mit Charivari. Hey, schön, dass ihr dabei seid. Charivari mit Treffpunkt Mittag für die Region Schwandorf läuft. Jetzt wieder mehr von hier. Entschuldigt, ich muss mal kurz was abhaken. Socken für Onkel Seppi? Check. Konzerttickets für Tante Susi? Check. Geriebene Mandeln und Eier für die Weihnachtsbäckerei? Okay, check. So, langsam habe ich schon ein paar Sachen für Weihnachten zusammen. Ein bisschen stresst es mich ja immer. Und zum Schluss habe ich meistens so viele Geschenke gejagt. Seid ihr entspannt im Anflug auf Weihnachten? Oder ist es eine stressige Zeit für euch? Wir haben euch hier in Schwandorf und Burglengenfeld gefragt.
2: Bei mir wird es immer sehr stressig hinten raus, weil ich keine Zeit in der Vorweihnachtszeit habe.
3: Also ich bin da tatsächlich sehr gut organisiert.
4: Bei mir wird es tatsächlich auch immer stressig zum Schluss raus.
5: Hoffentlich dieses Jahr nicht last minute.
6: Also früher last minute, jetzt mittlerweile bereite ich mich schon vor. Hab schon alles so gekauft.
7: Also ich wäre gerne stressfrei, aber meistens läuft es anders, als man denkt.
8: Man nimmt sich immer vor, top vorbereitet zu sein und am Schluss endet es in Panik.
1: Machen wir uns nicht verrückt in der Startenzeit. Das Wichtigste ist doch, dass an Weihnachten alle zusammen sind, die zusammen sein wollen und sich lieb haben. Den Advent könnt ihr jetzt sowieso perfekt genießen im Landkreis Schwandorf. Es ist viel los, was euch in Stimmung bringt. In Teuplitz zum Beispiel hat sich der Stadtpark für dieses Wochenende in ein Weihnachtsdorf verwandelt. Die Bäume leuchten, es duftet nach Weihnachtskalorien und der Nikolaus schaut vorbei. Wir von hier unterwegs im Landkreis Schwandorf. Ihr hört Treffpunkt Mittag. Gibt's nur auf Charivari. Servus, liebe alle. Charivari läuft mit Treffpunkt Mittag. Wir von hier unterwegs im Landkreis Schwandorf. Und auch hier sind Rauhnachtsgestalten unterwegs. Pärchen, Krampusse, Hexen trefft ihr heuer gefühlt auf jedem Weihnachtsmarkt. Eine dieser Rauhnachtsfiguren ist der Rektor der Grund- und Mittelschule in Wackersdorf und der Grundschule in Steinberg am See, Dominik Bauer. Er ist nämlich auch Vorsitzender vom Brauchtumsverein Turmkramperl Wackersdorf.
9: Grüße.
1: Servus, Herr Bauer. Die Turmkramperl sind jetzt im Advent wieder on Tour?
9: Ja, wie etliche andere Brauchtums-Krampus-Gruppen auch, genau, nutzen wir die Rauhnachtszeit jetzt, um eigentlich das Brauchtum, das Krampus-Brauchtum eigentlich den Menschen näher zu bringen und sie mit Auftritten in Weihnachtsstimmung zu versetzen.
1: Aha, also Weihnachtsstimmung ist für mich, wenn ich gemütlich, besinnlich und schön beleuchtet am Christkindlmarkt an Eierpunsch trinke. Aber nicht, wenn eine gruselige Gestalt mit großen Hörnern, vielen Haaren und gefletschten Zähnen um mich rumstürmt. Was ist das für ein Brauchtum?
9: Das Brauchtum ist so tatsächlich, dass das aus der Oberpfalz tatsächlich 150, 200 Jahre verschwunden war, dass eigentlich so der Knecht Ruprecht, ja, eigentlich der Nikolausbegleiter war, der aber als Brauchtum eigentlich bei uns in der Oberpfalz nichts verloren hat. Und der Krampus ist ja meistens in einer Horde auftretend, der Begleiter des Nikolaus, verkörpert ein bisschen so den Grusel und die Mystik und natürlich auch das Böse. Und man sagt, man will eigentlich die Kinder so auf eine gewisse Art und Weise auch bestrafen. Aber in Wirklichkeit ist er eigentlich ein Glücksbringer, der den Kindern die Wünsche mit dem Nikolaus zusammen überbringt.
1: Ah, gut zu wissen, dass die Krampusse Glück bringen. Sieht man nicht auf den ersten Blick. Die Rauhnachtsgestalten sollen ja insgesamt böse Geister vertreiben. Funktioniert das, Herr Bauer? Sie sind im Thema.
9: Wir geben uns volle Mühe, denn die Glocken, die ja jeder Krampus eigentlich am Rücken oder wo sonst wo hat, wir machen so viel Krach, dass eigentlich böse Geister in unserer Nähe überhaupt keine Chance haben. Noch dazu kommt Feuer,

0: und kommt Rauch, sodass es richtig schön stinkt. Und ja, die bösen Geister, ich habe noch keinen gesehen.
1: Ja super, dann funktioniert's. Danke, Dominik Bauer, Vorsitzender vom Brauchtumsverein Turm Krampal-Wackersdorf. Die wilden, zotteligen Gestalten machen übrigens nicht nur fantastische Shows,

0: der Zauber. Und jetzt tollen Start ins Wochenende mit Charivari.
1: Charivari am Freitagmittag. An die nächste Generation denken und deshalb Ressourcen sparen, das ist in vielen Lebensbereichen ein richtig guter Trend unserer Zeit. Aber jetzt mal Hand aufs Herz, es gibt einfach Sachen, ohne die geht's nicht. Ohne Strom beispielsweise wären wir alle ziemlich aufgeschmissen. Kein Internet, kein Licht im Wohnzimmer, kein Radio mit Charivari in der Küche. Ja, da wollen wir natürlich nicht drauf verzichten. Und deswegen ist es auch so wichtig, dass unsere Stromversorgung gesichert ist. Fast 2/3 beziehen wir inzwischen aus erneuerbaren Energien. Das hat jetzt das Statistische Bundesamt in Wiesbaden ermittelt. Thomas Bleskin aus den Charivari-Nachrichten. Du hast einen genaueren Blick auf die Zahlen geworfen. Woher kommt denn der meiste Strom bei uns?
2: Wichtigster Energieträger ist nach wie vor die Windkraft. Und windig war es bei uns im Sommer und Spätsommer. Deshalb kam knapp 1/4 des in Deutschland erzeugten Stroms im 3. Quartal aus dieser Quelle. Kurz dahinter lag die Energiegewinnung mittels Photovoltaik. Dieser Bereich konnte prozentual am meisten zulegen und so zu den Windrädern fast aufschließen. Das lag laut den Statistikern vor allem an den vielen neu gebauten Solaranlagen im besagten Zeitraum.
1: Also Wind und Solar sind damit ja schon mal vorne. Wie sieht's denn dahinter aus?
2: Auf den Plätzen 3 und 4 folgen Kohle und Erdgas. Hier sind die Anteile im Vergleich zu den Monaten Juli, August, September 23 aber deutlich gesunken.
1: Danke Thomas Bleskin aus den Charivari-Nachrichten. Lässt sich übrigens auch sehr gut hier bei uns belegen, dass die erneuerbaren Energien klar die Nase vorn haben. Der Landkreis Cham will in den nächsten Jahren sehr viel bauen. 20 Windräder in 15 Jahren, so das Ziel. Die ersten 8 für insgesamt 250 Millionen Euro soll die Max Bögel Wind AG zwischen Rötz-Pempfling und Michelsneukirchen aufstellen. 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
1: Ich bin Dominik Schweiger. Höchststrafe für den sogenannten Todesfahrer von Magdeburg. Das Landgericht hat den Attentäter zu lebenslanger Haft verurteilt. Außerdem stellte es die besondere Schwere der Schuld fest. Damit bleibt im Anschluss eine Sicherungsverwahrung möglich. Der inzwischen 51-Jährige aus Saudi-Arabien hatte im Dezember 2024 6 Menschen mit einem Mietwagen getötet und über 300 verletzt. Volkswagen will die Berichte über einen möglichen Kahlschlag im Konzern vorerst nicht kommentieren. Der Autobauer verweist auf Beratungen in den zuständigen Gremien, bestätigt aber gleichzeitig, an einem umfassenden Umbau zu arbeiten. Über konkrete Maßnahmen will das Unternehmen aber erst nach der Entscheidung des Aufsichtsrats sprechen. Konzernchef Blume hat im Manager-Magazin von weiteren 50.000 wegfallenden Stellen als geplant gesprochen. Bei großen Bauprojekten liegen zwischen der ersten Planung und der ersten Baustelle oft viele Jahre. Genau das soll sich ändern. Der Bundestag hat ein Gesetz beschlossen, das Planungs- und Genehmigungsverfahren für Autobahnen, Schienen und Wasserwege beschleunigen soll. Dafür werden Vorschriften vereinfacht und viele Verfahren digitalisiert. Hunderte kriminelle Gruppen sind in Europa aktiv. Sie haben mehr als 400.000 Mitglieder und 118 Nationalitäten. Das zeigt eine Studie der europäischen Polizeibehörde Europol. Dieter Ebeling berichtet.
2: Drogenhandel, Menschenhandel, Cybercrime, Betrug und Migrantenschmuggel sind die Geschäftsfelder. Viele Banden kommen und gehen, heißt es in der Studie, die Gangster sind flexibel. Aber es gibt einen harten Kern von etwa 200 Netzwerken. Die Ermittler sagen, es reiche nicht aus, nur einige Schlüsselfiguren aus dem Verkehr zu ziehen, denn sehr schnell entstehen neue Strukturen mit neuen Köpfen.
1: Kaum ein Fahrzeug steht so sehr für Italien wie die Vespa. Ob auf dem Weg zur Arbeit, zum

0: Einkaufen oder zum Aperitivo. Seit Jahrzehnten gehört der Motorroller dort zum Straßenbild. Jetzt feiert die Vespa ihren 80. Geburtstag. Gebaut wird sie seit 1946 vom Hersteller Piaggio. In Rom steigt an diesem Wochenende die große Geburtstagsparty mit einer Parade tausender Vespas aus aller Welt. Auch mehrere hundert Fans aus Deutschland werden erwartet.
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2: Hier die wichtigsten Meldungen von den Straßen bei uns in der Region. Fahrt auf der A3 Passau in Richtung Nürnberg besonders vorsichtig. Zwischen Beratshausen und Parsberg kommt es zu Behinderungen wegen eines defekten Fahrzeugs.
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3: Das Charivari-Wetter, ein Sommertag mit Sonne und Wärme. Heute Vormittag und am Nachmittag viel Sonne in der Oberpfalz. Nur in den Bergen ein paar harmlose Quellwolken. Am Abend wird es kühler. Am Dienstag wieder viel Sonne und Temperaturen bis zu 28 Grad. In den Kammlagen und am Großen Aber etwas kühler. Am Mittwoch wechseln Sonne und Quellwolken. Höchstwerte von 18 bis 26 Grad. In der Nacht zum Donnerstag vor allem in den Kammlagen und am Großen Aber kühl. Die nächsten Tage sommerlich warm und sonnig. Eine willkommene Abwechslung nach den Regentagen der letzten Woche.
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5: Hey, schön, dass ihr dabei seid. Charivari mit Treffpunkt Mittag. Wir von hier unterwegs in Stadt und Landkreis Regensburg. Im Anflug auf das zweite Adventswochenende jetzt hier ein bisschen Inspiration für Adventsspaziergänge hier bei uns. Ihr könnt zum Beispiel über einige Advents- und Weihnachtsmärkte spazieren im Landkreis Regensburg. Glühwein, Knackersemmel und Kunsthandwerk gibt's jetzt dann auch unter anderem in Wolfseck, Lappersdorf, Regenstauf und Donaustauf. In Kalmünz könnt ihr morgen auch winterlich flanieren. Da wo Naab und Filz zusammenfließen beim Schmiedwör in Kalmünz, stehen Feuertonnen. Es gibt Glühgin und Adventsnacks. Und von dort dann zur Kunsthandwerkmeile am Mühlencafé und dann zum Weihnachtsmarkt am Kirchplatz. Hier in den Altstadtgassen vom Welterbe Regensburg warten über 70 Weihnachtskrippen, dass ihr auf dem ökumenischen Krippenweg bei ihnen vorbeispaziert. Bei einem kleinen Rundgang vom alten Rathaus zum alten Kornmarkt seht ihr die Krippen Nummer 47 bis 71. Etwa 2 Stunden seid ihr da unterwegs. Und am Sonntagmittag ist in Regensburg ein sportlicher Spaziergang zum Jahnstadion ganz schön. Der Jahn empfängt den ersten FC Köln, Bundesliga-Absteiger. Anpfiff ist um 13.30 Uhr und im Jahnstadion gibt's auch Glühwein, Knackersemmel ja eh und schön weihnachtlich rot ist es im Jahnstadion auch. Wir von hier an der frischen Luft unterwegs in Stadt und Landkreis Regensburg. Schönen Freitag mit Charivari. Super, dass ihr euren Lieblingssender hört am Freitagmittag. Charivari mit Treffpunkt Mittag für Stadt und Landkreis Regensburg. Wusstet ihr, dass es die Welterbestadt Regensburg auch zum Trinken gibt? Das Team vom Städtischen Gartenamt verkauft Regensburg jetzt in Flaschen. Salutare Stadtwein und Glühwein, heute und morgen im Gartenamt. Die städtische Winzerin Christine Wolfram ist auch dabei. Servus, Frau Wolfram.
6: Hallo.
5: Was genau passiert heute und morgen im Gartenamt am Weinweg?
6: Also wie die letzten Jahre haben wir den Weinverkauf im Innenhof vom Gartenamt. Wir haben auch eine schöne Bude und es gibt auch dieses Jahr wieder den Glühwein, den hatten wir letztes Jahr zum ersten Mal. Dieses Jahr wird es der letzte sein, weil die Restbestände sind aufgebraucht. Wir konnten noch mal einen machen und mit unserem guten Grundwein, den wir da hochgefahren haben und dann der Gewürzmischung dazu vom Nagler, ist es einfach total das tolle Produkt.
5: Okay, wo genau kommt der Wein her?
6: Der städtische Wein entsteht ja an den Winzerer Höhen. Da haben wir einen Weinberg, ungefähr ein halber Hektar Fläche und genau aus diesem Hang ist der Wein entstanden, der auch in dem Glühwein jetzt drin ist. Also es ist wirklich ein super lokal Produkt. Genauso haben wir auch eine alkoholfreie Alternative natürlich dieses Jahr wieder, aber nicht Kinderpunsch, sondern ein Apfelglühmix. Und zwar haben wir neben unserem Weinberg eine große Streuobstwiese. Und da haben wir unter Kollegen gesammelt, Apfelsaft draus gemacht und da wird es dann einen alkoholfreien Apfelglühmix geben. Das heißt, wir sind dieses Jahr wirklich komplett regional und das selbst produzierte Produkte, die wir jetzt dann auch haben.
5: Und die können wir dann auch probieren heute und morgen im Gartenamt, ne?
6: Genau, man darf alles probieren. Wir machen auch alles auf, damit man auch weiß, was man kauft. Der Glühwein wird auch wieder ausgeschenkt, also in Tassen, heiß. Das heißt, man kann sich ein bisschen zusammenstellen, ein bisschen probieren, schauen, was man haben möchte. Vielleicht mit ein paar Freunden kommen und Kollegen. Heute ist eben auch ein besonderes Event, weil wir alle Bediensteten der Stadt eingeladen haben, vorbeizukommen. Und da gibt es auch Knackersemmeln, wir haben Gulasch.

0: Gulaschsuppe auch selber gemacht. Also jetzt heute am Freitag wird es echt ein richtiges Fest. Und wir hoffen genauso viel los wie letztes Jahr, weil da konnte man sich dann kaum mehr bewegen. Es war echt total herrlich.
1: Klingt nach cooler Adventsparty im Gartenamt. Danke, Christine Wolfram, die Winzerin der Stadt Regensburg. Heute und morgen können wir Regensburg in Flaschen kaufen. Das Gartenamt macht einen Salutaris Weinverkauf. Gibt's übrigens exklusiv nur dort. Und welche hochprozentigen Weihnachtsgeschenke ihr beim Regensburger Gartenamt bekommt, das hört ihr um kurz vor eins hier auf Charivari. Charivari mit Treffpunkt Mittag für Stadt und Landkreis Regensburg, kurz vor halb eins. Wenn ihr morgen in Regensburg Weihnachtsgeschenke shoppen wollt, dann seid ihr garantiert nicht alleine. Hier ein paar Tipps, wo ihr euer Auto entspannt abstellen könnt in Regensburg. Beim alten Eisstadion ist ein großer Parkplatz, kennt ihr bestimmt, da bei der Nibelungenbrücke. Und auf dem Duldplatz könnt ihr auch parken. Manchmal hat es auch noch ein paar freie Parkplätze in der Augustenstraße, entlang der Mauer vom Dörnbergpark gegenüber vom Gericht. Ist alles ein bisschen Glückssache mit freien Parkplätzen in der Innenstadt. Oft ist es echt gescheiter, am Stadtrand zu parken. Zum Beispiel auf dem großen Park-and-Ride-Parkplatz beim Jahnstadion. Da hat es knapp 600 Parkplätze. Den ganzen Samstag dort parken, inklusive einem Busticket in die Innenstadt und zurück für alle, die im Auto sitzen, kostet 1 €. Das ist toll günstig. So einen Park-and-Ride-Parkplatz gibt es auch neben dem Krankenhaus der Barmherzigen Brüder im Stadtwesten, Prüfening. Und ein großes Parkhaus hat es noch im Stadtsüden, das ihr vielleicht noch nie genutzt habt. Das Parkhaus am Tech-Campus mit über 370 Stellplätzen in der Nähe vom Finanzamt. Viel Glück beim Parkplatz finden und einen tollen Adventsbummel morgen. Ob und was gerade auf den Straßen los ist bei uns in der Region, das hört ihr gleich im Charivari Verkehrsfunk.
2: Charivari am Freitagmittag. An die nächste Generation denken und deshalb Ressourcen sparen, das ist in vielen Lebensbereichen ein richtig guter Trend unserer Zeit. Aber jetzt mal Hand aufs Herz, es gibt einfach Sachen, ohne die geht's nicht. Ohne Strom beispielsweise wären wir alle ziemlich aufgeschmissen. Kein Internet, kein Licht im Wohnzimmer, kein Radio mit Charivari in der Küche. Ja, da wollen wir natürlich nicht drauf verzichten. Und deswegen ist es auch so wichtig, dass unsere Stromversorgung gesichert ist. Fast 2/3 beziehen wir inzwischen aus erneuerbaren Energien. Das hat jetzt das Statistische Bundesamt in Wiesbaden ermittelt. Thomas Bleskin aus den Charivari-Nachrichten. Du hast einen genaueren Blick auf die Zahlen geworfen. Woher kommt denn der meiste Strom bei uns?
3: Wichtigster Energieträger ist nach wie vor die Windkraft. Und windig war es bei uns im Sommer und Spätsommer. Deshalb kam knapp ein Viertel des in Deutschland erzeugten Stroms im dritten Quartal aus dieser Quelle. Kurz dahinter lag die Energiegewinnung mittels Photovoltaik. Dieser Bereich konnte prozentual am meisten zulegen und so zu den Windrädern fast aufschließen. Das lag laut den Statistikern vor allem an den vielen neu gebauten Solaranlagen im besagten Zeitraum.
2: Also Wind und Solar sind damit ja schon mal vorne. Wie sieht's denn dahinter aus?
3: Auf den Plätzen 3 und 4 folgen Kohle und Erdgas. Hier sind die Anteile im Vergleich zu den Monaten Juli, August, September 23 aber deutlich gesunken.
2: Danke Thomas Bleskin aus den Charivari-Nachrichten. Lässt sich übrigens auch sehr gut hier bei uns belegen, dass die erneuerbaren Energien klar die Nase vorn haben. Der Landkreis Cham will in den nächsten Jahren sehr viel bauen. 20 Windräder in 15 Jahren, so das Ziel. Die ersten 8 für insgesamt 250 Millionen Euro soll die Max Bögel Wind AG zwischen Rötz-Pempfling und Michelsneukirchen aufstellen. 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
1: Servus ihr Lieben, schön, dass ihr eingeschaltet habt. Charivari läuft mit Treffpunkt Mittag für Stadt und Landkreis Regensburg. Wenn ihr noch ein süffiges Weihnachtsgeschenk braucht, findet ihr heute und morgen im Gartenamt Regensburg. Das Team vom Gartenamt verkauft wieder exklusiv Salutaris-Wein von den Winzerer Höhen und Salutaris-Glühwein. Regensburg in Flaschen gibt's so nur beim Gartenamt, ist ein tolles Geschenk. Die städtische Winzerin Christine Wolfram ist bei der Verkaufsaktion auch dabei. Frau Wolfram, es gibt aber nicht nur Wein, gell?
0: Ja, genau. Also wenn wir jetzt die nächste Stufe gehen, dann gibt's nämlich dieses Jahr auch einen Met, also einen Honigwein. Und der ist produziert von einer Kollegin quasi, die ihre Bienen auf den städtischen Flächen hat. Also direkt im Gartenamt stehen diese Bienen. Und der Honig, der dort produziert wurde von den fleißigen Bienen, der wurde in Honigwein umgewandelt. Und der hat 15%. Also da sind wir dann schon ein bisschen höher. Den kann man vor Ort probieren und dann natürlich auch eine Flasche davon kaufen.
1: Cool, Met von städtischen Bienchen. Das ist wirklich ein regionales Welterbeprodukt.
0: Genau, und dann gibt es natürlich noch die Liköre und Schnäpse, die das Grünteam, also unser gartenamtseigener Verein, produziert. Da wird es dann wirklich, da geht es dann in die Höhe von den Prozenten.
1: Regensburg zum Trinken für alle Gemütslagen, fantastisch.
0: So kann man es sagen. Also Vogelbeerbrand zum Beispiel haben wir ein ganz fantastisches Produkt. Die Vogelbeeren wurden natürlich alle händisch gezupft. Das ist eine Riesenarbeit, aber alles aus der Stadt, um die Stadt herum.
1: Super. Think global, drink local. Den Salutaris Glühwein, den gibt es ja nur noch heuer. Ihr verkauft gerade die Restbestände. Was trinken wir dann nächstes Jahr an Weihnachten?
0: Nächstes Jahr werden wir vielleicht die ganze Metproduktion, also den Honigwein, noch ein bisschen ausbauen. Und dann gibt es auch noch natürlich Schnaps und Likör wahrscheinlich, aber Glühwein wird es wahrscheinlich, also ganz höchstwahrscheinlich nicht geben. Das heißt, wir trinken Met oder vielleicht machen wir auch noch was aus den Äpfeln, irgendwas anderes. Also da werden wir uns was überlegen. Aber für dieses Jahr steht's. Wir haben genügend Glühwein, wir haben genügend Met, wir haben ganz, ganz wunderbare Etiketten. Da dürfen sich auch die Menschen drauf freuen, die kommen, dass wir auch dieses Jahr wieder eine ehrenamtliche Künstlerin gewinnen konnten, die uns ganz tolle Etiketten designt hat. Also allein das ist schon echt ein Highlight, so eine Flasche dann daheim stehen zu haben.
1: Regionale Raritäten zum Trinken, wunderbar. Danke für die Infos. Christine Wolfram, die städtische Winzerin von Regensburg. Ihr trefft sie heute und morgen im Gartenamt im Weinweg. Dort läuft ein großer Salutaris-Weinverkauf. Diesen Wein gibt's nett im Handel, der wird eigentlich nur bei Empfängen der Stadt ausgeschenkt. Heuer vielleicht bei euch daheim zu Weihnachten. Kommt jetzt gut ins zweite Adventswochenende. Gerne mit Charivari.
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1: Ich bin Dominik Schweiger. Höchststrafe für den sogenannten Todesfahrer von Magdeburg. Das Landgericht hat den Attentäter zu lebenslanger Haft verurteilt. Außerdem stellte es die besondere Schwere der Schuld fest. Damit bleibt im Anschluss eine Sicherungsverwahrung möglich. Der inzwischen 51-Jährige aus Saudi-Arabien hatte im Dezember 2024 6 Menschen mit einem Mietwagen getötet und über 300 verletzt. Volkswagen will die Berichte über einen möglichen Kahlschlag im Konzern vorerst nicht kommentieren. Der Autobauer verweist auf Beratungen in den zuständigen Gremien, bestätigt aber gleichzeitig, an einem umfassenden Umbau zu arbeiten. Über konkrete Maßnahmen will das Unternehmen aber erst nach der Entscheidung des Aufsichtsrats sprechen. Konzernchef Blume hat im Manager-Magazin von weiteren 50.000 wegfallenden Stellen als geplant gesprochen. Bei großen Bauprojekten liegen zwischen der ersten Planung und der ersten Baustelle oft viele Jahre. Genau das soll sich ändern. Der Bundestag hat ein Gesetz beschlossen, das Planungs- und Genehmigungsverfahren für Autobahnen, Schienen und Wasserwege beschleunigen soll. Dafür werden Vorschriften vereinfacht und viele Verfahren digitalisiert. Hunderte kriminelle Gruppen sind in Europa aktiv. Sie haben mehr als 400.000 Mitglieder und 118 Nationalitäten. Das zeigt eine Studie der europäischen Polizeibehörde Europol. Dieter Ebeling berichtet.
2: Drogenhandel, Menschenhandel, Cybercrime, Betrug und Migrantenschmuggel sind die Geschäftsfelder. Viele Banden kommen und gehen, heißt es in der Studie, die Gangster sind flexibel. Aber es gibt einen harten Kern von etwa 200 Netzwerken. Die Ermittler sagen, es reiche nicht aus, nur einige Schlüsselfiguren aus dem Verkehr zu ziehen, denn sehr schnell entstehen neue Strukturen mit neuen Köpfen.
1: Kaum ein Fahrzeug steht so sehr für Italien wie die Vespa. Ob auf dem Weg zur Arbeit, zum Einkaufen,

0: Einkaufen oder zum Aperitivo. Seit Jahrzehnten gehört der Motorroller dort zum Straßenbild. Jetzt feiert die Vespa ihren 80. Geburtstag. Gebaut wird sie seit 1946 vom Hersteller Piaggio. In Rom steigt an diesem Wochenende die große Geburtstagsparty mit einer Parade tausender Vespas aus aller Welt. Auch mehrere hundert Fans aus Deutschland werden erwartet.
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2: Hier die wichtigsten Meldungen von den Straßen bei uns in der Region. Fahrt auf der A3 Passau in Richtung Nürnberg besonders vorsichtig. Zwischen Beratshausen und Parsberg kommt es zu Behinderungen wegen eines defekten Fahrzeugs.
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3: Das Charivari-Wetter, ein Sommertag mit Sonne und Wärme. Heute Vormittag und am Nachmittag viel Sonne in der Oberpfalz. Nur in den Bergen ein paar harmlose Quellwolken. Am Abend wird es kühler. Am Dienstag wieder viel Sonne und Temperaturen bis zu 28 Grad. In den Kammlagen und am Großen aber etwas kühler. Am Mittwoch wechseln Sonne und Quellwolken. Höchstwerte von 18 bis 26 Grad. In der Nacht zum Donnerstag vor allem in den Kammlagen und am Großen aber kühl. Die nächsten Tage sommerlich warm und sonnig. Eine willkommene Abwechslung nach den Regentagen der letzten Woche.
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5: Charivari am Freitagmittag mit Treffpunkt Mittag für die Region Schwandorf. Servus, ihr Lieben. Im Anflug auf das zweite Adventswochenende müssen wir langsam mal einen Plan machen, auf welchen Weihnachts-Advents- oder Christkindlmarkt wir gehen wollen. In Nittenau zum Beispiel ist Weihnachtsmarkt am Kirchplatz mit so vielen Ständen wie noch nie. Und zwischen Kirche und Pfarrheim gibt's in Nittenau sogar einen Kinderweihnachtsmarkt. Und wenn die Feuerwehr in Wackersdorf an Glühwein heiß macht, dann ist auch da Weihnachtsmarkt. Um 16:30 geht's los heute Nachmittag. Dann eröffnet Bürgermeister Thomas Falter den Weihnachtsmarkt. Zum letzten Mal übrigens am Wasserturm.
6: Denn wir sind gerade in den Endzügen der Sanierung unseres Vorplatzes der Sporthalle. Hier wird alles vorbereitet für den Weihnachtsmarkt und natürlich auch für das Bürgerfest dementsprechend. Und wir werden also dann umziehen nächstes Jahr, und so wird 25 der Weihnachtsmarkt im frisch sanierten Bereich stattfinden.
5: Nächstes Jahr ist der Wackersdorfer Weihnachtsmarkt dann wieder in der Ortsmitte. Den Weihnachtsmarkt organisiert heuer, wie immer, die Interessensgemeinschaft der Wackersdorfer Vereine. Die Engelswerkstatt von Eltern aktiv ist wieder am Start. Und von heute bis Sonntag gibt's Bratwürstel, Kinderpunsch, Glühwein und Live-Musik, Kinderchor und Band singen. Viel Spaß da. Und hier im Radio bleibt es weihnachtlich-adventlich. Was der Nikolaus morgen in Neuenburg vom Wald macht, das hört ihr in etwa 10 Minuten hier auf Charivari. Wie schön, Charivari läuft bei euch am Freitagmittag. Ihr hört Treffpunkt Mittag, mehr für die Region Schwandorf. Voll gut, denn Nikolaus hat mir heute Nacht Schokolade in meine Stiefel gelegt. Ich wusste gar nicht, dass ich so brav war. Der Nikolaus ist ja noch eine Zeit unterwegs hier bei uns. Morgen ist er zum Beispiel in Neuenburg vom Wald. Dass der Nikolaus im Burghof da Geschenke verteilt, hat ein Brauchtumsverein organisiert. Die Schwarzachtalpasse in Neuenburg vom Wald. Tim Buckley, Maskenschnitzer, ist der Vorstand da.
7: Servus, hallo Diri.
5: Servus, was ist das für eine nette Aktion, die ihr da morgen macht?
7: Ja, für uns, die Schwarzachtalpasse, ist das eine absolute Herzensangelegenheit, dass wir quasi für die Kinder morgen in und um Neuenburg im Burghof Neuenburg vom Wald eine Art besinnliche Veranstaltung machen, wo der Nikolaus und die Engel und der Krampus quasi ja anzutreffen ist. Wir möchten es einfach ermöglichen für Familien und für Kinder, die es nicht schaffen, dass es ihr Nikolaus selbst organisieren, dass ja der Nikolaus trotzdem anzutreffen ist. Da dürfen natürlich alle Kinder kommen.
5: Wie schön. Und was passiert dann konkret morgen, Herr Buckley?
7: Wir haben kleine Geschenke organisiert, die wo der Nikolaus mit den Engeln quasi übergeben. Man muss sich das so vorstellen, dass im Burghof eben ein kleines Zelt aufgebaut ist, wo der Nikolaus eben anzutreffen ist, wo dann ringsum auch die Krampusse und die Engel quasi mit bereitstehen und dann eben ja das persönliche Gespräch von den Kindern vom Nikolaus gesucht werden kann. Morgen ab 16 Uhr, wir werden einen kleinen Einzug machen. Die ganze Veranstaltung bis circa 19 bis 20 Uhr, je nachdem, was der Andrang quasi herrscht. Genau.
5: Euer Verein, die Schwarzachtalpass, besteht ja aus vielen wilden Rauhnachtsgestalten. Wie viele machen da morgen mit bei der Nikolaus-Aktion?
7: Bei uns im Verein, wir sind über 65 Mitglieder. Ich kann natürlich da nicht alle laufen lassen, weil dann ist der Burghof voll mit Krampussen. Aber ich sage jetzt einmal, eine gewisse Anzahl mit so 12, 15 Krampusse ist ordentlich und ist angemessen für diese Veranstaltung. Soll ja alles schön besinnlich ablaufen.

0: Super, wird bestimmt toll. Danke für die Infos. Tim Buckley, Vorstand vom Brauchtumsverein Die Schwarzachtalpass in Neuenburg vom Wald. Der veranstaltet morgen im Burghof in Neuenburg ab 16 Uhr eine Nikolausaktion für alle Kinder. Es gibt übrigens auch Glühwein und Punsch und die legendäre Krampuswurst von der örtlichen Metzgerei. Wir von hier, unterwegs im Landkreis Schwandorf. Kommt gut ins Wochenende mit Charivari. Hey, schön, dass ihr dabei seid. Charivari mit Treffpunkt Mittag für die Region Schwandorf läuft. Jetzt wieder mehr von hier. Entschuldigt, ich muss mal kurz was abhaken. Socken für Onkel Seppi? Check. Konzerttickets für Tante Susi? Check. Geriebene Mandeln und Eier für die Weihnachtsbäckerei? Okay, check. So, langsam habe ich schon ein paar Sachen für Weihnachten zusammen. Ein bisschen stresst es mich ja immer. Und zum Schluss habe ich meistens so viele Geschenke gejagt. Seid ihr entspannt im Anflug auf Weihnachten oder ist es eine stressige Zeit für euch? Wir haben euch hier in Schwandorf und Burglengenfeld gefragt.
1: Bei mir wird es immer sehr stressig hinten raus, weil ich keine Zeit in der Vorweihnachtszeit habe.
2: Also ich bin da tatsächlich sehr gut organisiert.
3: Bei mir wird es tatsächlich auch immer stressig zum Schluss raus.
4: Hoffentlich dieses Jahr nicht Last Minute.
5: Also früher Last Minute, jetzt mittlerweile bereite ich mich schon vor. Habe schon alles so gekauft.
6: Also ich wäre gerne stressfrei, aber meistens läuft es anders, als man denkt.
7: Man nimmt sich immer vor, top vorbereitet zu sein und am Schluss endet es in Panik.
0: Machen wir uns nicht verrückt in der Startenzeit. Das Wichtigste ist doch, dass an Weihnachten alle zusammen sind, die zusammen sein wollen und sich lieb haben. Den Advent könnt ihr jetzt sowieso perfekt genießen im Landkreis Schwandorf. Es ist viel los, was euch in Stimmung bringt. In Teuplitz zum Beispiel hat sich der Stadtpark für dieses Wochenende in ein Weihnachtsdorf verwandelt. Die Bäume leuchten, es duftet nach Weihnachtskalorien und der Nikolaus schaut vorbei. Wir von hier unterwegs im Landkreis Schwandorf. Ihr hört Treffpunkt Mittag. Gibt's nur auf Charivari. Servus, liebe alle. Charivari läuft mit Treffpunkt Mittag. Wir von hier unterwegs im Landkreis Schwandorf. Und auch hier sind Rauhnachtsgestalten unterwegs. Perchten, Krampusse, Hexen trefft ihr heuer gefühlt auf jedem Weihnachtsmarkt. Eine dieser Rauhnachtsfiguren ist der Rektor der Grund- und Mittelschule in Wackersdorf und der Grundschule in Steinberg am See, Dominik Bauer. Er ist nämlich auch Vorsitzender vom Brauchtumsverein Turmkramperl Wackersdorf.
8: Grüße.
0: Servus, Herr Bauer. Die Turmkramperl sind jetzt im Advent wieder on Tour?
8: Ja, wie etliche andere Brauchtums-Krampus-Gruppen auch, genau, nutzen wir die Rauhnachtszeit jetzt, um eigentlich das Brauchtum, das Krampus-Brauchtum eigentlich den Menschen näher zu bringen und sie mit Auftritten in Weihnachtsstimmung zu versetzen.
0: Aha, also Weihnachtsstimmung ist für mich, wenn ich gemütlich, besinnlich und schön beleuchtet am Christkindlmarkt an Eierpunsch trinke. Aber nicht, wenn eine gruselige Gestalt mit großen Hörnern, vielen Haaren und gefletschten Zähnen um mich rumstürmt. Was ist das für ein Brauchtum?
8: Das Brauchtum ist so tatsächlich, dass das aus der Oberpfalz tatsächlich 150, 200 Jahre verschwunden war, dass eigentlich so der Knecht Ruprecht, ja, eigentlich der Nikolausbegleiter war, der aber als Brauchtum eigentlich bei uns in der Oberpfalz nichts verloren hat. Und der Krampus ist ja meistens in einer Horde auftretend, der Begleiter des Nikolaus, verkörpert ein bisschen so den Grusel und die Mystik und natürlich auch das Böse. Und man sagt, man will eigentlich die Kinder so auf eine gewisse Art und Weise auch bestrafen. Aber in Wirklichkeit ist er eigentlich ein Glücksbringer, der den Kindern die Wünsche mit dem Nikolaus zusammen überbringt.
0: Ah, gut zu wissen, dass die Krampusse Glück bringen. Sieht man nicht auf den ersten Blick. Die Rauhnachtsgestalten sollen ja insgesamt böse Geister vertreiben. Funktioniert das, Herr Bauer? Sie sind im Thema.
8: Wir geben uns volle Mühe, denn die Glocken, die ja jeder Krampus eigentlich am Rücken oder wo sonst wo hat, wir machen so viel Krach, dass eigentlich böse Geister in unserer Nähe überhaupt keine Chance haben. Noch dazu kommt Feuer und kommt Rauch, sodass es richtig schön stinkt. Und ja, die bösen Geister, ich habe noch keinen gesehen.
0: Ja super, dann funktioniert's. Danke, Dominik Bauer, Vorsitzender vom Brauchtumsverein Turmkramperl Wackersdorf. Die wilden, zotteligen Gestalten machen übrigens nicht nur fantastische Shows, sondern auch Nikolaus-Hausbesuche. Könnt ihr samt Krampus bestellen. Und morgen am Samstag um 17 Uhr seht ihr die Turmkramperl Wackersdorf bei der Erlebnisholzkugel am Steinberger See. Und kurz vor Weihnachten beim Schwandorfer Winterzauber. Und jetzt tollen Start ins Wochenende mit Charivari.
9: 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An die nächste Generation denken und deshalb Ressourcen sparen, das ist in vielen Lebensbereichen ein richtig guter Trend unserer Zeit. Aber jetzt mal Hand aufs Herz, es gibt einfach Sachen, ohne die geht's nicht. Ohne Strom beispielsweise wären wir alle ziemlich aufgeschmissen. Kein Internet, kein Licht im Wohnzimmer, kein Radio mit Charivari in der Küche. Ja, da wollen wir natürlich nicht drauf verzichten. Und deswegen ist es auch so wichtig, dass unsere Stromversorgung gesichert ist. Fast 2/3 beziehen wir inzwischen aus erneuerbaren Energien. Das hat jetzt das Statistische Bundesamt in Wiesbaden ermittelt. Thomas Bleskin aus den Charivari-Nachrichten. Du hast einen genaueren Blick auf die Zahlen geworfen. Woher kommt denn der meiste Strom bei uns?
10: Wichtigster Energieträger ist nach wie vor die Windkraft. Und windig war es bei uns im Sommer und Spätsommer. Deshalb kam knapp 1/4 des in Deutschland erzeugten Stroms im 3. Quartal aus dieser Quelle. Kurz dahinter lag die Energiegewinnung mittels Photovoltaik. Dieser Bereich konnte prozentual am meisten zulegen und so zu den Windrädern fast aufschließen. Das lag laut den Statistikern vor allem an den vielen neu gebauten Solaranlagen im besagten Zeitraum.
9: Also Wind und Solar sind damit ja schon mal vorne. Wie sieht's denn dahinter aus?
10: Auf den Plätzen 3 und 4 folgen Kohle und Erdgas. Hier sind die Anteile im Vergleich zu den Monaten Juli, August, September 23 aber deutlich gesunken.
9: Danke Thomas Bleskin aus den Charivari-Nachrichten. Lässt sich übrigens auch sehr gut hier bei uns belegen, dass die erneuerbaren Energien klar die Nase vorn haben. Der Landkreis Cham will in den nächsten Jahren sehr viel bauen. 20 Windräder in 15 Jahren, so das Ziel. Die ersten 8 für insgesamt 250 Millionen Euro soll die Max Bögel Wind AG zwischen Rötz-Pempfling und Michelsneukirchen aufstellen. 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
1: Ich bin Florian Klaus. Heute könnte es so heiß werden wie noch nie in diesem Jahr. Der Deutsche Wetterdienst hält örtlich sogar bis zu 40 Grad für möglich. Auch in Bayern wird es am Untermain besonders heiß. In München sorgen bei der morgigen Christopher Street Day Parade Trinkwasserbrunnen und Sprühstationen für Abkühlung. An der Donau werden wegen der Hitze Baggerarbeiten gestoppt, damit der Sauerstoffgehalt im Wasser nicht weiter sinkt. Er raste 2024 mit einem Mietwagen durch die Menschenmengen auf dem Magdeburger Weihnachtsmarkt. 6 Personen starben bei dem Anschlag, Hunderte wurden verletzt. Das Landgericht Magdeburg hat den Todesfahrer jetzt zu lebenslanger Haft verurteilt. Mehr von Tanja Wagner.
2: Der 51-jährige frühere Psychiater muss lebenslang hinter Gitter. Auch stellten die Richter die besondere Schwere der Schuld fest. Eine Sicherungsverwahrung bleibt vorbehalten. Reue hatte der Mann aus Saudi-Arabien den ganzen Prozess über nicht gezeigt. Ein Gutachten bescheinigt ihm Narzissmus und ein enormes Bedürfnis nach Aufmerksamkeit.
1: Nach den Berichten über einen 1000-fachen Stellenabbau bei Volkswagen gibt es Widerstand. Der Betriebsrat und IG Metall sprechen von unverantwortlichen Drohungen und kündigen an, mögliche Werksschließungen oder einen noch stärkeren Stellenabbau mit aller Macht verhindern zu wollen. Das Manager-Magazin hatte berichtet, dass weltweit bis zu 100.000 Jobs wegfallen und 4 deutsche Werke auf der Kippe stehen könnten. Nach dem Vorfall auf einer Brücke in Dinkelsbühl hat sich die mutmaßliche Täterin selbst bei der Polizei gemeldet. Sie soll 2 11-jährige Kinder gegen das Geländer gestoßen haben, als diese von der Brücke in die Wörnitz springen wollten. Die Kinder wurden leicht verletzt. Zu den Hintergründen ermittelt die Polizei noch. Am Montag startet in Wimbledon das 3. Tennis-Grand-Slam-Turnier des Jahres. French Open-Sieger und die deutsche Nummer 1 Alexander Zverev bekommt es zum Auftakt des Rasenklassikers mit dem Belgier Alexander Bloks zu tun. Das hat die heutige Auslosung ergeben. Gegen Bloks hat Zverev beide Matches in diesem Jahr gewonnen.

0: Beide ohne Satzverlust. Auf Titelverteidiger und Topfavorit Jannik Sinner aus Italien könnte Zverev erst in einem möglichen Finale treffen.
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2: Hier die wichtigsten Meldungen von den Straßen bei uns in der Region. Fahrt auf der A3 Passau in Richtung Nürnberg besonders vorsichtig. Zwischen Beratshausen und Parsberg kommt es zu Behinderungen wegen eines defekten Fahrzeugs.
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3: Das Charivari-Wetter, ein Sommertag mit Sonne und Wärme. Heute Vormittag und am Nachmittag viel Sonne in der Oberpfalz. Nur in den Bergen ein paar harmlose Quellwolken. Am Abend wird es kühler. Am Dienstag wieder viel Sonne und Temperaturen bis zu 28 Grad. In den Kammlagen und am Großen Aber etwas kühler. Am Mittwoch wechseln Sonne und Quellwolken. Höchstwerte von 18 bis 26 Grad. In der Nacht zum Donnerstag vor allem in den Kammlagen und am Großen Aber kühl. Die nächsten Tage sommerlich warm und sonnig. Eine willkommene Abwechslung nach den Regentagen der letzten Woche.
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5: Hey, schön, dass ihr dabei seid. Charivari mit Treffpunkt Mittag. Wir von hier unterwegs in Stadt und Landkreis Regensburg. Im Anflug auf das zweite Adventswochenende jetzt hier ein bisschen Inspiration für Adventsspaziergänge hier bei uns. Ihr könnt zum Beispiel über einige Advents- und Weihnachtsmärkte spazieren im Landkreis Regensburg. Glühwein, Knackersemmel und Kunsthandwerk gibt's jetzt dann auch unter anderem in Wolfseck, Lappersdorf, Regenstauf und Donaustauf. In Kalmünz könnt ihr morgen auch winterlich flanieren. Da wo Naab und Filz zusammenfließen beim Schmiedwöhr in Kalmünz, stehen Feuertonnen. Es gibt Glühgin und Adventsnacks. Und von dort dann zur Kunsthandwerkmeile am Mühlencafé und dann zum Weihnachtsmarkt am Kirchplatz. Hier in den Altstadtgassen vom Welterbe Regensburg warten über 70 Weihnachtskrippen, dass ihr auf dem ökumenischen Krippenweg bei ihnen vorbeispaziert. Bei einem kleinen Rundgang vom alten Rathaus zum alten Kornmarkt seht ihr die Krippen Nummer 47 bis 71. Etwa 2 Stunden seid ihr da unterwegs. Und am Sonntagmittag ist in Regensburg ein sportlicher Spaziergang zum Jahnstadion ganz schön. Der Jahn empfängt den 1. FC Köln, Bundesliga-Absteiger. Anpfiff ist um 13.30 Uhr und im Jahnstadion gibt's auch Glühwein, Knackersemmel ja eh und schön weihnachtlich rot ist es im Jahnstadion auch. Wir von hier an der frischen Luft unterwegs in Stadt und Landkreis Regensburg. Schönen Freitag mit Charivari. Super, dass ihr euren Lieblingssender hört am Freitagmittag. Charivari mit Treffpunkt Mittag für Stadt und Landkreis Regensburg. Wusstet ihr, dass es die Welterbestadt Regensburg auch zum Trinken gibt? Das Team vom Städtischen Gartenamt verkauft Regensburg jetzt in Flaschen. Salutare Stadtwein und Glühwein, heute und morgen im Gartenamt. Die städtische Winzerin Christine Wolfram ist auch dabei. Servus, Frau Wolfram.
6: Hallo.
5: Was genau passiert heute und morgen im Gartenamt am Weinweg?
6: Also wie die letzten Jahre haben wir den Weinverkauf im Innenhof vom Gartenamt. Wir haben auch eine schöne Bude und es gibt auch dieses Jahr wieder den Glühwein, den hatten wir letztes Jahr zum ersten Mal. Dieses Jahr wird es der letzte sein, weil die Restbestände sind aufgebraucht. Wir konnten noch mal einen machen und mit unserem guten Grundwein, den wir da hochgefahren haben und dann der Gewürzmischung dazu vom Nagler, ist es einfach total das tolle Produkt.
5: Okay, wo genau kommt der Wein her?
6: Der städtische Wein entsteht ja an den Winzerer Höhen. Da haben wir einen Weinberg, ungefähr ein halber Hektar Fläche und genau aus diesem Hang ist der Wein entstanden, der auch in dem Glühwein jetzt drin ist. Also es ist wirklich ein super lokal Produkt. Genauso haben wir auch eine alkoholfreie Alternative natürlich dieses Jahr wieder, aber nicht Kinderpunsch, sondern ein Apfelglühmix. Und zwar haben wir neben unserem Weinberg eine große Streuobstwiese. Und da haben wir unter Kollegen gesammelt, Apfelsaft draus gemacht und da wird es dann einen alkoholfreien Apfelglühmix geben. Das heißt, wir sind dieses Jahr wirklich komplett regional und das selbst produzierte Produkte, die wir jetzt dann auch haben.
5: Und die können wir dann auch probieren heute und morgen im Gartenamt, ne?
6: Genau, man darf alles probieren. Wir machen auch alles auf, damit man auch weiß, was man kauft. Der Glühwein wird auch wieder ausgeschenkt, also in Tassen, heiß. Das heißt, man kann sich ein bisschen zusammenstellen, ein bisschen probieren, schauen, was man haben möchte, vielleicht mit ein paar Freunden kommen und Kollegen. Heute ist eben auch ein besonderes Event, weil wir alle Bediensteten der Stadt eingeladen haben, vorbeizukommen. Und da gibt es auch Knackersemmeln. Wir haben Gulaschsuppe auch selber gemacht. Also jetzt heute am Freitag wird es echt ein richtiges Fest. Und wir hoffen genauso viel los wie letztes Jahr, weil da konnte man sich dann kaum mehr bewegen. Es war echt Total herrlich.
5: Klingt nach cooler Adventsparty im Gartenamt. Danke.

0: Christine Wolfram, die Winzerin der Stadt Regensburg. Heute und morgen können wir Regensburg in Flaschen kaufen. Das Gartenamt macht einen Salutaris Weinverkauf. Gibt's übrigens exklusiv nur dort. Und welche hochprozentigen Weihnachtsgeschenke ihr beim Regensburger Gartenamt bekommt, das hört ihr um kurz vor eins hier auf Charivari. Charivari mit Treffpunkt Mittag für Stadt und Landkreis Regensburg, kurz vor halb eins. Wenn ihr morgen in Regensburg Weihnachtsgeschenke shoppen wollt, dann seid ihr garantiert nicht alleine. Hier ein paar Tipps, wo ihr euer Auto entspannt abstellen könnt in Regensburg. Beim alten Eisstadion ist ein großer Parkplatz, kennt ihr bestimmt, da bei der Nibelungenbrücke. Und auf dem Duldplatz könnt ihr auch parken. Manchmal hat's auch noch ein paar freie Parkplätze in der Augustenstraße, entlang der Mauer vom Dörnbergpark gegenüber vom Gericht. Ist alles ein bisschen Glückssache mit freien Parkplätzen in der Innenstadt. Oft ist es echt gescheiter, am Stadtrand zu parken. Zum Beispiel auf dem großen Park-and-Ride-Parkplatz beim Jahnstadion. Da hat's knapp 600 Parkplätze. Den ganzen Samstag dort parken, inklusive einem Busticket in die Innenstadt und zurück für alle, die im Auto sitzen, kostet 1 Euro. Das ist toll günstig. So einen Park-and-Ride-Parkplatz gibt es auch neben dem Krankenhaus der Barmherzigen Brüder im Stadtwesten, Prüfening. Und ein großes Parkhaus hat's noch im Stadtsüden, das ihr vielleicht noch nie genutzt habt. Das Parkhaus am Tech-Campus mit über 370 Stellplätzen in der Nähe vom Finanzamt. Viel Glück beim Parkplatz finden und einen tollen Adventsbummel morgen. Ob und was gerade auf den Straßen los ist bei uns in der Region, das hört ihr gleich im Charivari Verkehrsfunk.
1: Charivari am Freitagmittag. An die nächste Generation denken und deshalb Ressourcen sparen. Das ist in vielen Lebensbereichen ein richtig guter Trend unserer Zeit. Aber jetzt mal Hand aufs Herz. Es gibt einfach Sachen, ohne die geht's nicht. Ohne Strom beispielsweise wären wir alle ziemlich aufgeschmissen. Kein Internet, kein Licht im Wohnzimmer, kein Radio mit Charivari in der Küche. Ja, da wollen wir natürlich nicht drauf verzichten. Und deswegen ist es auch so wichtig, dass unsere Stromversorgung gesichert ist. Fast 2/3 beziehen wir inzwischen aus erneuerbaren Energien. Das hat jetzt das Statistische Bundesamt in Wiesbaden ermittelt. Thomas Bleskin aus den Charivari-Nachrichten. Du hast einen genaueren Blick auf die Zahlen geworfen. Woher kommt denn der meiste Strom bei uns?
2: Wichtigster Energieträger ist nach wie vor die Windkraft. Und windig war es bei uns im Sommer und Spätsommer. Deshalb kam knapp ein Viertel des in Deutschland erzeugten Stroms im dritten Quartal aus dieser Quelle. Kurz dahinter lag die Energiegewinnung mittels Photovoltaik. Dieser Bereich konnte prozentual am meisten zulegen und so zu den Windrädern fast aufschließen. Das lag laut den Statistikern vor allem an den vielen neu gebauten Solaranlagen im besagten Zeitraum.
1: Also Wind und Solar sind damit ja schon mal vorne. Wie sieht's denn dahinter aus?
2: Auf den Plätzen 3 und 4 folgen Kohle und Erdgas. Hier sind die Anteile im Vergleich zu den Monaten Juli, August, September 23 aber deutlich gesunken.
1: Danke Thomas Bleskin aus den Charivari-Nachrichten. Lässt sich übrigens auch sehr gut hier bei uns belegen, dass die erneuerbaren Energien klar die Nase vorn haben. Der Landkreis Cham will in den nächsten Jahren sehr viel bauen. 20 Windräder in 15 Jahren, so das Ziel. Die ersten 8 für insgesamt 250 Millionen Euro soll die Max Bögel Wind AG zwischen Rötz-Pempfling und Michelsneukirchen aufstellen. 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
0: Servus ihr Lieben, schön, dass ihr eingeschaltet habt. Charivari läuft mit Treffpunkt Mittag für Stadt und Landkreis Regensburg. Wenn ihr noch ein süffiges Weihnachtsgeschenk braucht, findet ihr heute und morgen im Gartenamt Regensburg. Das Team vom Gartenamt verkauft wieder exklusiv Salutaris Wein von den Winzerer Höhen und Salutaris Glühwein. Regensburg in Flaschen gibt's so nur beim Gartenamt, ist ein tolles Geschenk. Die städtische Winzerin Christine Wolfram ist bei der Verkaufsaktion auch dabei. Frau Wolfram, es gibt aber nicht nur Wein, gell?
3: Ja, genau. Also wenn wir jetzt die nächste Stufe gehen, dann gibt's nämlich dieses Jahr auch einen Met, also einen Honigwein. Und der ist produziert von einer Kollegin quasi, die ihre Bienen auf den städtischen Flächen hat. Also direkt im Gartenamt stehen diese Bienen. Und der Honig, der dort produziert wurde von den fleißigen Bienen, der wurde in Honigwein umgewandelt. Und der hat 15%. Also da sind wir dann schon ein bisschen höher. Den kann man vor Ort probieren. Und dann natürlich auch eine Flasche davon kaufen.
0: Cool, Met von städtischen Bienchen. Das ist wirklich ein regionales Welterbeprodukt.
3: Genau, und dann gibt's natürlich noch die Liköre und Schnäpse, die das Grünteam, also unser gartenamtseigener Verein produziert. Da wird's dann wirklich

0: da geht es dann in die Höhe von den Prozenten.
1: Regensburg zum Trinken für alle Gemütslagen, fantastisch.
0: So kann man es sagen. Also Vogelbeerbrand zum Beispiel haben wir ein ganz fantastisches Produkt. Die Vogelbeeren wurden natürlich alle händisch gezupft. Das ist eine Riesenarbeit, aber alles aus der Stadt, um die Stadt herum.
1: Super. Think global, drink local. Den Salutaris Glühwein, den gibt es ja nur noch heuer. Ihr verkauft gerade die Restbestände. Was trinken wir dann nächstes Jahr an Weihnachten?
0: Nächstes Jahr werden wir vielleicht die ganze Metproduktion, also den Honigwein, noch ein bisschen ausbauen. Und dann gibt es auch noch natürlich Schnaps und Likör wahrscheinlich, aber Glühwein wird es wahrscheinlich, also ganz höchstwahrscheinlich nicht geben. Das heißt, wir trinken Met oder vielleicht machen wir auch noch was aus den Äpfeln, irgendwas anderes. Also da werden wir uns was überlegen. Aber für dieses Jahr steht's. Wir haben genügend Glühwein, wir haben genügend Met, wir haben ganz, ganz wunderbare Etiketten. Da dürfen sich auch die Menschen drauf freuen, die kommen, dass wir auch dieses Jahr wieder eine ehrenamtliche Künstlerin gewinnen konnten, die uns ganz tolle Etiketten designt hat. Also allein das ist schon echt ein Highlight, so eine Flasche dann daheim stehen zu haben.
1: Regionale Raritäten zum Trinken, wunderbar. Danke für die Infos. Christine Wolfram, die städtische Winzerin von Regensburg. Ihr trefft sie heute und morgen im Gartenamt im Weinweg. Dort läuft ein großer Salutaris-Weinverkauf. Diesen Wein gibt's nett im Handel, der wird eigentlich nur bei Empfängen der Stadt ausgeschenkt. Heuer vielleicht bei euch daheim zu Weihnachten. Kommt jetzt gut ins zweite Adventswochenende. Gerne mit Charivari.
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1: Ich bin Florian Klaus. Heute könnte es so heiß werden wie noch nie in diesem Jahr. Der Deutsche Wetterdienst hält örtlich sogar bis zu 40 Grad für möglich. Auch in Bayern wird es am Untermain besonders heiß. In München sorgen bei der morgigen Christopher Street Day Parade Trinkwasserbrunnen und Sprühstationen für Abkühlung. An der Donau werden wegen der Hitze Baggerarbeiten gestoppt, damit der Sauerstoffgehalt im Wasser nicht weiter sinkt. Er raste 2024 mit einem Mietwagen durch die Menschenmengen auf dem Magdeburger Weihnachtsmarkt. 6 Personen starben bei dem Anschlag, Hunderte wurden verletzt. Das Landgericht Magdeburg hat den Todesfahrer jetzt zu lebenslanger Haft verurteilt. Mehr von Tanja Wagner.
2: Der 51-jährige frühere Psychiater muss lebenslang hinter Gitter. Auch stellten die Richter die besondere Schwere der Schuld fest. Eine Sicherungsverwahrung bleibt vorbehalten. Reue hatte der Mann aus Saudi-Arabien den ganzen Prozess über nicht gezeigt. Ein Gutachten bescheinigt ihm Narzissmus und ein enormes Bedürfnis nach Aufmerksamkeit.
1: Nach den Berichten über einen 1000-fachen Stellenabbau bei Volkswagen gibt es Widerstand. Der Betriebsrat und IG Metall sprechen von unverantwortlichen Drohungen und kündigen an, mögliche Werksschließungen oder einen noch stärkeren Stellenabbau mit aller Macht verhindern zu wollen. Das Manager-Magazin hatte berichtet, dass weltweit bis zu 100.000 Jobs wegfallen und 4 deutsche Werke auf der Kippe stehen könnten. Nach dem Vorfall auf einer Brücke in Dinkelsbühl hat sich die mutmaßliche Täterin selbst bei der Polizei gemeldet. Sie soll 2 11-jährige Kinder gegen das Geländer gestoßen haben, als diese von der Brücke in die Wörnitz springen wollten. Die Kinder wurden leicht verletzt. Zu den Hintergründen ermittelt die Polizei noch. Am Montag startet in Wimbledon das 3. Tennis-Grand-Slam-Turnier des Jahres. French Open-Sieger und die deutsche Nummer 1 Alexander Zverev bekommt es zum Auftakt des Rasenklassikers mit dem Belgier Alexander Bloks zu tun. Das hat die heutige Auslosung ergeben. Gegen Bloks hat Zverev beide Matches in diesem Jahr gewonnen, beide ohne Satzverlust.

0: Auf Titelverteidiger und Topfavorit Jannik Sinner aus Italien könnte Zverev erst in einem möglichen Finale treffen.
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2: Hier die wichtigsten Meldungen von den Straßen bei uns in der Region. Fahrt auf der A3 Passau in Richtung Nürnberg besonders vorsichtig. Zwischen Beratshausen und Parsberg kommt es zu Behinderungen wegen eines defekten Fahrzeugs.
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3: Das Charivari-Wetter, ein Sommertag mit Sonne und Wärme. Heute Vormittag und am Nachmittag viel Sonne in der Oberpfalz. Nur in den Bergen ein paar harmlose Quellwolken. Am Abend wird es kühler. Am Dienstag wieder viel Sonne und Temperaturen bis zu 28 Grad. In den Kammlagen und am Großen Aber etwas kühler. Am Mittwoch wechseln Sonne und Quellwolken. Höchstwerte von 18 bis 26 Grad. In der Nacht zum Donnerstag vor allem in den Kammlagen und am Großen Aber kühl. Die nächsten Tage sommerlich warm und sonnig. Eine willkommene Abwechslung nach den Regentagen der letzten Woche.
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5: Charivari am Freitagmittag mit Treffpunkt Mittag für die Region Schwandorf. Servus, ihr Lieben. Im Anflug auf das zweite Adventswochenende müssen wir langsam mal einen Plan machen, auf welchen Weihnachts-, Advents- oder Christkindlmarkt wir gehen wollen. In Nittenau zum Beispiel ist Weihnachtsmarkt am Kirchplatz mit so vielen Ständen wie noch nie. Und zwischen Kirche und Pfarrheim gibt's in Nittenau sogar einen Kinderweihnachtsmarkt. Und wenn die Feuerwehr in Wackersdorf an Glühwein heiß macht, dann ist auch da Weihnachtsmarkt. Um 16:30 geht's los heute Nachmittag. Dann eröffnet Bürgermeister Thomas Falter den Weihnachtsmarkt. Zum letzten Mal übrigens am Wasserturm.
6: Denn wir sind gerade in den Endzügen der Sanierung unseres Vorplatzes der Sporthalle. Hier wird alles vorbereitet für den Weihnachtsmarkt und natürlich auch für das Bürgerfest dementsprechend. Und wir werden also dann umziehen nächstes Jahr, und so wird 25 der Weihnachtsmarkt im frisch sanierten Bereich stattfinden.
5: Nächstes Jahr ist der Wackersdorfer Weihnachtsmarkt dann wieder in der Ortsmitte. Den Weihnachtsmarkt organisiert heuer, wie immer, die Interessensgemeinschaft der Wackersdorfer Vereine. Die Engelswerkstatt von Eltern aktiv ist wieder am Start. Und von heute bis Sonntag gibt's Bratwürstel, Kinderpunsch, Glühwein und Live-Musik, Kinderchor und Band singen. Viel Spaß da. Und hier im Radio bleibt es weihnachtlich-adventlich. Was der Nikolaus morgen in Neuenburg vom Wald macht, das hört ihr in etwa 10 Minuten hier auf Charivari. Wie schön Charivari läuft bei euch am Freitagmittag. Ihr hört Treffpunkt Mittag, mehr für die Region Schwandorf. Voll gut, denn Nikolaus hat mir heute Nacht Schokolade in meine Stiefel gelegt. Ich wusste gar nicht, dass ich so brav war. Der Nikolaus ist ja noch eine Zeit unterwegs hier bei uns. Morgen ist er zum Beispiel in Neuenburg vom Wald. Dass der Nikolaus im Burghof da Geschenke verteilt, hat ein Brauchtumsverein organisiert. Die Schwarzachtalpasse in Neuenburg vom Wald. Tim Buckley, Maskenschnitzer, ist der Vorstand da.
7: Servus, hallo Diri.
5: Servus, was ist das für eine nette Aktion, die ihr da morgen macht?
7: Ja, für uns, die Schwarzachtalpasse, ist das eine absolute Herzensangelegenheit, dass wir quasi für die Kinder morgen in und um Neuenburg im Burghof Neuenburg vom Wald eine Art besinnliche Veranstaltung machen, wo der Nikolaus und die Engel und der Krampus quasi ja anzutreffen ist. Wir möchten es einfach ermöglichen für Familien und für Kinder, die es nicht schaffen, dass es ihr Nikolaus selbst organisieren, dass ja der Nikolaus trotzdem anzutreffen ist. Da dürfen natürlich alle Kinder kommen.
5: Wie schön. Und was passiert dann konkret morgen, Herr Buckley?
7: Wir haben kleine Geschenke organisiert, die wo der Nikolaus mit den Engeln quasi übergeben. Man muss sich das so vorstellen, dass im Burghof eben ein kleines Zelt aufgebaut ist, wo der Nikolaus eben anzutreffen ist, wo dann ringsum auch die Krampusse und die Engel quasi mit bereitstehen und dann eben ja das persönliche Gespräch von den Kindern vom Nikolaus gesucht werden kann. Morgen ab 16 Uhr. Wir werden einen kleinen Einzug machen. Die ganze Veranstaltung bis circa 19 bis 20 Uhr. Je nachdem, was der Andrang quasi herrscht. Genau.
5: Euer Verein, die Schwarzachtalpass, besteht ja aus vielen wilden Rauhnachtsgestalten. Wie viele machen da morgen mit bei der Nikolaus-Aktion?
7: Bei uns im Verein, wir sind über 65 Mitglieder. Ich kann natürlich da nicht alle laufen lassen, weil dann ist der Burghof voll mit Krampussen. Aber ich sage jetzt einmal, eine gewisse Anzahl mit so 12, 15 Krampusse ist ordentlich und ist angemessen für diese Veranstaltung. Soll ja alles schön besinnlich ablaufen.
5: Super, wird bestimmt toll. Danke für die Infos. Tim Buckley, Vorstand vom Brauchtumsverein Die Schwarzachtalpass in Neuenburg vom Wald. Der veranstaltet morgen im Burghof in Neuenburg ab 16 Uhr eine Nikolausaktion für alle Kinder. Es gibt übrigens auch Glühwein und Punsch und die legendäre Krampus Wurst von der örtlichen Metzgerei. Wir von hier, unterwegs im Landkreis Schwandorf. Kommt gut ins Wochenende mit Charivari. Hey, schön, dass ihr dabei seid. Charivari mit Treffpunkt Mittag für die Region Schwandorf läuft. Jetzt wieder mehr von hier. Entschuldigt, ich muss mal kurz was abhaken. Socken für Onkel Seppi? Check. Konzerttickets für Tante Susi? Check. Geriebene Mandeln und Eier für die Weihnachtsbäckerei? Okay, check. So, langsam habe ich schon ein paar Sachen für Weihnachten zusammen. Ein bisschen stresst es mich ja immer. Und zum Schluss habe ich meistens so viele Geschenke gejagt. Seid ihr entspannt im Anflug auf Weihnachten? Oder ist es eine stressige Zeit für euch? Wir haben euch hier in Schwandorf und Burglengenfeld gefragt.
8: Bei mir war es immer sehr stressig hinten raus, weil ich keine Zeit in der Vorweihnachtszeit habe.
9: Also ich bin da tatsächlich sehr gut organisiert. Bei mir wird es tatsächlich auch immer stressig zum Schluss raus. Hoffentlich dieses Jahr nicht last minute.
10: Also früher last minute, jetzt mittlerweile bereite ich mich schon vor. Hab schon alles so gekauft.
11: Also ich wäre gerne stressfrei, aber meistens läuft es anders, als man denkt.
12: Man nimmt sich immer vor, top vorbereitet zu sein und am Schluss endet es in Panik.
5: Machen wir uns nicht verrückt in der Startenzeit. Das Wichtigste ist doch, dass an Weihnachten alle zusammen sind, die zusammen sein wollen und sich lieb haben. Den Advent könnt ihr jetzt sowieso perfekt genießen im Landkreis Schwandorf. Es ist viel los, was euch in Stimmung bringt. In Teuplitz zum Beispiel hat sich der Stadtpark für dieses Wochenende in ein Weihnachtsdorf verwandelt. Die Bäume leuchten, es duftet nach Weihnachtskalorien und der Nikolaus schaut vorbei. Wir von hier unterwegs im Landkreis Schwandorf. Ihr hört Treffpunkt Mittag. Gibt's nur auf Charivari. Servus, liebe alle. Charivari läuft mit Treffpunkt Mittag. Wir von hier unterwegs im Landkreis Schwandorf. Und auch hier sind Rauhnachtsgestalten unterwegs. Perchten, Krampusse, Hexen trefft ihr heuer gefühlt auf jedem Weihnachtsmarkt. Eine dieser Rauhnachtsfiguren ist der Rektor der Grund- und Mittelschule in Wackersdorf und der Grundschule in Steinberg am See, Dominik Bauer. Er ist nämlich auch Vorsitzender vom Brauchtumsverein Turmkramperl Wackersdorf.
13: Grüße.
5: Servus, Herr Bauer. Die Turmkramperl sind jetzt im Advent wieder on Tour?
13: Ja, wie etliche andere Brauchtums-Krampus-Gruppen auch, genau, nutzen wir die Rauhnachtszeit jetzt, um eigentlich das Brauchtum, das Krampus-Brauchtum eigentlich den Menschen näher zu bringen und sie mit Auftritten in Weihnachtsstimmung zu versetzen.
5: Aha, also Weihnachtsstimmung ist für mich, wenn ich gemütlich, besinnlich und schön beleuchtet am Christkindlmarkt an Eierpunsch trinke. Aber nicht, wenn eine gruselige Gestalt mit großen Hörnern, vielen Haaren und gefletschten Zähnen um mich rumstürmt. Was ist das für ein Brauchtum?
13: Das Brauchtum ist so tatsächlich, dass das aus der Oberpfalz tatsächlich 150, 200 Jahre verschwunden war, dass eigentlich so der Knecht Ruprecht, ja, eigentlich der Nikolausbegleiter war, der aber als Brauchtum eigentlich bei uns in der Oberpfalz nichts verloren hat. Und der Krampus ist ja meistens in einer Horde auftretend, der Begleiter des Nikolaus, verkörpert ein bisschen so den Grusel und die Mystik und natürlich auch das Böse. Und man sagt, man will eigentlich die Kinder so auf eine gewisse Art und Weise auch bestrafen. Aber in Wirklichkeit ist er eigentlich ein Glücksbringer, der den Kindern die Wünsche mit dem Nikolaus zusammen überbringt.
5: Ah, gut zu wissen, dass die Krampusse Glück bringen. Sieht man nicht auf den ersten Blick. Die Rauhnachtsgestalten sollen ja insgesamt böse Geister vertreiben. Funktioniert das, Herr Bauer? Sie sind im Thema.
13: Wir geben uns volle Mühe, denn die Glocken, die ja jeder Krampus eigentlich am Rücken oder wo sonst wo hat, wir machen so viel Krach, dass eigentlich böse Geister in unserer Nähe überhaupt keine Chance haben. Noch dazu kommt Feuer und kommt Rauch, sodass es richtig schön stinkt. Und ja, die bösen Geister, Ich habe noch keinen gesehen.
5: Ja super, dann funktioniert's. Danke, Dominik Bauer, Vorsitzender vom Brauchtumsverein Turm Krampal-Wackersdorf. Die wilden, zotteligen Gestalten machen übrigens nicht nur fantastische Shows, sondern auch Nikolaus-Hausbesuche. Könnt ihr samt Krampus bestellen. Und morgen am Samstag um 17 Uhr seht ihr die Turm Krampal-Wackersdorf bei der Erlebnisholzkugel am Steinberger See. Und kurz vor Weihnachten beim Schwandorfer Winterzauber. Und jetzt tollen Start ins Wochenende mit Charivari.
14: 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An die nächste Generation denken und deshalb Ressourcen sparen, das ist in vielen Lebensbereichen ein richtig guter Trend unserer Zeit. Aber jetzt mal Hand aufs Herz, es gibt einfach Sachen, ohne die geht's nicht. Ohne Strom beispielsweise wären wir alle ziemlich

aufgeschmissen. Kein Internet, kein Licht im Wohnzimmer, kein Radio mit Charivari in der Küche. Ja, da wollen wir natürlich nicht drauf verzichten. Und deswegen ist es auch so wichtig, dass unsere Stromversorgung gesichert ist. Fast 2/3 beziehen wir inzwischen aus erneuerbaren Energien. Das hat jetzt das Statistikamt

0: Photovoltaik. Dieser Bereich konnte prozentual am meisten zulegen und so zu den Windrädern fast aufschließen. Das lag laut den Statistikern vor allem an den vielen neu gebauten Solaranlagen im besagten Zeitraum.
1: Also Wind und Solar sind damit ja schon mal vorne. Wie sieht's denn dahinter aus?
0: Auf den Plätzen 3 und 4 folgen Kohle und Erdgas. Hier sind die Anteile im Vergleich zu den Monaten Juli, August, September 23 aber deutlich gesunken.
1: Danke Thomas Bleskin aus den Charivari-Nachrichten. Lässt sich übrigens auch sehr gut hier bei uns belegen, dass die erneuerbaren Energien klar die Nase vorn haben. Der Landkreis Cham will in den nächsten Jahren sehr viel bauen. 20 Windräder in 15 Jahren, so das Ziel. Die ersten 8 für insgesamt 250 Millionen Euro soll die Max Bögel Wind AG zwischen Rötz-Pempfling und Michelsneukirchen aufstellen. 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
1: Ich bin Florian Klaus. Heute könnte es so heiß werden wie noch nie in diesem Jahr. Der Deutsche Wetterdienst hält örtlich sogar bis zu 40 Grad für möglich. Auch in Bayern wird es am Untermain besonders heiß. In München sorgen bei der morgigen Christopher Street Day Parade Trinkwasserbrunnen und Sprühstationen für Abkühlung. An der Donau werden wegen der Hitze Baggerarbeiten gestoppt, damit der Sauerstoffgehalt im Wasser nicht weiter sinkt. Er raste 2024 mit einem Mietwagen durch die Menschenmengen auf dem Magdeburger Weihnachtsmarkt. 6 Personen starben bei dem Anschlag, Hunderte wurden verletzt. Das Landgericht Magdeburg hat den Todesfahrer jetzt zu lebenslanger Haft verurteilt. Mehr von Tanja Wagner.
2: Der 51-jährige frühere Psychiater muss lebenslang hinter Gitter. Auch stellten die Richter die besondere Schwere der Schuld fest. Eine Sicherungsverwahrung bleibt vorbehalten. Reue hatte der Mann aus Saudi-Arabien den ganzen Prozess über nicht gezeigt. Ein Gutachten bescheinigt ihm Narzissmus und ein enormes Bedürfnis nach Aufmerksamkeit.
1: Nach den Berichten über einen 1000-fachen Stellenabbau bei Volkswagen gibt es Widerstand. Der Betriebsrat und IG Metall sprechen von unverantwortlichen Drohungen und kündigen an, mögliche Werksschließungen oder einen noch stärkeren Stellenabbau mit aller Macht verhindern zu wollen. Das Manager-Magazin hatte berichtet, dass weltweit bis zu 100.000 Jobs wegfallen und 4 deutsche Werke auf der Kippe stehen könnten. Nach dem Vorfall auf einer Brücke in Dinkelsbühl hat sich die mutmaßliche Täterin selbst bei der Polizei gemeldet. Sie soll 2 11-jährige Kinder gegen das Geländer gestoßen haben, als diese von der Brücke in die Wörnitz springen wollten. Die Kinder wurden leicht verletzt. Zu den Hintergründen ermittelt die Polizei noch. Am Montag startet in Wimbledon das 3. Tennis-Grand-Slam-Turnier des Jahres. French Open-Sieger und die deutsche Nummer 1 Alexander Zverev bekommt es zum Auftakt des Rasenklassikers mit dem Belgier Alexander Bloks zu tun. Das hat die heutige Auslosung ergeben. Gegen Bloks hat Zverev beide Matches in diesem Jahr gewonnen, beide ohne Satzverlust. Auf Titelverteidiger und Topfavorit Jannik Sinner aus Italien könnte Zverev erst in einem möglichen Finale treffen.
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3: Hier die aktuellen Meldungen von den Straßen bei uns in der Region. Fahrt auf der A3 Passau in Richtung Nürnberg besonders aufmerksam. Zwischen Beratshausen und Parsberg kommt es zu Behinderungen wegen eines defekten Fahrzeugs.
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4: Das Charivari-Wetter, ein Sommertag mit Sonne und Wärme. Heute Vormittag und am Nachmittag viel Sonne in der Oberpfalz. Nur in den Bergen ein paar harmlose Quellwolken.

0: Abend wird es kühler. Am Dienstag wieder viel Sonne und Temperaturen bis zu 28 Grad. In den Kammlagen und am großen Aber etwas kühler. Am Mittwoch wechseln Sonne und Quellwolken. Höchstwerte von 18 bis 26 Grad. In der Nacht zum Donnerstag vor allem in den Kammlagen und am großen Aber kühl. Die nächsten Tage sommerlich warm und sonnig. Eine willkommene Abwechslung nach den Regentagen der letzten Woche.
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3: Hey, schön, dass ihr dabei seid. Charivari mit Treffpunkt Mittag. Wir von hier unterwegs in Stadt und Landkreis Regensburg. Im Anflug auf das zweite Adventswochenende jetzt hier ein bisschen Inspiration für Adventsspaziergänge hier bei uns. Ihr könnt zum Beispiel über einige Advents- und Weihnachtsmärkte spazieren im Landkreis Regensburg. Glühwein, Knackersemmel und Kunsthandwerk gibt's jetzt dann auch unter anderem in Wolfseck, Lappersdorf, Regenstauf und Donaustauf. In Kalmünz könnt ihr morgen auch winterlich flanieren. Da wo Naab und Filz zusammenfließen beim Schmiedwör in Kalmünz, stehen Feuertonnen. Es gibt Glühgin und Adventsnacks. Und von dort dann zur Kunsthandwerkmeile am Mühlencafé und dann zum Weihnachtsmarkt am Kirchplatz. Hier in den Altstadtgassen vom Welterbe Regensburg warten über 70 Weihnachtskrippen, dass ihr auf dem ökumenischen Krippenweg bei ihnen vorbeispaziert. Bei einem kleinen Rundgang vom alten Rathaus zum alten Kornmarkt seht ihr die Krippen Nummer 47 bis 71. Etwa 2 Stunden seid ihr da unterwegs. Und am Sonntagmittag ist in Regensburg ein sportlicher Spaziergang zum Jahnstadion ganz schön. Der Jahn empfängt den 1. FC Köln, Bundesliga-Absteiger. Anpfiff ist um 13.30 Uhr und im Jahnstadion gibt's auch Glühwein, Knackersemmel ja eh und schön weihnachtlich rot ist es im Jahnstadion auch. Wir von hier an der frischen Luft unterwegs in Stadt und Landkreis Regensburg. Schönen Freitag mit Charivari. Super, dass ihr euren Lieblingssender hört am Freitagmittag. Charivari mit Treffpunkt Mittag für Stadt und Landkreis Regensburg. Wusstet ihr, dass es die Welterbestadt Regensburg auch zum Trinken gibt? Das Team vom Städtischen Gartenamt verkauft Regensburg jetzt in Flaschen. Salutare Stadtwein und Glühwein, heute und morgen im Gartenamt. Die städtische Winzerin Christine Wolfram ist auch dabei. Servus, Frau Wolfram.
4: Hallo.
3: Was genau passiert heute und morgen im Gartenamt am Weinweg?
4: Also wie die letzten Jahre haben wir den Weinverkauf im Innenhof vom Gartenamt. Wir haben auch eine schöne Bude und es gibt auch dieses Jahr wieder den Glühwein, den hatten wir letztes Jahr zum ersten Mal. Dieses Jahr wird es der letzte sein, weil die Restbestände sind aufgebraucht. Wir konnten noch mal einen machen und mit unserem guten Grundwein, den wir da hochgefahren haben und dann der Gewürzmischung dazu vom Nagler, ist es einfach total das tolle Produkt.
3: Okay, wo genau kommt der Wein her?
4: Der städtische Wein entsteht ja an den Winzerer Höhen. Da haben wir einen Weinberg, ungefähr ein halber Hektar Fläche und genau aus diesem Hang ist der Wein entstanden, der auch in dem Glühwein jetzt drin ist. Also es ist wirklich ein super lokal Produkt. Genauso haben wir auch eine alkoholfreie Alternative natürlich dieses Jahr wieder, aber nicht Kinderpunsch, sondern ein Apfelglühmix. Und zwar haben wir neben unserem Weinberg eine große Streuobstwiese. Und da haben wir unter Kollegen gesammelt, Apfelsaft draus gemacht und da wird es dann einen alkoholfreien Apfelglühmix geben. Das heißt, wir sind dieses Jahr wirklich komplett regional und das selbst produzierte Produkte, die wir jetzt dann auch haben.
3: Und die können wir dann auch probieren heute und morgen im Gartenamt, ne?
4: Genau, man darf alles probieren. Wir machen auch alles auf, damit man auch weiß, was man kauft. Der Glühwein wird auch wieder ausgeschenkt, also in Tassen, heiß. Das heißt, man kann sich ein bisschen zusammenstellen, ein bisschen probieren, schauen, was man haben möchte, vielleicht mit ein paar Freunden kommen und Kollegen. Heute ist eben auch ein besonderes Event, weil wir alle Bediensteten der Stadt eingeladen haben, vorbeizukommen. Und da gibt es auch Knackersemmeln. Wir haben Gulaschsuppe auch selber gemacht. Also jetzt heute am Freitag wird es echt ein richtiges Fest. Und wir hoffen genauso viel los wie letztes Jahr, weil da konnte man sich dann kaum mehr bewegen. Es war echt total herrlich.
3: Klingt nach cooler Adventsparty im Gartenamt. Danke, Christine Wolfram, die Winzerin der Stadt Regensburg. Heute und morgen können wir Regensburg in Flaschen kaufen. Das Gartenamt macht einen Salutaris Weinverkauf. Gibt's übrigens exklusiv nur dort. Und welche hochprozentigen Weihnachtsgeschenke ihr beim Regensburger Gartenamt bekommt, das hört ihr um 1:15 hier auf Charivari. Charivari mit Treffpunkt Mittag für Stadt und Landkreis Regensburg, 1:15. Wenn ihr morgen in Regensburg Weihnachtsgeschenke shoppen wollt, dann seid ihr garantiert nicht alleine. Hier ein paar Tipps, wo ihr euer Auto entspannt abstellen könnt in Regensburg.

0: beim alten Eisstadion ist ein großer Parkplatz, kennt ihr bestimmt, da bei der Nibelungenbrücke. Und auf dem Duldplatz könnt ihr auch parken. Manchmal hat es auch noch ein paar freie Parkplätze in der Augustenstraße, entlang der Mauer vom Dörnbergpark gegenüber vom Gericht. Ist alles ein bisschen Glückssache mit freien Parkplätzen in der Innenstadt. Oft ist es echt gescheiter, am Stadtrand zu parken. Zum Beispiel auf dem großen Park-and-Ride-Parkplatz beim Jahnstadion. Da hat es knapp 600 Parkplätze. Den ganzen Samstag dort parken, inklusive einem Busticket in die Innenstadt und zurück für alle, die im Auto sitzen, kostet 1 Euro. Das ist toll günstig. So einen Park-and-Ride-Parkplatz gibt es auch neben dem Krankenhaus der Barmherzigen Brüder im Stadtwesten, Prüfening. Und ein großes Parkhaus hat es noch im Stadtsüden, das ihr vielleicht noch nie genutzt habt. Das Parkhaus am Tech-Campus mit über 370 Stellplätzen in der Nähe vom Finanzamt. Viel Glück beim Parkplatz finden und einen tollen Adventsbummel morgen. Ob und was gerade auf den Straßen los ist bei uns in der Region, das hört ihr gleich im Charivari Verkehrsfunk.
1: Charivari am Freitagmittag. An die nächste Generation denken und deshalb Ressourcen sparen, das ist in vielen Lebensbereichen ein richtig guter Trend unserer Zeit. Aber jetzt mal Hand aufs Herz, es gibt einfach Sachen, ohne die geht's nicht. Ohne Strom beispielsweise wären wir alle ziemlich aufgeschmissen. Kein Internet, kein Licht im Wohnzimmer, kein Radio mit Charivari in der Küche. Ja, da wollen wir natürlich nicht drauf verzichten. Und deswegen ist es auch so wichtig, dass unsere Stromversorgung gesichert ist. Fast 2/3 beziehen wir inzwischen aus erneuerbaren Energien. Das hat jetzt das Statistische Bundesamt in Wiesbaden ermittelt. Thomas Bleskin aus den Charivari-Nachrichten. Du hast einen genaueren Blick auf die Zahlen geworfen. Woher kommt denn der meiste Strom bei uns?
2: Wichtigster Energieträger ist nach wie vor die Windkraft. Und windig war es bei uns im Sommer und Spätsommer. Deshalb kam knapp 1/4 des in Deutschland erzeugten Stroms im 3. Quartal aus dieser Quelle. Kurz dahinter lag die Energiegewinnung mittels Photovoltaik. Dieser Bereich konnte prozentual am meisten zulegen und so zu den Windrädern fast aufschließen. Das lag laut den Statistikern vor allem an den vielen neu gebauten Solaranlagen im besagten Zeitraum.
1: Also Wind und Solar sind damit ja schon mal vorne. Wie sieht's denn dahinter aus?
2: Auf den Plätzen 3 und 4 folgen Kohle und Erdgas. Hier sind die Anteile im Vergleich zu den Monaten Juli, August, September 23 aber deutlich gesunken.
1: Danke Thomas Bleskin aus den Charivari-Nachrichten. Lässt sich übrigens auch sehr gut hier bei uns belegen, dass die erneuerbaren Energien klar die Nase vorn haben. Der Landkreis Cham will in den nächsten Jahren sehr viel bauen. 20 Windräder in 15 Jahren, so das Ziel. Die ersten 8 für insgesamt 250 Millionen Euro soll die Max-Bögel-Wind AG zwischen Rötz-Pempfling und Michelsneukirchen aufstellen. 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
0: Servus ihr Lieben, schön, dass ihr eingeschaltet habt. Charivari läuft mit Treffpunkt Mittag für Stadt und Landkreis Regensburg. Wenn ihr noch ein süffiges Weihnachtsgeschenk braucht, findet ihr heute und morgen im Gartenamt Regensburg. Das Team vom Gartenamt verkauft wieder exklusiv Salutaris-Wein von den Winzerer Höhen und Salutaris-Glühwein. Regensburg in Flaschen gibt so nur beim Gartenamt, ist ein tolles Geschenk. Die städtische Winzerin Christine Wolfram ist bei der Verkaufsaktion auch dabei. Frau Wolfram, es gibt aber nicht nur Wein, gell?
3: Ja, genau. Also wenn wir jetzt in die nächste Stufe gehen, dann gibt es nämlich dieses Jahr auch einen Met, also einen Honigwein. Und der ist produziert von einer Kollegin quasi, die ihre Bienen auf den städtischen Flächen hat. Also direkt im Gartenamt stehen diese Bienen. Und der Honig, der dort produziert wurde von den fleißigen Bienen, der wurde in Honigwein umgewandelt. Und der hat 15%. Also da sind wir dann schon ein bisschen höher. Den kann man vor Ort probieren. Und dann natürlich auch eine Flasche davon kaufen.
0: Cool, Met von städtischen Bienchen. Das ist wirklich ein regionales Welterbeprodukt.
3: Genau, und dann gibt's natürlich noch die Liköre und Schnäpse, die das Grünteam, also unser gartenamtseigener Verein produziert. Da wird's dann wirklich, da geht's dann in die Höhe von den Prozenten.
0: Regensburg zum Trinken für alle Gemütslagen, fantastisch.
3: So kann man es sagen. Also Vogelbeerbrand zum Beispiel haben wir ein ganz fantastisches Produkt. Die Vogelbeeren wurden natürlich alle händisch gezupft. Das ist eine Riesenarbeit, aber alles aus der Stadt, um die Stadt herum.
0: Super. Think global, drink local. Den Salutaris Glühwein, den gibt's ja nur noch heuer. Ihr verkauft gerade die Restbestände. Was trinken wir dann nächstes Jahr an Weihnachten?
3: Nächstes Jahr werden wir vielleicht die ganze Metproduktion, also den Honigwein, noch ein bisschen ausbauen. Dann gibt es auch noch natürlich Schnaps und Likör wahrscheinlich, aber Glühwein wird es wahrscheinlich, also ganz höchstwahrscheinlich nicht geben. Das heißt, wir trinken

0: Met oder vielleicht machen wir auch noch was aus den Äpfeln, irgendwas anderes. Also da werden wir uns was überlegen. Aber für dieses Jahr steht's. Wir haben genügend Glühwein, wir haben genügend Met, wir haben ganz, ganz wunderbare Etiketten. Da dürfen sich auch die Menschen drauf freuen, die kommen, dass wir auch dieses Jahr wieder eine ehrenamtliche Künstlerin gewinnen konnten, die uns ganz tolle Etiketten designt hat. Also allein das ist schon echt ein Highlight, so eine Flasche dann daheim stehen zu haben.
1: Regionale Raritäten zum Trinken, wunderbar. Danke für die Infos. Christine Wolfram, die städtische Winzerin von Regensburg. Ihr trefft sie heute und morgen im Gartenamt im Weinweg. Dort läuft ein großer Salutaris-Weinverkauf. Diesen Wein gibt's nett im Handel, der wird eigentlich nur bei Empfängen der Stadt ausgeschenkt. Heuer vielleicht bei euch daheim zu Weihnachten. Kommt jetzt gut ins zweite Adventswochenende. Gerne mit Charivari.
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1: Ich bin Florian Klaus. Heute könnte es so heiß werden wie noch nie in diesem Jahr. Der Deutsche Wetterdienst hält örtlich sogar bis zu 40 Grad für möglich. Auch in Bayern wird es am Untermain besonders heiß. In München sorgen bei der morgigen Christopher Street Day Parade Trinkwasserbrunnen und Sprühstationen für Abkühlung. An der Donau werden wegen der Hitze Baggerarbeiten gestoppt, damit der Sauerstoffgehalt im Wasser nicht weiter sinkt. Er raste 2024 mit einem Mietwagen durch die Menschenmengen auf dem Magdeburger Weihnachtsmarkt. 6 Personen starben bei dem Anschlag, Hunderte wurden verletzt. Das Landgericht Magdeburg hat den Todesfahrer jetzt zu lebenslanger Haft verurteilt. Mehr von Tanja Wagner.
2: Der 51-jährige frühere Psychiater muss lebenslang hinter Gitter. Auch stellten die Richter die besondere Schwere der Schuld fest. Eine Sicherungsverwahrung bleibt vorbehalten. Reue hatte der Mann aus Saudi-Arabien den ganzen Prozess über nicht gezeigt. Ein Gutachten bescheinigt ihm Narzissmus und ein enormes Bedürfnis nach Aufmerksamkeit.
1: Nach den Berichten über einen 1000-fachen Stellenabbau bei Volkswagen gibt es Widerstand. Der Betriebsrat und IG Metall sprechen von unverantwortlichen Drohungen und kündigen an, mögliche Werksschließungen oder einen noch stärkeren Stellenabbau mit aller Macht verhindern zu wollen. Das Manager-Magazin hatte berichtet, dass weltweit bis zu 100.000 Jobs wegfallen und 4 deutsche Werke auf der Kippe stehen könnten. Nach dem Vorfall auf einer Brücke in Dinkelsbühl hat sich die mutmaßliche Täterin selbst bei der Polizei gemeldet. Sie soll 2 11-jährige Kinder gegen das Geländer gestoßen haben, als diese von der Brücke in die Wörnitz springen wollten. Die Kinder wurden leicht verletzt. Zu den Hintergründen ermittelt die Polizei noch. Am Montag startet in Wimbledon das 3. Tennis-Grand-Slam-Turnier des Jahres. French Open-Sieger und die deutsche Nummer 1 Alexander Zverev bekommt es zum Auftakt des Rasenklassikers mit dem Belgier Alexander Blocks zu tun. Das hat die heutige Auslosung ergeben. Gegen Blocks hat Zverev beide Matches in diesem Jahr gewonnen, beide ohne Satzverlust. Auf Titelverteidiger und Topfavorit Jannik Sinner aus Italien könnte Zverev erst in einem möglichen Finale treffen.
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3: Hier die aktuellen Meldungen von den Straßen bei uns in der Region. Fahrt auf der A3 Passau in Richtung Nürnberg besonders aufmerksam. Zwischen Beratshausen und Parsberg kommt es zu Behinderungen wegen eines defekten Fahrzeugs.
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4: Das Charivari-Wetter, ein Sommertag mit Sonne und Wärme. Heute Vormittag und am Nachmittag viel Sonne in der Oberpfalz. Nur in den Bergen ein paar harmlose Quellwolken. Am Abend

0: Abend wird es kühler. Am Dienstag wieder viel Sonne und Temperaturen bis zu 28 Grad. In den Kammlagen und am Großen Aber etwas kühler. Am Mittwoch wechseln Sonne und Quellwolken. Höchstwerte von 18 bis 26 Grad. In der Nacht zum Donnerstag vor allem in den Kammlagen und am Großen Aber kühl. Die nächsten Tage sommerlich warm und sonnig. Eine willkommene Abwechslung nach den Regentagen der letzten Woche.
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3: Charivari am Freitagmittag mit Treffpunkt Mittag für die Region Schwandorf. Servus, ihr Lieben. Im Anflug auf das zweite Adventswochenende müssen wir langsam mal einen Plan machen, auf welchen Weihnachts-, Advents- oder Christkindlmarkt wir gehen wollen. In Nittenau zum Beispiel ist Weihnachtsmarkt am Kirchplatz mit so vielen Ständen wie noch nie. Und zwischen Kirche und Pfarrheim gibt es in Nittenau sogar einen Kinderweihnachtsmarkt. Und wenn die Feuerwehr in Wackersdorf an Glühwein heiß macht, dann ist auch da Weihnachtsmarkt. Um 16:30 geht's los heute Nachmittag. Dann eröffnet Bürgermeister Thomas Falter den Weihnachtsmarkt. Zum letzten Mal übrigens am Wasserturm.
4: Denn wir sind gerade in den Endzügen der Sanierung unseres Vorplatzes der Sporthalle. Hier wird alles vorbereitet für den Weihnachtsmarkt und natürlich auch für das Bürgerfest dementsprechend. Und wir werden also dann umziehen nächstes Jahr, und so wird 25 der Weihnachtsmarkt im frisch sanierten Bereich stattfinden.
3: Nächstes Jahr ist der Wackersdorfer Weihnachtsmarkt dann wieder in der Ortsmitte. Den Weihnachtsmarkt organisiert heuer, wie immer, die Interessensgemeinschaft der Wackersdorfer Vereine. Die Engelswerkstatt von Eltern aktiv ist wieder am Start. Und von heute bis Sonntag gibt's Bratwürstel, Kinderpunsch, Glühwein und Live-Musik, Kinderchor und Bands singen. Viel Spaß da! Und hier im Radio bleibt es weihnachtlich-adventlich. Was der Nikolaus morgen in Neuenburg vom Wald macht, das hört ihr in etwa 10 Minuten hier auf Charivari. Wie schön, Charivari läuft bei euch am Freitagmittag. Ihr hört Treffpunktmittag, mehr für die Region Schwandorf. Voll gut, denn Nikolaus hat mir heute Nacht Schokolade in meine Stiefel gelegt. Ich wusste gar nicht, dass ich so brav war. Der Nikolaus ist ja noch eine Zeit unterwegs hier bei uns. Morgen ist er zum Beispiel in Neuenburg vom Wald. Dass der Nikolaus im Burghof da Geschenke verteilt, hat ein Brauchtumsverein organisiert. Die Schwarzachtalpass in Neuenburg vom Wald. Tim Buckley, Maskenschnitzer, ist der Vorstand da.
5: Servus, Sabadieri.
3: Servus, was ist das für eine nette Aktion, die ihr da morgen macht?
5: Ja, für uns, die Schwarzachtalpass, ist das eine absolute Herzensangelegenheit, dass wir quasi für die Kinder morgen in und um Neuenburg im Burghof Neuenburg vom Wald eine Art besinnliche Veranstaltung machen, wo der Nikolaus und die Engel und der Krampus quasi ja anzutreffen ist. Wir möchten es einfach ermöglichen für Familien und für Kinder, die es nicht schaffen, dass es ihr Nikolaus selbst organisieren, dass ja der Nikolaus trotzdem anzutreffen ist. Da dürfen natürlich alle Kinder kommen.
3: Wie schön. Und was passiert dann konkret morgen, Herr Buckley?
5: Wir haben kleine Geschenke organisiert, die wo der Nikolaus mit den Engeln quasi übergeben. Man muss sich das so vorstellen, dass im Burghof eben ein kleines Zelt aufgebaut ist, wo der Nikolaus eben anzutreffen ist, wo dann ringsum auch die Krampusse und die Engel quasi mit bereitstehen und dann eben ja das persönliche Gespräch von den Kindern von Nikolaus gesucht werden kann. Morgen ab 16 Uhr. Wir werden einen kleinen Einzug machen. Die ganze Veranstaltung bis circa 19 bis 20 Uhr. Je nachdem, was der Andrang quasi herrscht. Genau.
3: Euer Verein, die Schwarzachtalpass, besteht ja aus vielen wilden Rauhnachtsgestalten. Wie viele machen da morgen mit bei der Nikolaus-Aktion?
5: Bei uns im Verein, wir sind über 65 Mitglieder. Ich kann natürlich da nicht alle laufen lassen, weil dann ist der Burghof voll mit Krampussen. Aber ich sage jetzt einmal, eine gewisse Anzahl mit so 12, 15 Krampusse ist ordentlich und ist angemessen für diese Veranstaltung. Soll ja alles schön besinnlich ablaufen.
3: Super, wird bestimmt toll. Danke für die Infos. Tim Buckley, Vorstand vom Brauchtumsverein die Schwarzachtalpass in Neuenburg vom Wald. Der veranstaltet morgen im Burghof in Neuenburg ab 16 Uhr eine Nikolausaktion für alle Kinder. Es gibt übrigens auch Glühwein und Punsch und die legendäre Krampus Wurst von der örtlichen Metzgerei. Wir von hier, unterwegs im Landkreis Schwandorf. Komm gut ins Wochenende mit Charivari. Hey, schön, dass ihr dabei seid. Charivari mit Treffpunkt Mittag für die Region Schwandorf läuft. Jetzt wieder mehr von hier. Entschuldigt, ich muss mal kurz was abhaken. Socken für Onkel Seppi? Check. Konzerttickets für Tante Susi? Check. Geriebene Mandeln und Eier für die Weihnachtsbäckerei? Okay, check. So, langsam habe ich schon ein paar Sachen für Weihnachten zusammen. Ein bisschen stresst es mich ja immer.

0: Und zum Schluss habe ich meistens so viele Geschenke gejagt. Seid ihr entspannt im Anflug auf Weihnachten oder ist es eine stressige Zeit für euch? Wir haben euch hier in Schwandorf und Burglengenfeld gefragt.
1: Bei mir war es immer sehr stressig hinten raus, weil ich keine Zeit in der Vorweihnachtszeit habe.
2: Also ich bin da tatsächlich sehr gut organisiert.
3: Bei mir wird es tatsächlich auch immer stressig zum Schluss raus.
4: Hoffentlich dieses Jahr nicht last minute.
5: Also früher last minute, jetzt mittlerweile bereite ich mich schon vor. Hab schon alles so gekauft.
6: Also ich wäre gerne stressfrei, aber meistens läuft es anders, als man denkt.
7: Man nimmt sich immer vor, top vorbereitet zu sein und am Schluss endet es in Panik.
0: Machen wir uns nicht verrückt in der Startenzeit. Das Wichtigste ist doch, dass an Weihnachten alle zusammen sind, die zusammen sein wollen und sich lieb haben. Den Advent könnt ihr jetzt sowieso perfekt genießen im Landkreis Schwandorf. Es ist viel los, was euch in Stimmung bringt. In Teuplitz zum Beispiel hat sich der Stadtpark für dieses Wochenende in ein Weihnachtsdorf verwandelt. Die Bäume leuchten, es duftet nach Weihnachtskalorien und der Nikolaus schaut vorbei. Wir von hier unterwegs im Landkreis Schwandorf. Ihr hört Treffpunkt Mittag. Gibt's nur auf Charivari. Servus, liebe alle. Charivari läuft mit Treffpunkt Mittag. Wir von hier unterwegs im Landkreis Schwandorf. Und auch hier sind Rauhnachtsgestalten unterwegs. Perchten, Krampusse, Hexen trefft ihr heuer gefühlt auf jedem Weihnachtsmarkt. Eine dieser Rauhnachtsfiguren ist der Rektor der Grund- und Mittelschule in Wackersdorf und der Grundschule in Steinberg am See, Dominik Bauer. Er ist nämlich auch Vorsitzender vom Brauchtumsverein Turmkramperl Wackersdorf.
8: Grüße.
0: Servus, Herr Bauer. Die Turmkramperl sind jetzt im Advent wieder on Tour?
8: Ja, wie etliche andere Brauchtums-Krampus-Gruppen auch, genau, nutzen wir die Rauhnachtszeit jetzt, um eigentlich das Brauchtum, das Krampus-Brauchtum eigentlich den Menschen näher zu bringen und sie mit Auftritten in Weihnachtsstimmung zu versetzen.
0: Aha, also Weihnachtsstimmung ist für mich, wenn ich gemütlich, besinnlich und schön beleuchtet am Christkindlmarkt an Eierpunsch trinke. Aber nicht, wenn eine gruselige Gestalt mit großen Hörnern, vielen Haaren und gefletschten Zähnen um mich rumstürmt. Was ist das für ein Brauchtum?
8: Das Brauchtum ist so tatsächlich, dass das aus der Oberpfalz tatsächlich 150, 200 Jahre verschwunden war, dass eigentlich so der Knecht Ruprecht, ja, eigentlich der Nikolausbegleiter war, der aber als Brauchtum eigentlich bei uns in der Oberpfalz nichts verloren hat. Und der Krampus ist ja meistens in einer Horde auftretend, der Begleiter des Nikolaus, verkörpert ein bisschen so den Grusel und die Mystik und natürlich auch das Böse. Man sagt, man will eigentlich die Kinder so auf eine gewisse Art und Weise auch bestrafen. Aber in Wirklichkeit ist er eigentlich ein Glücksbringer, der den Kindern die Wünsche mit dem Nikolaus zusammen überbringt.
0: Ah, gut zu wissen, dass die Krampusse Glück bringen. Sieht man nicht auf den ersten Blick. Die Rauhnachtsgestalten sollen ja insgesamt böse Geister vertreiben. Funktioniert das, Herr Bauer? Sie sind im Thema.
8: Wir geben uns volle Mühe, denn die Glocken, die ja jeder Krampus eigentlich am Rücken oder wo sonst wo hat, wir machen so viel Krach, dass eigentlich böse Geister in unserer Nähe überhaupt keine Chance haben. Noch dazu kommt Feuer und kommt Rauch, sodass es richtig schön stinkt. Und ja, die bösen Geister, ich habe noch keinen gesehen.
0: Ja super, dann funktioniert's. Danke, Dominik Bauer, Vorsitzender vom Brauchtumsverein Turmkramperl Wackersdorf. Die wilden, zotteligen Gestalten machen übrigens nicht nur fantastische Shows, sondern auch Nikolaus Hausbesuche. Könnt ihr samt Krampus bestellen. Und morgen am Samstag um 17 Uhr seht ihr die Turmkramperl Wackersdorf bei der Erlebnisholzkugel am Steinberger See. Und kurz vor Weihnachten beim Schwandorfer Winterzauber. Und jetzt tollen Start ins Wochenende mit Charivari.
9: Charivari am Freitagmittag. An die nächste Generation denken und deshalb Ressourcen sparen, das ist in vielen Lebensbereichen ein richtig guter Trend unserer Zeit. Aber jetzt mal Hand aufs Herz, es gibt einfach Sachen, ohne die geht's nicht. Ohne Strom beispielsweise wären wir alle ziemlich aufgeschmissen. Kein Internet, kein Licht im Wohnzimmer, kein Radio mit Charivari in der Küche. Ja, da wollen wir natürlich nicht drauf verzichten. Und deswegen ist es auch so wichtig, dass unsere Stromversorgung gesichert ist. Fast zwei Drittel beziehen wir inzwischen aus erneuerbaren Energien. Das hat jetzt das Statistische Bundesamt in Wiesbaden ermittelt. Thomas Bleskin aus den Charivari-Nachrichten. Du hast einen genaueren Blick auf die Zahlen geworfen. Woher kommt denn der meiste Strom bei uns?
10: Wichtigster Energieträger ist nach wie vor die Windkraft. Und windig war es bei uns im Sommer und Spätsommer. Deshalb kam knapp ein Viertel des in Deutschland erzeugten Stroms im dritten Quartal aus dieser Quelle. Kurz dahinter lag die Energiegewinnung.

0: mittels Photovoltaik. Dieser Bereich konnte prozentual am meisten zulegen und so zu den Windrädern fast aufschließen. Das lag laut den Statistikern vor allem an den vielen neu gebauten Solaranlagen im besagten Zeitraum.
1: Also Wind und Solar sind damit ja schon mal vorne. Wie sieht's denn dahinter aus?
0: Auf den Plätzen 3 und 4 folgen Kohle und Erdgas. Hier sind die Anteile im Vergleich zu den Monaten Juli, August, September 23 aber deutlich gesunken.
1: Danke Thomas Bleskin aus den Charivari-Nachrichten. Lässt sich übrigens auch sehr gut hier bei uns belegen, dass die erneuerbaren Energien klar die Nase vorn haben. Der Landkreis Cham will in den nächsten Jahren sehr viel bauen. 20 Windräder in 15 Jahren, so das Ziel. Die ersten 8 für insgesamt 250 Millionen Euro soll die Max Bögel Wind AG zwischen Rötz-Pempfling und Michelsneukirchen aufstellen. 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
1: Ich bin Florian Klaus. Wer am Flughafen eincheckt oder durch die Sicherheitskontrolle geht, könnte das künftig auch per Gesichtserkennung erledigen. Der Bundestag hat dafür die rechtliche Grundlage geschaffen. Die digitale Abfertigung soll aber freiwillig bleiben. Tanja Wagner berichtet.
2: Einchecken, Gepäckaufgabe, Kontrolle, Boarding, überall müssen Papiere vorgelegt werden. Das soll sich ändern, der Weg zum Flieger schneller werden. Künftig sollen Airlines die Daten von EU-Bürgern sowie aus Liechtenstein, Norwegen und der Schweiz einmal gleich zu Beginn über eine App oder Selbstbedienungsautomaten registrieren. Später werden Passagiere dann über eine biometrische Gesichtskontrolle identifiziert.
1: Von der Idee bis zum Bau kann es bei neuen Schienen oder Autobahnen teils lange dauern. Ein neues Gesetz der Bundesregierung soll das deutlich beschleunigen. Der Bundestag hat dafür gestimmt, Verfahren für Genehmigungen zu vereinfachen und zu digitalisieren. Die Opposition warnt unter anderem, dass darunter der Naturschutz leiden könnte. Bayern steht vor einem Hitzewochenende. Schon für heute hat der Deutsche Wetterdienst Höchstwerte von bis zu 40 Grad am unteren Main erwartet, für morgen sogar 41 Grad in Teilen Nordbayerns. Bayerns Gesundheitsministerin Gerlach hat dazu aufgerufen, die gesundheitlichen Risiken durch die Hitze ernst zu nehmen. Außerdem bittet sie darum, darauf zu achten, ob Nachbarn Unterstützung brauchen, vor allem bei Älteren. Auch nach dem Urteil gegen den Todesfahrer vom Magdeburger Weihnachtsmarkt lässt Sachsen-Anhalt die Betroffenen nicht allein. Das hat Ministerpräsident Schulz versprochen. Das Landgericht Magdeburg hat den Angeklagten zu lebenslanger Haft verurteilt. Im Anschluss ist eine Sicherungsverwahrung des Täters möglich. Er hatte 2024 6 Menschen mit einem Mietwagen getötet und Hunderte verletzt. Die Hochzeitsglocken läuten in Deutschland immer seltener. Laut Statistischem Bundesamt haben letztes Jahr so wenige Paare geheiratet wie seit den 50ern nicht. Konkret haben sich knapp 350.000 Paare das Jawort gegeben. Derweil ist die Zahl der Scheidungen leicht auf gut 130.000 gestiegen.
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3: Hier die aktuellen Meldungen von den Straßen bei uns in der Region. Fahrt auf der A3 Passau in Richtung Nürnberg besonders aufmerksam. Zwischen Beratshausen und Parsberg kommt es zu Behinderungen wegen eines defekten Fahrzeugs.
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4: Das Charivari-Wetter, ein Sommertag mit Sonne und Wärme. Heute Vormittag und am Nachmittag viel Sonne in der Oberpfalz. Nur in den Bergen ein paar harmlose Quellwolken. Am Abend wird es kühler. Am Dienstag wieder viel Sonne und Temperaturen bis

0: zu 28 Grad. In den Kammlagen und am Großen aber etwas kühler. Am Mittwoch wechseln Sonne und Quellwolken. Höchstwerte von 18 bis 26 Grad. In der Nacht zum Donnerstag vor allem in den Kammlagen und am Großen aber kühl. Die nächsten Tage sommerlich warm und sonnig. Eine willkommene Abwechslung nach den Regentagen der letzten Woche.
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3: Hey, schön, dass ihr dabei seid. Charivari mit Treffpunkt Mittag. Wir von hier unterwegs in Stadt und Landkreis Regensburg. Im Anflug auf das zweite Adventswochenende jetzt hier ein bisschen Inspiration für Adventsspaziergänge hier bei uns. Ihr könnt zum Beispiel über einige Advents- und Weihnachtsmärkte spazieren im Landkreis Regensburg. Glühwein, Knackersemmel und Kunsthandwerk gibt's jetzt dann auch unter anderem in Wolfseck, Lappersdorf, Regenstauf und Donaustauf. In Kalmünz könnt ihr morgen auch winterlich flanieren. Da wo Naab und Filz zusammenfließen beim Schmiedwör in Kalmünz, stehen Feuertonnen. Es gibt Glühgin und Adventsnacks. Und von dort dann zur Kunsthandwerkmeile am Mühlencafé und dann zum Weihnachtsmarkt am Kirchplatz. Hier in den Altstadtgassen vom Welterbe Regensburg warten über 70 Weihnachtskrippen, dass ihr auf dem ökumenischen Krippenweg bei ihnen vorbeispaziert. Bei einem kleinen Rundgang vom alten Rathaus zum alten Kornmarkt seht ihr die Krippen Nummer 47 bis 71. Etwa 2 Stunden seid ihr da unterwegs. Und am Sonntagmittag ist in Regensburg ein sportlicher Spaziergang zum Jahnstadion ganz schön. Der Jahn empfängt den 1. FC Köln, Bundesliga-Absteiger. Anpfiff ist um 13.30 Uhr und im Jahnstadion gibt's auch Glühwein, Knackersemmel ja eh und schön weihnachtlich rot ist es im Jahnstadion auch. Wir von hier an der frischen Luft unterwegs in Stadt und Landkreis Regensburg. Schönen Freitag mit Charivari. Super, dass ihr euren Lieblingssender hört am Freitagmittag. Charivari mit Treffpunkt Mittag für Stadt und Landkreis Regensburg. Wusstet ihr, dass es die Welterbestadt Regensburg auch zum Trinken gibt? Das Team vom Städtischen Gartenamt verkauft Regensburg jetzt in Flaschen. Salutare Stadtwein und Glühwein, heute und morgen im Gartenamt. Die städtische Winzerin Christine Wolfram ist auch dabei. Servus, Frau Wolfram.
4: Hallo.
3: Was genau passiert heute und morgen im Gartenamt am Weinweg?
4: Also wie die letzten Jahre haben wir den Weinverkauf im Innenhof vom Gartenamt. Wir haben auch eine schöne Bude und es gibt auch dieses Jahr wieder den Glühwein, den hatten wir letztes Jahr zum ersten Mal. Dieses Jahr wird es der letzte sein, weil die Restbestände sind aufgebraucht. Wir konnten noch mal einen machen und mit unserem guten Grundwein, den wir da hochgefahren haben und dann der Gewürzmischung dazu vom Nagler, ist es einfach total das tolle Produkt.
3: Okay, wo genau kommt der Wein her?
4: Der städtische Wein entsteht ja an den Winzerer Höhen. Da haben wir einen Weinberg, ungefähr ein halber Hektar Fläche und genau aus diesem Hang ist der Wein entstanden, der auch in dem Glühwein jetzt drin ist. Also es ist wirklich ein super lokal Produkt. Genauso haben wir auch eine alkoholfreie Alternative natürlich dieses Jahr wieder, aber nicht Kinderpunsch, sondern ein Apfelglühmix. Und zwar haben wir neben unserem Weinberg eine große Streuobstwiese. Und da haben wir unter Kollegen gesammelt, Apfelsaft draus gemacht und da wird es dann einen alkoholfreien Apfelglühmix geben. Das heißt, wir sind dieses Jahr wirklich komplett regional und das selbst produzierte Produkte, die wir jetzt dann auch haben.
3: Und die können wir dann auch probieren heute und morgen im Gartenamt, ne?
4: Genau, man darf alles probieren. Wir machen auch alles auf, damit man auch weiß, was man kauft. Der Glühwein wird auch wieder ausgeschenkt, also in Tassen, heiß. Das heißt, man kann sich ein bisschen zusammenstellen, ein bisschen probieren, schauen, was man haben möchte, vielleicht mit ein paar Freunden kommen und Kollegen. Heute ist eben auch ein besonderes Event, weil wir alle Bediensteten der Stadt eingeladen haben, vorbeizukommen. Und da gibt es auch Knackersemmeln. Wir haben Gulaschsuppe auch selber gemacht. Also jetzt heute am Freitag wird es echt ein richtiges Fest. Und wir hoffen genauso viel los wie letztes Jahr, weil da konnte man sich dann kaum mehr bewegen. Es war echt total herrlich.
3: Klingt nach cooler Adventsparty im Gartenamt. Danke, Christine Wolfram, die Winzerin der Stadt Regensburg. Heute und morgen können wir Regensburg in Flaschen kaufen. Das Gartenamt macht einen Salutaris Weinverkauf. Gibt's übrigens exklusiv nur dort. Und welche hochprozentigen Weihnachtsgeschenke ihr beim Regensburger Gartenamt bekommt, das hört ihr um 12:45 hier auf Charivari. Charivari mit Treffpunkt Mittag für Stadt und Landkreis Regensburg, 12:45. Wenn ihr morgen in Regensburg Weihnachtsgeschenke shoppen wollt, dann seid ihr garantiert nicht alleine. Hier ein paar Tipps, wo ihr euer Auto entspannt abstellen könnt in Regensburg. Beim alten Eisstadion ist ein großer Parkplatz, kennt ihr bestimmt, da bei der Nibelungenbrücke.

0: Und auf dem Dullplatz könnt ihr auch parken. Manchmal hat es auch noch ein paar freie Parkplätze in der Augustenstraße, entlang der Mauer vom Dörnbergpark gegenüber vom Gericht. Ist alles ein bisschen Glückssache mit freien Parkplätzen in der Innenstadt. Oft ist es echt gescheiter, am Stadtrand zu parken. Zum Beispiel auf dem großen Park-and-Ride-Parkplatz beim Jahnstadion. Da hat es knapp 600 Parkplätze. Den ganzen Samstag dort parken, inklusive einem Busticket in die Innenstadt und zurück für alle, die im Auto sitzen, kostet 1 Euro. Das ist toll günstig. So einen Park-and-Ride-Parkplatz gibt es auch neben dem Krankenhaus der Barmherzigen Brüder im Stadtwesten, Prüfening. Und ein großes Parkhaus hat es noch im Stadtsüden, das ihr vielleicht noch nie genutzt habt. Das Parkhaus am Tech-Campus mit über 370 Stellplätzen in der Nähe vom Finanzamt. Viel Glück beim Parkplatz finden und einen tollen Adventsbummel morgen. Ob und was gerade auf den Straßen los ist bei uns in der Region, das hört ihr gleich im Charivari-Verkehrsfunk.
1: 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An die nächste Generation denken und deshalb Ressourcen sparen, das ist in vielen Lebensbereichen ein richtig guter Trend unserer Zeit. Aber jetzt mal Hand aufs Herz, es gibt einfach Sachen, ohne die geht's nicht. Ohne Strom beispielsweise wären wir alle ziemlich aufgeschmissen. Kein Internet, kein Licht im Wohnzimmer, kein Radio mit Charivari in der Küche. Ja, da wollen wir natürlich nicht drauf verzichten. Und deswegen ist es auch so wichtig, dass unsere Stromversorgung gesichert ist. Fast 2/3 beziehen wir inzwischen aus erneuerbaren Energien. Das hat jetzt das Statistische Bundesamt in Wiesbaden ermittelt. Thomas Bleskin aus den Charivari-Nachrichten. Du hast einen genaueren Blick auf die Zahlen geworfen. Woher kommt denn der meiste Strom bei uns?
2: Wichtigster Energieträger ist nach wie vor die Windkraft. Und windig war es bei uns im Sommer und Spätsommer. Deshalb kam knapp 1/4 des in Deutschland erzeugten Stroms im 3. Quartal aus dieser Quelle. Kurz dahinter lag die Energiegewinnung mittels Photovoltaik. Dieser Bereich konnte prozentual am meisten zulegen und so zu den Windrädern fast aufschließen. Das lag laut den Statistikern vor allem an den vielen neu gebauten Solaranlagen im besagten Zeitraum.
1: Also Wind und Solar sind damit ja schon mal vorne. Wie sieht's denn dahinter aus?
2: Auf den Plätzen 3 und 4 folgen Kohle und Erdgas. Hier sind die Anteile im Vergleich zu den Monaten Juli, August, September 23 aber deutlich gesunken.
1: Danke Thomas Bleskin aus den Charivari-Nachrichten. Lässt sich übrigens auch sehr gut hier bei uns belegen, dass die erneuerbaren Energien klar die Nase vorn haben. Der Landkreis Cham will in den nächsten Jahren sehr viel bauen. 20 Windräder in 15 Jahren, so das Ziel. Die ersten 8 für insgesamt 250 Millionen Euro soll die Max Bögel Wind AG zwischen Rötz-Pempfling und Michelsneukirchen aufstellen. 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
0: Servus ihr Lieben, schön, dass ihr eingeschaltet habt. Charivari läuft mit Treffpunkt Mittag für Stadt und Landkreis Regensburg. Wenn ihr noch ein süffiges Weihnachtsgeschenk braucht, findet ihr heute und morgen im Gartenamt Regensburg. Das Team vom Gartenamt verkauft wieder exklusiv Salutaris-Wein von den Winzerer Höhen und Salutaris-Glühwein. Regensburg in Flaschen gibt's so nur beim Gartenamt, ist ein tolles Geschenk. Die städtische Winzerin Christine Wolfram ist bei der Verkaufsaktion auch dabei. Frau Wolfram, es gibt aber nicht nur Wein, gell?
3: Ja, genau. Also wenn wir jetzt die nächste Stufe gehen, dann gibt's nämlich dieses Jahr auch einen Met, also einen Honigwein. Und der ist produziert von einer Kollegin quasi, die ihre Bienen auf den städtischen Flächen hat. Also direkt im Gartenamt stehen diese Bienen. Und der Honig, der dort produziert wurde von den fleißigen Bienen, der wurde in Honigwein umgewandelt. Und der hat 15%. Also da sind wir dann schon ein bisschen höher. Den kann man vor Ort probieren. Und dann natürlich auch eine Flasche davon kaufen.
0: Cool, Met von städtischen Bienchen. Das ist wirklich ein regionales Welterbeprodukt.
3: Genau, und dann gibt's natürlich noch die Liköre und Schnäpse, die das Grünteam, also unser gartenamtseigener Verein produziert. Da wird's dann wirklich, da geht's dann in die Höhe von den Prozenten.
0: Regensburg zum Trinken für alle Gemütslagen, fantastisch.
3: So kann man es sagen. Also Vogelbeerbrand zum Beispiel haben wir ein ganz fantastisches Produkt. Die Vogelbeeren wurden natürlich alle händisch gezupft. Das ist eine Riesenarbeit, aber alles aus der Stadt, um die Stadt herum.
0: Super. Think global, drink local. Den Salutaris Glühwein, den gibt's ja nur noch heuer. Ihr verkauft gerade die Restbestände. Was trinken wir dann nächstes Jahr an Weihnachten?
3: Nächstes Jahr werden wir vielleicht die ganze Metproduktion, also den Honigwein, noch ein bisschen ausbauen. Und dann gibt es auch noch natürlich Schnaps und Likör wahrscheinlich, aber Glühwein wird es wahrscheinlich, also ganz höchstwahrscheinlich nicht geben. Das heißt, wir trinken Met oder vielleicht machen wir auch noch was aus den Äpfeln, irgendwas anderes. Also da werden wir uns was überlegen.

0: überlegen. Aber für dieses Jahr steht's. Wir haben genügend Glühwein, wir haben genügend Met, wir haben ganz, ganz wunderbare Etiketten. Da dürfen sich auch die Menschen drauf freuen, die kommen, dass wir auch dieses Jahr wieder eine ehrenamtliche Künstlerin gewinnen konnten, die uns ganz tolle Etiketten designt hat. Also allein das ist schon echt ein Highlight, so eine Flasche dann daheim stehen zu haben.
1: Regionale Raritäten zum Trinken, wunderbar. Danke für die Infos. Christine Wolfram, die städtische Winzerin von Regensburg. Ihr trefft sie heute und morgen im Gartenamt im Weinweg. Dort läuft ein großer Salutaris-Weinverkauf. Diesen Wein gibt's nett im Handel, der wird eigentlich nur bei Empfängen der Stadt ausgeschenkt. Heuer vielleicht bei euch daheim zu Weihnachten. Kommt jetzt gut ins zweite Adventswochenende. Gerne mit Charivari.
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1: Ich bin Florian Klaus. Wer am Flughafen eincheckt oder durch die Sicherheitskontrolle geht, könnte das künftig auch per Gesichtserkennung erledigen. Der Bundestag hat dafür die rechtliche Grundlage geschaffen. Die digitale Abfertigung soll aber freiwillig bleiben. Tanja Wagner berichtet.
2: Einchecken, Gepäckaufgabe, Kontrolle, Boarding, überall müssen Papiere vorgelegt werden. Das soll sich ändern, der Weg zum Flieger schneller werden. Künftig sollen Airlines die Daten von EU-Bürgern sowie aus Liechtenstein, Norwegen und der Schweiz einmal gleich zu Beginn über eine App oder Selbstbedienungsautomaten registrieren. Später werden Passagiere dann über eine biometrische Gesichtskontrolle identifiziert.
1: Von der Idee bis zum Bau kann es bei neuen Schienen oder Autobahnen teils lange dauern. Ein neues Gesetz der Bundesregierung soll das deutlich beschleunigen. Der Bundestag hat dafür gestimmt, Verfahren für Genehmigungen zu vereinfachen und zu digitalisieren. Die Opposition warnt unter anderem, dass darunter der Naturschutz leiden könnte. Bayern steht vor einem Hitzewochenende. Schon für heute hat der Deutsche Wetterdienst Höchstwerte von bis zu 40 Grad am unteren Main erwartet, für morgen sogar 41 Grad in Teilen Nordbayerns. Bayerns Gesundheitsministerin Gerlach hat dazu aufgerufen, die gesundheitlichen Risiken durch die Hitze ernst zu nehmen. Außerdem bittet sie darum, darauf zu achten, ob Nachbarn Unterstützung brauchen, vor allem bei Älteren. Auch nach dem Urteil gegen den Todesfahrer vom Magdeburger Weihnachtsmarkt lässt Sachsen-Anhalt die Betroffenen nicht allein. Das hat Ministerpräsident Schulz versprochen. Das Landgericht Magdeburg hat den Angeklagten zu lebenslanger Haft verurteilt. Im Anschluss ist eine Sicherungsverwahrung des Täters möglich. Er hatte 2024 6 Menschen mit einem Mietwagen getötet und Hunderte verletzt. Die Hochzeitsglocken läuten in Deutschland immer seltener. Laut Statistischem Bundesamt haben letztes Jahr so wenige Paare geheiratet wie seit den 50ern nicht. Konkret haben sich knapp 350.000 Paare das Jawort gegeben. Derweil ist die Zahl der Scheidungen leicht auf gut 130.000 gestiegen.
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3: Hier die aktuellen Meldungen von den Straßen bei uns in der Region. Fahrt auf der A3 Passau in Richtung Nürnberg besonders aufmerksam. Zwischen Beratshausen und Parsberg kommt es zu Behinderungen wegen eines defekten Fahrzeugs.
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4: Das Charivari-Wetter, ein Sommertag mit Sonne und Wärme. Heute Vormittag und am Nachmittag viel Sonne in der Oberpfalz. Nur in den Bergen ein paar harmlose Quellwolken. Am Abend wird es kühler. Am Dienstag wieder viel Sonne und Temperaturen bis zu

0: 28 Grad. In den Kammlagen und am Großen aber etwas kühler. Am Mittwoch wechseln Sonne und Quellwolken. Höchstwerte von 18 bis 26 Grad. In der Nacht zum Donnerstag vor allem in den Kammlagen und am Großen aber kühl. Die nächsten Tage sommerlich warm und sonnig. Eine willkommene Abwechslung nach den Regentagen der letzten Woche.
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3: Charivari am Freitagmittag mit Treffpunkt Mittag für die Region Schwandorf. Servus, ihr Lieben. Im Anflug auf das zweite Adventswochenende müssen wir langsam mal einen Plan machen, auf welchen Weihnachts-, Advents- oder Christkindlmarkt wir gehen wollen. In Hittenau zum Beispiel ist Weihnachtsmarkt am Kirchplatz mit so vielen Ständen wie noch nie. Und zwischen Kirche und Pfarrheim gibt es in Hittenau sogar einen Kinderweihnachtsmarkt. Und wenn die Feuerwehr in Wackersdorf an Glühwein heiß macht, dann ist auch da Weihnachtsmarkt. Um 16:30 geht's los heute Nachmittag. Dann eröffnet Bürgermeister Thomas Falter den Weihnachtsmarkt. Zum letzten Mal übrigens am Wasserturm.
4: Denn wir sind gerade in den Endzügen der Sanierung unseres Vorplatzes der Sporthalle. Hier wird alles vorbereitet für den Weihnachtsmarkt und natürlich auch für das Bürgerfest dementsprechend. Und wir werden also dann umziehen nächstes Jahr, und so wird 25 der Weihnachtsmarkt im frisch sanierten Bereich stattfinden.
3: Nächstes Jahr ist der Wackersdorfer Weihnachtsmarkt dann wieder in der Ortsmitte. Den Weihnachtsmarkt organisiert heuer, wie immer, die Interessensgemeinschaft der Wackersdorfer Vereine. Die Engelswerkstatt von Eltern aktiv ist wieder am Start. Und von heute bis Sonntag gibt's Bratwürstel, Kinderpunsch, Glühwein und Live-Musik, Kinderchor und Bands singen. Viel Spaß da! Und hier im Radio bleibt es weihnachtlich-adventlich. Was der Nikolaus morgen in Neuenburg vom Wald macht, das hört ihr in etwa 10 Minuten hier auf Charivari. Wie schön, Charivari läuft bei euch am Freitagmittag. Ihr hört Treffpunkt Mittag, mehr für die Region Schwandorf. Voll gut, denn Nikolaus hat mir heute Nacht Schokolade in meine Stiefel gelegt. Ich wusste gar nicht, dass ich so brav war. Der Nikolaus ist ja noch eine Zeit unterwegs hier bei uns. Morgen ist er zum Beispiel in Neuenburg vom Wald. Dass der Nikolaus im Burghof da Geschenke verteilt, hat ein Brauchtumsverein organisiert. Die Schwarzachtalpasse in Neuenburg vom Wald. Tim Buckley, Maskenschnitzer, ist der Vorstand da.
5: Servus, hallo Diri.
3: Servus, was ist das für eine nette Aktion, die ihr da morgen macht?
5: Ja, für uns, die Schwarzachtalpasse, ist das eine absolute Herzensangelegenheit, dass wir quasi für die Kinder morgen in und um Neuenburg im Burghof, Neuenburg vom Wald, eine Art besinnliche Veranstaltung machen, wo der Nikolaus und die Engel und der Krampus quasi ja anzutreffen ist. Wir möchten es einfach ermöglichen für Familien und für Kinder, die es nicht schaffen, dass es ihr Nikolaus selbst organisieren, dass ja der Nikolaus trotzdem anzutreffen ist. Da dürfen natürlich alle Kinder kommen.
3: Wie schön. Und was passiert dann konkret morgen, Herr Buckley?
5: Wir haben kleine Geschenke organisiert, die wo der Nikolaus mit den Engeln quasi übergeben. Man muss sich das so vorstellen, dass im Burghof eben ein kleines Zelt aufgebaut ist, wo der Nikolaus eben anzutreffen ist, wo dann ringsum auch die Krampusse und die Engel quasi mit bereitstehen und dann eben ja das persönliche Gespräch von den Kindern Nikolaus gesucht werden kann. Morgen ab 16 Uhr. Wir werden einen kleinen Einzug machen. Die ganze Veranstaltung bis ca. 19 bis 20 Uhr. Je nachdem, was der Andrang quasi herrscht. Genau.
3: Euer Verein, die Schwarzachtalpass, besteht ja aus vielen wilden Rauhnachtsgestalten. Wie viele machen da morgen mit bei der Nikolaus-Aktion?
5: Bei uns im Verein, wir sind über 65 Mitglieder. Ich kann natürlich da nicht alle laufen lassen, weil dann ist der Burghof voll mit Krampussen. Aber ich sage jetzt einmal, eine gewisse Anzahl mit so 12, 15 Krampusse ist ordentlich und ist angemessen für diese Veranstaltung. Soll ja alles schön besinnlich ablaufen.
3: Super, wird bestimmt toll. Danke für die Infos. Tim Buckley, Vorstand vom Brauchtumsverein die Schwarzachtalpass in Neuenburg vom Wald. Der veranstaltet morgen im Burghof in Neuenburg ab 16 Uhr eine Nikolausaktion für alle Kinder. Es gibt übrigens auch Glühwein und Punsch und die legendäre Krampus Wurst von der örtlichen Metzgerei. Wir von hier, unterwegs im Landkreis Schwandorf. Kommt gut ins Wochenende mit Charivari. Hey, schön, dass ihr dabei seid. Charivari mit Treffpunkt Mittag für die Region Schwandorf läuft. Jetzt wieder mehr von hier. Entschuldigt, ich muss mal kurz was abhaken. Socken für Onkel Seppi? Check. Konzerttickets für Tante Susi? Check. Geriebene Mandeln und Eier für die Weihnachtsbäckerei? Okay, check. So, langsam habe ich schon ein paar Sachen für Weihnachten zusammen. Ein bisschen stresst es mich ja immer. Und zum Schluss habe ich meistens so viele Geschenke gejagt. Seid ihr entspannt im Anflug?

0: auf Weihnachten? Oder ist es eine stressige Zeit für euch? Wir haben euch hier in Schwandorf und Burglengenfeld gefragt.
1: Bei mir war es immer sehr stressig hinten raus, weil ich keine Zeit in der Vorweihnachtszeit habe.
2: Also ich bin da tatsächlich sehr gut organisiert.
3: Bei mir wird es tatsächlich auch immer stressig zum Schluss raus. Hoffentlich dieses Jahr nicht last minute.
4: Also früher last minute, jetzt mittlerweile bereite ich mich schon vor. Hab schon alles so gekauft.
5: Also ich wäre gerne stressfrei, aber meistens läuft es anders, als man denkt.
6: Man nimmt sich immer vor, top vorbereitet zu sein und am Schluss endet es in Panik.
0: Machen wir uns nicht verrückt in der Startenzeit. Das Wichtigste ist doch, dass an Weihnachten alle zusammen sind, die zusammen sein wollen und sich lieb haben. Den Advent könnt ihr jetzt sowieso perfekt genießen im Landkreis Schwandorf. Es ist viel los, was euch in Stimmung bringt. In Teuplitz zum Beispiel hat sich der Stadtpark für dieses Wochenende in ein Weihnachtsdorf verwandelt. Die Bäume leuchten, es duftet nach Weihnachtskalorien und der Nikolaus schaut vorbei. Wir von hier unterwegs im Landkreis Schwandorf. Ihr hört Treffpunkt Mittag. Gibt's nur auf Charivari. Servus, liebe alle. Charivari läuft mit Treffpunkt Mittag. Wir von hier unterwegs im Landkreis Schwandorf. Und auch hier sind Rauhnachtsgestalten unterwegs. Perchten, Krampusse, Hexen trefft ihr heuer gefühlt auf jedem Weihnachtsmarkt. Eine dieser Rauhnachtsfiguren ist der Rektor der Grund- und Mittelschule in Wackersdorf und der Grundschule in Steinberg am See, Dominik Bauer. Er ist nämlich auch Vorsitzender vom Brauchtumsverein Turmkramperl Wackersdorf.
7: Grüße.
0: Servus, Herr Bauer. Die Turmkramperl sind jetzt im Advent wieder on Tour?
7: Ja, wie etliche andere Brauchtums-Krampus-Gruppen auch, genau, nutzen wir die Rauhnachtszeit jetzt, um eigentlich das Brauchtum, das Krampus-Brauchtum eigentlich den Menschen näher zu bringen und sie mit Auftritten in Weihnachtsstimmung zu versetzen.
0: Aha, also Weihnachtsstimmung ist für mich, wenn ich gemütlich, besinnlich und schön beleuchtet am Christkindlmarkt an Eierpunsch trinke. Aber nicht, wenn eine gruselige Gestalt mit großen Hörnern, vielen Haaren und gefletschten Zähnen um mich rumstürmt. Was ist das für ein Brauchtum?
7: Das Brauchtum ist so tatsächlich, dass das aus der Oberpfalz tatsächlich 150, 200 Jahre verschwunden war, dass eigentlich so der Knecht Ruprecht, ja, eigentlich der Nikolausbegleiter war, der aber als Brauchtum eigentlich bei uns in der Oberpfalz nichts verloren hat. Und der Krampus ist ja meistens in einer Horde auftretend, der Begleiter des Nikolaus, verkörpert ein bisschen so den Grusel und die Mystik und natürlich auch das Böse. Und man sagt, man will eigentlich die Kinder so auf eine gewisse Art und Weise auch bestrafen. Aber in Wirklichkeit ist er eigentlich ein Glücksbringer, der den Kindern die Wünsche mit dem Nikolaus zusammen überbringt.
0: Ah, gut zu wissen, dass die Krampusse Glück bringen. Sieht man nicht auf den ersten Blick. Die Rauhnachtsgestalten sollen ja insgesamt böse Geister vertreiben. Funktioniert das, Herr Bauer? Sie sind im Thema.
7: Wir geben uns volle Mühe, denn die Glocken, die ja jeder Krampus eigentlich am Rücken oder wo sonst wo hat, wir machen so viel Krach, dass eigentlich böse Geister in unserer Nähe überhaupt keine Chance haben. Noch dazu kommt Feuer und kommt Rauch, sodass es richtig schön stinkt. Und ja, die bösen Geister, ich habe noch keinen gesehen.
0: Ja super, dann funktioniert's. Danke, Dominik Bauer, Vorsitzender vom Brauchtumsverein Turmkramperl Wackersdorf. Die wilden, zotteligen Gestalten machen übrigens nicht nur fantastische Shows, sondern auch Nikolaus-Hausbesuche. Könnt ihr samt Krampus bestellen. Und morgen am Samstag um 17 Uhr seht ihr die Turmkramperl Wackersdorf bei der Erlebnisholzkugel am Steinberger See. Und kurz vor Weihnachten beim Schwandorfer Winterzauber. Und jetzt tollen Start ins Wochenende mit Charivari.
8: Charivari am Freitagmittag. An die nächste Generation denken und deshalb Ressourcen sparen, das ist in vielen Lebensbereichen ein richtig guter Trend unserer Zeit. Aber jetzt mal Hand aufs Herz, es gibt einfach Sachen, ohne die geht's nicht. Ohne Strom beispielsweise wären wir alle ziemlich aufgeschmissen. Kein Internet, kein Licht im Wohnzimmer, kein Radio mit Charivari in der Küche. Ja, da wollen wir natürlich nicht drauf verzichten. Und deswegen ist es auch so wichtig, dass unsere Stromversorgung gesichert ist. Fast zwei Drittel beziehen wir inzwischen aus erneuerbaren Energien. Das hat jetzt das Statistische Bundesamt in Wiesbaden ermittelt. Thomas Bleskin aus den Charivari-Nachrichten. Du hast einen genaueren Blick auf die Zahlen geworfen. Woher kommt denn der meiste Strom bei uns?
9: Wichtigster Energieträger ist nach wie vor die Windkraft. Und windig war es bei uns im Sommer und Spätsommer. Deshalb kam knapp ein Viertel des in Deutschland erzeugten Stroms im dritten Quartal aus dieser Quelle. Kurz dahinter lag die Energiegewinnung mittels Photovoltaik. Dieser Bereich konnte prozentual am meisten zulegen und so zu den

0: Windrädern fast aufschließen. Das lag laut den Statistikern vor allem an den vielen neu gebauten Solaranlagen im besagten Zeitraum.
1: Also Wind und Solar sind damit ja schon mal vorne. Wie sieht's denn dahinter aus?
0: Auf den Plätzen 3 und 4 folgen Kohle und Erdgas. Hier sind die Anteile im Vergleich zu den Monaten Juli, August, September 23 aber deutlich gesunken.
1: Danke Thomas Bleskin aus den Charivari-Nachrichten. Lässt sich übrigens auch sehr gut hier bei uns belegen, dass die erneuerbaren Energien klar die Nase vorn haben. Der Landkreis Cham will in den nächsten Jahren

0: Das Ziel. Die ersten 8 für insgesamt 250 Millionen Euro soll die Max Bögel Wind AG zwischen Rötz-Pämpfling und Michelsneukirchen aufstellen. 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
1: Ich bin Florian Klaus. Wer am Flughafen eincheckt oder durch die Sicherheitskontrolle geht, könnte das künftig auch per Gesichtserkennung erledigen. Der Bundestag hat dafür die rechtliche Grundlage geschaffen. Die digitale Abfertigung soll aber freiwillig bleiben. Tanja Wagner berichtet.
2: Einchecken, Gepäckaufgabe, Kontrolle, Boarding, überall müssen Papiere vorgelegt werden. Das soll sich ändern, der Weg zum Flieger schneller werden. Künftig sollen Airlines die Daten von EU-Bürgern sowie aus Liechtenstein, Norwegen und der Schweiz einmal gleich zu Beginn über eine App oder Selbstbedienungsautomaten registrieren. Später werden Passagiere dann über eine biometrische Gesichtskontrolle identifiziert.
1: Von der Idee bis zum Bau kann es bei neuen Schienen oder Autobahnen teils lange dauern. Ein neues Gesetz der Bundesregierung soll das deutlich beschleunigen. Der Bundestag hat dafür gestimmt, Verfahren für Genehmigungen zu vereinfachen und zu digitalisieren. Die Opposition warnt unter anderem, dass darunter der Naturschutz leiden könnte. Bayern steht vor einem Hitzewochenende. Schon für heute hat der Deutsche Wetterdienst Höchstwerte von bis zu 40 Grad am unteren Main erwartet, für morgen sogar 41 Grad in Teilen Nordbayerns. Bayerns Gesundheitsministerin Gerlach hat dazu aufgerufen, die gesundheitlichen Risiken durch die Hitze ernst zu nehmen. Außerdem bittet sie darum, darauf zu achten, ob Nachbarn Unterstützung brauchen, vor allem bei Älteren. Auch nach dem Urteil gegen den Todesfahrer vom Magdeburger Weihnachtsmarkt lässt Sachsen-Anhalt die Betroffenen nicht allein. Das hat Ministerpräsident Schulz versprochen. Das Landgericht Magdeburg hat den Angeklagten zu lebenslanger Haft verurteilt. Im Anschluss ist eine Sicherungsverwahrung des Täters möglich. Er hatte 2024 6 Menschen mit einem Mietwagen getötet und Hunderte verletzt. Die Hochzeitsglocken läuten in Deutschland immer seltener. Laut Statistischem Bundesamt haben letztes Jahr so wenige Paare geheiratet wie seit den 50ern nicht. Konkret haben sich knapp 350.000 Paare das Jawort gegeben. Derweil ist die Zahl der Scheidungen leicht auf gut 130.000 gestiegen.
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3: Hier die aktuellen Meldungen von den Straßen bei uns in der Region. Fahrt auf der A3 Passau in Richtung Nürnberg besonders vorsichtig. Zwischen Beratshausen und Parsberg kommt es zu Behinderungen wegen eines defekten Fahrzeugs.
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4: Das Charivari-Wetter, ein Sommertag mit Sonne und Wärme. Heute Vormittag und am Nachmittag viel Sonne in der Oberpfalz. Nur in den Bergen ein paar harmlose Quellwolken. Am Abend wird es kühler. Am Dienstag wieder viel Sonne und Temperaturen bis zu 28 Grad. In den Kammlagen und am Großen Aber etwas kühler. Am Mittwoch wechseln Sonne und Quellwolken. Höchstwerte von 18 bis 26 Grad. In der Nacht zum Donnerstag vor allem in den Kammlagen und am Großen Aber kühl. Die nächsten Tage sommerlich warm und sonnig. Eine willkommene Abwechslung nach den Regentagen der letzten Woche.
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6: Hey, schön, dass ihr dabei seid. Charivari mit Treffpunkt Mittag.

0: Wir von hier unterwegs in Stadt und Landkreis Regensburg. Im Anflug auf das zweite Adventswochenende jetzt hier ein bisschen Inspiration für Adventsspaziergänge hier bei uns. Ihr könnt zum Beispiel über einige Advents- und Weihnachtsmärkte spazieren im Landkreis Regensburg. Glühwein, Knackersemmel und Kunsthandwerk gibt's jetzt dann auch unter anderem in Wolfseck, Lappersdorf, Regenstauf und Donaustauf. In Kalmünz könnt ihr morgen auch winterlich flanieren. Da wo Naab und Filz zusammenfließen beim Schmiedwör in Kalmünz, stehen Feuertonnen. Es gibt Glühgin und Adventsnacks. Und von dort dann zur Kunsthandwerkmeile am Mühlencafé und dann zum Weihnachtsmarkt am Kirchplatz. Hier in den Altstadtgassen vom Welterbe Regensburg warten über 70 Weihnachtskrippen, dass ihr auf dem ökumenischen Krippenweg bei ihnen vorbeispaziert. Bei einem kleinen Rundgang vom alten Rathaus zum alten Kornmarkt seht ihr die Krippen Nummer 47 bis 71. Etwa 2 Stunden seid ihr da unterwegs. Und am Sonntagmittag ist in Regensburg ein sportlicher Spaziergang zum Jahnstadion ganz schön. Der Jahn empfängt den 1. FC Köln, Bundesliga-Absteiger. Anpfiff ist um 13.30 Uhr und im Jahnstadion gibt's auch Glühwein, Knackersemmel ja eh und schön weihnachtlich rot ist es im Jahnstadion auch. Wir von hier an der frischen Luft unterwegs in Stadt und Landkreis Regensburg. Schönen Freitag mit Charivari. Super, dass ihr euren Lieblingssender hört am Freitagmittag. Charivari mit Treffpunkt Mittag für Stadt und Landkreis Regensburg. Wusstet ihr, dass es die Welterbestadt Regensburg auch zum Trinken gibt? Das Team vom Städtischen Gartenamt verkauft Regensburg jetzt in Flaschen. Salutare Stadtwein und Glühwein, heute und morgen im Gartenamt. Die städtische Winzerin Christine Wolfram ist auch dabei. Servus, Frau Wolfram.
1: Hallo.
0: Was genau passiert heute und morgen im Gartenamt am Weinweg?
1: Also wie die letzten Jahre haben wir den Weinverkauf im Innenhof vom Gartenamt. Wir haben auch eine schöne Bude und es gibt auch dieses Jahr wieder den Glühwein, den hatten wir letztes Jahr zum ersten Mal. Dieses Jahr wird es der letzte sein, weil die Restbestände sind aufgebraucht. Wir konnten noch mal einen machen und mit unserem guten Grundwein, den wir da hochgefahren haben und dann der Gewürzmischung dazu vom Nagler, ist es einfach total das tolle Produkt.
0: Okay, wo genau kommt der Wein her?
1: Der städtische Wein entsteht ja an den Winzerer Höhen. Da haben wir einen Weinberg, ungefähr ein halber Hektar Fläche und genau aus diesem Hang ist der Wein entstanden, der auch in dem Glühwein jetzt drin ist. Also es ist wirklich ein super lokal Produkt. Genauso haben wir auch eine alkoholfreie Alternative natürlich dieses Jahr wieder, aber nicht Kinderpunsch, sondern ein Apfelglühmix. Und zwar haben wir neben unserem Weinberg eine große Streuobstwiese. Und da haben wir unter Kollegen gesammelt, Apfelsaft draus gemacht und da wird es dann einen alkoholfreien Apfelglühmix geben. Das heißt, wir sind dieses Jahr wirklich komplett regional und das selbst produzierte Produkte, die wir jetzt dann auch haben.
0: Und die können wir dann auch probieren heute und morgen im Gartenamt, ne?
1: Genau, man darf alles probieren. Wir machen auch alles auf, damit man auch weiß, was man kauft. Der Glühwein wird auch wieder ausgeschenkt, also in Tassen, heiß. Das heißt, man kann sich ein bisschen zusammenstellen, ein bisschen probieren, schauen, was man haben möchte. Vielleicht mit ein paar Freunden kommen und Kollegen. Heute ist eben auch ein besonderes Event, weil wir alle Bediensteten der Stadt eingeladen haben, vorbeizukommen. Und da gibt es auch Knackersemmeln. Wir haben Gulaschsuppe auch selber gemacht. Also jetzt heute am Freitag wird es echt ein richtiges Fest. Und wir hoffen genauso viel los wie letztes Jahr, weil da konnte man sich dann kaum mehr bewegen. Es war echt total herrlich.
0: Klingt nach cooler Adventsparty im Gartenamt. Danke, Christine Wolfram, die Winzerin der Stadt Regensburg. Heute und morgen können wir Regensburg in Flaschen kaufen. Das Gartenamt macht einen salutares Weinverkauf. Gibt's übrigens exklusiv nur dort. Und welche hochprozentigen Weihnachtsgeschenke ihr beim Regensburger Gartenamt bekommt, das hört ihr um kurz vor eins hier auf Charivari. Charivari mit Treffpunkt Mittag für Stadt und Landkreis Regensburg, kurz vor 12:30. Wenn ihr morgen in Regensburg Weihnachtsgeschenke shoppen wollt, dann seid ihr garantiert nicht alleine. Hier ein paar Tipps, wo ihr euer Auto entspannt abstellen könnt in Regensburg. Beim alten Eisstadion ist ein großer Parkplatz, kennt ihr bestimmt, da bei der Nibelungenbrücke. Und auf dem Duldplatz könnt ihr auch parken. Manchmal hat es auch noch ein paar freie Parkplätze in der Augustenstraße, entlang der Mauer vom Dörnbergpark gegenüber vom Gericht. Ist alles ein bisschen Glückssache mit freien Parkplätzen in der Innenstadt. Oft ist es echt gescheiter, am Stadtrand zu parken. Zum Beispiel auf dem großen Park-and-Ride-Parkplatz beim Jahnstadion. Da hat es knapp 600 Parkplätze. Den ganzen Samstag dort parken, inklusive einem Busticket in die Innenstadt und zurück für alle, die im Auto sitzen, kostet 1 Euro. Das ist toll günstig. So einen Park-and-Ride-Parkplatz gibt es auch neben dem Krankenhaus der Barmherzigen Brüder im Stadtwerk.

0: Westen Prüfening. Und ein großes Parkhaus hat's noch im Stadtsüden, das ihr vielleicht noch nie genutzt habt. Das Parkhaus am Tech Campus mit über 370 Stellplätzen in der Nähe vom Finanzamt. Viel Glück beim Parkplatz finden und einen tollen Adventsbummel morgen. Ob und was gerade auf den Straßen los ist bei uns in der Region, das hört ihr gleich im Charivari Verkehrsfunk.
1: 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An die nächste Generation denken und deshalb Ressourcen sparen, das ist in vielen Lebensbereichen ein richtig guter Trend unserer Zeit. Aber jetzt mal Hand aufs Herz, es gibt einfach Sachen, ohne die geht's nicht. Ohne Strom beispielsweise wären wir alle ziemlich aufgeschmissen. Kein Internet, kein Licht im Wohnzimmer, kein Radio mit Charivari in der Küche. Ja, da wollen wir natürlich nicht drauf verzichten. Und deswegen ist es auch so wichtig, dass unsere Stromversorgung gesichert ist. Fast 2/3 beziehen wir inzwischen aus erneuerbaren Energien. Das hat jetzt das Statistische Bundesamt in Wiesbaden ermittelt. Thomas Bleskin aus den Charivari-Nachrichten. Du hast einen genaueren Blick auf die Zahlen geworfen. Woher kommt denn der meiste Strom bei uns?
2: Wichtigster Energieträger ist nach wie vor die Windkraft. Und windig war es bei uns im Sommer und Spätsommer. Deshalb kam knapp ein Viertel des in Deutschland erzeugten Stroms im dritten Quartal aus dieser Quelle. Kurz dahinter lag die Energiegewinnung mittels Photovoltaik. Dieser Bereich konnte prozentual am meisten zulegen und so zu den Windrädern fast aufschließen. Das lag laut den Statistikern vor allem an den vielen neu gebauten Solaranlagen im besagten Zeitraum.
1: Also Wind und Solar sind damit ja schon mal vorne. Wie sieht's denn dahinter aus?
2: Auf den Plätzen 3 und 4 folgen Kohle und Erdgas. Hier sind die Anteile im Vergleich zu den Monaten Juli, August, September 23 aber deutlich gesunken.
1: Danke Thomas Bleskin aus den Charivari-Nachrichten. Lässt sich übrigens auch sehr gut hier bei uns belegen, dass die erneuerbaren Energien klar die Nase vorn haben. Der Landkreis Cham will in den nächsten Jahren sehr viel bauen. 20 Windräder in 15 Jahren, so das Ziel. Die ersten 8 für insgesamt 250 Millionen Euro soll die Max-Bögel-Wind-AG zwischen Rötz-Pempfling und Michelsneukirchen aufstellen. 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
0: Servus ihr Lieben, schön, dass ihr eingeschaltet habt. Charivari läuft mit Treffpunkt Mittag für Stadt und Landkreis Regensburg. Wenn ihr noch ein süffiges Weihnachtsgeschenk braucht, findet ihr heute und morgen im Gartenamt Regensburg. Das Team vom Gartenamt verkauft wieder exklusiv Salutaris-Wein von den Winzerer Höhen und Salutaris-Glühwein. Regensburg in Flaschen gibt's so nur beim Gartenamt, ist ein tolles Geschenk. Die städtische Winzerin Christine Wolfram ist bei der Verkaufsaktion auch dabei. Frau Wolfram, es gibt aber nicht nur Wein, gell?
3: Ja, genau. Also wenn wir jetzt die nächste Stufe gehen, dann gibt's nämlich dieses Jahr auch einen Met, also einen Honigwein. Und der ist produziert von einer Kollegin quasi, die ihre Bienen auf den städtischen Flächen hat. Also direkt im Gartenamt stehen diese Bienen. Und der Honig, der dort produziert wurde von den fleißigen Bienen, der wurde in Honigwein umgewandelt. Und der hat 15%. Also da sind wir dann schon ein bisschen höher. Den kann man vor Ort probieren und dann natürlich auch eine Flasche davon kaufen.
0: Cool, Met von städtischen Bienchen. Das ist wirklich ein regionales Welterbeprodukt.
3: Genau, und dann gibt's natürlich noch die Liköre und Schnäpse, die das Grünteam, also unser gartenamtseigener Verein, produziert. Da wird's dann wirklich, da geht's dann in die Höhe von den Prozenten.
0: Regensburg zum Trinken für alle Gemütslagen, fantastisch.
3: So kann man es sagen. Also Vogelbeerbrand zum Beispiel haben wir ein ganz fantastisches Produkt. Die Vogelbeeren wurden natürlich alle händisch gezupft. Das ist eine Riesenarbeit, aber alles aus der Stadt, um die Stadt herum.
0: Super. Think global, drink local. Den Salutaris Glühwein, den gibt's ja nur noch heuer. Ihr verkauft gerade die Restbestände. Was trinken wir dann nächstes Jahr an Weihnachten?
3: Nächstes Jahr werden wir vielleicht die ganze Metproduktion, also den Honigwein, noch ein bisschen ausbauen. Dann gibt es auch noch natürlich Schnaps und Likör wahrscheinlich, aber Glühwein wird es wahrscheinlich, also ganz höchstwahrscheinlich nicht geben. Das heißt, wir trinken Met oder vielleicht machen wir auch noch was aus den Äpfeln, irgendwas anderes. Also da werden wir uns was überlegen. Aber für dieses Jahr steht's. Wir haben genügend Glühwein, wir haben genügend Met, wir haben ganz, ganz wunderbare Etiketten. Da dürfen sich auch die Menschen drauf freuen, die kommen, dass wir auch dieses Jahr wieder eine ehrenamtliche Künstlerin gewinnen konnten, die uns ganz tolle Etiketten designt hat. Also allein das ist schon echt ein Highlight, so eine Flasche dann daheim stehen zu haben.
0: Regionale Raritäten zum Trinken, wunderbar. Danke für die Infos. Christine Wolfram, die städtische Winzerin von Regensburg. Ihr trefft sie heute und morgen im Gartenamt im Weinweg. Dort läuft ein großer Salutaris-Weinverkauf. Diesen Wein gibt's nett im Handel, der wird eigentlich nur bei Empfängern

0: in der Stadt ausgeschenkt. Heuer vielleicht bei euch daheim zu Weihnachten. Kommt jetzt gut ins zweite Adventswochenende. Gerne mit Charivari.
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1: Ich bin Florian Klaus. Wer am Flughafen eincheckt oder durch die Sicherheitskontrolle geht, könnte das künftig auch per Gesichtserkennung erledigen. Der Bundestag hat dafür die rechtliche Grundlage geschaffen. Die digitale Abfertigung soll aber freiwillig bleiben. Tanja Wagner berichtet.
2: Einchecken, Gepäckaufgabe, Kontrolle, Boarding, überall müssen Papiere vorgelegt werden. Das soll sich ändern, der Weg zum Flieger schneller werden. Künftig sollen Airlines die Daten von EU-Bürgern sowie aus Liechtenstein, Norwegen und der Schweiz einmal gleich zu Beginn über eine App oder Selbstbedienungsautomaten registrieren. Später werden Passagiere dann über eine biometrische Gesichtskontrolle identifiziert.
1: Von der Idee bis zum Bau kann es bei neuen Schienen oder Autobahnen teils lange dauern. Ein neues Gesetz der Bundesregierung soll das deutlich beschleunigen. Der Bundestag hat dafür gestimmt, Verfahren für Genehmigungen zu vereinfachen und zu digitalisieren. Die Opposition warnt unter anderem, dass darunter der Naturschutz leiden könnte. Bayern steht vor einem Hitzewochenende. Schon für heute hat der Deutsche Wetterdienst Höchstwerte von bis zu 40 Grad am unteren Main erwartet, für morgen sogar 41 Grad in Teilen Nordbayerns. Bayerns Gesundheitsministerin Gerlach hat dazu aufgerufen, die gesundheitlichen Risiken durch die Hitze ernst zu nehmen. Außerdem bittet sie darum, darauf zu achten, ob Nachbarn Unterstützung brauchen, vor allem bei Älteren. Auch nach dem Urteil gegen den Todesfahrer vom Magdeburger Weihnachtsmarkt lässt Sachsen-Anhalt die Betroffenen nicht allein. Das hat Ministerpräsident Schulz versprochen. Das Landgericht Magdeburg hat den Angeklagten zu lebenslanger Haft verurteilt. Im Anschluss ist eine Sicherungsverwahrung des Täters möglich. Er hatte 2024 6 Menschen mit einem Mietwagen getötet und Hunderte verletzt. Die Hochzeitsglocken läuten in Deutschland immer seltener. Laut Statistischem Bundesamt haben letztes Jahr so wenige Paare geheiratet wie seit den 50ern nicht. Konkret haben sich knapp 350.000 Paare das Jawort gegeben. Derweil ist die Zahl der Scheidungen leicht auf gut 130.000 gestiegen.
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3: Hier die aktuellen Meldungen von den Straßen bei uns in der Region. Fahrt auf der A3 Passau in Richtung Nürnberg besonders vorsichtig. Zwischen Beratshausen und Parsberg kommt es zu Behinderungen wegen eines defekten Fahrzeugs.
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4: Das Charivari-Wetter, ein Sommertag mit Sonne und Wärme. Heute Vormittag und am Nachmittag viel Sonne in der Oberpfalz. Nur in den Bergen ein paar harmlose Quellwolken. Am Abend wird es kühler. Am Dienstag wieder viel Sonne und Temperaturen bis zu 28 Grad. In den Kammlagen und am Großen Aber etwas kühler. Am Mittwoch wechseln Sonne und Quellwolken. Höchstwerte von 18 bis 26 Grad. In der Nacht zum Donnerstag vor allem in den Kammlagen und am Großen Aber kühl. Die nächsten Tage sommerlich warm und sonnig. Eine willkommene Abwechslung nach den Regentagen der letzten Woche.
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0: Auf. Servus, ihr Lieben. Im Anflug auf das zweite Adventswochenende müssen wir langsam mal einen Plan machen, auf welchen Weihnachts-, Advents- oder Christkindlmarkt wir gehen wollen. In Hittenau zum Beispiel ist Weihnachtsmarkt am Kirchplatz mit so vielen Ständen wie noch nie. Und zwischen Kirche und Pfarrheim gibt's in Hittenau sogar einen Kinderweihnachtsmarkt. Und wenn die Feuerwehr in Wackersdorf an Glühwein heiß macht, dann ist auch da Weihnachtsmarkt. Um 16:30 geht's los heute Nachmittag. Dann eröffnet Bürgermeister Thomas Falter den Weihnachtsmarkt. Zum letzten Mal übrigens am Wasserturm.
1: Denn wir sind gerade in den Endzügen der Sanierung unseres Vorplatzes der Sporthalle. Hier wird alles vorbereitet für den Weihnachtsmarkt und natürlich auch für das Bürgerfest dementsprechend. Und wir werden also dann umziehen nächstes Jahr, und so wird 25 der Weihnachtsmarkt im frisch sanierten Bereich stattfinden.
0: Nächstes Jahr ist der Wackersdorfer Weihnachtsmarkt dann wieder in der Ortsmitte. Den Weihnachtsmarkt organisiert heuer, wie immer, die Interessensgemeinschaft der Wackersdorfer Vereine. Die Engelswerkstatt von Eltern aktiv ist wieder am Start. Und von heute bis Sonntag gibt's Bratwürstel, Kinderpunsch, Glühwein und Live-Musik, Kinderchor und Band singen. Viel Spaß da. Und hier im Radio bleibt es weihnachtlich-adventlich. Was der Nikolaus morgen in Neuenburg vom Wald macht, das hört ihr in etwa 10 Minuten hier auf Charivari. Wie schön, Charivari läuft bei euch am Freitagmittag. Ihr hört Treffpunkt Mittag, mehr für die Region Schwandorf. Voll gut, denn Nikolaus hat mir heute Nacht Schokolade in meine Stiefel gelegt. Ich wusste gar nicht, dass ich so brav war. Der Nikolaus ist ja noch eine Zeit unterwegs hier bei uns. Morgen ist er zum Beispiel in Neuenburg vom Wald. Dass der Nikolaus im Burghof da Geschenke verteilt, hat ein Brauchtumsverein organisiert. Die Schwarzachtalpasse in Neuenburg vom Wald. Tim Buckley, Maskenschnitzer, ist der Vorstand da.
2: Servus, hallo Diri.
0: Servus, was ist das für eine nette Aktion, die ihr da morgen macht?
2: Ja, für uns, die Schwarzachtalpasse, ist das eine absolute Herzensangelegenheit, dass wir quasi für die Kinder morgen in und um Neuenburg im Burghof Neuenburg vom Wald eine Art besinnliche Veranstaltung machen, wo der Nikolaus und die Engel und der Krampus quasi ja anzutreffen ist. Wir möchten es einfach ermöglichen für Familien und für Kinder, die es nicht schaffen, dass es ihr Nikolaus selbst organisieren, dass ja der Nikolaus trotzdem anzutreffen ist. Da dürfen natürlich alle Kinder kommen.
0: Wie schön. Und was passiert dann konkret morgen, Herr Buckley?
2: Wir haben kleine Geschenke organisiert, die wo der Nikolaus mit den Engeln quasi übergeben. Man muss sich das so vorstellen, dass im Burghof eben ein kleines Zelt aufgebaut ist, wo der Nikolaus eben anzutreffen ist, wo dann ringsum auch die Krampusse und die Engel quasi mit bereitstehen und dann eben ja das persönliche Gespräch von den Kindern vom Nikolaus gesucht werden kann. Morgen ab 16 Uhr, wir werden einen kleinen Einzug machen. Die ganze Veranstaltung bis circa 19 bis 20 Uhr, je nachdem, was der Andrang quasi herrscht. Genau.
0: Euer Verein, die Schwarzachtalpass, besteht ja aus vielen wilden Rauhnachtsgestalten. Wie viele machen da morgen mit bei der Nikolaus-Aktion?
2: Bei uns im Verein, wir sind über 65 Mitglieder. Ich kann natürlich da nicht alle laufen lassen, weil dann ist der Burghof voll mit Krampussen. Aber ich sage jetzt einmal, eine gewisse Anzahl mit so 12, 15 Krampusse ist ordentlich und ist angemessen für diese Veranstaltung. Soll ja alles schön besinnlich ablaufen.
0: Super, wird bestimmt toll. Danke für die Infos. Tim Buckley, Vorstand vom Brauchtumsverein die Schwarzachtalpass in Neuenburg vom Wald. Der veranstaltet morgen im Burghof in Neuenburg ab 16 Uhr eine Nikolausaktion für alle Kinder. Es gibt übrigens auch Glühwein und Punsch und die legendäre Krampus Wurst von der örtlichen Metzgerei. Wir von hier, unterwegs im Landkreis Schwandorf. Kommt gut ins Wochenende mit Charivari. Hey, schön, dass ihr dabei seid. Charivari mit Treffpunkt Mittag für die Region Schwandorf läuft. Jetzt wieder mehr von hier. Entschuldigt, ich muss mal kurz was abhaken. Socken für Onkel Seppi? Check. Konzerttickets für Tante Susi? Check. Geriebene Mandeln und Eier für die Weihnachtsbäckerei? Okay, check. So, langsam habe ich schon ein paar Sachen für Weihnachten zusammen. Ein bisschen stresst es mich ja immer. Und zum Schluss habe ich meistens so viele Geschenke gejagt. Seid ihr entspannt im Anflug auf Weihnachten? Oder ist es eine stressige Zeit für euch? Wir haben euch hier in Schwandorf und Burglengenfeld gefragt.
3: Bei mir war es immer sehr stressig hinten raus, weil ich keine Zeit in der Vorweihnachtszeit habe.
4: Also ich bin da tatsächlich sehr gut organisiert.
5: Bei mir wird es tatsächlich auch immer stressig zum Schluss raus.
6: Hoffentlich dieses Jahr nicht last minute.
7: Also früher last minute, jetzt mittlerweile bereite ich mich schon vor. Hab schon alles so gekauft.
8: Also ich wäre gerne stressfrei, aber meistens läuft es anders, als man denkt.
9: Man nimmt sich immer vor, top vorbereitet zu sein und am Schluss endet es in Panik.
0: Machen wir uns nicht verrückt in der Startenzeit. Das Wichtigste ist doch, dass an Weihnachten alle zusammen

0: sind, die zusammen sein wollen und sich lieb haben. Den Advent könnt ihr jetzt sowieso perfekt genießen im Landkreis Schwandorf. Es ist viel los, was euch in Stimmung bringt. In Teuplitz zum Beispiel hat sich der Stadtpark für dieses Wochenende in ein Weihnachtsdorf verwandelt. Die Bäume leuchten, es duftet nach Weihnachtskalorien und der Nikolaus schaut vorbei. Wir von hier unterwegs im Landkreis Schwandorf. 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Servus, liebe alle. Charivari läuft mit Treffpunkt Mittag. Wir von hier unterwegs im Landkreis Schwandorf. Und auch hier sind Rauhnachtsgestalten unterwegs. Perchten, Krampusse, Hexen trefft ihr heuer gefühlt auf jedem Weihnachtsmarkt. Eine dieser Rauhnachtsfiguren ist der Rektor der Grund- und Mittelschule in Wackersdorf und der Grundschule in Steinberg am See, Dominik Bauer. Er ist nämlich auch Vorsitzender vom Brauchtumsverein Turmkramperl Wackersdorf.
1: Grüße.
0: Servus, Herr Bauer. Die Turmkramperl sind jetzt im Advent wieder on Tour?
1: Ja, wie etliche andere Brauchtums-Krampusgruppen auch, genau, nutzen wir die Rauhnachtszeit jetzt, um eigentlich das Brauchtum, das Krampusbrauchtum eigentlich den Menschen näher zu bringen und sie mit Auftritten in Weihnachtsstimmung zu versetzen.
0: Aha, also Weihnachtsstimmung ist für mich, wenn ich gemütlich, besinnlich und schön beleuchtet am Christkindlmarkt an Eierpunsch trinke. Aber nicht, wenn eine gruselige Gestalt mit großen Hörnern, vielen Haaren und gefletschten Zähnen um mich rumstürmt. Was ist das für ein Brauchtum?
1: Das Brauchtum ist so tatsächlich, dass das aus der Oberpfalz tatsächlich 150, 200 Jahre verschwunden war, dass eigentlich so der Knecht Ruprecht, ja, eigentlich der Nikolausbegleiter war, der aber als Brauchtum eigentlich bei uns in der Oberpfalz nichts verloren hat. Und der Krampus ist ja meistens in einer Horde auftretend, der Begleiter des Nikolaus, verkörpert ein bisschen so den Grusel und die Mystik und natürlich auch das Böse. Und man sagt, man will eigentlich die Kinder so auf eine gewisse Art und Weise auch bestrafen. Aber in Wirklichkeit ist er eigentlich ein Glücksbringer, der den Kindern die Wünsche mit dem Nikolaus zusammen überbringt.
0: Ah, gut zu wissen, dass die Krampusse Glück bringen. Sieht man nicht auf den ersten Blick. Die Rauhnachtsgestalten sollen ja insgesamt böse Geister vertreiben. Funktioniert das, Herr Bauer? Sie sind im Thema.
1: Wir geben uns volle Mühe, denn die Glocken, die ja jeder Krampus eigentlich am Rücken oder wo sonst wo hat, wir machen so viel Krach, dass eigentlich böse Geister in unserer Nähe überhaupt keine Chance haben. Noch dazu kommt Feuer und kommt Rauch, sodass es richtig schön stinkt. Und ja, die bösen Geister, ich habe noch keinen gesehen.
0: Ja super, dann funktioniert's. Danke, Dominik Bauer, Vorsitzender vom Brauchtumsverein Turmkramperl Wackersdorf. Die wilden, zotteligen Gestalten machen übrigens nicht nur fantastische Shows, sondern auch Nikolaus-Hausbesuche. Könnt ihr samt Krampus bestellen. Und morgen am Samstag um 17 Uhr seht ihr die Turmkramperl Wackersdorf bei der Erlebnisholzkugel am Steinberger See. Und kurz vor Weihnachten beim Schwandorfer Winterzauber. Und jetzt tollen Start ins Wochenende mit Charivari.
2: 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An die nächste Generation denken und deshalb Ressourcen sparen, das ist in vielen Lebensbereichen ein richtig guter Trend unserer Zeit. Aber jetzt mal Hand aufs Herz, es gibt einfach Sachen, ohne die geht's nicht. Ohne Strom beispielsweise wären wir alle ziemlich aufgeschmissen. Kein Internet, kein Licht im Wohnzimmer, kein Radio mit Charivari in der Küche. Ja, da wollen wir natürlich nicht drauf verzichten. Und deswegen ist es auch so wichtig, dass unsere Stromversorgung gesichert ist. Fast zwei Drittel beziehen wir inzwischen aus erneuerbaren Energien. Das hat jetzt das Statistische Bundesamt in Wiesbaden ermittelt. Thomas Bleskin aus den Charivari-Nachrichten. Du hast einen genaueren Blick auf die Zahlen geworfen. Woher kommt denn der meiste Strom bei uns?
3: Wichtigster Energieträger ist nach wie vor die Windkraft. Und windig war es bei uns im Sommer und Spätsommer. Deshalb kam knapp ein Viertel des in Deutschland erzeugten Stroms im dritten Quartal aus dieser Quelle. Kurz dahinter lag die Energiegewinnung mittels Photovoltaik. Dieser Bereich konnte prozentual am meisten zulegen und so zu den Windrädern fast aufschließen. Das lag laut den Statistikern vor allem an den vielen neu gebauten Solaranlagen im besagten Zeitraum.
2: Also Wind und Solar sind damit ja schon mal vorne. Wie sieht's denn dahinter aus?
3: Auf den Plätzen 3 und 4 folgen Kohle und Erdgas. Hier sind die Anteile im Vergleich zu den Monaten Juli, August, September 23 aber deutlich gesunken.
2: Danke Thomas Bleskin aus den Charivari-Nachrichten. Lässt sich übrigens auch sehr gut hier bei uns belegen, dass die erneuerbaren Energien klar die Nase vorn haben. Der Landkreis Cham will in den nächsten Jahren sehr viel bauen. 20 Windräder in 15 Jahren, so das Ziel.

0: Die ersten 8 für insgesamt 250 Millionen Euro soll die Max Bögel Wind AG zwischen Rötz-Pämpfling und Michelsneukirchen aufstellen. 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
1: Ich bin Florian Klaus. Der Fall hatte für Entsetzen gesorgt. Eine vierköpfige Familie aus Hamburg starb im November in der Türkei wegen einer Vergiftung mit Insektiziden. Jetzt hat das Istanbuler Gericht 4 der 6 Angeklagten schuldig gesprochen und hohe Haftstrafen verhängt. Der Betreiber des Hotels etwa wurde zu 13 Jahren und 4 Monaten Haft verurteilt. Der Inhaber der Schädlingsbekämpfungsfirma bekam eine 18-jährige Haftstrafe. Fallen bei Volkswagen bis zu 100.000 Jobs weg? Der Konzern will sich noch nicht konkret zu solchen Berichten äußern. Ein Sprecher hat nur einen Plan bestätigt, durch den das Unternehmen effizienter und schlanker aufgestellt werden soll. Der Konzern müsse sich tiefgreifend verändern. Das Manager-Magazin hatte berichtet, dass weltweit doppelt so viele Jobs wegfallen könnten wie bisher geplant. 4 Werken in Deutschland drohe die Schließung. Nochmal 5 Jahre kommen obendrauf. Bahnchefin Paller hat die Verspätung beim Bahnprojekt Stuttgart 21 bestätigt. Der Tiefbahnhof soll jetzt also 2031 eröffnet werden und wird durch die Verzögerung auch nochmal teurer. Die erwarteten Kosten steigen um 3 Milliarden auf 14,5 Milliarden Euro. Unter anderem Probleme bei der Digitalisierung des Stuttgarter Bahnknotens hatten für den erneuten Aufschub gesorgt. In Deutschland wird immer seltener geheiratet. Die Zahl der Eheschließungen ist im vergangenen Jahr auf den niedrigsten Stand seit 1950 gefallen. Gleichzeitig gab es etwas mehr Scheidungen als im Jahr zuvor. Thomas Bleskin berichtet.
2: Knapp 349.000 Paare haben sich 2025 das Ja-Wort gegeben, so wenige wie nie seit Beginn der Statistik. Rund 130.000 Ehen wurden geschieden, das ist ein leichtes Plus gegenüber dem Vorjahr. Insgesamt gehen aber auch die Scheidungszahlen langfristig zurück. Ehen werden heute im Schnitt später beendet, nach gut 14 Jahren. Die meisten Scheidungen erfolgen einvernehmlich, häufig mit gemeinsamen Lösungen für die Kinder.
1: Bei der Fußball-Weltmeisterschaft kämpfen am Abend Norwegen und Titelkandidat Frankreich im direkten Duell um Platz 1 in Gruppe I. Für 16. Finale sind beide Teams mit je 6 Zählern bereits nominiert. Angepfiffen wird die Partie um 21 Uhr unserer Zeit. Parallel spielen der Senegal und Irak gegeneinander. Beide Teams haben selbst bei einem Sieg nur noch theoretische Chancen aufs Weiterkommen.
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3: Hier die aktuellen Meldungen von den Straßen bei uns in der Region. Fahrt auf der A3 Passau in Richtung Nürnberg besonders vorsichtig. Zwischen Beratshausen und Parsberg kommt es zu Behinderungen wegen eines defekten Fahrzeugs.
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4: Das Charivari-Wetter, ein Sommertag mit Sonne und Wärme. Heute Vormittag und am Nachmittag viel Sonne in der Oberpfalz. Nur in den Bergen ein paar harmlose Quellwolken. Am Abend wird es kühler. Am Dienstag wieder viel Sonne und Temperaturen bis zu 28 Grad. In den Kammlagen und am Großen aber etwas kühler. Am Mittwoch wechseln Sonne und Quellwolken. Höchstwerte von 18 bis 26 Grad. In der Nacht zum Donnerstag vor allem in den Kammlagen und am Großen aber kühl. Die nächsten Tage sommerlich warm und sonnig. Eine

0: willkommene Abwechslung nach den Regentagen der letzten Woche.
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2: Charivari 24 Regionalnachrichten für Donnerstagmittag. Streit um Drogen in Regensburg endet mit Messerattacke. Kripo sucht Zeugen. Im Regensburger Kaserneviertel ist ein Streit um Drogen aus dem Ruder gelaufen. Am Dienstagabend wurden drei Männer durch einen spitzen Gegenstand verletzt. Sie mussten in Krankenhäuser eingeliefert werden. Dem voran ging laut Polizei ein Handgemenge zwischen fünf Männern aus dem Irak und aus Syrien. Jetzt ermittelt die Kripo und hofft auf Zeugenhinweise. Bitte unter 0941 506 2888. Polizei kontrolliert heute Radfahrer in Regensburg. Radfahrer sollten sich heute in Regensburg an die Verkehrsregeln halten. Die Polizei will tagsüber den Fahrradverkehr mit stationären und mobilen Kontrollen überwachen. Ein Augenmerk liegt dabei auf dem Rechtsfahrgebot. Mit der Aktion will die Polizei die hohen Unfallzahlen bei den Radfahrern eindämmen. Letztes Jahr wurden in Regensburg 432 Radler bei Unfällen verletzt. In den meisten Fällen waren sie selbst schuld. In wenigen Minuten geht's hier auf Charivari 24 weiter mit Nachrichten aus der Oberpfalz, Niederbayern und der Welt.
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1: Ich bin Florian Klaus. Der Fall hatte für Entsetzen gesorgt. Eine vierköpfige Familie aus Hamburg starb im November in der Türkei wegen einer Vergiftung mit Insektiziden. Jetzt hat das Istanbuler Gericht 4 der 6 Angeklagten schuldig gesprochen und hohe Haftstrafen verhängt. Der Betreiber des Hotels etwa wurde zu 13 Jahren und 4 Monaten Haft verurteilt. Der Inhaber der Schädlingsbekämpfungsfirma bekam eine 18-jährige Haftstrafe. Fallen bei Volkswagen bis zu 100.000 Jobs weg? Der Konzern will sich noch nicht konkret zu solchen Berichten äußern. Ein Sprecher hat nur einen Plan bestätigt, durch den das Unternehmen effizienter und schlanker aufgestellt werden soll. Der Konzern müsse sich tiefgreifend verändern. Das Manager-Magazin hatte berichtet, dass weltweit doppelt so viele Jobs wegfallen könnten wie bisher geplant. 4 Werken in Deutschland drohe die Schließung. Nochmal 5 Jahre kommen obendrauf. Bahnchefin Paller hat die Verspätung beim Bahnprojekt Stuttgart 21 bestätigt. Der Tiefbahnhof soll jetzt also 2031 eröffnet werden und wird durch die Verzögerung auch nochmal teurer. Die erwarteten Kosten steigen um 3 Milliarden auf 14,5 Milliarden Euro. Unter anderem Probleme bei der Digitalisierung des Stuttgarter Bahnknotens hatten für den erneuten Aufschub gesorgt. In Deutschland wird immer seltener geheiratet. Die Zahl der Eheschließungen ist im vergangenen Jahr auf den niedrigsten Stand seit 1950 gefallen. Gleichzeitig gab es etwas mehr Scheidungen als im Jahr zuvor. Thomas Bleskin berichtet.
2: Knapp 349.000 Paare haben sich 2025 das Ja-Wort gegeben, so wenige wie nie seit Beginn der Statistik. Rund 130.000 Ehen wurden geschieden, das ist ein leichtes Plus gegenüber dem Vorjahr. Insgesamt gehen aber auch die Scheidungszahlen langfristig zurück. Ehen werden heute im Schnitt später beendet, nach gut 14 Jahren. Die meisten Scheidungen erfolgen einvernehmlich, häufig mit gemeinsamen Lösungen für die Kinder.
1: Bei der Fußball-Weltmeisterschaft kämpfen am Abend Norwegen und Titelkandidat Frankreich im direkten Duell um Platz 1 in Gruppe I. Fürs 16-Finale sind beide Teams mit je 6 Zählern bereits nominiert. Angepfiffen wird die Partie um 21 Uhr unserer Zeit. Parallel spielen der Senegal und Irak gegeneinander. Beide Teams haben selbst bei einem Sieg nur noch theoretische Chancen aufs Weiterkommen.
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3: Hier die aktuellen Meldungen von den Straßen bei uns in der Region. Fahrt auf der A3 Passau in Richtung Nürnberg besonders vorsichtig. Zwischen Beratshausen und Parsberg kommt es zu Behinderungen wegen eines defekten Fahrzeugs.
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4: Das Charivari-Wetter, ein Sommertag mit Sonne und Wärme. Heute Vormittag und am Nachmittag viel Sonne in der Oberpfalz. Nur in den Bergen ein paar harmlose Quellwolken. Am Abend wird es kühler. Am Dienstag wieder viel Sonne und Temperaturen bis zu 28 Grad. In den Kammlagen und am Großen Aber etwas kühler. Am Mittwoch wechseln Sonne und Quellwolken. Höchstwerte von 18 bis 26 Grad. In der Nacht zum Donnerstag vor allem in den Kammlagen und am Großen Aber kühl. Die nächsten Tage sommerlich warm und sonnig. Eine willkommene

0: Willkommene Abwechslung nach den Regentagen der letzten Woche.
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2: Charivari 24 Regionalnachrichten für Donnerstagmittag. Streit um Drogen in Regensburg endet mit Messerattacke. Kripo sucht Zeugen. Im Regensburger Kaserneviertel ist ein Streit um Drogen aus dem Ruder gelaufen. Am Dienstagabend wurden drei Männer durch einen spitzen Gegenstand verletzt. Sie mussten in Krankenhäuser eingeliefert werden. Dem voran ging laut Polizei ein Handgemenge zwischen fünf Männern aus dem Irak und aus Syrien. Jetzt ermittelt die Kripo und hofft auf Zeugenhinweise. Bitte unter 0941 506 2888. Polizei kontrolliert heute Radfahrer in Regensburg. Radfahrer sollten sich heute in Regensburg an die Verkehrsregeln halten. Die Polizei will tagsüber den Fahrradverkehr mit stationären und mobilen Kontrollen überwachen. Ein Augenmerk liegt dabei auf dem Rechtsfahrgebot. Mit der Aktion will die Polizei die hohen Unfallzahlen bei den Radfahrern eindämmen. Letztes Jahr wurden in Regensburg 432 Radler bei Unfällen verletzt. In den meisten Fällen waren sie selbst schuld. In wenigen Minuten geht's hier auf Charivari 24 weiter mit Nachrichten aus der Oberpfalz, Niederbayern und der Welt.
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1: Ich bin Florian Klaus. Der Fall hatte für Entsetzen gesorgt. Eine vierköpfige Familie aus Hamburg starb im November in der Türkei wegen einer Vergiftung mit Insektiziden. Jetzt hat das Istanbuler Gericht 4 der 6 Angeklagten schuldig gesprochen und hohe Haftstrafen verhängt. Der Betreiber des Hotels etwa wurde zu 13 Jahren und 4 Monaten Haft verurteilt. Der Inhaber der Schädlingsbekämpfungsfirma bekam eine 18-jährige Haftstrafe. Fallen bei Volkswagen bis zu 100.000 Jobs weg? Der Konzern will sich noch nicht konkret zu solchen Berichten äußern. Ein Sprecher hat nur einen Plan bestätigt, durch den das Unternehmen effizienter und schlanker aufgestellt werden soll. Der Konzern müsse sich tiefgreifend verändern. Das Manager-Magazin hatte berichtet, dass weltweit doppelt so viele Jobs wegfallen könnten wie bisher geplant. 4 Werken in Deutschland drohe die Schließung. Nochmal 5 Jahre kommen obendrauf. Bahnchefin Palla hat die Verspätung beim Bahnprojekt Stuttgart 21 bestätigt. Der Tiefbahnhof soll jetzt also 2031 eröffnet werden und wird durch die Verzögerung auch nochmal teurer. Die erwarteten Kosten steigen um 3 Milliarden auf 14,5 Milliarden Euro. Unter anderem Probleme bei der Digitalisierung des Stuttgarter Bahnknotens hatten für den erneuten Aufschub gesorgt. In Deutschland wird immer seltener geheiratet. Die Zahl der Eheschließungen ist im vergangenen Jahr auf den niedrigsten Stand seit 1950 gefallen. Gleichzeitig gab es etwas mehr Scheidungen als im Jahr zuvor. Thomas Bleskin berichtet.
2: Knapp 349.000 Paare haben sich 2025 das Ja-Wort gegeben, so wenige wie nie seit Beginn der Statistik. Rund 130.000 Ehen wurden geschieden, das ist ein leichtes Plus gegenüber dem Vorjahr. Insgesamt gehen aber auch die Scheidungszahlen langfristig zurück. Ehen werden heute im Schnitt später beendet, nach gut 14 Jahren. Die meisten Scheidungen erfolgen einvernehmlich, häufig mit gemeinsamen Lösungen für die Kinder.
1: Bei der Fußball-Weltmeisterschaft kämpfen am Abend Norwegen und Titelkandidat Frankreich im direkten Duell um Platz 1 in Gruppe I. Für 16. Finale sind beide Teams mit je 6 Zählern bereits nominiert. Angepfiffen wird die Partie um 21 Uhr unserer Zeit. Parallel spielen der Senegal und Irak gegeneinander. Beide Teams haben selbst bei einem Sieg nur noch theoretische Chancen aufs Weiterkommen.
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3: Hier die wichtigsten Meldungen von den Straßen bei uns in der Region. Fahrt auf der A3 Nürnberg in Richtung Passau besonders aufmerksam. Zwischen Laber und Nittendorf kommt es zu Behinderungen wegen eines defekten Fahrzeugs auf der Fahrbahn.
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4: Das Charivari-Wetter, ein Sommertag mit Sonne und Wärme. Heute Vormittag und am Nachmittag viel Sonne in der Oberpfalz. Nur in den Bergen ein paar harmlose Quellwolken. Am Abend wird es kühler. Am Dienstag wieder viel Sonne und Temperaturen bis zu 28 Grad. In den Kammlagen und am Großen Aber etwas kühler. Am Mittwoch wechseln Sonne und Quellwolken. Höchstwerte von 18 bis 26 Grad. In der Nacht zum Donnerstag vor allem in den Kammlagen und am Großen Aber kühl. Die nächsten Tage sommerlich warm und sonnig. Eine willkommene Abwechslung nach den Regentagen der letzten Woche.
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5: Charivari 24 Regionalnachrichten für Donnerstagmittag. Streit um Drogen in Regensburg endet mit Messerattacke. Kripo sucht Zeugen. Im Regensburger Kaserneviertel ist ein Streit um Drogen aus dem Ruder gelaufen. Am Dienstagabend wurden 3 Männer durch einen spitzen Gegenstand verletzt. Sie mussten in Krankenhäuser eingeliefert werden. Dem voran ging laut Polizei ein Handgemenge zwischen

0: 5 Männern aus dem Irak und aus Syrien. Jetzt ermittelt die Kripo und hofft auf Zeugenhinweise. Bitte unter 0941 506 2888. Polizei kontrolliert heute Radfahrer in Regensburg. Radfahrer sollten sich heute in Regensburg an die Verkehrsregeln halten. Die Polizei will tagsüber den Fahrradverkehr mit stationären und mobilen Kontrollen überwachen. Ein Augenmerk liegt dabei auf dem Rechtsfahrgebot. Mit der Aktion will die Polizei die hohen Unfallzahlen bei den Radfahrern eindämmen. Letztes Jahr wurden in Regensburg 432 Radler bei Unfällen verletzt. In den meisten Fällen waren sie selbst schuld. In wenigen Minuten geht's hier auf Charivari 24 weiter mit Nachrichten aus der Oberpfalz, Niederbayern und der Welt.
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1: Ich bin Florian Klaus. Der Fall hatte für Entsetzen gesorgt. Eine vierköpfige Familie aus Hamburg starb im November in der Türkei wegen einer Vergiftung mit Insektiziden. Jetzt hat das Istanbuler Gericht 4 der 6 Angeklagten schuldig gesprochen und hohe Haftstrafen verhängt. Der Betreiber des Hotels etwa wurde zu 13 Jahren und 4 Monaten Haft verurteilt. Der Inhaber der Schädlingsbekämpfungsfirma bekam eine 18-jährige Haftstrafe. Fallen bei Volkswagen bis zu 100.000 Jobs weg? Der Konzern will sich noch nicht konkret zu solchen Berichten äußern. Ein Sprecher hat nur einen Plan bestätigt, durch den das Unternehmen effizienter und schlanker aufgestellt werden soll. Der Konzern müsse sich tiefgreifend verändern. Das Manager-Magazin hatte berichtet, dass weltweit doppelt so viele Jobs wegfallen könnten wie bisher geplant. 4 Werken in Deutschland drohe die Schließung. Nochmal 5 Jahre kommen obendrauf. Bahnchefin Paller hat die Verspätung beim Bahnprojekt Stuttgart 21 bestätigt. Der Tiefbahnhof soll jetzt also 2031 eröffnet werden und wird durch die Verzögerung auch nochmal teurer. Die erwarteten Kosten steigen um 3 Milliarden auf 14,5 Milliarden Euro. Unter anderem Probleme bei der Digitalisierung des Stuttgarter Bahnknotens hatten für den erneuten Aufschub gesorgt. In Deutschland wird immer seltener geheiratet. Die Zahl der Eheschließungen ist im vergangenen Jahr auf den niedrigsten Stand seit 1950 gefallen. Gleichzeitig gab es etwas mehr Scheidungen als im Jahr zuvor. Thomas Bleskin berichtet.
2: Knapp 349.000 Paare haben sich 2025 das Ja-Wort gegeben, so wenige wie nie seit Beginn der Statistik. Rund 130.000 Ehen wurden geschieden, das ist ein leichtes Plus gegenüber dem Vorjahr. Insgesamt gehen aber auch die Scheidungszahlen langfristig zurück. Ehen werden heute im Schnitt später beendet, nach gut 14 Jahren. Die meisten Scheidungen erfolgen einvernehmlich, häufig mit gemeinsamen Lösungen für die Kinder.
1: Bei der Fußball-Weltmeisterschaft kämpfen am Abend Norwegen und Titelkandidat Frankreich im direkten Duell um Platz 1 in Gruppe I. Für das 16-Finale sind beide Teams mit je 6 Zählern bereits nominiert. Angepfiffen wird die Partie um 21 Uhr unserer Zeit. Parallel spielen der Senegal und Irak gegeneinander. Beide Teams haben selbst bei einem Sieg nur noch theoretische Chancen aufs Weiterkommen.
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3: Hier die wichtigsten Meldungen von den Straßen bei uns in der Region. Fahrt auf der A3 Nürnberg in Richtung Passau besonders aufmerksam. Zwischen Laber und Nittendorf kommt es zu Behinderungen wegen eines defekten Fahrzeugs auf der Fahrbahn.
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4: Das Charivari-Wetter, ein Sommertag mit Sonne und Wärme. Heute Vormittag und am Nachmittag viel Sonne in der Oberpfalz. Nur in den Bergen ein paar harmlose Quellwolken. Am Abend wird es kühler. Am Dienstag wieder viel Sonne und Temperaturen bis zu 28 Grad. In den Kammlagen und am Großen Aber etwas kühler. Am Mittwoch wechseln Sonne und Quellwolken. Höchstwerte von 18 bis 26 Grad. In der Nacht zum Donnerstag vor allem in den Kammlagen und am Großen Aber kühl. Die nächsten Tage sommerlich warm und sonnig. Eine willkommene Abwechslung nach den Regentagen der letzten Woche.
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5: Charivari 24 Regionalnachrichten für Donnerstagmittag. Streit um Drogen in Regensburg endet mit Messerattacke. Kripo sucht Zeugen. Im Regensburger Kaserneviertel ist ein Streit um Drogen aus dem Ruder gelaufen. Am Dienstagabend wurden 3 Männer durch einen spitzen Gegenstand verletzt. Sie mussten in Krankenhäuser eingeliefert werden. Dem voran ging laut Polizei ein Handgemenge zwischen 5

0: Männern aus dem Irak und aus Syrien. Jetzt ermittelt die Kripo und hofft auf Zeugenhinweise. Bitte unter 0941 506 2888. Polizei kontrolliert heute Radfahrer in Regensburg. Radfahrer sollten sich heute in Regensburg an die Verkehrsregeln halten. Die Polizei will tagsüber den Fahrradverkehr mit stationären und mobilen Kontrollen überwachen. Ein Augenmerk liegt dabei auf dem Rechtsfahrgebot. Mit der Aktion will die Polizei die hohen Unfallzahlen bei den Radfahrern eindämmen. Letztes Jahr wurden in Regensburg 432 Radler bei Unfällen verletzt. In den meisten Fällen waren sie selbst schuld. In wenigen Minuten geht's hier auf Charivari 24 weiter mit Nachrichten aus der Oberpfalz, Niederbayern und der Welt.
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1: Ich bin Florian Klaus. Bayern fördert künftig Projekte von Städten und Gemeinden, die die Folgen von Hitzewellen wie aktuell abschwächen sollen. Noch in diesem Sommer soll dafür eine neue Förderrichtlinie in Kraft treten. Hitze sei ein echtes Gesundheitsrisiko für Millionen Menschen, sagte Umweltminister Glauber. Aus Sicht der Grünen braucht es etwa in Kitas und Schulen mehr Hitzeschutz. Ihnen fehlen meistens Möglichkeiten, die Räume kühl zu halten, hieß es. Die Bundesregierung plant Kürzungen beim Wohngeld und das sorgt weiter für Kritik. Der Deutsche Mieterbund bezweifelt, ob der Staat hier wirklich Geld einspart und nicht nur Ausgaben verlagert, weil viele Wohngeldhaushalte in die Grundsicherung wandern werden. Mehr als die Hälfte der Wohngeldbezieher sind Rentner und Alleinerziehende. Der Mieterbund kritisiert, dass ihnen eine zusätzliche finanzielle Belastung droht. Lebenslange Haft für den sogenannten Todesfahrer vom Magdeburger Weihnachtsmarkt. Das Landgericht hat nach dem Anschlag von 2024 die Höchststrafe verhängt und die besondere Schwere der Schuld festgestellt. Eine anschließende Sicherungsverwahrung ist damit wahrscheinlich, berichtet Lea Matschulat.
2: Der Angeklagte verfolgt das Urteil gegen ihn regungslos. Das Gericht bescheinigt dem 51-Jährigen eine große Gefährlichkeit. Und es ist sehr wahrscheinlich, dass er den Rest seines Lebens im Gefängnis bzw. Maßregelvollzug verbringen wird. Beim Anschlag kurz vor Weihnachten 2024 waren ein 9-Jähriger und 5 Frauen ums Leben gekommen. Hunderte Menschen wurden verletzt.
1: Nach den 2 schweren Erdbeben in Venezuela ist die Zahl der Toten auf knapp 600 gestiegen. Außerdem seien knapp 3000 Menschen verletzt worden, teilte die Regierung des Landes mit. Es wird erwartet, dass die Zahlen noch weiter steigen. Mittlerweile haben sich auch die ersten Rettungskräfte des Technischen Hilfswerks aus Deutschland auf den Weg ins Katastrophengebiet gemacht. Bosch hat wie viele andere Unternehmen mit der schwierigen Wirtschaftslage zu kämpfen. In Zukunft soll es ein neuer Chef richten. Stefan Hartung hört an der Konzernspitze auf. Sein Vertrag war erst im vergangenen Herbst verlängert worden. Ihm soll jetzt der bisherige Vizechef Christian Fischer nachfolgen. Bosch hat wegen der Probleme einen großen Stellenabbau geplant. 22.000 Jobs sollen in den kommenden Jahren wegfallen.
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3: Hier die wichtigsten Meldungen von den Straßen bei uns in der Region. Fahrt auf der A3 Nürnberg in Richtung Passau besonders aufmerksam. Zwischen Laber und Nittendorf kommt es zu Behinderungen wegen eines defekten Fahrzeugs auf der Fahrbahn.
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4: Das Charivari-Wetter, ein Sommertag mit Sonne und Wärme. Heute Vormittag und am Nachmittag viel Sonne in der Oberpfalz. Nur in den Bergen ein paar harmlose Quellwolken. Am Abend wird es kühler. Am Dienstag wieder viel Sonne und Temperaturen bis zu 28 Grad. In den Kammlagen und am Großen Aber etwas kühler. Am Mittwoch wechseln Sonne und Quellwolken. Höchstwerte von 18 bis 26 Grad. In der Nacht zum Donnerstag vor allem in den Kammlagen und am Großen Aber kühl. Die nächsten Tage sommerlich warm und sonnig. Eine willkommene Abwechslung nach den Regentagen der letzten Woche.
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6: Das Mega-Verkehrsprojekt Nordspange hier in Regensburg bewegt die Menschen in der Stadt. Die Bürgerinitiative Mobilität Neudenken will das Projekt durch ein Bürgerbegehren verhindern und hat bereits genügend Unterstützerunterschriften dafür gesammelt. Jetzt meldet sich eine Gruppe Befürworter der Nordspange zu Wort. CSU-Politiker aus Stadt und Landkreis Regensburg wollen bei einem Termin morgen in der Nordgaustraße über die Bedeutung des Verkehrsprojekts unter anderem für die regionale Wirtschaft informieren. Anja Stubber, Charivari in Regensburg.

0: Die Laufschuhe bleiben nun erstmal im Schrank. Der Kamer Stadtlauf wird wegen der angekündigten extremen Temperaturen verschoben. Die Organisatoren haben entschieden, statt jetzt am Wochenende geht's erst am 27. September an den Start. Alle bisherigen Anmeldungen bleiben gültig. Wer nicht dabei sein kann, bekommt Infos zur Stornierung. Wichtig war vor allem eins: Sicherheit für Läufer, Helfer und Zuschauer. Den Kapfinger Charivari in Cham.
1: Fremde Gärten anschauen geht am Sonntag beim Tag der offenen Gartentür in Wenzenbach im Landkreis Regensburg. Dort zeigen die Besitzer von 9 sehr unterschiedlichen Privatgärten die Vielfalt moderner Gartenkultur. Vom naturnahen Selbstversorgergarten bis zu modernen Anlagen. Auch der Garten von Schloss Schönberg hat offen. Der Obst- und Gartenbauverein Wenzenbach feiert gleichzeitig sein 100-jähriges Bestehen. Vor der Grundschule gibt es am Sonntag Infos für Gartler, Verpflegung und Shuttlebusse zu den offenen Gärten. Anja Stubber, Charivari in Wenzenbach.
2: Das geplante Amazon-Logistikzentrum hier in Rohr stößt nicht nur auf Begeisterung. Der Bürgerinitiative Abensberg, kurz BIA, ist es sogar ein absoluter Dorn im Auge. Heute wollen sie das auch deutlich zeigen. Von 17 bis 18 Uhr bei einer Demo am Seebauerhof in Bachel. Die Veranstalter hoffen auf hunderte Teilnehmer bei der Protestkundgebung Nein zum Logistikpark Stocker. Mit Blaskapelle und Bewirtung ist die Demo auch eine kleine Sommerparty. Einladend, aber auch mit geplanten Protestreden, die sicher nicht nur wegen der Temperaturen hitzig werden. Saskia Hinzen, Charivari in Rohr.
0: Fast zu schade.
2: Eine junge Autofahrerin hat hier in Freistadt einen ordentlichen Unfall gebaut. Die 21-Jährige war Donnerstagabend von Freistadt in Richtung Sulzkirchen unterwegs. Kurz vor der Ortseinfahrt Ohausen kam sie rechts von der Fahrbahn ab. Das Auto überschlug sich mehrfach und kam dann auf einem Feld zum Stehen. Bei der Unfallaufnahme stellte sich raus, die junge Frau war alkoholisiert. Sie und ihre Beifahrerin wurden bei dem Unfall nur leicht verletzt, glücklicherweise. Am Auto entstand allerdings ein wirtschaftlicher Totalschaden. Saskia Hinzen, Charivari in Freistadt.
3: Zu einem brennenden...
0: Der SSV Jahn Regensburg startet in die Vorbereitung. Los geht's am Sonntag mit dem 5. Tag der Jahn Partnervereine beim Gastgeber TuS Pfaffenhofen im südlichen Landkreis. Auch dabei der FC Tirschenreuth und der FC Künzing. Um 14 Uhr geht's los, gespielt wird jeweils 45 Minuten, um 16 Uhr dann das Finale. Dazu gibt es ein buntes Rahmenprogramm für die ganze Familie. Der Eintritt zum Turnier kostet 10 Euro, für Kinder 6. Den Kapfinger Charivari in Pfaffenhofen.
3: Zitronen.
0: Wer in Iffelsdorf unterwegs ist, braucht ab Montag etwas mehr Zeit. Die Bahnbrücke im Zuge der Kreisstraße Schwandorf 54 wird generalsaniert und deshalb komplett gesperrt. Die Arbeiten dauern voraussichtlich bis Mitte Dezember. Erneuert werden unter anderem der Brückenbelag, Geländer und wichtige Teile der Konstruktion. Für Autofahrer und Radler sind Umleitungen ausgeschildert. Die Brücke bekommt nach über 50 Jahren jetzt eine Rundumerneuerung. Die Kapfinger Charivari in Iffelsdorf.
3: Eine Bürgerversammlung.
2: 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Bei dem großen Karriere-Event präsentieren sich weit über 50 Aussteller, Unternehmen, Bildungseinrichtungen, Institutionen. Besucher können mit Bildungsexperten sprechen, sich in Fachvorträgen informieren und gleich den Traumjob klarmachen, sich direkt beim Unternehmen bewerben. Die Messe Abi Zukunft läuft morgen von 10 bis 15 Uhr. Saskia Hinzen, Charivari in Regensburg.
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1: Ich bin Florian Klaus. Bayern fördert künftig Projekte von Städten und Gemeinden, die die Folgen von Hitzewellen wie aktuell abschwächen sollen. Noch in diesem Sommer soll dafür eine neue Förderrichtlinie in Kraft treten. Hitze sei ein echtes Gesundheitsrisiko für Millionen Menschen, sagte Umweltminister Glauber. Aus Sicht der Grünen braucht es etwa in Kitas und Schulen mehr Hitzeschutz. Ihnen fehlen meistens Möglichkeiten, die Räume kühl zu halten, hieß es. Die Bundesregierung plant Kürzungen beim Wohngeld und das sorgt weiter für Kritik. Der Deutsche Mieterbund bezweifelt, ob der Staat hier wirklich Geld einspart und nicht nur Ausgaben verlagert, weil viele Wohngeldhaushalte in die Grundsicherung wandern werden. Mehr als die Hälfte der Wohngeldbezieher sind Rentner und Alleinerziehende. Der Mieterbund kritisiert, dass ihnen eine zusätzliche finanzielle Belastung droht. Lebenslange Haft für den sogenannten Todesfahrer vom Magdeburger Weihnachtsmarkt. Das Landgericht hat nach dem Anschlag von 2024 die Höchststrafe verhängt und die besondere Schwere der Schuld festgestellt. Eine anschließende Sicherungsverwahrung ist damit wahrscheinlich, berichtet Lea Matschulat.
2: Der Angeklagte verfolgt das Urteil gegen ihn regungslos. Das Gericht bescheinigt dem 51-Jährigen eine große Gefährlichkeit. Und es ist sehr wahrscheinlich, dass er den Rest seines Lebens im Gefängnis bzw. Maßregelvollzug verbringen wird. Beim Anschlag kurz vor Weihnachten 2024 waren ein 9-Jähriger und 5 Frauen ums Leben gekommen. Hunderte Menschen wurden verletzt.
1: Nach den 2 schweren Erdbeben in Venezuela ist die Zahl der Toten auf knapp 600 gestiegen. Außerdem seien knapp 3000 Menschen verletzt worden, teilte die Regierung des Landes mit. Es wird erwartet, dass die Zahlen noch weiter steigen. Mittlerweile haben sich auch die ersten Rettungskräfte des Technischen Hilfswerks aus Deutschland auf den Weg ins Katastrophengebiet gemacht. Bosch hat wie viele anderen Unternehmen mit der schwierigen Wirtschaftslage zu kämpfen. In Zukunft soll es ein neuer Chef richten. Stefan Hartung hört an der Konzernspitze auf. Sein Vertrag war erst im vergangenen Herbst verlängert worden. Ihm soll jetzt der bisherige Vizechef Christian Fischer nachfolgen. Bosch hat wegen der Probleme einen großen Stellenabbau geplant. 22.000 Jobs sollen in den kommenden Jahren wegfallen.
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3: Hier die wichtigsten Meldungen von den Straßen bei uns in der Region. Fahrt auf der A3 Nürnberg in Richtung Passau besonders aufmerksam. Zwischen Laber und Nittendorf kommt es zu Behinderungen wegen eines defekten Fahrzeugs auf der Fahrbahn.
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4: Das Charivari-Wetter, ein Sommertag mit Sonne und Wärme. Heute Vormittag und am Nachmittag viel Sonne in der Oberpfalz. Nur in den Bergen ein paar harmlose Quellwolken. Am Abend wird es kühler. Am Dienstag wieder viel Sonne und Temperaturen bis zu 28 Grad. In den Kammlagen und am Großen Aber etwas kühler. Am Mittwoch wechseln Sonne und Quellwolken. Höchstwerte von 18 bis 26 Grad. In der Nacht zum Donnerstag vor allem in den Kammlagen und am Großen Aber kühl. Die nächsten Tage sommerlich warm und sonnig. Eine willkommene Abwechslung nach den Regentagen der letzten Woche.
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6: Das Mega-Verkehrsprojekt Nordspange hier in Regensburg bewegt die Menschen in der Stadt. Die Bürgerinitiative Mobilität Neudenken will das Projekt durch ein Bürgerbegehren verhindern und hat bereits genügend Unterstützerunterschriften dafür gesammelt. Jetzt meldet sich eine Gruppe Befürworter der Nordspange zu Wort. CSU-Politiker aus Stadt und Landkreis Regensburg wollen bei einem Termin morgen in der Nordgaustraße über die Bedeutung des Verkehrsprojekts unter anderem für die regionale Wirtschaft informieren. Anja Stubber, Charivari in Regensburg.
7: Die Laufschuhe bleiben nun erstmal im Schrank. Der Kamer Stadtlauf wird wegen der angekündigten extremen Temperaturen verschoben. Die Organisatoren haben entschieden, statt jetzt am Wochenende geht's erst am 27. September an den Start. Alle bisherigen Anmeldungen bleiben gültig. Wer nicht dabei sein kann, bekommt Infos zur Stornierung. Wichtig war vor allem eins: Sicherheit für Läufer, Helfer und Zuschauer. Die Kapfinger, Charivari in Cham.
6: Fremde Gärten anschauen. Geht am Sonntag beim Tag der offenen Gartentür in Wenzenbach im Landkreis Regensburg. Dort zeigen die Besitzer von 9 sehr unterschiedlichen Privatgärten die Vielfalt moderner Gartenkultur. Vom naturnahen Selbstversorgergarten bis zu modernen Anlagen. Auch der Garten von Schloss Schönberg hat offen. Der Obst- und Gartenbauverein Wenzenbach feiert gleichzeitig sein 100-jähriges Bestehen. Vor der Grundschule gibt es am Sonntag Infos für Gärtner, Verpflegung und Shuttlebusse zu den offenen Gärten. Anja Stubber, Charivari in Wenzenbach.
8: Das geplante Amazon-Logistikzentrum hier in Rohr stößt nicht nur auf Begeisterung. Der Bürgerinitiative Abensberg, kurz BIA, ist es sogar ein absoluter Dorn im Auge. Heute wollen sie das auch deutlich zeigen. Von 17 bis 18 Uhr bei einer Demo am Seebauer Hof in Bachel. Die Veranstalter hoffen auf hunderte Teilnehmer bei der Protestkundgebung Nein zum Logistikpark Stocker. Mit Blaskapelle und Bewirtung ist die Demo auch eine kleine Sommerparty. Einladend, aber auch mit geplanten Protestreden, die sicher nicht nur wegen der Temperaturen hitzig werden. Saskia Hinz, Charivari in Rohr.
7: Fast zu schade.
8: Eine junge Autofahrerin hat hier in Freistadt einen ordentlichen Unfall gebaut. Die 21-Jährige war Donnerstagabend von Freistadt in Richtung Sulzkirchen unterwegs. Kurz vor der Ortseinfahrt Ohausen kam sie rechts von der Fahrbahn ab. Das Auto überschlug sich mehrfach und kam dann auf einem Feld zum Stehen. Bei der Unfallaufnahme stellte sich raus, die junge Frau war alkoholisiert. Sie und ihre Beifahrerin wurden bei dem Unfall nur leicht verletzt, glücklicherweise. Am Auto entstand allerdings ein wirtschaftlicher Totalschaden. Saskia Hinzen, Charivari in Freistadt.
9: Zu einem brennenden...
7: Der SSV Jahn-Regensburg startet in die Vorbereitung. Los geht's am Sonntag mit dem 5. Tag der Jahn-Partnervereine beim Gastgeber TuS Pfaffenhofen im südlichen Landkreis. Auch dabei der FC Tirschenreuth und der FC Künzing. Um 14 Uhr geht's los, gespielt wird jeweils 45 Minuten, um 16 Uhr dann das Finale. Dazu gibt es ein buntes Rahmenprogramm für die ganze Familie. Der Eintritt zum Turnier kostet 10 Euro, für Kinder 6. Den Kapfinger Charivari in Pfaffenhofen.
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7: Wer in Iffelsdorf unterwegs ist, braucht ab Montag etwas mehr Zeit. Die Bahnbrücke im Zuge der Kreisstraße Schwandorf 54 wird generalsaniert und deshalb komplett gesperrt. Die Arbeiten dauern voraussichtlich bis Mitte Dezember. Erneuert werden unter anderem der Brückenbelag, Geländer und wichtige Teile der Konstruktion. Für Autofahrer und Radler sind Umleitungen ausgeschildert. Die Brücke bekommt nach über 50 Jahren jetzt eine Rundumerneuerung. Die Kapfinger Charivari in Iffelsdorf.
9: Eine Bürgerversammlung.
8: 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Besucher können mit Bildungsexperten sprechen, sich in Fachvorträgen informieren und gleich den Traumjob klarmachen, sich direkt beim Unternehmen bewerben. Die Messe Abi Zukunft läuft morgen von 10 bis 15 Uhr. Saskia Hinzen, Charivari in Regensburg.
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1: Ich bin Florian Klaus. Bayern fördert künftig Projekte von Städten und Gemeinden, die die Folgen von Hitzewellen wie aktuell abschwächen sollen. Noch in diesem Sommer soll dafür eine neue Förderrichtlinie in Kraft treten. Hitze sei ein echtes Gesundheitsrisiko für Millionen Menschen, sagte Umweltminister Glauber. Aus Sicht der Grünen braucht es etwa in Kitas und Schulen mehr Hitzeschutz. Ihnen fehlen meistens Möglichkeiten, die Räume kühl zu halten, hieß es. Die Bundesregierung plant Kürzungen beim Wohngeld und das sorgt weiter für Kritik. Der Deutsche Mieterbund bezweifelt, ob der Staat hier wirklich Geld einspart und nicht nur Ausgaben verlagert, weil viele Wohngeldhaushalte in die Grundsicherung wandern werden. Mehr als die Hälfte der Wohngeldbezieher sind Rentner und Alleinerziehende. Der Mieterbund kritisiert, dass ihnen eine zusätzliche finanzielle Belastung droht. Lebenslange Haft für den sogenannten Todesfahrer vom Magdeburger Weihnachtsmarkt. Das Landgericht hat nach dem Anschlag von 2024 die Höchststrafe verhängt und die besondere Schwere der Schuld festgestellt. Eine anschließende Sicherungsverwahrung ist damit wahrscheinlich, berichtet Lea Matschulat.
2: Der Angeklagte verfolgt das Urteil gegen ihn regungslos. Das Gericht bescheinigt dem 51-Jährigen eine große Gefährlichkeit. Und es ist sehr wahrscheinlich, dass er den Rest seines Lebens im Gefängnis bzw. Maßregelvollzug verbringen wird. Beim Anschlag kurz vor Weihnachten 2024 waren ein 9-Jähriger und 5 Frauen ums Leben gekommen. Hunderte Menschen wurden verletzt.
1: Nach den 2 schweren Erdbeben in Venezuela ist die Zahl der Toten auf knapp 600 gestiegen. Außerdem seien knapp 3000 Menschen verletzt worden, teilte die Regierung des Landes mit. Es wird erwartet, dass die Zahlen noch weiter steigen. Mittlerweile haben sich auch die ersten Rettungskräfte des Technischen Hilfswerks aus Deutschland auf den Weg ins Katastrophengebiet gemacht. Bosch hat wie viele anderen Unternehmen mit der schwierigen Wirtschaftslage zu kämpfen. In Zukunft soll es ein neuer Chef richten. Stefan Hartung hört an der Konzernspitze auf. Sein Vertrag war erst im vergangenen Herbst verlängert worden. Ihm soll jetzt der bisherige Vizechef Christian Fischer nachfolgen. Bosch hat wegen der Probleme einen großen Stellenabbau geplant. 22.000 Jobs sollen in den kommenden Jahren wegfallen.
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3: Und aktuell liegen uns keine Störungsmeldungen vor. Egal wohin ihr unterwegs seid, gute Fahrt.
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4: Das Charivari-Wetter, ein Sommertag mit Sonne und Wärme. Heute Vormittag und am Nachmittag viel Sonne in der Oberpfalz. Nur in den Bergen ein paar harmlose Quellwolken. Am Abend wird es kühler. Am Dienstag wieder viel Sonne und Temperaturen bis zu 28 Grad. In den Kammlagen und am Großen Aber etwas kühler. Am Mittwoch wechseln Sonne und Quellwolken. Höchstwerte von 18 bis 26 Grad. In der Nacht zum Donnerstag vor allem in den Kammlagen und am Großen Aber kühl. Die nächsten Tage sommerlich warm und sonnig. Eine willkommene Abwechslung nach den Regentagen der letzten Woche.
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6: Das Mega-Verkehrsprojekt Nordspange hier in Regensburg bewegt die Menschen in der Stadt. Die Bürgerinitiative Mobilität Neudenken will das Projekt durch ein Bürgerbegehren verhindern und hat bereits genügend Unterstützerunterschriften dafür gesammelt. Jetzt meldet sich eine Gruppe Befürworter der Nordspange zu Wort. CSU-Politiker aus Stadt und Landkreis Regensburg wollen bei einem Termin morgen in der Nordgaustraße über die Bedeutung des Verkehrsprojekts unter anderem für die regionale Wirtschaft informieren. Anja Stubber, Charivari in Regensburg.
7: Die Laufschuhe bleiben nun erstmal im Schrank. Der Kamer Stadtlauf wird wegen der angekündigten extremen Temperaturen verschoben. Die Organisatoren haben entschieden, statt jetzt am Wochenende geht's erst am 27. September an den Start. Alle bisherigen Anmeldungen bleiben gültig. Wer nicht dabei sein kann, bekommt Infos zur Stornierung. Wichtig war vor allem eins: Sicherheit für Läufer, Helfer und Zuschauer. Die Kapfinger, Charivari in Cham.
6: Fremde Gärten anschauen geht am Sonntag beim Tag der offenen Gartentür in Wenzenbach im Landkreis Regensburg. Dort zeigen die Besitzer von 9 sehr unterschiedlichen Privatgärten die Vielfalt moderner Gartenkultur. Vom naturnahen Selbstversorgergarten bis zu modernen Anlagen. Auch der Garten von Schloss Schönberg hat

0: Der Obst- und Gartenbauverein Wenzenbach feiert gleichzeitig sein 100-jähriges Bestehen. Vor der Grundschule gibt es am Sonntag Infos für Gartler, Verpflegung und Shuttlebusse zu den offenen Gärten. Anja Stubber, Charivari in Wenzenbach.
1: Das geplante Amazon-Logistikzentrum hier in Rohr stößt nicht nur auf Begeisterung. Der Bürgerinitiative Abensberg, kurz BIA, ist es sogar ein absoluter Dorn im Auge. Heute wollen sie das auch deutlich zeigen. Von 17 bis 18 Uhr bei einer Demo am Seebauerhof in Bachel. Die Veranstalter hoffen auf hunderte Teilnehmer bei der Protestkundgebung Nein zum Logistikpark Stocker. Mit Blaskapelle und Bewirtung ist die Demo auch eine kleine Sommerparty. Einladend, aber auch mit geplanten Protestreden, die sicher nicht nur wegen der Temperaturen hitzig werden. Saskia Hinzen, Charivari in Rohr.
2: Fast zu schade.
1: Eine junge Autofahrerin hat hier in Freistadt einen ordentlichen Unfall gebaut. Die 21-Jährige war Donnerstagabend von Freistadt in Richtung Sulzkirchen unterwegs. Kurz vor der Ortseinfahrt Ohausen kam sie rechts von der Fahrbahn ab. Das Auto überschlug sich mehrfach und kam dann auf einem Feld zum Stehen. Bei der Unfallaufnahme stellte sich raus, die junge Frau war alkoholisiert. Sie und ihre Beifahrerin wurden bei dem Unfall nur leicht verletzt, glücklicherweise. Am Auto entstand allerdings ein wirtschaftlicher Totalschaden. Saskia Hinzen, Charivari in Freistadt.
3: Zu einem brennenden...
2: Der SSV Jahn Regensburg startet in die Vorbereitung. Los geht's am Sonntag mit dem 5. Tag der Jahn Partnervereine beim Gastgeber TuS Pfaffenhofen im südlichen Landkreis. Auch dabei der FC Tirschenreuth und der FC Künzing. Um 14 Uhr geht's los, gespielt wird jeweils 45 Minuten, um 16 Uhr dann das Finale. Dazu gibt es ein buntes Rahmenprogramm für die ganze Familie. Der Eintritt zum Turnier kostet 10 Euro, für Kinder 6. Den Kapfinger Charivari in Pfaffenhofen.
3: Zitronen.
2: Wer in Iffelsdorf unterwegs ist, braucht ab Montag etwas mehr Zeit. Die Bahnbrücke im Zuge der Kreisstraße Schwandorf 54 wird generalsaniert und deshalb komplett gesperrt. Die Arbeiten dauern voraussichtlich bis Mitte Dezember. Erneuert werden unter anderem der Brückenbelag, Geländer und wichtige Teile der Konstruktion. Für Autofahrer und Radler sind Umleitungen ausgeschildert. Die Brücke bekommt nach über 50 Jahren jetzt eine Rundumerneuerung. Die Kapfinger Charivari in Iffelsdorf.
3: Eine Bürgerversammlung.
1: 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Bei dem großen Karriere-Event präsentieren sich weit über 50 Aussteller, Unternehmen, Bildungseinrichtungen, Institutionen. Besucher können mit Bildungsexperten sprechen, sich in Fachvorträgen informieren und gleich den Traumjob klarmachen, sich direkt beim Unternehmen bewerben. Die Messe Abi Zukunft läuft morgen von 10 bis 15 Uhr. Saskia Hinzen, Charivari in Regensburg.
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1: Ich bin Florian Klaus. Bayern fördert künftig Projekte von Städten und Gemeinden, die die Folgen von Hitzewellen wie aktuell abschwächen sollen. Noch in diesem Sommer soll dafür eine neue Förderrichtlinie in Kraft treten. Hitze sei ein echtes Gesundheitsrisiko für Millionen Menschen, sagte Umweltminister Glauber. Aus Sicht der Grünen braucht es etwa in Kitas und Schulen mehr Hitzeschutz. Ihnen fehlen meistens Möglichkeiten, die Räume kühl zu halten, hieß es. Die Bundesregierung plant Kürzungen beim Wohngeld und das sorgt weiter für Kritik. Der Deutsche Mieterbund bezweifelt, ob der Staat hier wirklich Geld einspart und nicht nur Ausgaben verlagert, weil viele Wohngeldhaushalte in die Grundsicherung wandern werden. Mehr als die Hälfte der Wohngeldbezieher sind Rentner und Alleinerziehende. Der Mieterbund kritisiert, dass ihnen eine zusätzliche finanzielle Belastung droht. Lebenslange Haft für den sogenannten Todesfahrer vom Magdeburger Weihnachtsmarkt. Das Landgericht hat nach dem Anschlag von 2024 die Höchststrafe verhängt und die besondere Schwere der Schuld festgestellt. Eine anschließende Sicherungsverwahrung ist damit wahrscheinlich, berichtet Lea Matschulat.
2: Der Angeklagte verfolgt das Urteil gegen ihn regungslos. Das Gericht bescheinigt dem 51-Jährigen eine große Gefährlichkeit. Und es ist sehr wahrscheinlich, dass er den Rest seines Lebens im Gefängnis bzw. Maßregelvollzug verbringen wird. Beim Anschlag kurz vor Weihnachten 2024 waren ein 9-Jähriger und 5 Frauen ums Leben gekommen. Hunderte Menschen wurden verletzt.
1: Nach den 2 schweren Erdbeben in Venezuela ist die Zahl der Toten auf knapp 600 gestiegen. Außerdem seien knapp 3000 Menschen verletzt worden, teilte die Regierung des Landes mit. Es wird erwartet, dass die Zahlen noch weiter steigen. Mittlerweile haben sich auch die ersten Rettungskräfte des Technischen Hilfswerks aus Deutschland auf den Weg ins Katastrophengebiet gemacht. Bosch hat wie viele anderen Unternehmen mit der schwierigen Wirtschaftslage zu kämpfen. In Zukunft soll es ein neuer Chef richten. Stefan Hartung hört an der Konzernspitze auf. Sein Vertrag war erst im vergangenen Herbst verlängert worden. Ihm soll jetzt der bisherige Vizechef Christian Fischer nachfolgen. Bosch hat wegen der Probleme einen großen Stellenabbau geplant. 22.000 Jobs sollen in den kommenden Jahren wegfallen.
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3: Und aktuell liegen uns keine Störungsmeldungen vor. Egal wohin ihr unterwegs seid, gute Fahrt.
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4: Das Charivari-Wetter, ein Sommertag mit Sonne und Wärme. Heute Vormittag und am Nachmittag viel Sonne in der Oberpfalz. Nur in den Bergen ein paar harmlose Quellwolken. Am Abend wird es kühler. Am Dienstag wieder viel Sonne und Temperaturen bis zu 28 Grad. In den Kammlagen und am Großen Aber etwas kühler. Am Mittwoch wechseln Sonne und Quellwolken. Höchstwerte von 18 bis 26 Grad. In der Nacht zum Donnerstag vor allem in den Kammlagen und am Großen Aber kühl. Die nächsten Tage sommerlich warm und sonnig. Eine willkommene Abwechslung nach den Regentagen der letzten Woche.
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6: Das Mega-Verkehrsprojekt Nordspange hier in Regensburg bewegt die Menschen in der Stadt. Die Bürgerinitiative Mobilität Neudenken will das Projekt durch ein Bürgerbegehren verhindern und hat bereits genügend Unterstützerunterschriften dafür gesammelt. Jetzt meldet sich eine Gruppe Befürworter der Nordspange zu Wort. CSU-Politiker aus Stadt und Landkreis Regensburg wollen bei einem Termin morgen in der Nordgaustraße über die Bedeutung des Verkehrsprojekts unter anderem für die regionale Wirtschaft informieren. Anja Stubber, Charivari in Regensburg.
7: Die Laufschuhe bleiben nun erstmal im Schrank. Der Kamer Stadtlauf wird wegen der angekündigten extremen Temperaturen verschoben. Die Organisatoren haben entschieden, statt jetzt am Wochenende geht's erst am 27. September an den Start. Alle bisherigen Anmeldungen bleiben gültig. Wer nicht dabei sein kann, bekommt Infos zur Stornierung. Wichtig war vor allem eins: Sicherheit für Läufer, Helfer und Zuschauer. Die Kapfinger, Charivari in Cham.
6: Fremde Gärten anschauen. Geht am Sonntag beim Tag der offenen Gartentür in Wenzenbach im Landkreis Regensburg. Dort zeigen die Besitzer von 9 sehr unterschiedlichen Privatgärten die Vielfalt moderner Gartenkultur. Vom naturnahen Selbstversorgergarten bis zu modernen Anlagen. Auch der Garten von Schloss Schönberg hat offen. Der

0: Obst- und Gartenbauverein Wenzenbach feiert gleichzeitig sein 100-jähriges Bestehen. Vor der Grundschule gibt es am Sonntag Infos für Gärtner, Verpflegung und Shuttlebusse zu den offenen Gärten. Anja Stubber, Charivari in Wenzenbach.
1: Das geplante Amazon-Logistikzentrum hier in Rohr stößt nicht nur auf Begeisterung. Der Bürgerinitiative Abensberg, kurz BIA, ist es sogar ein absoluter Dorn im Auge. Heute wollen sie das auch deutlich zeigen. Von 17 bis 18 Uhr bei einer Demo am Seebauerhof in Bachel. Die Veranstalter hoffen auf hunderte Teilnehmer bei der Protestkundgebung Nein zum Logistikpark Stocker. Mit Blaskapelle und Bewirtung ist die Demo auch eine kleine Sommerparty. Einladend, aber auch mit geplanten Protestreden, die sicher nicht nur wegen der Temperaturen hitzig werden. Saskia Hinz, Charivari in Rohr.
2: Fast zu schade.
1: Eine junge Autofahrerin hat hier in Freistadt einen ordentlichen Unfall gebaut. Die 21-Jährige war Donnerstagabend von Freistadt in Richtung Sulzkirchen unterwegs. Kurz vor der Ortseinfahrt Ohausen kam sie rechts von der Fahrbahn ab. Das Auto überschlug sich mehrfach und kam dann auf einem Feld zum Stehen. Bei der Unfallaufnahme stellte sich raus, die junge Frau war alkoholisiert. Sie und ihre Beifahrerin wurden bei dem Unfall nur leicht verletzt, glücklicherweise. Am Auto entstand allerdings ein wirtschaftlicher Totalschaden. Saskia Hinzen, Charivari in Freistadt.
3: Zu einem brennenden...
2: Der SSV Jahn Regensburg startet in die Vorbereitung. Los geht's am Sonntag mit dem 5. Tag der Jahn Partnervereine beim Gastgeber TuS Pfaffenhofen im südlichen Landkreis. Auch dabei der FC Tirschenreuth und der FC Künzing. Um 14 Uhr geht's los. Gespielt wird jeweils 45 Minuten. Um 16 Uhr dann das Finale. Dazu gibt es ein buntes Rahmenprogramm für die ganze Familie. Der Eintritt zum Turnier kostet 10 Euro, für Kinder 6. Den Kapfinger Charivari in Pfaffenhofen.
3: Zitronen.
2: Wer in Iffelsdorf unterwegs ist, braucht ab Montag etwas mehr Zeit. Die Bahnbrücke im Zuge der Kreisstraße Schwandorf 54 wird generalsaniert und deshalb komplett gesperrt. Die Arbeiten dauern voraussichtlich bis Mitte Dezember. Erneuert werden unter anderem der Brückenbelag, Geländer und wichtige Teile der Konstruktion. Für Autofahrer und Radler sind Umleitungen ausgeschildert. Die Brücke bekommt nach über 50 Jahren jetzt eine Rundumerneuerung. Die Kapfinger Charivari in Iffelsdorf.
3: Eine Bürgerversammlung.
1: 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Hier in Regensburg bekommen junge Leute morgen Orientierung und Info bei der Messe Abi Zukunft Regensburg in der Donauarena. Bei dem großen Karriere-Event präsentieren sich weit über 50 Aussteller, Unternehmen, Bildungseinrichtungen, Institutionen. Besucher können mit Bildungsexperten sprechen, sich in Fachvorträgen informieren und gleich den Traumjob klarmachen, sich direkt beim Unternehmen bewerben. Die Messe Abi Zukunft läuft morgen von 10 bis 15 Uhr. Saskia Hinzen, Charivari in Regensburg.
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1: Ich bin Florian Klaus. Am Wochenende kann die Hitze bei einigen zu gesundheitlichen Problemen führen. Bayerns Krankenhäuser sehen sich gewappnet, wie die Bayerische Krankenhausgesellschaft mitgeteilt hat. Besonders gefährdet sind ältere Menschen, Kinder, Schwangere und Menschen mit chronischen Vorerkrankungen. Die Krankenhausgesellschaft appelliert an uns alle, genug zu trinken, die Mittagshitze zu meiden und auf unsere Mitmenschen zu achten. Flugreisende haben bald die Möglichkeit, eine überwiegend digitale Abfertigung zu nutzen. Der Bundestag hat einem Gesetzentwurf von Union und SPD zugestimmt. Fluglinien können künftig Daten aus Reisepässen und Personalausweisen durch deren Chip auslesen. Am Flughafen soll außerdem ein Foto gemacht werden, dann können Reisende per Gesichtserkennung alle Stationen durchlaufen, ohne Ausweisdokumente zeigen zu müssen. Eine vierköpfige Familie aus Hamburg stirbt während eines Türkei-Urlaubs im vergangenen November. Ein Gutachten stellt später fest, schuld ist der Einsatz von Insektiziden im Hotel. Jetzt hat ein Istanbuler Gericht 4 Angeklagte zu Haftstrafen verurteilt. Svenja Huck berichtet.
2: Der Betreiber des Hotels erhielt 13 Jahre und 4 Monate Haft. Der Inhaber der Schädlingsbekämpfungsfirma und sein Sohn wurden zu jeweils 18 Jahren verurteilt. Ein Mitarbeiter zu gut 12 Jahren. Das Gericht wertete den Fall als bewusste, fahrlässige Tötung. Das Urteil ist noch nicht rechtskräftig.
1: Bahnchefin Paller hat heute erklären müssen, was bei Stuttgart 21 schiefgelaufen ist und wie es jetzt damit weitergeht. Der Tiefbahnhof soll demnach Ende 2031 in Betrieb gehen, also 5 Jahre später, und 3 Milliarden Euro mehr kosten als bisher geplant. Probleme hat es aber heute auch schon am bestehenden Bahnhof in Stuttgart gegeben. Wegen eines Kabelbrands mussten zahlreiche Gleise gesperrt werden. Wer steht bei der Fußball-WM am Ende ganz oben in Gruppe I? Darum geht es heute ab 21 Uhr im Spiel Norwegen gegen Frankreich. Sicher im 16. Finale sind beide Mannschaften schon. Sie haben jeweils ihre 2 bisherigen Gruppenspiele gewonnen. Darum stehen die beiden Teams im Parallelspiel, nämlich Senegal und der Irak, auch beide noch bei 0 Punkten.
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3: Hier die wichtigsten Meldungen von den Straßen bei uns in der Region. Fahrt auf der A3 Passau in Richtung Nürnberg besonders vorsichtig. Zwischen Kirchroth und Wörth an der Donau-Ost kommt es zu Behinderungen durch Gegenstände auf der Fahrbahn. Auf der A6 Pilsen in Richtung Nürnberg. Fahrt zwischen den Anschlussstellen Amberg Süd und Amberg West besonders vorsichtig. Es kommt zu Behinderungen durch Gegenstände auf der Fahrbahn.
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4: Das Charivari-Wetter, ein Sommertag mit Sonne und Wärme. Heute Vormittag und am Nachmittag viel Sonne in der Oberpfalz. Nur in den Bergen ein paar harmlose Quellwolken. Am Abend wird es kühler. Am Dienstag wieder viel Sonne und Temperaturen bis zu 28 Grad. In den Kammlagen und am Großen Aber etwas kühler. Am Mittwoch wechseln Sonne und Quellwolken. Höchstwerte von 18 bis 26 Grad. In der Nacht zum Donnerstag vor allem in den Kammlagen und am Großen Aber kühl. Die nächsten Tage sommerlich warm und sonnig. Eine willkommene Abwechslung nach den Regentagen der letzten Woche.
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6: Das Mega-Verkehrsprojekt Nordspange hier in Regensburg bewegt die Menschen in der Stadt. Die Bürgerinitiative Mobilität Neudenken will das Projekt durch ein Bürgerbegehren verhindern und hat bereits genügend Unterstützerunterschriften dafür gesammelt. Jetzt meldet sich eine Gruppe Befürworter der Nordspange zu Wort. CSU-Politiker aus Stadt und Landkreis Regensburg wollen bei einem Termin morgen in der Nordgaustraße über die Bedeutung des Verkehrsprojekts unter anderem für die regionale Wirtschaft informieren. Anja Stubber, Charivari in Regensburg.
7: Die Laufschuhe bleiben nun erstmal im Schrank. Der Kamer Stadtlauf wird wegen der angekündigten extremen Temperaturen verschoben. Die Organisatoren haben entschieden, statt jetzt am Wochenende geht's erst am 27. September an den Start. Alle bisherigen Anmeldungen bleiben gültig. Wer nicht dabei sein kann, bekommt Infos zur Stornierung. Wichtig war vor allem eins: Sicherheit für Läufer, Helfer und Zuschauer. Dietkapfinger, Charivari in Cham.
8: Fremde Gäste.

0: Garten anschauen. Geht am Sonntag beim Tag der offenen Gartentür in Wenzenbach im Landkreis Regensburg. Dort zeigen die Besitzer von 9 sehr unterschiedlichen Privatgärten die Vielfalt moderner Gartenkultur. Vom naturnahen Selbstversorgergarten bis zu modernen Anlagen. Auch der Garten von Schloss Schönberg hat offen. Der Obst- und Gartenbauverein Wenzenbach feiert gleichzeitig sein 100-jähriges Bestehen. Vor der Grundschule gibt es am Sonntag Infos für Gartler, Verpflegung und Shuttlebusse zu den offenen Gärten. Anja Stubber, Charivari in Wenzenbach.
1: Das geplante Amazon-Logistikzentrum hier in Rohr stößt nicht nur auf Begeisterung. Der Bürgerinitiative Abensberg, kurz BIA, ist es sogar ein absoluter Dorn im Auge. Heute wollen sie das auch deutlich zeigen. Von 17 bis 18 Uhr bei einer Demo am Seebauerhof in Bachel. Die Veranstalter hoffen auf hunderte Teilnehmer bei der Protestkundgebung Nein zum Logistikpark Stocker. Mit Blaskapelle und Bewirtung ist die Demo auch eine kleine Sommerparty. Einladend, aber auch mit geplanten Protestreden, die sicher nicht nur wegen der Temperaturen hitzig werden. Saskia Hinzen, Charivari in Rohr.
2: Fast zu schade.
1: Eine junge Autofahrerin hat hier in Freistadt einen ordentlichen Unfall gebaut. Die 21-Jährige war Donnerstagabend von Freistadt in Richtung Sulzkirchen unterwegs. Kurz vor der Ortseinfahrt Ohausen kam sie rechts von der Fahrbahn ab. Das Auto überschlug sich mehrfach und kam dann auf einem Feld zum Stehen. Bei der Unfallaufnahme stellte sich raus, die junge Frau war alkoholisiert. Sie und ihre Beifahrerin wurden bei dem Unfall nur leicht verletzt, glücklicherweise. Am Auto entstand allerdings ein wirtschaftlicher Totalschaden. Saskia Hinzen, Charivari in Freistadt.
3: Zu einem brennenden...
2: Der SSV Jahn-Regensburg startet in die Vorbereitung. Los geht's am Sonntag mit dem 5. Tag der Jahn-Partnervereine beim Gastgeber TuS Pfaffenhofen im südlichen Landkreis. Auch dabei der FC Tirschenreuth und der FC Künzing. Um 14 Uhr geht's los, gespielt wird jeweils 45 Minuten, um 16 Uhr dann das Finale. Dazu gibt es ein buntes Rahmenprogramm für die ganze Familie. Der Eintritt zum Turnier kostet 10 Euro, für Kinder 6. Den Kapfänger Charivari in Pfaffenhofen.
3: Zitronen.
2: Wer in Iffelsdorf unterwegs ist, braucht ab Montag etwas mehr Zeit. Die Bahnbrücke im Zuge der Kreisstraße Schwandorf 54 wird generalsaniert und deshalb komplett gesperrt. Die Arbeiten dauern voraussichtlich bis Mitte Dezember. Erneuert werden unter anderem der Brückenbelag, Geländer und wichtige Teile der Konstruktion. Für Autofahrer und Radler sind Umleitungen ausgeschildert. Die Brücke bekommt nach über 50 Jahren jetzt eine Rundumerneuerung. Die Kapfinger Charivari in Iffelsdorf.
3: Eine Bürgerversammlung.
1: 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Besucher können mit Bildungsexperten sprechen, sich in Fachvorträgen informieren und gleich den Traumjob klarmachen, sich direkt beim Unternehmen bewerben. Die Messe Abi Zukunft läuft morgen von 10 bis 15 Uhr. Saskia Hinzen, Charivari in Regensburg.
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1: Ich bin Florian Klaus. Am Wochenende kann die Hitze bei einigen zu gesundheitlichen Problemen führen. Bayerns Krankenhäuser sehen sich gewappnet, wie die Bayerische Krankenhausgesellschaft mitgeteilt hat. Besonders gefährdet sind ältere Menschen, Kinder, Schwangere und Menschen mit chronischen Vorerkrankungen. Die Krankenhausgesellschaft appelliert an uns alle, genug zu trinken, die Mittagshitze zu meiden und auf unsere Mitmenschen zu achten. Flugreisende haben bald die Möglichkeit, eine überwiegend digitale Abfertigung zu nutzen. Der Bundestag hat einem Gesetzentwurf von Union und SPD zugestimmt. Fluglinien können künftig Daten aus Reisepässen und Personalausweisen durch deren Chip auslesen. Am Flughafen soll außerdem ein Foto gemacht werden, dann können Reisende per Gesichtserkennung alle Stationen durchlaufen, ohne Ausweisdokumente zeigen zu müssen. Eine vierköpfige Familie aus Hamburg stirbt während eines Türkei-Urlaubs im vergangenen November. Ein Gutachten stellt später fest, schuld ist der Einsatz von Insektiziden im Hotel. Jetzt hat ein Istanbuler Gericht 4 Angeklagte zu Haftstrafen verurteilt. Svenja Huck berichtet.
2: Der Betreiber des Hotels erhielt 13 Jahre und 4 Monate Haft. Der Inhaber der Schädlingsbekämpfungsfirma und sein Sohn wurden zu jeweils 18 Jahren verurteilt. Ein Mitarbeiter zu gut 12 Jahren. Das Gericht wertete den Fall als bewusste, fahrlässige Tötung. Das Urteil ist noch nicht rechtskräftig.
1: Bahnchefin Paller hat heute erklären müssen, was bei Stuttgart 21 schiefgelaufen ist und wie es jetzt damit weitergeht. Der Tiefbahnhof soll demnach Ende 2031 in Betrieb gehen, also 5 Jahre später, und 3 Milliarden Euro mehr kosten als bisher geplant. Probleme hat es aber heute auch schon am bestehenden Bahnhof in Stuttgart gegeben. Wegen eines Kabelbrands mussten zahlreiche Gleise gesperrt werden. Wer steht bei der Fußball-WM am Ende ganz oben in Gruppe I? Darum geht es heute ab 21 Uhr im Spiel Norwegen gegen Frankreich. Sicher im 16. Finale sind beide Mannschaften schon. Sie haben jeweils ihre 2 bisherigen Gruppenspiele gewonnen. Darum stehen die beiden Teams im Parallelspiel, nämlich Senegal und der Irak, auch beide noch bei 0 Punkten.
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3: Hier die wichtigsten Meldungen von den Straßen bei uns in der Region. Fahrt auf der A3 Passau in Richtung Nürnberg besonders vorsichtig. Zwischen Kirchroth und Wörth an der Donauost kommt es zu Behinderungen durch Gegenstände auf der Fahrbahn. Auf der A6 Pilsen in Richtung Nürnberg. Fahrt zwischen den Anschlussstellen Amberg Süd und Amberg West besonders vorsichtig. Es kommt zu Behinderungen durch Gegenstände auf der Fahrbahn.
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4: Das Charivari-Wetter, ein Sommertag mit Sonne und Wärme. Heute Vormittag und am Nachmittag viel Sonne in der Oberpfalz. Nur in den Bergen ein paar harmlose Quellwolken. Am Abend wird es kühler. Am Dienstag wieder viel Sonne und Temperaturen bis zu 28 Grad. In den Kammlagen und am Großen Aber etwas kühler. Am Mittwoch wechseln Sonne und Quellwolken. Höchstwerte von 18 bis 26 Grad. In der Nacht zum Donnerstag vor allem in den Kammlagen und am Großen Aber kühl. Die nächsten Tage sommerlich warm und sonnig. Eine willkommene Abwechslung nach den Regentagen der letzten Woche.
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6: Das Mega-Verkehrsprojekt Nordspange hier in Regensburg bewegt die Menschen in der Stadt. Die Bürgerinitiative Mobilität Neudenken will das Projekt durch ein Bürgerbegehren verhindern und hat bereits genügend Unterstützerunterschriften dafür gesammelt. Jetzt meldet sich eine Gruppe Befürworter der Nordspange zu Wort. CSU-Politiker aus Stadt und Landkreis Regensburg wollen bei einem Termin morgen in der Nordgaustraße über die Bedeutung des Verkehrsprojekts unter anderem für die regionale Wirtschaft informieren. Anja Stubber, Charivari in Regensburg.
7: Die Laufschuhe bleiben nun erstmal im Schrank. Der Kamer Stadtlauf wird wegen der angekündigten extremen Temperaturen verschoben. Die Organisatoren haben entschieden, statt jetzt am Wochenende geht's erst am 27. September an den Start. Alle bisherigen Anmeldungen bleiben gültig. Wer nicht dabei sein kann, bekommt Infos zur Stornierung. Wichtig war vor allem eins: Sicherheit für Läufer, Helfer und Zuschauer. Den Kapfinger Charivari in Cham.
6: Fremde Gärten.

0: anschauen. Geht am Sonntag beim Tag der offenen Gartentür in Wenzenbach im Landkreis Regensburg. Dort zeigen die Besitzer von 9 sehr unterschiedlichen Privatgärten die Vielfalt moderner Gartenkultur. Vom naturnahen Selbstversorgergarten bis zu modernen Anlagen. Auch der Garten von Schloss Schönberg hat offen. Der Obst- und Gartenbauverein Wenzenbach feiert gleichzeitig sein 100-jähriges Bestehen. Vor der Grundschule gibt es am Sonntag Infos für Gartler, Verpflegung und Shuttlebusse zu den offenen Gärten. Anja Stubber, Charivari in Wenzenbach.
1: Das geplante Amazon-Logistikzentrum hier in Rohr stößt nicht nur auf Begeisterung. Der Bürgerinitiative Abensberg, kurz BIA, ist es sogar ein absoluter Dorn im Auge. Heute wollen sie das auch deutlich zeigen. Von 17 bis 18 Uhr bei einer Demo am Seebauerhof in Bachel. Die Veranstalter hoffen auf hunderte Teilnehmer bei der Protestkundgebung Nein zum Logistikpark Stocker. Mit Blaskapelle und Bewirtung ist die Demo auch eine kleine Sommerparty. Einladend, aber auch mit geplanten Protestreden, die sicher nicht nur wegen der Temperaturen hitzig werden. Saskia Hinzen, Charivari in Rohr.
2: Fast zu schade.
1: Eine junge Autofahrerin hat hier in Freistadt einen ordentlichen Unfall gebaut. Die 21-Jährige war Donnerstagabend von Freistadt in Richtung Sulzkirchen unterwegs. Kurz vor der Ortseinfahrt Ohausen kam sie rechts von der Fahrbahn ab. Das Auto überschlug sich mehrfach und kam dann auf einem Feld zum Stehen. Bei der Unfallaufnahme stellte sich raus, die junge Frau war alkoholisiert. Sie und ihre Beifahrerin wurden bei dem Unfall nur leicht verletzt, glücklicherweise. Am Auto entstand allerdings ein wirtschaftlicher Totalschaden. Saskia Hinzen, Charivari in Freistadt.
3: Zu einem brennenden...
2: Der SSV Jahn-Regensburg startet in die Vorbereitung. Los geht's am Sonntag mit dem 5. Tag der Jahn-Partnervereine beim Gastgeber TuS Pfaffenhofen im südlichen Landkreis. Auch dabei der FC Tirschenreuth und der FC Künzing. Um 14 Uhr geht's los, gespielt wird jeweils 45 Minuten, um 16 Uhr dann das Finale. Dazu gibt es ein buntes Rahmenprogramm für die ganze Familie. Der Eintritt zum Turnier kostet 10 Euro, für Kinder 6. Den Kapfinger Charivari in Pfaffenhofen.
3: Zitronen.
2: Wer in Iffelsdorf unterwegs ist, braucht ab Montag etwas mehr Zeit. Die Bahnbrücke im Zuge der Kreisstraße Schwandorf 54 wird generalsaniert und deshalb komplett gesperrt. Die Arbeiten dauern voraussichtlich bis Mitte Dezember. Erneuert werden unter anderem der Brückenbelag, Geländer und wichtige Teile der Konstruktion. Für Autofahrer und Radler sind Umleitungen ausgeschildert. Die Brücke bekommt nach über 50 Jahren jetzt eine Rundumerneuerung. Die Kapfinger Charivari in Iffelsdorf.
3: Eine Bürgerversammlung.
1: 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Bei dem großen Karriere-Event präsentieren sich weit über 50 Aussteller, Unternehmen, Bildungseinrichtungen, Institutionen. Besucher können mit Bildungsexperten sprechen, sich in Fachvorträgen informieren und gleich den Traumjob klarmachen, sich direkt beim Unternehmen bewerben. Die Messe Abi Zukunft läuft morgen von 10 bis 15 Uhr. Saskia Hinzen, Charivari in Regensburg.
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0: bei einigen zu gesundheitlichen Problemen führen. Bayerns Krankenhäuser sehen sich gewappnet, wie die Bayerische Krankenhausgesellschaft mitgeteilt hat. Besonders gefährdet sind ältere Menschen, Kinder, Schwangere und Menschen mit chronischen Vorerkrankungen. Die Krankenhausgesellschaft appelliert an uns alle, genug zu trinken, die Mittagshitze zu meiden und auf unsere Mitmenschen zu achten. Flugreisende haben bald die Möglichkeit, eine überwiegend digitale Abfertigung zu nutzen. Der Bundestag hat einem Gesetzentwurf von Union und SPD zugestimmt. Fluglinien können künftig Daten aus Reisepässen und Personalausweisen durch deren Chip auslesen. Am Flughafen soll außerdem ein Foto gemacht werden, dann können Reisende per Gesichtserkennung alle Stationen durchlaufen, ohne Ausweisdokumente zeigen zu müssen. Eine vierköpfige Familie aus Hamburg stirbt während eines Türkei-Urlaubs im vergangenen November. Ein Gutachten stellt später fest, schuld ist der Einsatz von Insektiziden im Hotel. Jetzt hat ein Istanbuler Gericht 4 Angeklagte zu Haftstrafen verurteilt. Svenja Huck berichtet.
1: Der Betreiber des Hotels erhielt 13 Jahre und 4 Monate Haft. Der Inhaber der Schädlingsbekämpfungsfirma und sein Sohn wurden zu jeweils 18 Jahren verurteilt. Ein Mitarbeiter zu gut 12 Jahren. Das Gericht wertete den Fall als bewusste, fahrlässige Tötung. Das Urteil ist noch nicht rechtskräftig.
0: Bahnchefin Paller hat heute erklären müssen, was bei Stuttgart 21 schiefgelaufen ist und wie es jetzt damit weitergeht. Der Tiefbahnhof soll demnach Ende 2031 in Betrieb gehen, also 5 Jahre später, und 3 Milliarden Euro mehr kosten als bisher geplant. Probleme hat es aber heute auch schon am bestehenden Bahnhof in Stuttgart gegeben. Wegen eines Kabelbrands mussten zahlreiche Gleise gesperrt werden. Wer steht bei der Fußball-WM am Ende ganz oben in Gruppe I? Darum geht es heute ab 21 Uhr im Spiel Norwegen gegen Frankreich. Sicher im 16-Finale sind beide Mannschaften schon. Sie haben jeweils ihre 2 bisherigen Gruppenspiele gewonnen. Darum stehen die beiden Teams im Parallelspiel, nämlich Senegal und der Irak, auch beide noch bei 0 Punkten.
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3: Hier die aktuellen Meldungen von den Straßen bei uns in der Region. Auf der A6 Pilsen in Richtung Nürnberg solltet ihr besonders vorsichtig fahren. Hier kommt es zwischen Amberg Süd und Amberg West zu Behinderungen durch Gegenstände auf der Fahrbahn.
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4: Das Charivari-Wetter, ein Sommertag mit Sonne und Wärme. Heute Vormittag und am Nachmittag viel Sonne in der Oberpfalz. Nur in den Bergen ein paar harmlose Quellwolken. Am Abend wird es kühler. Am Dienstag wieder viel Sonne und Temperaturen bis zu 28 Grad. In den Kammlagen und am Großen Aber etwas kühler. Am Mittwoch wechseln Sonne und Quellwolken. Höchstwerte von 18 bis 26 Grad. In der Nacht zum Donnerstag vor allem in den Kammlagen und am Großen Aber kühl. Die nächsten Tage sommerlich warm und sonnig. Eine willkommene Abwechslung nach den Regentagen der letzten Woche.
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6: Das Mega-Verkehrsprojekt Nordspange hier in Regensburg bewegt die Menschen in der Stadt. Die Bürgerinitiative Mobilität Neudenken will das Projekt durch ein Bürgerbegehren verhindern und hat bereits genügend Unterstützerunterschriften dafür gesammelt. Jetzt meldet sich eine Gruppe Befürworter der Nordspange zu Wort. CSU-Politiker aus Stadt und Landkreis Regensburg wollen bei einem Termin morgen in der Nordgaustraße über die Bedeutung des Verkehrsprojekts unter anderem für die regionale Wirtschaft informieren. Anja Stubber, Charivari in Regensburg.
7: Die Laufschuhe bleiben nun erstmal im Schrank. Der Kamer Stadtlauf wird wegen der angekündigten extremen Temperaturen verschoben. Die Organisatoren haben entschieden, statt jetzt am Wochenende geht's erst am 27. September an den Start. Alle bisherigen Anmeldungen bleiben gültig. Wer nicht dabei sein kann, bekommt Infos zur Stornierung. Wichtig war vor allem eins: Sicherheit für Läufer, Helfer und Zuschauer. Die Kapfinger, Charivari in Cham.
6: Fremde Gärten anschauen. Geht am Sonntag beim Tag der offenen Gartentür in Wenzenbach im Landkreis Regensburg. Dort zeigen die Besitzer von 9 sehr unterschiedlichen Privatgärten die Vielfalt moderner Gartenkultur. Vom naturnahen Selbstversorgergarten bis zu modernen Anlagen. Auch der Garten von Schloss Schönberg hat offen. Der Obst- und Gartenbauverein Wenzenbach feiert gleichzeitig sein 100-jähriges Bestehen. Vor der Grundschule gibt es am Sonntag Infos für Gartler, Verpflegung und Shuttlebusse zu den offenen Gärten. Anja Stubber, Charivari in Wenzenbach.
8: Das geplante Amazon-Logistikzentrum hier in Rohr stößt nicht nur auf Begeisterung. Der Bürgerinitiative Abensberg, kurz BIA, ist es sogar ein absoluter Dorn im Auge. Heute wollen sie das auch deutlich zeigen. Von 17 bis 18 Uhr bei einer Demo am Seebauerhof in Bachel. Die Veranstalter hoffen auf hunderte Teilnehmer.

0: bei der Protestkundgebung Nein zum Logistikpark Stocker. Mit Blaskapelle und Bewirtung ist die Demo auch eine kleine Sommerparty. Einladend, aber auch mit geplanten Protestreden, die sicher nicht nur wegen der Temperaturen hitzig werden. Saskia Hinzen, Charivari in Rohr.
1: Fast zu schade.
0: Eine junge Autofahrerin hat hier in Freistadt einen ordentlichen Unfall gebaut. Die 21-Jährige war Donnerstagabend von Freistadt in Richtung Sulzkirchen unterwegs. Kurz vor der Ortseinfahrt Ohausen kam sie rechts von der Fahrbahn ab. Das Auto überschlug sich mehrfach und kam dann auf einem Feld zum Stehen. Bei der Unfallaufnahme stellte sich raus, die junge Frau war alkoholisiert. Sie und ihre Beifahrerin wurden bei dem Unfall nur leicht verletzt, glücklicherweise. Am Auto entstand allerdings ein wirtschaftlicher Totalschaden. Saskia Hinzen, Charivari in Freistadt.
2: Zu einem brennenden...
1: Der SSV Jahn-Regensburg startet in die Vorbereitung. Los geht's am Sonntag mit dem fünften Tag der Jahn-Partnervereine beim Gastgeber TuS Pfaffenhofen im südlichen Landkreis. Auch dabei der FC Tirschenreuth und der FC Künzing. Um 14 Uhr geht's los. Gespielt wird jeweils 45 Minuten. Um 16 Uhr dann das Finale. Dazu gibt es ein buntes Rahmenprogramm für die ganze Familie. Der Eintritt zum Turnier kostet 10 Euro, für Kinder 6. Den Kapfinger Charivari in Pfaffenhofen.
2: Zitronen.
1: Wer in Iffelsdorf unterwegs ist, braucht ab Montag etwas mehr Zeit. Die Bahnbrücke im Zuge der Kreisstraße Schwandorf 54 wird generalsaniert und deshalb komplett gesperrt. Die Arbeiten dauern voraussichtlich bis Mitte Dezember. Erneuert werden unter anderem der Brückenbelag, Geländer und wichtige Teile der Konstruktion. Für Autofahrer und Radler sind Umleitungen ausgeschildert. Die Brücke bekommt nach über 50 Jahren jetzt eine Rundumerneuerung. Die Kapfinger Charivari in Iffelsdorf.
2: Eine Bürgerversammlung.
0: 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Besucher können mit Bildungsexperten sprechen, sich in Fachvorträgen informieren und gleich den Traumjob klarmachen, sich direkt beim Unternehmen bewerben. 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Saskia Hinzen, Charivari in Regensburg.
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0: bei einigen zu gesundheitlichen Problemen führen. Bayerns Krankenhäuser sehen sich gewappnet, wie die Bayerische Krankenhausgesellschaft mitgeteilt hat. Besonders gefährdet sind ältere Menschen, Kinder, Schwangere und Menschen mit chronischen Vorerkrankungen. Die Krankenhausgesellschaft appelliert an uns alle, genug zu trinken, die Mittagshitze zu meiden und auf unsere Mitmenschen zu achten. Flugreisende haben bald die Möglichkeit, eine überwiegend digitale Abfertigung zu nutzen. Der Bundestag hat einem Gesetzentwurf von Union und SPD zugestimmt. Fluglinien können künftig Daten aus Reisepässen und Personalausweisen durch deren Chip auslesen. Am Flughafen soll außerdem ein Foto gemacht werden, dann können Reisende per Gesichtserkennung alle Stationen durchlaufen, ohne Ausweisdokumente zeigen zu müssen. Eine vierköpfige Familie aus Hamburg stirbt während eines Türkei-Urlaubs im vergangenen November. Ein Gutachten stellt später fest, schuld ist der Einsatz von Insektiziden im Hotel. Jetzt hat ein Istanbuler Gericht 4 Angeklagte zu Haftstrafen verurteilt. Svenja Huck berichtet.
1: Der Betreiber des Hotels erhielt 13 Jahre und 4 Monate Haft. Der Inhaber der Schädlingsbekämpfungsfirma und sein Sohn wurden zu jeweils 18 Jahren verurteilt. Ein Mitarbeiter zu gut 12 Jahren. Das Gericht wertete den Fall als bewusste, fahrlässige Tötung. Das Urteil ist noch nicht rechtskräftig.
0: Bahnchefin Paller hat heute erklären müssen, was bei Stuttgart 21 schiefgelaufen ist und wie es jetzt damit weitergeht. Der Tiefbahnhof soll demnach Ende 2031 in Betrieb gehen, also 5 Jahre später, und 3 Milliarden Euro mehr kosten als bisher geplant. Probleme hat es aber heute auch schon am bestehenden Bahnhof in Stuttgart gegeben. Wegen eines Kabelbrands mussten zahlreiche Gleise gesperrt werden. Wer steht bei der Fußball-WM am Ende ganz oben in Gruppe I? Darum geht es heute ab 21 Uhr im Spiel Norwegen gegen Frankreich. Sicher im Sechzehntelfinale sind beide Mannschaften schon. Sie haben jeweils ihre 2 bisherigen Gruppenspiele gewonnen. Darum stehen die beiden Teams im Parallelspiel, nämlich Senegal und der Irak, auch beide noch bei 0 Punkten.
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3: Hier die aktuellen Meldungen von den Straßen bei uns in der Region. Auf der A6 Pilsen in Richtung Nürnberg solltet ihr besonders vorsichtig fahren. Hier kommt es zwischen Amberg Süd und Amberg West zu Behinderungen durch Gegenstände auf der Fahrbahn.
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4: Das Charivari-Wetter, ein Sommertag mit Sonne und Wärme. Heute Vormittag und am Nachmittag viel Sonne in der Oberpfalz. Nur in den Bergen ein paar harmlose Quellwolken. Am Abend wird es kühler. Am Dienstag wieder viel Sonne und Temperaturen bis zu 28 Grad. In den Kammlagen und am Großen Aber etwas kühler. Am Mittwoch wechseln Sonne und Quellwolken. Höchstwerte von 18 bis 26 Grad. In der Nacht zum Donnerstag vor allem in den Kammlagen und am Großen Aber kühl. Die nächsten Tage sommerlich warm und sonnig. Eine willkommene Abwechslung nach den Regentagen der letzten Woche.
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6: Das Mega-Verkehrsprojekt Nordspange hier in Regensburg bewegt die Menschen in der Stadt. Die Bürgerinitiative Mobilität Neudenken will das Projekt durch ein Bürgerbegehren verhindern und hat bereits genügend Unterstützerunterschriften dafür gesammelt. Jetzt meldet sich eine Gruppe Befürworter der Nordspange zu Wort. CSU-Politiker aus Stadt und Landkreis Regensburg wollen bei einem Termin morgen in der Nordgaustraße über die Bedeutung des Verkehrsprojekts unter anderem für die regionale Wirtschaft informieren. Anja Stubber, Charivari in Regensburg.
7: Die Laufschuhe bleiben nun erstmal im Schrank. Der Kamer Stadtlauf wird wegen der angekündigten extremen Temperaturen verschoben. Die Organisatoren haben entschieden, statt jetzt am Wochenende geht's erst am 27. September an den Start. Alle bisherigen Anmeldungen bleiben gültig. Wer nicht dabei sein kann, bekommt Infos zur Stornierung. Wichtig war vor allem eins: Sicherheit für Läufer, Helfer und Zuschauer. Diet Kapfinger, Charivari in Cham.
6: Fremde Gärten anschauen. Geht am Sonntag beim Tag der offenen Gartentür in Wenzenbach im Landkreis Regensburg. Dort zeigen die Besitzer von 9 sehr unterschiedlichen Privatgärten die Vielfalt moderner Gartenkultur. Vom naturnahen Selbstversorgergarten bis zu modernen Anlagen. Auch der Garten von Schloss Schönberg hat offen. Der Obst- und Gartenbauverein Wenzenbach feiert gleichzeitig sein 100-jähriges Bestehen. Vor der Grundschule gibt es am Sonntag Infos für Gartler, Verpflegung und Shuttlebusse zu den offenen Gärten. Anja Stubber, Charivari in Wenzenbach.
8: Das geplante Amazon-Logistikzentrum hier in Rohr stößt nicht nur auf Begeisterung. Der Bürgerinitiative Abensberg, kurz BIA, ist es sogar ein absoluter Dorn im Auge. Heute wollen sie das auch deutlich zeigen. Von 17 bis 18 Uhr bei einer Demo am Seebauerhof in Bachel. Die Veranstalter hoffen auf hunderte Teilnehmer bei

0: der Protestkundgebung Nein zum Logistikpark Stocker. Mit Blaskapelle und Bewirtung ist die Demo auch eine kleine Sommerparty. Einladend, aber auch mit geplanten Protestreden, die sicher nicht nur wegen der Temperaturen hitzig werden. Saskia Hinzen, Charivari in Rohr.
1: Fast zu schade.
0: Eine junge Autofahrerin hat hier in Freistadt einen ordentlichen Unfall gebaut. Die 21-Jährige war Donnerstagabend von Freistadt in Richtung Sulzkirchen unterwegs. Kurz vor der Ortseinfahrt Ohausen kam sie rechts von der Fahrbahn ab. Das Auto überschlug sich mehrfach und kam dann auf einem Feld zum Stehen. Bei der Unfallaufnahme stellte sich raus, die junge Frau war alkoholisiert. Sie und ihre Beifahrerin wurden bei dem Unfall nur leicht verletzt, glücklicherweise. Am Auto entstand allerdings ein wirtschaftlicher Totalschaden. Saskia Hinzen, Charivari in Freistadt.
2: Zu einem brennenden...
1: Der SSV Jahn Regensburg startet in die Vorbereitung. Los geht's am Sonntag mit dem 5. Tag der Jahn Partnervereine beim Gastgeber TuS Pfaffenhofen im südlichen Landkreis. Auch dabei der FC Tirschenreuth und der FC Künzing. Um 14 Uhr geht's los, gespielt wird jeweils 45 Minuten, um 16 Uhr dann das Finale. Dazu gibt es ein buntes Rahmenprogramm für die ganze Familie. Der Eintritt zum Turnier kostet 10 Euro, für Kinder 6. Den Kapfinger Charivari in Pfaffenhofen.
2: Zitronen.
1: Wer in Iffelsdorf unterwegs ist, braucht ab Montag etwas mehr Zeit. Die Bahnbrücke im Zuge der Kreisstraße Schwandorf 54 wird generalsaniert und deshalb komplett gesperrt. Die Arbeiten dauern voraussichtlich bis Mitte Dezember. Erneuert werden unter anderem der Brückenbelag, Geländer und wichtige Teile der Konstruktion. Für Autofahrer und Radler sind Umleitungen ausgeschildert. Die Brücke bekommt nach über 50 Jahren jetzt eine Rundumerneuerung. Die Kapfinger Charivari in Iffelsdorf.
2: Eine Bürgerversammlung.
0: 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Bei dem großen Karriere-Event präsentieren sich weit über 50 Aussteller, Unternehmen, Bildungseinrichtungen, Institutionen. Besucher können mit Bildungsexperten sprechen, sich in Fachvorträgen informieren und gleich den Traumjob klarmachen, sich direkt beim Unternehmen bewerben. Die Messe Abi Zukunft läuft morgen von 10 bis 15 Uhr. Saskia Hinzen, Charivari in Regensburg.
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0: gebrochen. Der Deutsche Wetterdienst hat nach vorläufigen Angaben mit 41,3 Grad die höchste Temperatur registriert, die bisher in Deutschland gemessen wurde. Der vorläufige neue Rekord ist in Saarbrücken aufgestellt worden. Er könnte aber schnell wieder fallen. Für morgen sind Temperaturen mit stellenweise bis zu 42 Grad angesagt. Viele Veranstaltungen fallen am Wochenende aus. Höchststrafe für den Todesfahrer vom Magdeburger Weihnachtsmarkt. Das Landgericht Magdeburg hat ihn zu lebenslanger Haft verurteilt. Dabei wurde auch die besondere Schwere der Schuld festgestellt. Ein Gerichtssprecher hat gesagt:
1: Konkret bedeutet dies, dass der Angeklagte, wenn überhaupt, nur eine sehr geringe Chance hat, jemals wieder in Freiheit zu gelangen.
0: Der Mann hatte 2024 mit einem Mietwagen 6 Menschen getötet und Hunderte verletzt. Sachsen-Anhalts Ministerpräsident Schulze hat gesagt, die Opfer würden nicht allein gelassen. Darauf könnten sie sich auch nach dem Urteil verlassen. Fallen bei Volkswagen bis zu 100.000 Jobs weg? Der Konzern will sich noch nicht konkret zu solchen Berichten äußern. Ein Sprecher hat nur einen Plan bestätigt, durch den das Unternehmen effizienter und schlanker aufgestellt werden soll. Der Konzern müsse sich tiefgreifend verändern. Das Manager-Magazin hatte berichtet, dass weltweit doppelt so viele Jobs wegfallen könnten wie bisher geplant. 4 Werken in Deutschland drohe die Schließung. Der CSD in München trotzt der Hitze. Ab 12 Uhr werden morgen in einer Parade zum Christopher Street Day mehr als 200 Gruppen mit bunt geschmückten Mottowagen durch die Innenstadt ziehen. Über die Pride-Meile auf der Ludwigstraße werden wegen der hohen Temperaturen Trinkwasserstellen und Wassersprühstationen verteilt. Zum Umzug und dem dazugehörigen Straßenfest erwarten die Veranstalter mehr als 300.000 Menschen. Bei der Fußball-Weltmeisterschaft kämpfen am Abend Norwegen und Titelkandidat Frankreich im direkten Duell um Platz 1 in Gruppe I. Für das 16-Finale sind beide Teams mit je 6 Zählern bereits nominiert. Angepfiffen wird die Partie um 21 Uhr unserer Zeit. Parallel spielen der Senegal und Irak gegeneinander. Beide Teams haben selbst bei einem Sieg nur noch theoretische Chancen aufs Weiterkommen.
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3: Hier die wichtigsten Meldungen von den Straßen bei uns in der Region. Fahrt auf der A6 Pilsen in Richtung Nürnberg besonders vorsichtig. Zwischen Amberg Süd und Amberg West kommt es zu Behinderungen durch Gegenstände auf der Fahrbahn.
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4: Das Charivari-Wetter, ein Sommertag mit Sonne und Wärme. Heute Vormittag und am Nachmittag viel Sonne in der Oberpfalz. Nur in den Bergen ein paar harmlose Quellwolken. Am Abend wird es kühler. Am Dienstag wieder viel Sonne und Temperaturen bis zu 28 Grad. In den Kammlagen und am Großen Aber etwas kühler. Am Mittwoch wechseln Sonne und Quellwolken. Höchstwerte von 18 bis 26 Grad. In der Nacht zum Donnerstag vor allem in den Kammlagen und am Großen Aber kühl. Die nächsten Tage sommerlich warm und sonnig. Eine willkommene Abwechslung nach den Regentagen der letzten Woche.
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6: Das Mega-Verkehrsprojekt Nordspange hier in Regensburg bewegt die Menschen in der Stadt. Die Bürgerinitiative Mobilität Neudenken will das Projekt durch ein Bürgerbegehren verhindern und hat bereits genügend Unterstützerunterschriften dafür gesammelt. Jetzt meldet sich eine Gruppe Befürworter der Nordspange zu Wort. CSU-Politiker aus Stadt und Landkreis Regensburg wollen bei einem Termin morgen in der Nordgaustraße über die Bedeutung des Verkehrsprojekts unter anderem für die regionale Wirtschaft informieren. Anja Stubber, Charivari in Regensburg.
7: Die Laufschuhe bleiben nun erstmal im Schrank. Der Kamer Stadtlauf wird wegen der angekündigten extremen Temperaturen verschoben. Die Organisatoren haben entschieden, statt jetzt am Wochenende geht's erst am 27. September an den Start. Alle bisherigen Anmeldungen bleiben gültig. Wer nicht dabei sein kann, bekommt Infos zur Stornierung. Wichtig war vor allem eins: Sicherheit für Läufer, Helfer und Zuschauer. Die Kapfinger, Charivari in Cham.
6: Fremde Gärten anschauen. Geht am Sonntag beim Tag der offenen Gartentür in Wenzenbach im Landkreis Regensburg. Dort zeigen die Besitzer von 9 sehr unterschiedlichen Privatgärten die Vielfalt moderner Gartenkultur. Vom naturnahen Selbstversorgergarten bis zu modernen Anlagen. Auch der Garten von Schloss Schönberg hat offen. Der Obst- und Gartenbauverein Wenzenbach feiert gleichzeitig sein 100-jähriges Bestehen. Vor der Grundschule gibt es am Sonntag Infos für Gartler, Verpflegung und Shuttlebusse zu den offenen Gärten. Anja Stubber, Charivari in Wenzenbach.
8: Das geplante Amazon-Logistikzentrum hier in Rohr stößt nicht nur auf Begeisterung. Der Bürgerinitiative Abensberg, kurz BIA, ist es sogar ein absoluter Dorn im Auge.

0: Heute wollen sie das auch deutlich zeigen. Von 17 bis 18 Uhr bei einer Demo am Seebauer Hof in Bachel. Die Veranstalter hoffen auf hunderte Teilnehmer bei der Protestkundgebung Nein zum Logistikpark Stocker. Mit Blaskapelle und Bewirtung ist die Demo auch eine kleine Sommerparty. Einladend, aber auch mit geplanten Protestreden, die sicher nicht nur wegen der Temperaturen hitzig werden. Saskia Hinzen, Charivari in Rohr.
1: Fast zu schade.
0: Eine junge Autofahrerin hat hier in Freistadt einen ordentlichen Unfall gebaut. Die 21-Jährige war Donnerstagabend von Freistadt in Richtung Sulzkirchen unterwegs. Kurz vor der Ortseinfahrt Ohausen kam sie rechts von der Fahrbahn ab. Das Auto überschlug sich mehrfach und kam dann auf einem Feld zum Stehen. Bei der Unfallaufnahme stellte sich raus, die junge Frau war alkoholisiert. Sie und ihre Beifahrerin wurden bei dem Unfall nur leicht verletzt, glücklicherweise. Am Auto entstand allerdings ein wirtschaftlicher Totalschaden. Saskia Hinzen, Charivari in Freistadt.
2: Zu einem brennenden...
1: Der SSV Jahn Regensburg startet in die Vorbereitung. Los geht's am Sonntag mit dem 5. Tag der Jahn Partnervereine beim Gastgeber TuS Pfaffenhofen im südlichen Landkreis. Auch dabei der FC Tirschenreuth und der FC Künzing. Um 14 Uhr geht's los. Gespielt wird jeweils 45 Minuten. Um 16 Uhr dann das Finale. Dazu gibt es ein buntes Rahmenprogramm für die ganze Familie. Der Eintritt zum Turnier kostet 10 Euro, für Kinder 6. Den Kapfinger Charivari in Pfaffenhofen.
2: Zitronen.
1: Wer in Iffelsdorf unterwegs ist, braucht ab Montag etwas mehr Zeit. Die Bahnbrücke im Zuge der Kreisstraße Schwandorf 54 wird generalsaniert und deshalb komplett gesperrt. Die Arbeiten dauern voraussichtlich bis Mitte Dezember. Erneuert werden unter anderem der Brückenbelag, Geländer und wichtige Teile der Konstruktion. Für Autofahrer und Radler sind Umleitungen ausgeschildert. Die Brücke bekommt nach über 50 Jahren jetzt eine Rundumerneuerung. Die Kapfinger Charivari in Iffelsdorf.
2: Eine Bürgerversammlung.
0: 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Besucher können mit Bildungsexperten sprechen, sich in Fachvorträgen informieren und gleich den Traumjob klarmachen, sich direkt beim Unternehmen bewerben. Die Messe Abi Zukunft läuft morgen von 10 bis 15 Uhr. Saskia Hinzen, Charivari in Regensburg.
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0: Wochen. Der Deutsche Wetterdienst hat nach vorläufigen Angaben mit 41,3 Grad die höchste Temperatur registriert, die bisher in Deutschland gemessen wurde. Der vorläufige neue Rekord ist in Saarbrücken aufgestellt worden. Er könnte aber schnell wieder fallen. Für morgen sind Temperaturen mit stellenweise bis zu 42 Grad angesagt. Viele Veranstaltungen fallen am Wochenende aus. Höchststrafe für den Todesfahrer vom Magdeburger Weihnachtsmarkt. Das Landgericht Magdeburg hat ihn zu lebenslanger Haft verurteilt. Dabei wurde auch die besondere Schwere der Schuld festgestellt. Ein Gerichtssprecher hat gesagt:
1: Konkret bedeutet dies, dass der Angeklagte, wenn überhaupt, nur eine sehr geringe Chance hat, jemals wieder in Freiheit zu gelangen.
0: Der Mann hatte 2024 mit einem Mietwagen 6 Menschen getötet und Hunderte verletzt. Sachsen-Anhalts Ministerpräsident Schulze hat gesagt, die Opfer würden nicht allein gelassen. Darauf könnten sie sich auch nach dem Urteil verlassen. Fallen bei Volkswagen bis zu 100.000 Jobs weg? Der Konzern will sich noch nicht konkret zu solchen Berichten äußern. Ein Sprecher hat nur einen Plan bestätigt, durch den das Unternehmen effizienter und schlanker aufgestellt werden soll. Der Konzern müsse sich tiefgreifend verändern. Das Manager-Magazin hatte berichtet, dass weltweit doppelt so viele Jobs wegfallen könnten wie bisher geplant. 4 Werken in Deutschland drohe die Schließung. Der CSD in München trotzt der Hitze. Ab 12 Uhr werden morgen in einer Parade zum Christopher Street Day mehr als 200 Gruppen mit bunt geschmückten Mottowagen durch die Innenstadt ziehen. Über die Pride Meiler auf der Ludwigstraße werden wegen der hohen Temperaturen Trinkwasserstellen und Wassersprühstationen verteilt. Zum Umzug und dem dazugehörigen Straßenfest erwarten die Veranstalter mehr als 300.000 Menschen. Bei der Fußball-Weltmeisterschaft kämpfen am Abend Norwegen und Titelkandidat Frankreich im direkten Duell um Platz 1 in Gruppe I. Fürs 16. Finale sind beide Teams mit je 6 Zählern bereits nominiert. Angepfiffen wird die Partie um 21 Uhr unserer Zeit. Parallel spielen der Senegal und Irak gegeneinander. Beide Teams haben selbst bei einem Sieg nur noch theoretische Chancen aufs Weiterkommen.
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3: Hier die wichtigsten Meldungen von den Straßen bei uns in der Region. Fahrt auf der A6 Pilsen in Richtung Nürnberg besonders vorsichtig. Zwischen Amberg Süd und Amberg West kommt es zu Behinderungen durch Gegenstände auf der Fahrbahn.
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4: Das Charivari-Wetter, ein Sommertag mit Sonne und Wärme. Heute Vormittag und am Nachmittag viel Sonne in der Oberpfalz. Nur in den Bergen ein paar harmlose Quellwolken. Am Abend wird es kühler. Am Dienstag wieder viel Sonne und Temperaturen bis zu 28 Grad. In den Kammlagen und am Großen Aber etwas kühler. Am Mittwoch wechseln Sonne und Quellwolken. Höchstwerte von 18 bis 26 Grad. In der Nacht zum Donnerstag vor allem in den Kammlagen und am Großen Aber kühl. Die nächsten Tage sommerlich warm und sonnig. Eine willkommene Abwechslung nach den Regentagen der letzten Woche.
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5: Charivari 24 Regionalnachrichten für Donnerstagmittag. Streit um Drogen in Regensburg endet mit Messerattacke. Kripo sucht Zeugen. Im Regensburger Kaserneviertel ist ein Streit um Drogen aus dem Ruder gelaufen. Am Dienstagabend wurden 3 Männer durch einen spitzen Gegenstand verletzt. Sie mussten in Krankenhäuser eingeliefert werden. Dem voran ging laut Polizei ein Handgemenge zwischen 5 Männern aus dem Irak und aus Syrien. Jetzt ermittelt die Kripo und hofft auf Zeugenhinweise. Bitte unter 0941 506 2888. Polizei kontrolliert heute Radfahrer in Regensburg. Radfahrer sollten sich heute in Regensburg an die Verkehrsregeln halten. Die Polizei will tagsüber den Fahrradverkehr mit stationären und mobilen Kontrollen überwachen. Ein Augenmerk liegt dabei auf dem Rechtsfahrgebot. Mit der Aktion will die Polizei die hohen Unfallzahlen bei den Radfahrern eindämmen. Letztes Jahr wurden in Regensburg 432 Radler bei Unfällen verletzt. In den meisten Fällen waren sie selbst schuld. In wenigen Minuten geht's hier auf Charivari 24 weiter mit Nachrichten aus der Oberpfalz, Niederbayern und der Welt.
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Der Deutsche Wetterdienst hat nach vorläufigen Angaben mit 41,3 Grad die höchste Temperatur registriert, die bisher in Deutschland gemessen wurde. Der vorläufige neue Rekord ist in Saarbrücken aufgestellt worden. Er könnte aber schnell wieder fallen. Für morgen sind Temperaturen mit stellenweise bis zu 42.

0: dass der Angeklagte, wenn überhaupt, nur eine sehr geringe Chance hat, jemals wieder in Freiheit zu gelangen.
1: Der Mann hatte 2024 mit einem Mietwagen 6 Menschen getötet und Hunderte verletzt. Sachsen-Anhalts Ministerpräsident Schulze hat gesagt, die Opfer würden nicht allein gelassen. Darauf könnten sie sich auch nach dem Urteil verlassen. Fallen bei Volkswagen bis zu 100.000 Jobs weg? Der Konzern will sich noch nicht konkret zu solchen Berichten äußern. Ein Sprecher hat nur einen Plan bestätigt, durch den das Unternehmen effizienter und schlanker aufgestellt werden soll. Der Konzern müsse sich tiefgreifend verändern. Das Manager-Magazin hatte berichtet, dass weltweit doppelt so viele Jobs wegfallen könnten wie bisher geplant. 4 Werken in Deutschland drohe die Schließung. Der CSD in München trotzt der Hitze. Ab 12 Uhr werden morgen in einer Parade zum Christopher Street Day mehr als 200 Gruppen mit bunt geschmückten Mottowagen durch die Innenstadt ziehen. Über die Pride Meiler auf der Ludwigstraße werden wegen der hohen Temperaturen Trinkwasserstellen und Wassersprühstationen verteilt. Zum Umzug und dem dazugehörigen Straßenfest erwarten die Veranstalter mehr als 300.000 Menschen. Bei der Fußball-Weltmeisterschaft kämpfen am Abend Norwegen und Titelkandidat Frankreich im direkten Duell um Platz 1 in Gruppe I. Für 16. Finale sind beide Teams mit je 6 Zählern bereits nominiert. Angepfiffen wird die Partie um 21 Uhr unserer Zeit. Parallel spielen der Senegal und Irak gegeneinander. Beide Teams haben selbst bei einem Sieg nur noch theoretische Chancen aufs Weiterkommen.
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3: Freie Fahrt für euch aktuell. Wir wünschen guten und sicheren Verkehr.
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4: Das Charivari-Wetter, ein Sommertag mit Sonne und Wärme. Heute Vormittag und am Nachmittag viel Sonne in der Oberpfalz. Nur in den Bergen ein paar harmlose Quellwolken. Am Abend wird es kühler. Am Dienstag wieder viel Sonne und Temperaturen bis zu 28 Grad. In den Kammlagen und am Großen Aber etwas kühler. Am Mittwoch wechseln Sonne und Quellwolken. Höchstwerte von 18 bis 26 Grad. In der Nacht zum Donnerstag vor allem in den Kammlagen und am Großen Aber kühl. Die nächsten Tage sommerlich warm und sonnig. Eine willkommene Abwechslung nach den Regentagen der letzten Woche.
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5: Das Mega-Verkehrsprojekt Nordspange hier in Regensburg bewegt die Menschen in der Stadt. Die Bürgerinitiative Mobilität Neudenken will das Projekt durch ein Bürgerbegehren verhindern und hat bereits genügend Unterstützerunterschriften dafür gesammelt. Jetzt meldet sich eine Gruppe Befürworter der Nordspange zu Wort. CSU-Politiker aus Stadt und Landkreis Regensburg wollen bei einem Termin morgen in der Nordgaustraße über die Bedeutung des Verkehrsprojekts unter anderem für die regionale Wirtschaft informieren. Anja Stubber, Charivari in Regensburg.
3: Die Laufschuhe bleiben nun erstmal im Schrank. Der Kamer Stadtlauf wird wegen der angekündigten extremen Temperaturen verschoben. Die Organisatoren haben entschieden, statt jetzt am Wochenende geht's erst am 27. September an den Start. Alle bisherigen Anmeldungen bleiben gültig. Wer nicht dabei sein kann, bekommt Infos zur Stornierung. Wichtig war vor allem eins: Sicherheit für Läufer, Helfer und Zuschauer. Den Kapfinger Charivari in Cham.
5: Fremde Gärten anschauen. Geht am Sonntag beim Tag der offenen Gartentür in Wenzenbach im Landkreis Regensburg. Dort zeigen die Besitzer von 9 sehr unterschiedlichen Privatgärten die Vielfalt moderner Gartenkultur. Vom naturnahen Selbstversorgergarten bis zu modernen Anlagen. Auch der Garten von Schloss Schönberg hat offen. Der Obst- und Gartenbauverein Wenzenbach feiert gleichzeitig sein 100-jähriges Bestehen. Vor der Grundschule gibt es am Sonntag Infos für Gartler, Verpflegung und Shuttlebusse zu den offenen Gärten. Anja Stubber, Charivari in Wenzenbach.
6: Das geplante Amazon-Logistikzentrum hier im Rohr stößt nicht nur auf Begeisterung. Der Bürgerinitiative Abensberg, kurz BIA, ist es sogar ein absoluter Dorn im Auge. Heute wollen sie das auch deutlich zeigen. Von 17 bis 18 Uhr bei einer Demo am Seebauerhof in Bachel. Die Veranstalter hoffen auf hunderte Teilnehmer bei der Protestkundgebung Nein zum Logistikpark Stocker. Mit Blaskapelle und Bewirtung ist die Demo auch eine kleine Sommerparty. Einladend, aber auch mit geplanten Protestreden, die sicher nicht nur wegen der Temperaturen hitzig werden. Saskia Hinz, Charivari in Rohr.
3: Fast zu schade.
6: Eine junge Autofahrerin hat hier in Freistadt einen ordentlichen Unfall gebaut. Die 21-Jährige war Donnerstagabend von Freistadt in Richtung Sulzkirchen unterwegs. Kurz vor der Ortseinfahrt Ohausen kam sie rechts von der Fahrbahn ab. Das Auto überschlug sich mehrfach und kam dann auf einem Feld zum Stehen. Bei der Unfallaufnahme stellte sich

0: Aus. Die junge Frau war alkoholisiert. Sie und ihre Beifahrerin wurden bei dem Unfall nur leicht verletzt, glücklicherweise. Am Auto entstand allerdings ein wirtschaftlicher Totalschaden. Saskia Hinzen, Charivari in Freistadt.
1: Zu einem brennenden...
2: Der SSV Jahn Regensburg startet in die Vorbereitung. Los geht's am Sonntag mit dem 5. Tag der Jahn-Partnervereine beim Gastgeber TuS Pfaffenhofen im südlichen Landkreis. Auch dabei der FC Tirschenreuth und der FC Künzing. Um 14 Uhr geht's los, gespielt wird jeweils 45 Minuten, um 16 Uhr dann das Finale. Dazu gibt es ein buntes Rahmenprogramm für die ganze Familie. Der Eintritt zum Turnier kostet 10 Euro, für Kinder 6. Den Kapfänger Charivari in Pfaffenhofen.
1: Zitronen.
2: Wer in Iffelsdorf unterwegs ist, braucht ab Montag etwas mehr Zeit. Die Bahnbrücke im Zuge der Kreisstraße Schwandorf 54 wird generalsaniert und deshalb komplett gesperrt. Die Arbeiten dauern voraussichtlich bis Mitte Dezember. Erneuert werden unter anderem der Brückenbelag, Geländer und wichtige Teile der Konstruktion. Für Autofahrer und Radler sind Umleitungen ausgeschildert. Die Brücke bekommt nach über 50 Jahren jetzt eine Rundumerneuerung. Die Kapfinger Charivari in Iffelsdorf.
1: Eine Bürgerversammlung.
0: Abi geschafft. 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Studium, Ausbildung, Auslandstrip? Hier in Regensburg bekommen junge Leute morgen Orientierung und Info bei der Messe Abi Zukunft Regensburg in der Donauarena. Bei dem großen Karriere-Event präsentieren sich weit über 50 Aussteller, Unternehmen, Bildungseinrichtungen, Institutionen. Besucher können mit Bildungsexperten sprechen, sich in Fachvorträgen informieren und gleich den Traumjob klarmachen. Sich direkt beim Unternehmen bewerben. Die Messe Abi Zukunft läuft morgen von 10 bis 15 Uhr. Saskia Hinzen, Charivari in Regensburg.
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1: Ich bin Florian Klaus. Der Hitzerekord ist gebrochen. Der Deutsche Wetterdienst hat nach vorläufigen Angaben mit 41,3 Grad die höchste Temperatur registriert, die bisher in Deutschland gemessen wurde. Der vorläufige neue Rekord ist in Saarbrücken aufgestellt worden. Er könnte aber schnell wieder fallen. Für morgen sind Temperaturen mit stellenweise bis zu 42 Grad angesagt. Viele Veranstaltungen fallen am Wochenende aus. Höchststrafe für den Todesfahrer vom Magdeburger Weihnachtsmarkt. Das Landgericht Magdeburg hat ihn zu lebenslanger Haft verurteilt. Dabei wurde auch die besondere Schwere der Schuld festgestellt. Ein Gerichtssprecher hat gesagt:
2: Konkret bedeutet dies, dass

0: Angeklagte, wenn überhaupt, nur eine sehr geringe Chance hat, jemals wieder in Freiheit zu gelangen.
1: Der Mann hatte 2024 mit einem Mietwagen 6 Menschen getötet und Hunderte verletzt. Sachsen-Anhalts Ministerpräsident Schulze hat gesagt, die Opfer würden nicht allein gelassen. Darauf könnten sie sich auch nach dem Urteil verlassen. Fallen bei Volkswagen bis zu 100.000 Jobs weg? Der Konzern will sich noch nicht konkret zu solchen Berichten äußern. Ein Sprecher hat nur einen Plan bestätigt, durch den das Unternehmen effizienter und schlanker aufgestellt werden soll. Der Konzern müsse sich tiefgreifend verändern. Das Manager-Magazin hatte berichtet, dass weltweit doppelt so viele Jobs wegfallen könnten wie bisher geplant. 4 Werken in Deutschland drohe die Schließung. Der CSD in München trotzt der Hitze. Ab 12 Uhr werden morgen in einer Parade zum Christopher Street Day mehr als 200 Gruppen mit bunt geschmückten Mottowagen durch die Innenstadt ziehen. Über die Pride-Meile auf der Ludwigstraße werden wegen der hohen Temperaturen Trinkwasserstellen und Wassersprühstationen verteilt. Zum Umzug und dem dazugehörigen Straßenfest erwarten die Veranstalter mehr als 300.000 Menschen. Bei der Fußball-Weltmeisterschaft kämpfen am Abend Norwegen und Titelkandidat Frankreich im direkten Duell um Platz 1 in Gruppe I. Fürs 16. Finale sind beide Teams mit je 6 Zählern bereits nominiert. Angepfiffen wird die Partie um 21 Uhr unserer Zeit. Parallel spielen der Senegal und Irak gegeneinander. Beide Teams haben selbst bei einem Sieg nur noch theoretische Chancen aufs Weiterkommen.
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3: Freie Fahrt für euch aktuell. Wir wünschen guten und sicheren Verkehr.
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4: Das Charivari-Wetter, ein Sommertag mit Sonne und Wärme. Heute Vormittag und am Nachmittag viel Sonne in der Oberpfalz. Nur in den Bergen ein paar harmlose Quellwolken. Am Abend wird es kühler. Am Dienstag wieder viel Sonne und Temperaturen bis zu 28 Grad. In den Kammlagen und am Großen Aber etwas kühler. Am Mittwoch wechseln Sonne und Quellwolken. Höchstwerte von 18 bis 26 Grad. In der Nacht zum Donnerstag vor allem in den Kammlagen und am Großen Aber kühl. Die nächsten Tage sommerlich warm und sonnig. Eine willkommene Abwechslung nach den Regentagen der letzten Woche.
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5: Charivari 24 Regionalnachrichten für Donnerstagmittag. Streit um Drogen in Regensburg endet mit Messerattacke. Kripo sucht Zeugen. Im Regensburger Kaserneviertel ist ein Streit um Drogen aus dem Ruder gelaufen. Am Dienstagabend wurden 3 Männer durch einen spitzen Gegenstand verletzt. Sie mussten in Krankenhäuser eingeliefert werden. Dem voran ging laut Polizei ein Handgemenge zwischen 5 Männern aus dem Irak und aus Syrien. Jetzt ermittelt die Kripo und hofft auf Zeugenhinweise. Bitte unter 0941 506 2888. Polizei kontrolliert heute Radfahrer in Regensburg. Radfahrer sollten sich heute in Regensburg an die Verkehrsregeln halten. Die Polizei will tagsüber den Fahrradverkehr mit stationären und mobilen Kontrollen überwachen. Ein Augenmerk liegt dabei auf dem Rechtsfahrgebot. Mit der Aktion will die Polizei die hohen Unfallzahlen bei den Radfahrern eindämmen. Letztes Jahr wurden in Regensburg 432 Radler bei Unfällen verletzt. In den meisten Fällen waren sie selbst schuld. In wenigen Minuten geht's hier auf Charivari 24 weiter mit Nachrichten aus der Oberpfalz, Niederbayern und der Welt.
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1: Ich bin Florian Klaus. So heiß war es in Deutschland noch nie. 41,3 Grad hat der Deutsche Wetterdienst heute in Saarbrücken registriert. Der neue Rekord könnte aber schnell übertroffen werden. Morgen wird es nämlich auch nicht kühler. Besonders heiß war es auch unter anderem im fränkischen Kitzingen. 40,7 Grad hat das Thermometer dort angezeigt. Die Werte sind alle vorläufig, können also noch vom Wetterdienst korrigiert werden. Bayern fördert künftig Projekte von Städten und Gemeinden, die die Folgen von Hitzewellen wie aktuell abschwächen sollen. Noch in diesem Sommer soll dafür eine neue Förderrichtlinie in Kraft treten. Hitze sei ein echtes Gesundheitsrisiko für Millionen Menschen, sagte Umwelt.

0: Minister Glauber. Aus Sicht der Grünen braucht es etwa in Kitas und Schulen mehr Hitzeschutz. Ihnen fehlen meistens Möglichkeiten, die Räume kühl zu halten, hieß es. In Deutschland wird immer seltener geheiratet. Die Zahl der Eheschließungen ist im vergangenen Jahr auf den niedrigsten Stand seit 1950 gefallen. Gleichzeitig gab es etwas mehr Scheidungen als im Jahr zuvor. Thomas Bleskin berichtet.
1: Knapp 349.000 Paare haben sich 2025 das Ja-Wort gegeben, so wenige wie nie seit Beginn der Statistik. Rund 130.000 Ehen wurden geschieden, das ist ein leichtes Plus gegenüber dem Vorjahr. Insgesamt gehen aber auch die Scheidungszahlen langfristig zurück. Ehen werden heute im Schnitt später beendet, nach gut 14 Jahren. Die meisten Scheidungen erfolgen einvernehmlich, häufig mit gemeinsamen Lösungen für die Kinder.
0: Von der Idee bis zum Bau kann es bei neuen Schienen oder Autobahnen teils lange dauern. Ein neues Gesetz der Bundesregierung soll das deutlich beschleunigen. Der Bundestag hat dafür gestimmt, Verfahren für Genehmigungen zu vereinfachen und zu digitalisieren. Die Opposition warnt unter anderem, dass darunter der Naturschutz leiden könnte. Fehlt noch der Blick zur Fußball-WM. Da treffen heute zwei Topstars aufeinander, nämlich die Stürmer Erling Haaland von Norwegen und Frankreichs Kylian Mbappé. Um 21 Uhr spielen die beiden Teams um den ersten Platz in Gruppe I. Parallel treffen noch Senegal und der Irak aufeinander, die beide noch 0 Punkte haben.
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3: Hier die wichtigsten Meldungen von den Straßen bei uns in der Region. Fahrt auf der A93 Regensburg in Richtung Weiden vorsichtig. Zwischen Regen, Stauf und Punholz kommt es zu Behinderungen wegen einer Baustelle auf dem linken Fahrstreifen.
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4: Das Charivari-Wetter, ein Sommertag mit Sonne und Wärme. Heute Vormittag und am Nachmittag viel Sonne in der Oberpfalz. Nur in den Bergen ein paar harmlose Quellwolken. Am Abend wird es kühler. Am Dienstag wieder viel Sonne und Temperaturen bis zu 28 Grad. In den Kammlagen und am Großen Aber etwas kühler. Am Mittwoch wechseln Sonne und Quellwolken. Höchstwerte von 18 bis 26 Grad. In der Nacht zum Donnerstag vor allem in den Kammlagen und am Großen Aber kühl. Die nächsten Tage sommerlich warm und sonnig. Eine willkommene Abwechslung nach den Regentagen der letzten Woche.
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6: Das Mega-Verkehrsprojekt Nordspange hier in Regensburg bewegt die Menschen in der Stadt. Die Bürgerinitiative Mobilität Neudenken will das Projekt durch ein Bürgerbegehren verhindern und hat bereits genügend Unterstützerunterschriften dafür gesammelt. Jetzt meldet sich eine Gruppe Befürworter der Nordspange zu Wort. CSU-Politiker aus Stadt und Landkreis Regensburg wollen bei einem Termin morgen in der Nordgaustraße über die Bedeutung des Verkehrsprojekts unter anderem für die regionale Wirtschaft informieren. Anja Stubber, Charivari in Regensburg.
7: Die Laufschuhe bleiben nun erstmal im Schrank. Der Kamer Stadtlauf wird wegen der angekündigten extremen Temperaturen verschoben. Die Organisatoren haben entschieden, statt jetzt am Wochenende geht's erst am 27. September an den Start. Alle bisherigen Anmeldungen bleiben gültig. Wer nicht dabei sein kann, bekommt Infos zur Stornierung. Wichtig war vor allem eins: Sicherheit für Läufer, Helfer und Zuschauer. Die Kapfinger, Charivari in Cham.
6: Fremde Gärten anschauen. Geht am Sonntag beim Tag der offenen Gartentür in Wenzenbach im Landkreis Regensburg. Dort zeigen die Besitzer von 9 sehr unterschiedlichen Privatgärten die Vielfalt moderner Gartenkultur. Vom naturnahen Selbstversorgergarten bis zu modernen Anlagen. Auch der Garten von Schloss Schönberg hat offen. Der Obst- und Gartenbauverein Wenzenbach feiert gleichzeitig sein 100-jähriges Bestehen. Vor der Grundschule gibt es am Sonntag Infos für Gartler, Verpflegung und Shuttlebusse zu den offenen Gärten. Anja Stubber, Charivari in Wenzenbach.
8: Das geplante Amazon-Logistikzentrum hier in Rohr stößt nicht nur auf Begeisterung. Der Bürgerinitiative Abensberg, kurz BIA, ist es sogar ein absoluter Dorn im Auge. Heute wollen sie das auch deutlich zeigen, von 17 bis 18 Uhr bei einer Demo am Seebauerhof in Bachel. Die Veranstalter hoffen auf hunderte Teilnehmer bei der Protestkundgebung Nein zum Logistikpark Stocker. Mit Blaskapelle und Bewirtung ist die Demo auch eine kleine Sommerparty. Einladend, aber auch mit geplanten Protestreden, die sicher nicht nur wegen der Temperaturen hitzig werden. Saskia Hinzen, Charivari in Rohr.
7: Fast zu schade.
8: Eine junge Autofahrerin hat hier in Freistadt einen ordentlichen Unfall gebaut. Die 21-Jährige war Donnerstagabend von Freistadt in Richtung Sulzkirchen unterwegs. Kurz vor der Ortseinfahrt Ohausen kam sie rechts von der Fahrbahn ab. Das Auto überschlug sich mehrfach und kam dann auf einem Feld zum Stehen. Bei der Unfallaufnahme stellte sich raus, die junge Frau war alkoholisiert. Sie und ihre

0: Beifahrerin wurden bei dem Unfall nur leicht verletzt, glücklicherweise. Am Auto entstand allerdings ein wirtschaftlicher Totalschaden. Saskia Hinzen, Charivari in Freistadt.
1: Zu einem brennenden...
2: Der SSV Jahn Regensburg startet in die Vorbereitung. Los geht's am Sonntag mit dem 5. Tag der Jahn Partnervereine beim Gastgeber TuS Pfaffenhofen im südlichen Landkreis. Auch dabei der FC Tirschenreuth und der FC Künzing. Um 14 Uhr geht's los, gespielt wird jeweils 45 Minuten, um 16 Uhr dann das Finale. Dazu gibt es ein buntes Rahmenprogramm für die ganze Familie. Der Eintritt zum Turnier kostet 10 Euro, für Kinder 6. Den Kapfinger Charivari in Pfaffenhofen.
1: Zitronen.
2: Wer in Iffelsdorf unterwegs ist, braucht ab Montag etwas mehr Zeit. Die Bahnbrücke im Zuge der Kreisstraße Schwandorf 54 wird generalsaniert und deshalb komplett gesperrt. Die Arbeiten dauern voraussichtlich bis Mitte Dezember. Erneuert werden unter anderem der Brückenbelag, Geländer und wichtige Teile der Konstruktion. Für Autofahrer und Radler sind Umleitungen ausgeschildert. Die Brücke bekommt nach über 50 Jahren jetzt eine Rundumerneuerung. Die Kapfinger Charivari in Iffelsdorf.
1: Eine Bürgerversammlung.
0: 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Bei dem großen Karriere-Event präsentieren sich weit über 50 Aussteller, Unternehmen, Bildungseinrichtungen, Institutionen. Besucher können mit Bildungsexperten sprechen, sich in Fachvorträgen informieren und gleich den Traumjob klarmachen, sich direkt beim Unternehmen bewerben. 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Saskia Hinzen, Charivari in Regensburg.
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1: Ich bin Florian Klaus. So heiß war es in Deutschland noch nie. 41,3 Grad hat der Deutsche Wetterdienst heute in Saarbrücken registriert. Der neue Rekord könnte aber schnell übertroffen werden. Morgen wird es nämlich auch nicht kühler. Besonders heiß war es auch unter anderem im fränkischen Kitzingen. 40,7 Grad hat das Thermometer dort angezeigt. Die Werte sind alle vorläufig, können also noch vom Wetterdienst korrigiert werden. Bayern fördert künftig Projekte von Städten und Gemeinden, die die Folgen von Hitzewellen wie aktuell abschwächen sollen. Noch in diesem Sommer soll dafür eine neue Förderrichtlinie in Kraft treten. Hitze sei ein echtes Gesundheitsrisiko für Millionen Menschen, sagte Umweltminister.

0: Minister Glauber. Aus Sicht der Grünen braucht es etwa in Kitas und Schulen mehr Hitzeschutz. Ihnen fehlen meistens Möglichkeiten, die Räume kühl zu halten, hieß es. In Deutschland wird immer seltener geheiratet. Die Zahl der Eheschließungen ist im vergangenen Jahr auf den niedrigsten Stand seit 1950 gefallen. Gleichzeitig gab es etwas mehr Scheidungen als im Jahr zuvor. Thomas Bleskin berichtet.
1: Knapp 349.000 Paare haben sich 2025 das Ja-Wort gegeben, so wenige wie nie seit Beginn der Statistik. Rund 130.000 Ehen wurden geschieden, das ist ein leichtes Plus gegenüber dem Vorjahr. Insgesamt gehen aber auch die Scheidungszahlen langfristig zurück. Ehen werden heute im Schnitt später beendet, nach gut 14 Jahren. Die meisten Scheidungen erfolgen einvernehmlich, häufig mit gemeinsamen Lösungen für die Kinder.
0: Von der Idee bis zum Bau kann es bei neuen Schienen oder Autobahnen teils lange dauern. Ein neues Gesetz der Bundesregierung soll das deutlich beschleunigen. Der Bundestag hat dafür gestimmt, Verfahren für Genehmigungen zu vereinfachen und zu digitalisieren. Die Opposition warnt unter anderem, dass darunter der Naturschutz leiden könnte. Fehlt noch der Blick zur Fußball-WM. Da treffen heute zwei Topstars aufeinander, nämlich die Stürmer Erling Haaland von Norwegen und Frankreichs Kylian Mbappé. Um 21 Uhr spielen die beiden Teams um den ersten Platz in Gruppe I. Parallel treffen noch Senegal und der Irak aufeinander, die beide noch 0 Punkte haben.
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3: Hier die wichtigsten Meldungen von den Straßen bei uns in der Region. Fahrt auf der A93 Regensburg in Richtung Weiden vorsichtig. Zwischen Regen, Stauf und Brunholz kommt es zu Behinderungen wegen einer Baustelle auf dem linken Fahrstreifen.
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4: Das Charivari-Wetter, ein Sommertag mit Sonne und Wärme. Heute Vormittag und am Nachmittag viel Sonne in der Oberpfalz. Nur in den Bergen ein paar harmlose Quellwolken. Am Abend wird es kühler. Am Dienstag wieder viel Sonne und Temperaturen bis zu 28 Grad. In den Kammlagen und am Großen Aber etwas kühler. Am Mittwoch wechseln Sonne und Quellwolken. Höchstwerte von 18 bis 26 Grad. In der Nacht zum Donnerstag vor allem in den Kammlagen und am Großen Aber kühl. Die nächsten Tage sommerlich warm und sonnig. Eine willkommene Abwechslung nach den Regentagen der letzten Woche.
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6: Das Mega-Verkehrsprojekt Nordspange hier in Regensburg bewegt die Menschen in der Stadt. Die Bürgerinitiative Mobilität Neudenken will das Projekt durch ein Bürgerbegehren verhindern und hat bereits genügend Unterstützerunterschriften dafür gesammelt. Jetzt meldet sich eine Gruppe Befürworter der Nordspange zu Wort. CSU-Politiker aus Stadt und Landkreis Regensburg wollen bei einem Termin morgen in der Nordgaustraße über die Bedeutung des Verkehrsprojekts unter anderem für die regionale Wirtschaft informieren. Anja Stubber, Charivari in Regensburg.
7: Die Laufschuhe bleiben nun erstmal im Schrank. Der Kamer Stadtlauf wird wegen der angekündigten extremen Temperaturen verschoben. Die Organisatoren haben entschieden, statt jetzt am Wochenende geht's erst am 27. September an den Start. Alle bisherigen Anmeldungen bleiben gültig. Wer nicht dabei sein kann, bekommt Infos zur Stornierung. Wichtig war vor allem eins: Sicherheit für Läufer, Helfer und Zuschauer. Diet Kapfinger, Charivari in Cham.
6: Fremde Gärten anschauen. Geht am Sonntag beim Tag der offenen Gartentür in Wenzenbach im Landkreis Regensburg. Dort zeigen die Besitzer von 9 sehr unterschiedlichen Privatgärten die Vielfalt moderner Gartenkultur. Vom naturnahen Selbstversorgergarten bis zu modernen Anlagen. Auch der Garten von Schloss Schönberg hat offen. Der Obst- und Gartenbauverein Wenzenbach feiert gleichzeitig sein 100-jähriges Bestehen. Vor der Grundschule gibt es am Sonntag Infos für Gartler, Verpflegung und Shuttlebusse zu den offenen Gärten. Anja Stubber, Charivari in Wenzenbach.
8: Das geplante Amazon-Logistikzentrum hier in Rohr stößt nicht nur auf Begeisterung. Der Bürgerinitiative Abensberg, kurz BIA, ist es sogar ein absoluter Dorn im Auge. Heute wollen sie das auch deutlich zeigen. Von 17 bis 18 Uhr bei einer Demo am Seebauerhof in Bachel. Die Veranstalter hoffen auf hunderte Teilnehmer bei der Protestkundgebung Nein zum Logistikpark Stocker. Mit Blaskapelle und Bewirtung ist die Demo auch eine kleine Sommerparty. Einladend, aber auch mit geplanten Protestreden, die sicher nicht nur wegen der Temperaturen hitzig werden. Saskia Hinzen, Charivari in Rohr.
7: Fast zu schade.
8: Eine junge Autofahrerin hat hier in Freistadt einen ordentlichen Unfall gebaut. Die 21-Jährige war Donnerstagabend von Freistadt in Richtung Sulzkirchen unterwegs. Kurz vor der Ortseinfahrt Ohausen kam sie rechts von der Fahrbahn ab. Das Auto überschlug sich mehrfach und kam dann auf einem Feld zum Stehen. Bei der Unfallaufnahme stellte sich raus, die junge Frau war alkoholisiert. Sie und ihre Beifahrerin

0: Fahrerin wurden bei dem Unfall nur leicht verletzt, glücklicherweise. Am Auto entstand allerdings ein wirtschaftlicher Totalschaden. Saskia Hinzen, Charivari in Freistadt.
1: Zu einem brennenden...
2: Der SSV Jahn Regensburg startet in die Vorbereitung. Los geht's am Sonntag mit dem 5. Tag der Jahn-Partnervereine beim Gastgeber TuS Pfaffenhofen im südlichen Landkreis. Auch dabei der FC Tirschenreuth und der FC Künzing. Um 14 Uhr geht's los, gespielt wird jeweils 45 Minuten, um 16 Uhr dann das Finale. Dazu gibt es ein buntes Rahmenprogramm für die ganze Familie. Der Eintritt zum Turnier kostet 10 Euro, für Kinder 6. Den Kapfinger Charivari in Pfaffenhofen.
1: Zitronen.
2: Wer in Iffelsdorf unterwegs ist, braucht ab Montag etwas mehr Zeit. Die Bahnbrücke im Zuge der Kreisstraße Schwandorf 54 wird generalsaniert und deshalb komplett gesperrt. Die Arbeiten dauern voraussichtlich bis Mitte Dezember. Erneuert werden unter anderem der Brückenbelag, Geländer und wichtige Teile der Konstruktion. Für Autofahrer und Radler sind Umleitungen ausgeschildert. Die Brücke bekommt nach über 50 Jahren jetzt eine Rundumerneuerung. Die Kapfinger Charivari in Iffelsdorf.
1: Eine Bürgerversammlung.
0: 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Besucher können mit Bildungsexperten sprechen, sich in Fachvorträgen informieren und gleich den Traumjob klarmachen, sich direkt beim Unternehmen bewerben. 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Saskia Hinzen, Charivari in Regensburg.
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1: Ich bin Florian Klaus. So heiß war es in Deutschland noch nie. 41,3 Grad hat der Deutsche Wetterdienst heute in Saarbrücken registriert. Der neue Rekord könnte aber schnell übertroffen werden. Morgen wird es nämlich auch nicht kühler. Besonders heiß war es auch unter anderem im fränkischen Kitzingen. 40,7 Grad hat das Thermometer dort angezeigt. Die Werte sind alle vorläufig, können also noch vom Wetterdienst korrigiert werden. Bayern fördert künftig Projekte von Städten und Gemeinden, die die Folgen von Hitzewellen wie aktuell abschwächen sollen. Noch in diesem Sommer soll dafür eine neue Förderrichtlinie in Kraft treten. Hitze sei ein echtes Gesundheitsrisiko für Millionen Menschen, sagte Umweltminister

Glauber, aus Sicht der Grünen braucht es etwa in Kitas und Schulen mehr Hitzeschutz. Ihnen fehlen meistens Möglichkeiten, die Räume kühl zu halten, hieß es. In Deutschland wird immer seltener geheiratet. Die Zahl der Eheschließungen ist im vergangenen Jahr auf den niedrigsten Stand seit 1950 gefallen. Gleichzeitig

0: einvernehmlich, häufig mit gemeinsamen Lösungen für die Kinder.
1: Von der Idee bis zum Bau kann es bei neuen Schienen oder Autobahnen teils lange dauern. Ein neues Gesetz der Bundesregierung soll das deutlich beschleunigen. Der Bundestag hat dafür gestimmt, Verfahren für Genehmigungen zu vereinfachen und zu digitalisieren. Die Opposition warnt unter anderem, dass darunter der Naturschutz leiden könnte. Fehlt noch der Blick zur Fußball-WM. Da treffen heute zwei Topstars aufeinander, nämlich die Stürmer Erling Haaland von Norwegen und Frankreichs Kylian Mbappé. Um 21 Uhr spielen die beiden Teams um den ersten Platz in Gruppe I. Parallel treffen noch Senegal und der Irak aufeinander, die beide noch 0 Punkte haben.
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3: Hier die aktuellen Meldungen von den Straßen bei uns in der Region. Fahrt auf der A93 Regensburg in Richtung Weiden vorsichtig. Zwischen Regenstauf und Puhnholz kommt es zu Verzögerungen wegen einer Baustelle auf dem linken Fahrstreifen.
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4: Das Charivari-Wetter, ein Sommertag mit Sonne und Wärme. Heute Vormittag und am Nachmittag viel Sonne in der Oberpfalz. Nur in den Bergen ein paar harmlose Quellwolken. Am Abend wird es kühler. Am Dienstag wieder viel Sonne und Temperaturen bis zu 28 Grad. In den Kammlagen und am Großen Aber etwas kühler. Am Mittwoch wechseln Sonne und Quellwolken. Höchstwerte von 18 bis 26 Grad. In der Nacht zum Donnerstag vor allem in den Kammlagen und am Großen Aber kühl. Die nächsten Tage sommerlich warm und sonnig. Eine willkommene Abwechslung nach den Regentagen der letzten Woche.
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6: Das Mega-Verkehrsprojekt Nordspange hier in Regensburg bewegt die Menschen in der Stadt. Die Bürgerinitiative Mobilität Neudenken will das Projekt durch ein Bürgerbegehren verhindern und hat bereits genügend Unterstützerunterschriften dafür gesammelt. Jetzt meldet sich eine Gruppe Befürworter der Nordspange zu Wort. CSU-Politiker aus Stadt und Landkreis Regensburg wollen bei einem Termin morgen in der Nordgaustraße über die Bedeutung des Verkehrsprojekts unter anderem für die regionale Wirtschaft informieren. Anja Stubber, Charivari in Regensburg.
7: Die Laufschuhe bleiben nun erstmal im Schrank. Der Kamer Stadtlauf wird wegen der angekündigten extremen Temperaturen verschoben. Die Organisatoren haben entschieden, statt jetzt am Wochenende geht's erst am 27. September an den Start. Alle bisherigen Anmeldungen bleiben gültig. Wer nicht dabei sein kann, bekommt Infos zur Stornierung. Wichtig war vor allem eins: Sicherheit für Läufer, Helfer und Zuschauer. Diet Kapfinger, Charivari in Cham.
6: Fremde Gärten anschauen. Geht am Sonntag beim Tag der offenen Gartentür in Wenzenbach im Landkreis Regensburg. Dort zeigen die Besitzer von 9 sehr unterschiedlichen Privatgärten die Vielfalt moderner Gartenkultur. Vom naturnahen Selbstversorgergarten bis zu modernen Anlagen. Auch der Garten von Schloss Schönberg hat offen. Der Obst- und Gartenbauverein Wenzenbach feiert gleichzeitig sein 100-jähriges Bestehen. Vor der Grundschule gibt es am Sonntag Infos für Gärtner, Verpflegung und Shuttlebusse zu den offenen Gärten. Anja Stubber, Charivari in Wenzenbach.
8: Das geplante Amazon-Logistikzentrum hier in Rohr stößt nicht nur auf Begeisterung. Der Bürgerinitiative Abensberg, kurz BIA, ist es sogar ein absoluter Dorn im Auge. Heute wollen sie das auch deutlich zeigen. Von 17 bis 18 Uhr bei einer Demo am Seebauerhof in Bachel. Die Veranstalter hoffen auf hunderte Teilnehmer bei der Protestkundgebung Nein zum Logistikpark Stocker. Mit Blaskapelle und Bewirtung ist die Demo auch eine kleine Sommerparty. Einladend, aber auch mit geplanten Protestreden, die sicher nicht nur wegen der Temperaturen hitzig werden. Saskia Hinzen, Charivari in Rohr.
7: Fast zu schade.
8: Eine junge Autofahrerin hat hier in Freistadt einen ordentlichen Unfall gebaut. Die 21-Jährige war Donnerstagabend von Freistadt in Richtung Sulzkirchen unterwegs. Kurz vor der Ortseinfahrt Ohausen kam sie rechts von der Fahrbahn ab. Das Auto überschlug sich mehrfach und kam dann auf einem Feld zum Stehen. Bei der Unfallaufnahme stellte sich raus, die junge Frau war alkoholisiert. Sie und ihre Beifahrerin wurden bei dem Unfall nur leicht verletzt, glücklicherweise. Am Auto entstand allerdings ein wirtschaftlicher Totalschaden. Saskia Hinzen, Charivari in Freistadt.
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7: Der SSV Jahn-Regensburg startet in die Vorbereitung. Los geht's am Sonntag mit dem 5. Tag der Jahn-Partnervereine beim Gastgeber TuS Pfaffenhofen im südlichen Landkreis. Auch dabei der FC Tirschenreuth und der FC Künzing. Um 14 Uhr geht's los, gespielt wird jeweils 45 Minuten, um 16 Uhr dann das Finale. Dazu gibt es ein buntes Rahmenprogramm für die ganze Familie. Der Eintritt zum Turnier kostet 10 Euro, für Kinder 6.

0: Lied Kapfinger, Charivari in Pfaffenhofen.
1: Zitronen.
0: Wer in Iffelsdorf unterwegs ist, braucht ab Montag etwas mehr Zeit. Die Bahnbrücke im Zuge der Kreisstraße Schwandorf 54 wird generalsaniert und deshalb komplett gesperrt. Die Arbeiten dauern voraussichtlich bis Mitte Dezember. Erneuert werden unter anderem der Brückenbelag, Geländer und wichtige Teile der Konstruktion. Für Autofahrer und Radler sind Umleitungen ausgeschildert. Die Brücke bekommt nach über 50 Jahren jetzt eine Rundumerneuerung. Die Kapfinger Charivari in Iffelsdorf.
1: Eine Bürgerversammlung.
2: 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Saskia Hinzen, Charivari in Regensburg.
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1: Ich bin Florian Klaus. So heiß war es in Deutschland noch nie. 41,3 Grad hat der Deutsche Wetterdienst heute in Saarbrücken registriert. Der neue Rekord könnte aber schnell übertroffen werden. Morgen wird es nämlich auch nicht kühler. Besonders heiß war es auch unter anderem im fränkischen Kitzingen. 40,7 Grad hat das Thermometer dort angezeigt. Die Werte sind alle vorläufig, können also noch vom Wetterdienst korrigiert werden. Bayern fördert künftig Projekte von Städten und Gemeinden, die die Folgen von Hitzewellen wie aktuell abschwächen sollen. Noch in diesem Sommer soll dafür eine neue Förderrichtlinie in Kraft treten. Hitze sei ein echtes Gesundheitsrisiko für Millionen Menschen, sagte Umweltminister Glauber. Aus Sicht der Grünen braucht es etwa in Kitas und Schulen mehr Hitzeschutz. Ihnen fehlen meistens Möglichkeiten, die Räume kühl zu halten, hieß es. In Deutschland wird immer seltener geheiratet. Die Zahl der Eheschließungen ist im vergangenen Jahr auf den niedrigsten Stand seit 1950 gefallen. Gleichzeitig gab es etwas mehr Scheidungen als im Jahr zuvor. Thomas Bleskin berichtet.
2: Knapp 349.000 Paare haben sich 2025 das Ja-Wort gegeben, so wenige wie nie seit Beginn der Statistik. Rund 130.000 Ehen wurden geschieden, das ist ein leichtes Plus gegenüber dem Vorjahr. Insgesamt gehen aber auch die Scheidungszahlen langfristig zurück. Ehen werden heute im Schnitt später beendet, nach gut 14 Jahren. Die meisten Scheidungen erfolgen einfach.

0: Eltern nämlich häufig mit gemeinsamen Lösungen für die Kinder.
1: Von der Idee bis zum Bau kann es bei neuen Schienen oder Autobahnen teils lange dauern. Ein neues Gesetz der Bundesregierung soll das deutlich beschleunigen. Der Bundestag hat dafür gestimmt, Verfahren für Genehmigungen zu vereinfachen und zu digitalisieren. Die Opposition warnt unter anderem, dass darunter der Naturschutz leiden könnte. Fehlt noch der Blick zur Fußball-WM. Da treffen heute zwei Topstars aufeinander, nämlich die Stürmer Erling Haaland von Norwegen und Frankreichs Kylian Mbappé. Um 21 Uhr spielen die beiden Teams um den ersten Platz in Gruppe I. Parallel treffen noch Senegal und der Irak aufeinander, die beide noch 0 Punkte haben.
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3: Hier die aktuellen Meldungen von den Straßen bei uns in der Region. Fahrt auf der A93 Regensburg in Richtung Weiden vorsichtig. Zwischen Regenstauf und Punholz kommt es zu Verzögerungen wegen einer Baustelle auf dem linken Fahrstreifen.
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4: Das Charivari-Wetter, ein Sommertag mit Sonne und Wärme. Heute Vormittag und am Nachmittag viel Sonne in der Oberpfalz. Nur in den Bergen ein paar harmlose Quellwolken. Am Abend wird es kühler. Am Dienstag wieder viel Sonne und Temperaturen bis zu 28 Grad. In den Kammlagen und am Großen Aber etwas kühler. Am Mittwoch wechseln Sonne und Quellwolken. Höchstwerte von 18 bis 26 Grad. In der Nacht zum Donnerstag vor allem in den Kammlagen und am Großen Aber kühl. Die nächsten Tage sommerlich warm und sonnig. Eine willkommene Abwechslung nach den Regentagen der letzten Woche.
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6: Das Mega-Verkehrsprojekt Nordspange hier in Regensburg bewegt die Menschen in der Stadt. Die Bürgerinitiative Mobilität Neudenken will das Projekt durch ein Bürgerbegehren verhindern und hat bereits genügend Unterstützerunterschriften dafür gesammelt. Jetzt meldet sich eine Gruppe Befürworter der Nordspange zu Wort. CSU-Politiker aus Stadt und Landkreis Regensburg wollen bei einem Termin morgen in der Nordgaustraße über die Bedeutung des Verkehrsprojekts unter anderem für die regionale Wirtschaft informieren. Anja Stubber, Charivari in Regensburg.
7: Die Laufschuhe bleiben nun erstmal im Schrank. Der Kamer Stadtlauf wird wegen der angekündigten extremen Temperaturen verschoben. Die Organisatoren haben entschieden, statt jetzt am Wochenende geht's erst am 27. September an den Start. Alle bisherigen Anmeldungen bleiben gültig. Wer nicht dabei sein kann, bekommt Infos zur Stornierung. Wichtig war vor allem eins: Sicherheit für Läufer, Helfer und Zuschauer. Die Kapfinger, Charivari in Cham.
6: Fremde Gärten anschauen geht am Sonntag beim Tag der offenen Gartentür in Wenzenbach im Landkreis Regensburg. Dort zeigen die Besitzer von 9 sehr unterschiedlichen Privatgärten die Vielfalt moderner Gartenkultur. Vom naturnahen Selbstversorgergarten bis zu modernen Anlagen. Auch der Garten von Schloss Schönberg hat offen. Der Obst- und Gartenbauverein Wenzenbach feiert gleichzeitig sein 100-jähriges Bestehen. Vor der Grundschule gibt es am Sonntag Infos für Gartler, Verpflegung und Shuttlebusse zu den offenen Gärten. Anja Stubber, Charivari in Wenzenbach.
8: Das geplante Amazon-Logistikzentrum hier in Rohr stößt nicht nur auf Begeisterung. Der Bürgerinitiative Abensberg, kurz BIA, ist es sogar ein absoluter Dorn im Auge. Heute wollen sie das auch deutlich zeigen. Von 17 bis 18 Uhr bei einer Demo am Seebauerhof in Bachel. Die Veranstalter hoffen auf hunderte Teilnehmer bei der Protestkundgebung Nein zum Logistikpark Stocker. Mit Blaskapelle und Bewirtung ist die Demo auch eine kleine Sommerparty. Einladend, aber auch mit geplanten Protestreden, die sicher nicht nur wegen der Temperaturen hitzig werden. Saskia Hinzen, Charivari in Rohr.
7: Fast zu schade.
8: Eine junge Autofahrerin hat hier in Freistadt einen ordentlichen Unfall gebaut. Die 21-Jährige war Donnerstagabend von Freistadt in Richtung Sulzkirchen unterwegs. Kurz vor der Ortseinfahrt Ohausen kam sie rechts von der Fahrbahn ab. Das Auto überschlug sich mehrfach und kam dann auf einem Feld zum Stehen. Bei der Unfallaufnahme stellte sich raus, die junge Frau war alkoholisiert. Sie und ihre Beifahrerin wurden bei dem Unfall nur leicht verletzt, glücklicherweise. Am Auto entstand allerdings ein wirtschaftlicher Totalschaden. Saskia Hinzen, Charivari in Freistadt.
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7: Der SSV Jahn Regensburg startet in die Vorbereitung. Los geht's am Sonntag mit dem 5. Tag der Jahn Partnervereine beim Gastgeber TuS Pfaffenhofen im südlichen Landkreis. Auch dabei der FC Tirschenreuth und der FC Künzing. Um 14 Uhr geht's los. Gespielt wird jeweils 45 Minuten. Um 16 Uhr dann das Finale. Dazu gibt es ein buntes Rahmenprogramm für die ganze Familie. Der Eintritt zum Turnier kostet 10 Euro, für Kinder 6.

0: Kapfinger, Charivari in Pfaffenhofen.
1: Zitronen.
0: Wer in Iffelsdorf unterwegs ist, braucht ab Montag etwas mehr Zeit. Die Bahnbrücke im Zuge der Kreisstraße Schwandorf 54 wird generalsaniert und deshalb komplett gesperrt. Die Arbeiten dauern voraussichtlich bis Mitte Dezember. Erneuert werden unter anderem der Brückenbelag, Geländer und wichtige Teile der Konstruktion. Für Autofahrer und Radler sind Umleitungen ausgeschildert. Die Brücke bekommt nach über 50 Jahren jetzt eine Rundumerneuerung. Die Kapfinger Charivari in Iffelsdorf.
1: Eine Bürgerversammlung.
2: 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Besucher können mit Bildungsexperten sprechen, sich in Fachvorträgen informieren und gleich den Traumjob klarmachen, sich direkt beim Unternehmen bewerben. 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Saskia Hinzen, Charivari in Regensburg.
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1: Ich bin Florian Klaus. Der Hitzerekord ist gebrochen. Der Deutsche Wetterdienst hat nach vorläufigen Angaben mit 41,3 Grad die höchste Temperatur registriert, die bisher in Deutschland gemessen wurde. Der vorläufige neue Rekord ist in Saarbrücken aufgestellt worden. Er könnte aber schnell wieder fallen. Für morgen sind Temperaturen mit stellenweise bis zu 42 Grad angesagt. Viele Veranstaltungen fallen am Wochenende aus. Wer am Flughafen eincheckt oder durch die Sicherheitskontrolle geht, könnte das künftig auch per Gesichtserkennung erledigen. Der Bundestag hat dafür die rechtliche Grundlage geschaffen. Die digitale Abfertigung soll aber freiwillig bleiben. Tanja Wagner berichtet.
2: Einchecken, Gepäckaufgabe, Kontrolle, Boarding, überall müssen Papiere vorgelegt werden. Das soll sich ändern, der Weg zum Flieger schneller werden. Künftig sollen Airlines die Daten von EU-Bürgern sowie aus Liechtenstein, Norwegen und der Schweiz einmal gleich zu Beginn über eine App oder Selbstbedienungsautomaten registrieren. Später werden Passagiere dann über eine biometrische Gesichtskontrolle identifiziert.
1: Eigentlich hatten sich die EU und die USA auf ein Zollabkommen geeinigt, aber US-Präsident Trump droht schon wieder mit neuen Zöllen. Die sollen kommen, falls die Europäer Digitalsteuern beschließen, die amerikanische Konzerne treffen würden. Für so etwas hat es auch in Deutschland immer wieder Pläne gegeben. Trump hatte wegen der Besteuerung von US-Konzernen auch

0: Schon Großbritannien gedroht, das aber bis heute nicht wahrgemacht. Auch nach dem Urteil gegen den Todesfahrer vom Magdeburger Weihnachtsmarkt lässt Sachsen-Anhalt die Betroffenen nicht allein. Das hat Ministerpräsident Schulz versprochen. Das Landgericht Magdeburg hat den Angeklagten zu lebenslanger Haft verurteilt. Im Anschluss ist eine Sicherungsverwahrung des Täters möglich. Er hatte 2024 6 Menschen mit einem Mietwagen getötet und Hunderte verletzt. Wer steht bei der Fußball-WM am Ende ganz oben in Gruppe I? Das entscheidet sich jetzt im Spiel Norwegen gegen Frankreich. Sicher im 16-Finale sind beide Mannschaften schon. Sie haben jeweils ihre 2 bisherigen Gruppenspiele gewonnen. Darum stehen die beiden Teams im Parallelspiel, nämlich Senegal und der Irak, auch beide noch bei 0 Punkten.
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2: Hier die aktuellen Meldungen von den Straßen bei uns in der Region. Wenn ihr gerade auf der A93 Regensburg in Richtung Weiden unterwegs seid, fahrt zwischen den Anschlussstellen Regen, Stauf und Ponholz vorsichtig. Hier kommt es zu Verzögerungen wegen einer Baustelle auf dem linken Fahrstreifen.
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3: Das Charivari-Wetter, ein Sommertag mit Sonne und Wärme. Heute Vormittag und am Nachmittag viel Sonne in der Oberpfalz. Nur in den Bergen ein paar harmlose Quellwolken. Am Abend wird es kühler. Am Dienstag wieder viel Sonne und Temperaturen bis zu 28 Grad. In den Kammlagen und am Großen Aber etwas kühler. Am Mittwoch wechseln Sonne und Quellwolken. Höchstwerte von 18 bis 26 Grad. In der Nacht zum Donnerstag vor allem in den Kammlagen und am Großen Aber kühl. Die nächsten Tage sommerlich warm und sonnig. Eine willkommene Abwechslung nach den Regentagen der letzten Woche.
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5: Das Mega-Verkehrsprojekt Nordspange hier in Regensburg bewegt die Menschen in der Stadt. Die Bürgerinitiative Mobilität Neudenken will das Projekt durch ein Bürgerbegehren verhindern und hat bereits genügend Unterstützerunterschriften dafür gesammelt. Jetzt meldet sich eine Gruppe Befürworter der Nordspange zu Wort. CSU-Politiker aus Stadt und Landkreis Regensburg wollen bei einem Termin morgen in der Nordgaustraße über die Bedeutung des Verkehrsprojekts unter anderem für die regionale Wirtschaft informieren. Anja Stubber, Charivari in Regensburg.
6: Die Laufschuhe bleiben nun erstmal im Schrank. Der Kamer Stadtlauf wird wegen der angekündigten extremen Temperaturen verschoben. Die Organisatoren haben entschieden, statt jetzt am Wochenende geht's erst am 27. September an den Start. Alle bisherigen Anmeldungen bleiben gültig. Wer nicht dabei sein kann, bekommt Infos zur Stornierung. Wichtig war vor allem eins: Sicherheit für Läufer, Helfer und Zuschauer. Die Kapfinger, Charivari in Cham.
5: Fremde Gärten anschauen. Geht am Sonntag beim Tag der offenen Gartentür in Wenzenbach im Landkreis Regensburg. Dort zeigen die Besitzer von 9 sehr unterschiedlichen Privatgärten die Vielfalt moderner Gartenkultur. Vom naturnahen Selbstversorgergarten bis zu modernen Anlagen. Auch der Garten von Schloss Schönberg hat offen. Der Obst- und Gartenbauverein Wenzenbach feiert gleichzeitig sein 100-jähriges Bestehen. Vor der Grundschule gibt es am Sonntag Infos für Gartler, Verpflegung und Shuttlebusse zu den offenen Gärten. Anja Stubber, Charivari in Wenzenbach.
7: Das geplante Amazon-Logistikzentrum hier in Rohr stößt nicht nur auf Begeisterung. Der Bürgerinitiative Abensberg, kurz BIA, ist es sogar ein absoluter Dorn im Auge. Heute wollen sie das auch deutlich zeigen. Von 17 bis 18 Uhr bei einer Demo am Seebauerhof in Bachel. Die Veranstalter hoffen auf hunderte Teilnehmer bei der Protestkundgebung Nein zum Logistikpark Stocker. Mit Blaskapelle und Bewirtung ist die Demo auch eine kleine Sommerparty. Einladend, aber auch mit geplanten Protestreden, die sicher nicht nur wegen der Temperaturen hitzig werden. Saskia Hinzen, Charivari in Rohr.
6: Fast zu schade.
7: Eine junge Autofahrerin hat hier in Freistadt einen ordentlichen Unfall gebaut. Die 21-Jährige war Donnerstagabend von Freistadt in Richtung Sulzkirchen unterwegs. Kurz vor der Ortseinfahrt Ohausen kam sie rechts von der Fahrbahn ab. Das Auto überschlug sich mehrfach und kam dann auf einem Feld zum Stehen. Bei der Unfallaufnahme stellte sich raus, die junge Frau war alkoholisiert. Sie und ihre Beifahrerin wurden bei dem Unfall nur leicht verletzt, glücklicherweise. Am Auto entstand allerdings ein wirtschaftlicher Totalschaden. Saskia Hinzen, Charivari in Freistadt.
8: Zu einem brennenden
6: Der SSV Jahn Regensburg startet in die Vorbereitung. Los geht's am Sonntag mit dem 5. Tag der Jahn-Partnervereine beim Gastgeber TuS Pfaffenhofen im südlichen Landkreis. Auch dabei der FC Tirschenreuth und der FC Künzing. Um 14 Uhr geht's los. Gespielt wird jeweils 45 Minuten. Um 16 Uhr dann

0: das Finale. Dazu gibt es ein buntes Rahmenprogramm für die ganze Familie. Der Eintritt zum Turnier kostet 10 Euro für Kinder 6. Den Kapfinger Charivari in Pfaffenhofen.
1: Zitronen.
0: Wer in Iffelsdorf unterwegs ist, braucht ab Montag etwas mehr Zeit. Die Bahnbrücke im Zuge der Kreisstraße Schwandorf 54 wird generalsaniert und deshalb komplett gesperrt. Die Arbeiten dauern voraussichtlich bis Mitte Dezember. Erneuert werden unter anderem der Brückenbelag, Geländer und wichtige Teile der Konstruktion. Für Autofahrer und Radler sind Umleitungen ausgeschildert. Die Brücke bekommt nach über 50 Jahren jetzt eine Rundumerneuerung. 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
1: Eine Bürgerversammlung.
2: 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Saskia Hinzen, Charivari in Regensburg.
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1: Ich bin Florian Klaus. Der Hitzerekord ist gebrochen. Der Deutsche Wetterdienst hat nach vorläufigen Angaben mit 41,3 Grad die höchste Temperatur registriert, die bisher in Deutschland gemessen wurde. Der vorläufige neue Rekord ist in Saarbrücken aufgestellt worden. Er könnte aber schnell wieder fallen. Für morgen sind Temperaturen mit stellenweise bis zu 42 Grad angesagt. Viele Veranstaltungen fallen am Wochenende aus. Wer am Flughafen eincheckt oder durch die Sicherheitskontrolle geht, könnte das künftig auch per Gesichtserkennung erledigen. Der Bundestag hat dafür die rechtliche Grundlage geschaffen. Die digitale Abfertigung soll aber freiwillig bleiben. Tanja Wagner berichtet.
2: Einchecken, Gepäckaufgabe, Kontrolle, Boarding, überall müssen Papiere vorgelegt werden. Das soll sich ändern, der Weg zum Flieger schneller werden. Künftig sollen Airlines die Daten von EU-Bürgern sowie aus Liechtenstein, Norwegen und der Schweiz einmal gleich zu Beginn über eine App oder Selbstbedienungsautomaten registrieren. Später werden Passagiere dann über eine biometrische Gesichtskontrolle identifiziert.
1: Eigentlich hatten sich die EU und die USA auf ein Zollabkommen geeinigt, aber US-Präsident Trump droht schon wieder mit neuen Zöllen. Die sollen kommen, falls die Europäer Digitalsteuern beschließen, die amerikanische Konzerne treffen würden. Für so etwas hat es auch in Deutschland immer wieder Pläne gegeben. Trump hatte wegen der Besteuerung von US-Konzernen auch schon Großbritannien

0: Kampagnen gedroht, das aber bis heute nicht wahrgemacht. Auch nach dem Urteil gegen den Todesfahrer vom Magdeburger Weihnachtsmarkt lässt Sachsen-Anhalt die Betroffenen nicht allein. Das hat Ministerpräsident Schulz versprochen. Das Landgericht Magdeburg hat den Angeklagten zu lebenslanger Haft verurteilt. Im Anschluss ist eine Sicherungsverwahrung des Täters möglich. Er hatte 2024 6 Menschen mit einem Mietwagen getötet und Hunderte verletzt. Wer steht bei der Fußball-WM am Ende ganz oben in Gruppe I? Das entscheidet sich jetzt im Spiel Norwegen gegen Frankreich. Sicher im 16. Finale sind beide Mannschaften schon. Sie haben jeweils ihre 2 bisherigen Gruppenspiele gewonnen. Darum stehen die beiden Teams im Parallelspiel, nämlich Senegal und der Irak, auch beide noch bei 0 Punkten.
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2: Hier die aktuellen Meldungen von den Straßen bei uns in der Region. Wenn ihr gerade auf der A93 Regensburg in Richtung Weiden unterwegs seid, fahrt zwischen den Anschlussstellen Regen, Stauf und Ponholz vorsichtig. Hier kommt es zu Verzögerungen wegen einer Baustelle auf dem linken Fahrstreifen.
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3: Das Charivari-Wetter, ein Sommertag mit Sonne und Wärme. Heute Vormittag und am Nachmittag viel Sonne in der Oberpfalz. Nur in den Bergen ein paar harmlose Quellwolken. Am Abend wird es kühler. Am Dienstag wieder viel Sonne und Temperaturen bis zu 28 Grad. In den Kammlagen und am Großen Aber etwas kühler. Am Mittwoch wechseln Sonne und Quellwolken. Höchstwerte von 18 bis 26 Grad. In der Nacht zum Donnerstag vor allem in den Kammlagen und am Großen Aber kühl. Die nächsten Tage sommerlich warm und sonnig. Eine willkommene Abwechslung nach den Regentagen der letzten Woche.
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4: Charivari 24 Regionalnachrichten für Donnerstagmittag. Streit um Drogen in Regensburg endet mit Messerattacke. Kripo sucht Zeugen. Im Regensburger Kaserneviertel ist ein Streit um Drogen aus dem Ruder gelaufen. Am Dienstagabend wurden 3 Männer durch einen spitzen Gegenstand verletzt. Sie mussten in Krankenhäuser eingeliefert werden. Dem voran ging laut Polizei ein Handgemenge zwischen 5 Männern aus dem Irak und aus Syrien. Jetzt ermittelt die Kripo und hofft auf Zeugenhinweise. Bitte unter 0941 506 2888. Polizei kontrolliert heute Radfahrer in Regensburg. Radfahrer sollten sich heute in Regensburg an die Verkehrsregeln halten. Die Polizei will tagsüber den Fahrradverkehr mit stationären und mobilen Kontrollen überwachen. Ein Augenmerk liegt dabei auf dem Rechtsfahrgebot. Mit der Aktion will die Polizei die hohen Unfallzahlen bei den Radfahrern eindämmen. Letztes Jahr wurden in Regensburg 432 Radler bei Unfällen verletzt. In den meisten Fällen waren sie selbst schuld. In wenigen Minuten geht's hier auf Charivari 24 weiter mit Nachrichten aus der Oberpfalz, Niederbayern und der Welt.
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1: Ich bin Florian Klaus. Der Hitzerekord ist gebrochen. Der Deutsche Wetterdienst hat nach vorläufigen Angaben mit 41,3 Grad die höchste Temperatur registriert, die bisher in Deutschland gemessen wurde. Der vorläufige neue Rekord ist in Saarbrücken aufgestellt worden. Er könnte aber schnell wieder fallen. Für morgen sind Temperaturen mit stellenweise bis zu 42 Grad angesagt. Viele Veranstaltungen fallen am Wochenende aus. Wer am Flughafen eincheckt oder durch die Sicherheitskontrolle geht, könnte das künftig auch per Gesichtserkennung erledigen. Der Bundestag hat dafür die rechtliche Grundlage geschaffen. Die digitale Abfertigung soll aber freiwillig bleiben. Tanja Wagner berichtet.
2: Einchecken, Gepäckaufgabe, Kontrolle, Boarding, überall müssen Papiere vorgelegt werden. Das soll sich ändern, der Weg zum Flieger schneller werden. Künftig sollen Airlines die Daten von EU-Bürgern sowie aus Liechtenstein, Norwegen und der Schweiz einmal gleich zu Beginn über eine App oder Selbstbedienungsautomaten registrieren. Später werden Passagiere dann über eine biometrische Gesichtskontrolle identifiziert.
1: Eigentlich hatten sich die EU und die USA auf ein Zollabkommen geeinigt, aber US-Präsident Trump droht schon wieder mit neuen Zöllen. Die sollen kommen, falls die Europäer Digitalsteuern beschließen, die amerikanische Konzerne treffen würden. Für so etwas hat es auch in Deutschland immer wieder Pläne gegeben. Trump hatte wegen der Besteuerung von US-Konzernen auch schon Großbritannien

Kanye gedroht, das aber bis heute nicht wahrgemacht. Auch nach dem Urteil gegen den Todesfahrer vom Magdeburger Weihnachtsmarkt lässt Sachsen-Anhalt die Betroffenen nicht allein. Das hat Ministerpräsident Schulz versprochen. Das Landgericht Magdeburg hat den Angeklagten zu lebenslanger Haft verurteilt. Im Anschluss ist

0: jeweils ihre zwei bisherigen Gruppenspiele gewonnen. Darum stehen die beiden Teams im Parallelspiel, nämlich Senegal und der Irak, auch beide noch bei 0 Punkten.
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2: Hier die wichtigsten Meldungen von den Straßen bei uns in der Region. Fahrt auf der A93 Regensburg in Richtung Weiden vorsichtig. Zwischen den Anschlussstellen Regenstauf und Brunholz kommt es zu Behinderungen wegen einer Baustelle auf dem linken Fahrstreifen.
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3: Das Charivari-Wetter, ein Sommertag mit Sonne und Wärme. Heute Vormittag und am Nachmittag viel Sonne in der Oberpfalz. Nur in den Bergen ein paar harmlose Quellwolken. Am Abend wird es kühler. Am Dienstag wieder viel Sonne und Temperaturen bis zu 28 Grad. In den Kammlagen und am Großen Aber etwas kühler. Am Mittwoch wechseln Sonne und Quellwolken. Höchstwerte von 18 bis 26 Grad. In der Nacht zum Donnerstag vor allem in den Kammlagen und am Großen Aber kühl. Die nächsten Tage sommerlich warm und sonnig. Eine willkommene Abwechslung nach den Regentagen der letzten Woche.
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5: Das Mega-Verkehrsprojekt Nordspange hier in Regensburg bewegt die Menschen in der Stadt. Die Bürgerinitiative Mobilität Neudenken will das Projekt durch ein Bürgerbegehren verhindern und hat bereits genügend Unterstützerunterschriften dafür gesammelt. Jetzt meldet sich eine Gruppe Befürworter der Nordspange zu Wort. CSU-Politiker aus Stadt und Landkreis Regensburg wollen bei einem Termin morgen in der Nordgaustraße über die Bedeutung des Verkehrsprojekts unter anderem für die regionale Wirtschaft informieren. Anja Stubber, Charivari in Regensburg.
6: Die Laufschuhe bleiben nun erstmal im Schrank. Der Kamer Stadtlauf wird wegen der angekündigten extremen Temperaturen verschoben. Die Organisatoren haben entschieden, statt jetzt am Wochenende geht's erst am 27. September an den Start. Alle bisherigen Anmeldungen bleiben gültig. Wer nicht dabei sein kann, bekommt Infos zur Stornierung. Wichtig war vor allem eins: Sicherheit für Läufer, Helfer und Zuschauer. Die Kapfinger, Charivari in Cham.
5: Fremde Gärten anschauen. Geht am Sonntag beim Tag der offenen Gartentür in Wenzenbach im Landkreis Regensburg. Dort zeigen die Besitzer von 9 sehr unterschiedlichen Privatgärten die Vielfalt moderner Gartenkultur. Vom naturnahen Selbstversorgergarten bis zu modernen Anlagen. Auch der Garten von Schloss Schönberg hat offen. Der Obst- und Gartenbauverein Wenzenbach feiert gleichzeitig sein 100-jähriges Bestehen. Vor der Grundschule gibt es am Sonntag Infos für Gartler, Verpflegung und Shuttlebusse zu den offenen Gärten. Anja Stubber, Charivari in Wenzenbach.
7: Das geplante Amazon-Logistikzentrum hier in Rohr stößt nicht nur auf Begeisterung. Der Bürgerinitiative Abensberg, kurz BIA, ist es sogar ein absoluter Dorn im Auge. Heute wollen sie das auch deutlich zeigen. Von 17 bis 18 Uhr bei einer Demo am Seebauerhof in Bachel. Die Veranstalter hoffen auf hunderte Teilnehmer bei der Protestkundgebung Nein zum Logistikpark Stocker. Mit Blaskapelle und Bewirtung ist die Demo auch eine kleine Sommerparty. Einladend, aber auch mit geplanten Protestreden, die sicher nicht nur wegen der Temperaturen hitzig werden. Saskia Hinzen, Charivari in Rohr.
6: Fast zu schade.
7: Eine junge Autofahrerin hat hier in Freistadt einen ordentlichen Unfall gebaut. Die 21-Jährige war Donnerstagabend von Freistadt in Richtung Sulzkirchen unterwegs. Kurz vor der Ortseinfahrt Ohausen kam sie rechts von der Fahrbahn ab. Das Auto überschlug sich mehrfach und kam dann auf einem Feld zum Stehen. Bei der Unfallaufnahme stellte sich raus, die junge Frau war alkoholisiert. Sie und ihre Beifahrerin wurden bei dem Unfall nur leicht verletzt, glücklicherweise. Am Auto entstand allerdings ein wirtschaftlicher Totalschaden. Saskia Hinzen, Charivari in Freistadt.
8: Zu einem brennenden...
6: Der SSV Jahn-Regensburg startet in die Vorbereitung. Los geht's am Sonntag mit dem 5. Tag der Jahn-Partnervereine beim Gastgeber TuS Pfaffenhofen im südlichen Landkreis. Auch dabei der FC Tirschenreuth und der FC Künzing. Um 14 Uhr geht's los, gespielt wird jeweils 45 Minuten, um 16 Uhr dann das Finale. Dazu gibt es ein buntes Rahmenprogramm für die ganze Familie. Der Eintritt zum Turnier kostet 10 Euro, für Kinder 6. Den Kapfinger Charivari in Pfaffenhofen.
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6: Wer in Iffelsdorf unterwegs ist, braucht ab Montag etwas mehr Zeit. Die Bahnbrücke im Zuge der Kreisstraße Schwandorf 54 wird generalsaniert und deshalb komplett gesperrt. Die Arbeiten dauern voraussichtlich bis Mitte Dezember. Erneuert werden unter anderem der Brückenbelag, Geländer und wichtige Teile der Konstruktion. Für Autofahrer und Radler sind Umleitungen ausgeschildert. Die Brücke

0: bekommt nach über 50 Jahren jetzt eine Rundumerneuerung. 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
1: Eine Bürgerversammlung.
2: 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Saskia Hinzen, Charivari in Regensburg.
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1: Ich bin Florian Klaus. Der Hitzerekord ist gebrochen. Der Deutsche Wetterdienst hat nach vorläufigen Angaben mit 41,3 Grad die höchste Temperatur registriert, die bisher in Deutschland gemessen wurde. Der vorläufige neue Rekord ist in Saarbrücken aufgestellt worden. Er könnte aber schnell wieder fallen. Für morgen sind Temperaturen mit stellenweise bis zu 42 Grad angesagt. Viele Veranstaltungen fallen am Wochenende aus. Wer am Flughafen eincheckt oder durch die Sicherheitskontrolle geht, könnte das künftig auch per Gesichtserkennung erledigen. Der Bundestag hat dafür die rechtliche Grundlage geschaffen. Die digitale Abfertigung soll aber freiwillig bleiben. Tanja Wagner berichtet.
2: Einchecken, Gepäckaufgabe, Kontrolle, Boarding, überall müssen Papiere vorgelegt werden. Das soll sich ändern, der Weg zum Flieger schneller werden. Künftig sollen Airlines die Daten von EU-Bürgern sowie aus Liechtenstein, Norwegen und der Schweiz einmal gleich zu Beginn über eine App oder Selbstbedienungsautomaten registrieren. Später werden Passagiere dann über eine biometrische Gesichtskontrolle identifiziert.
1: Eigentlich hatten sich die EU und die USA auf ein Zollabkommen geeinigt, aber US-Präsident Trump droht schon wieder mit neuen Zöllen. Die sollen kommen, falls die Europäer Digitalsteuern beschließen, die amerikanische Konzerne treffen würden. Für so etwas hat es auch in Deutschland immer wieder Pläne gegeben. Trump hatte wegen der Besteuerung von US-Konzernen auch schon Großbritannien gedroht, das aber bis heute nicht wahrgemacht. Auch nach dem Urteil gegen den Todesfahrer vom Magdeburger Weihnachtsmarkt lässt Sachsen-Anhalt die Betroffenen nicht allein. Das hat Ministerpräsident Schulz versprochen. Das Landgericht Magdeburg hat den Angeklagten zu lebenslanger Haft verurteilt. Im Anschluss ist eine Sicherungsverwahrung des Täters möglich. Er hatte 2024 6 Menschen mit einem Mietwagen getötet und Hunderte verletzt. Wer steht bei der Fußball-WM am Ende ganz oben in Gruppe I? Das entscheidet sich jetzt im Spiel Norwegen gegen Frankreich. Sicher im 16. Finale sind beide Mannschaften schon. Sie haben jeweils

0: ihre zwei bisherigen Gruppenspiele gewonnen. Darum stehen die beiden Teams im Parallelspiel, nämlich Senegal und der Irak, auch beide noch bei 0 Punkten.
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2: Hier die wichtigsten Meldungen von den Straßen bei uns in der Region. Fahrt auf der A93 Regensburg in Richtung Weiden vorsichtig. Zwischen den Anschlussstellen Regenstauf und Brunholz kommt es zu Behinderungen wegen einer Baustelle auf dem linken Fahrstreifen.
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3: Das Charivari-Wetter, ein Sommertag mit Sonne und Wärme. Heute Vormittag und am Nachmittag viel Sonne in der Oberpfalz. Nur in den Bergen ein paar harmlose Quellwolken. Am Abend wird es kühler. Am Dienstag wieder viel Sonne und Temperaturen bis zu 28 Grad. In den Kammlagen und am Großen Aber etwas kühler. Am Mittwoch wechseln Sonne und Quellwolken. Höchstwerte von 18 bis 26 Grad. In der Nacht zum Donnerstag vor allem in den Kammlagen und am Großen Aber kühl. Die nächsten Tage sommerlich warm und sonnig. Eine willkommene Abwechslung nach den Regentagen der letzten Woche.
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4: Charivari 24 Regionalnachrichten für Donnerstagmittag. Streit um Drogen in Regensburg endet mit Messerattacke. Kripo sucht Zeugen. Im Regensburger Kaserneviertel ist ein Streit um Drogen aus dem Ruder gelaufen. Am Dienstagabend wurden drei Männer durch einen spitzen Gegenstand verletzt. Sie mussten in Krankenhäuser eingeliefert werden. Dem voran ging laut Polizei ein Handgemenge zwischen fünf Männern aus dem Irak und aus Syrien. Jetzt ermittelt die Kripo und hofft auf Zeugenhinweise. Bitte unter 0941 506 2888. Polizei kontrolliert heute Radfahrer in Regensburg. Radfahrer sollten sich heute in Regensburg an die Verkehrsregeln halten. Die Polizei will tagsüber den Fahrradverkehr mit stationären und mobilen Kontrollen überwachen. Ein Augenmerk liegt dabei auf dem Rechtsfahrgebot. Mit der Aktion will die Polizei die hohen Unfallzahlen bei den Radfahrern eindämmen. Letztes Jahr wurden in Regensburg 432 Radler bei Unfällen verletzt. In den meisten Fällen waren sie selbst schuld. In wenigen Minuten geht's hier auf Charivari 24 weiter mit Nachrichten aus der Oberpfalz, Niederbayern und der Welt.
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1: Ich bin Hendrik Daum. So heiß war es in Deutschland noch nie. 41,3 Grad hat der deutsche Wetterdienst am Abend in Saarbrücken registriert. Auch der bisherige bayerische Höchstwert aus dem Jahr 2003 wurde geknackt. 40,8 Grad war es heute in Kitzingen in Unterfranken. Flugreisende haben bald die Möglichkeit, eine überwiegend digitale Abfertigung zu nutzen. Der Bundestag hat einem Gesetzentwurf von Union und SPD zugestimmt. Fluglinien können künftig Daten aus Reisepässen und Personalausweisen durch deren Chip auslesen. Am Flughafen soll außerdem ein Foto gemacht werden. Dann können Reisende per Gesichtserkennung alle Stationen durchlaufen, ohne Ausweisdokumente zeigen zu müssen. Höchststrafe für den Todesfahrer vom Magdeburger Weihnachtsmarkt. Das Landgericht Magdeburg hat ihn zu lebenslanger Haft verurteilt. Dabei wurde auch die besondere Schwere der Schuld festgestellt. Dazu ein Gerichtssprecher.
2: Konkret bedeutet dies, dass der Angeklagte, wenn überhaupt, nur eine sehr geringe Chance hat, jemals wieder in Freiheit zu gelangen.
1: Der Mann hatte 2024 mit einem Mietwagen 6 Menschen getötet und Hunderte verletzt. Sachsen-Anhalts Ministerpräsident Schulze hat gesagt, die Opfer würden nicht allein gelassen. Darauf könnten sie sich auch nach dem Urteil verlassen. Bahnchefin Palla hat heute erklären müssen, was bei Stuttgart 21 alles schiefgelaufen ist und wie es jetzt weitergehen soll. Der Tiefbahnhof soll demnach jetzt erst Ende 2031 in Betrieb gehen, also 5 Jahre später und 3 Milliarden Euro mehr kosten als zuletzt geplant. Probleme hat es aber heute auch schon am bestehenden Bahnhof gegeben. Wegen eines Kabelbrands mussten zahlreiche Gleise gesperrt werden. Der CSD in München trotz der Hitze. Ab 12 Uhr werden morgen in einer Parade zum Christopher Street Day mehr als 200 Gruppen mit bunt geschmückten Motorwagen durch die Innenstadt ziehen. Über die Breitmeile auf der Ludwigstraße werden wegen der hohen Temperaturen Trinkwasserstellen und Wassersprühstationen verteilt. Zum Umzug und dem dazugehörigen Straßenfest erwarten die Veranstalter mehr als 300.000 Menschen.
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3: Hier die wichtigsten Meldungen von den Straßen bei uns in der Region. Wenn ihr gerade auf der A93 Regensburg in Richtung Weiden unterwegs seid, fahrt zwischen den Anschlussstellen Regenstauf und Punholz vorsichtig. Hier kommt es zu Verzögerungen wegen einer Baustelle auf dem linken Fahrstreifen.
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4: Das Charivari-Wetter, ein Sommertag mit Sonne und Wärme. Heute Vormittag und am Nachmittag viel Sonne in der Oberpfalz. Nur in den Bergen ein paar harmlose Quellwolken. Am Abend wird es kühler. Am Dienstag wieder viel Sonne und Temperaturen bis zu 28 Grad. In den Kammlagen und am Großen Aber etwas kühler. Am Mittwoch wechseln Sonne und Quellwolken. Höchstwerte von 18 bis 26 Grad. In der Nacht zum Donnerstag vor allem in den Kammlagen und am Großen Aber kühl. Die nächsten Tage sommerlich warm und sonnig. Eine willkommene Abwechslung nach den Regentagen der letzten Woche.
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5: Charivari 24 Regionalnachrichten für Donnerstagmittag. Streit um Drogen in Regensburg endet mit Messerattacke. Kripo sucht Zeugen. Im Regensburger Kaserneviertel ist ein Streit um Drogen aus dem Ruder gelaufen. Am Dienstagabend wurden 3 Männer durch einen spitzen Gegenstand verletzt. Sie mussten in Krankenhäuser eingeliefert werden. Dem voran ging laut Polizei ein Handgemenge zwischen 5 Männern aus dem Irak und aus Syrien. Jetzt ermittelt die Kripo und hofft auf Zeugenhinweise. Bitte unter 0941 506 2888. Polizei kontrolliert heute Radfahrer in Regensburg. Radfahrer sollten sich heute in Regensburg an die Verkehrsregeln halten. Die Polizei will tagsüber den Fahrradverkehr mit stationären und mobilen Kontrollen überwachen. Ein Augenmerk liegt dabei auf dem Rechtsfahrgebot. Mit der Aktion will die Polizei die hohen Unfallzahlen bei den Radfahrern eindämmen. Letztes Jahr wurden in Regensburg 432 Radler bei Unfällen verletzt. In den meisten Fällen waren sie selbst schuld. In wenigen Minuten geht's hier auf Charivari 24 weiter mit Nachrichten aus der Oberpfalz, Niederbayern und der Welt.
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1: Ich bin Hendrik Daum. So heiß war es in Deutschland noch nie. 41,3 Grad hat der deutsche Wetterdienst am Abend in Saarbrücken registriert. Auch der bisherige bayerische Höchstwert aus dem Jahr 2003 wurde geknackt. 40,8 Grad war es heute in Kitzingen in Unterfranken. Flugreisende haben bald die Möglichkeit, eine überwiegend digitale Abfertigung zu nutzen. Der Bundestag hat einem Gesetzentwurf von Union und SPD zugestimmt. Fluglinien können künftig Daten aus Reisepässen und Personalausweisen durch deren Chip auslesen. Am Flughafen soll außerdem ein Foto gemacht werden. Dann können Reisende per Gesichtserkennung alle Stationen durchlaufen, ohne Ausweisdokumente zeigen zu müssen. Höchststrafe für den Todesfahrer vom Magdeburger Weihnachtsmarkt. Das Landgericht Magdeburg hat ihn zu lebenslanger Haft verurteilt. Dabei wurde auch die besondere Schwere der Schuld festgestellt. Dazu ein Gerichtssprecher.
2: Konkret bedeutet dies, dass der Angeklagte, wenn überhaupt, nur eine sehr geringe Chance hat, jemals wieder in Freiheit zu gelangen.
1: Der Mann hatte 2024 mit einem Mietwagen 6 Menschen getötet und Hunderte verletzt. Sachsen-Anhalts Ministerpräsident Schulze hat gesagt, die Opfer würden nicht allein gelassen. Darauf könnten sie sich auch nach dem Urteil verlassen. Bahnchefin Palla hat heute erklären müssen, was bei Stuttgart 21 alles schiefgelaufen ist und wie es jetzt weitergehen soll. Der Tiefbahnhof soll demnach jetzt erst Ende 2031 in Betrieb gehen, also 5 Jahre später und 3 Milliarden Euro mehr kosten als zuletzt geplant. Probleme hat es aber heute auch schon am bestehenden Bahnhof gegeben. Wegen eines Kabelbrands mussten zahlreiche Gleise gesperrt werden. Der CSD in München trotz der Hitze. Ab 12 Uhr werden morgen in einer Parade zum Christopher Street Day mehr als 200 Gruppen mit bunt geschmückten Motorwagen durch die Innenstadt ziehen. Über die Pride-Meile auf

0: Ludwigstraße werden wegen der hohen Temperaturen Trinkwasserstellen und Wassersprühstationen verteilt. Zum Umzug und dem dazugehörigen Straßenfest erwarten die Veranstalter mehr als 300.000 Menschen.
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2: Hier die wichtigsten Meldungen von den Straßen bei uns in der Region. Wenn ihr gerade auf der A93 Regensburg in Richtung Weiden unterwegs seid, fahrt zwischen den Anschlussstellen Regenstauf und Puhnholz vorsichtig. Hier kommt es zu Verzögerungen wegen einer Baustelle auf dem linken Fahrstreifen.
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3: Das Charivari-Wetter, ein Sommertag mit Sonne und Wärme. Heute Vormittag und am Nachmittag viel Sonne in der Oberpfalz. Nur in den Bergen ein paar harmlose Quellwolken. Am Abend wird es kühler. Am Dienstag wieder viel Sonne und Temperaturen bis zu 28 Grad. In den Kammlagen und am Großen Aber etwas kühler. Am Mittwoch wechseln Sonne und Quellwolken. Höchstwerte von 18 bis 26 Grad. In der Nacht zum Donnerstag vor allem in den Kammlagen und am Großen Aber kühl. Die nächsten Tage sommerlich warm und sonnig. Eine willkommene Abwechslung nach den Regentagen der letzten Woche.
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4: Charivari 24 Regionalnachrichten für Donnerstagmittag. Streit um Drogen in Regensburg endet mit Messerattacke. Kripo sucht Zeugen. Im Regensburger Kaserneviertel ist ein Streit um Drogen aus dem Ruder gelaufen. Am Dienstagabend wurden drei Männer durch einen spitzen Gegenstand verletzt. Sie mussten in Krankenhäuser eingeliefert werden. Dem voran ging laut Polizei ein Handgemenge zwischen fünf Männern aus dem Irak und aus Syrien. Jetzt ermittelt die Kripo und hofft auf Zeugenhinweise. Bitte unter 0941 506 2888. Polizei kontrolliert heute Radfahrer in Regensburg. Radfahrer sollten sich heute in Regensburg an die Verkehrsregeln halten. Die Polizei will tagsüber den Fahrradverkehr mit stationären und mobilen Kontrollen überwachen. Ein Augenmerk liegt dabei auf dem Rechtsfahrgebot. Mit der Aktion will die Polizei die hohen Unfallzahlen bei den Radfahrern eindämmen. Letztes Jahr wurden in Regensburg 432 Radler bei Unfällen verletzt. In den meisten Fällen waren sie selbst schuld. In wenigen Minuten geht's hier auf Charivari 24 weiter mit Nachrichten aus der Oberpfalz, Niederbayern und der Welt.
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1: Ich bin Hendrik Daum. So heiß war es in Deutschland noch nie. 41,3 Grad hat der deutsche Wetterdienst am Abend in Saarbrücken registriert. Auch der bisherige bayerische Höchstwert aus dem Jahr 2003 wurde geknackt. 40,8 Grad war es heute in Kitzingen in Unterfranken. Flugreisende haben bald die Möglichkeit, eine überwiegend digitale Abfertigung zu nutzen. Der Bundestag hat einem Gesetzentwurf von Union und SPD zugestimmt. Fluglinien können künftig Daten aus Reisepässen und Personalausweisen durch deren Chip auslesen. Am Flughafen soll außerdem ein Foto gemacht werden. Dann können Reisende per Gesichtserkennung alle Stationen durchlaufen, ohne Ausweisdokumente zeigen zu müssen. Höchststrafe für den Todesfahrer vom Magdeburger Weihnachtsmarkt. Das Landgericht Magdeburg hat ihn zu lebenslanger Haft verurteilt. Dabei wurde auch die besondere Schwere der Schuld festgestellt. Dazu ein Gerichtssprecher.
2: Konkret bedeutet dies, dass der Angeklagte, wenn überhaupt, nur eine sehr geringe Chance hat, jemals wieder in Freiheit zu gelangen.
1: Der Mann hatte 2024 mit einem Mietwagen 6 Menschen getötet und Hunderte verletzt. Sachsen-Anhalts Ministerpräsident Schulze hat gesagt, die Opfer würden nicht allein gelassen. Darauf könnten sie sich auch nach dem Urteil verlassen. Bahnchefin Palla hat heute erklären müssen, was bei Stuttgart 21 alles schiefgelaufen ist und wie es jetzt weitergehen soll. Der Tiefbahnhof soll demnach jetzt erst Ende 2031 in Betrieb gehen, also 5 Jahre später und 3 Milliarden Euro mehr kosten als zuletzt geplant. Probleme hat es aber heute auch schon am bestehenden Bahnhof gegeben. Wegen eines Kabelbrands mussten zahlreiche Gleise gesperrt werden. Der CSD in München trotz der Hitze. Ab 12 Uhr werden morgen in einer Parade zum Christopher Street Day mehr als 200 Gruppen mit bunt geschmückten Motorwagen durch die Innenstadt ziehen. Über die Pride-Meile auf der Ludwig

0: Milchstraße werden wegen der hohen Temperaturen Trinkwasserstellen und Wassersprühstationen verteilt. Zum Umzug und dem dazugehörigen Straßenfest erwarten die Veranstalter mehr als 300.000 Menschen.
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0: Verzögerungen wegen eines defekten LKWs auf dem linken Fahrstreifen.
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2: Das Charivari-Wetter, ein Sommertag mit Sonne und Wärme. Heute Vormittag und am Nachmittag viel Sonne in der Oberpfalz. Nur in den Bergen ein paar harmlose Quellwolken. Am Abend wird es kühler. Am Dienstag wieder viel Sonne und Temperaturen bis zu 28 Grad. In den Kammlagen und am Großen Aber etwas kühler. Am Mittwoch wechseln Sonne und Quellwolken. Höchstwerte von 18 bis 26 Grad. In der Nacht zum Donnerstag vor allem in den Kammlagen und am Großen Aber kühl. Die nächsten Tage sommerlich warm und sonnig. Eine willkommene Abwechslung nach den Regentagen der letzten Woche.
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3: Charivari 24 Regionalnachrichten für Donnerstagmittag. Streit um Drogen in Regensburg endet mit Messerattacke. Kripo sucht Zeugen. Im Regensburger Kaserneviertel ist ein Streit um Drogen aus dem Ruder gelaufen. Am Dienstagabend wurden drei Männer durch einen spitzen Gegenstand verletzt. Sie mussten in Krankenhäuser eingeliefert werden. Dem voran ging laut Polizei ein Handgemenge zwischen fünf Männern aus dem Irak und aus Syrien. Jetzt ermittelt die Kripo und hofft auf Zeugenhinweise. Bitte unter 0941 506 2888. Polizei kontrolliert heute Radfahrer in Regensburg. Radfahrer sollten sich heute in Regensburg an die Verkehrsregeln halten. Die Polizei will tagsüber den Fahrradverkehr mit stationären und mobilen Kontrollen überwachen. Ein Augenmerk liegt dabei auf dem Rechtsfahrgebot. Mit der Aktion will die Polizei die hohen Unfallzahlen bei den Radfahrern eindämmen. Letztes Jahr wurden in Regensburg 432 Radler bei Unfällen verletzt. In den meisten Fällen waren sie selbst schuld. In wenigen Minuten geht's hier auf Charivari 24 weiter mit Nachrichten aus der Oberpfalz, Niederbayern und der Welt.
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1: Ich bin Hendrik Daum. So heiß war es in Deutschland noch nie. 41,3 Grad hat der deutsche Wetterdienst am Abend in Saarbrücken registriert. Auch der bisherige bayerische Höchstwert aus dem Jahr 2003 wurde geknackt. 40,8 Grad war es heute in Kitzingen in Unterfranken. Flugreisende haben bald die Möglichkeit, eine überwiegend digitale Abfertigung zu nutzen. Der Bundestag hat einem Gesetzentwurf von Union und SPD zugestimmt. Fluglinien können künftig Daten aus Reisepässen und Personalausweisen durch deren Chip auslesen. Am Flughafen soll außerdem ein Foto gemacht werden. Dann können Reisende per Gesichtserkennung alle Stationen durchlaufen, ohne Ausweisdokumente zeigen zu müssen. Höchststrafe für den Todesfahrer vom Magdeburger Weihnachtsmarkt. Das Landgericht Magdeburg hat ihn zu lebenslanger Haft verurteilt. Dabei wurde auch die besondere Schwere der Schuld festgestellt. Dazu ein Gerichtssprecher.
2: Konkret bedeutet dies, dass der Angeklagte, wenn überhaupt, nur eine sehr geringe Chance hat, jemals wieder in Freiheit zu gelangen.
1: Der Mann hatte 2024 mit einem Mietwagen 6 Menschen getötet und Hunderte verletzt. Sachsen-Anhalts Ministerpräsident Schulze hat gesagt, die Opfer würden nicht allein gelassen. Darauf könnten sie sich auch nach dem Urteil verlassen. Bahnchefin Palla hat heute erklären müssen, was bei Stuttgart 21 alles schiefgelaufen ist und wie es jetzt weitergehen soll. Der Tiefbahnhof soll demnach jetzt erst Ende 2031 in Betrieb gehen, also 5 Jahre später, und 3 Milliarden Euro mehr kosten als zuletzt geplant. Probleme hat es aber heute auch schon am bestehenden Bahnhof gegeben. Wegen eines Kabelbrands mussten zahlreiche Gleise gesperrt werden. Der CSD in München trotz der Hitze. Ab 12 Uhr werden morgen in einer Parade zum Christopher Street Day mehr als 200 Gruppen mit bunt geschmückten Motorwagen durch die Innenstadt ziehen. Über die Pride-Meile auf der Ludwigstraße werden wegen der hohen Temperaturen Trinkwasserstellen und Wassersprühstationen verteilt. Zum Umzug und dem dazugehörigen Straßenfest erwarten die Veranstalter mehr als 300.000 Menschen.
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3: Hier die wichtigsten Meldungen von den Straßen bei uns in der Region. Fahrt auf der A93 Regensburg in Richtung Weiden vorsichtig. Zwischen Regenstauf und Brunholz kommt es zu Behinderungen wegen einer Baustelle auf dem linken Fahrstreifen. Wir bleiben noch auf der A93. Weiden in Richtung Regensburg. Fahrt auch zwischen den Anschlussstellen Luhe-Wildenau und Wernberg-Köblitz besonders vorsichtig. Hier kommt es zu Behinderungen.

0: wegen eines defekten LKWs auf dem linken Fahrstreifen.
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2: Das Charivari-Wetter, ein Sommertag mit Sonne und Wärme. Heute Vormittag und am Nachmittag viel Sonne in der Oberpfalz. Nur in den Bergen ein paar harmlose Quellwolken. Am Abend wird es kühler. Am Dienstag wieder viel Sonne und Temperaturen bis zu 28 Grad. In den Kammlagen und am Großen Aber etwas kühler. Am Mittwoch wechseln Sonne und Quellwolken. Höchstwerte von 18 bis 26 Grad. In der Nacht zum Donnerstag vor allem in den Kammlagen und am Großen Aber kühl. Die nächsten Tage sommerlich warm und sonnig. Eine willkommene Abwechslung nach den Regentagen der letzten Woche.
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3: Charivari 24 Regionalnachrichten für Donnerstagmittag. Streit um Drogen in Regensburg endet mit Messerattacke. Kripo sucht Zeugen. Im Regensburger Kaserneviertel ist ein Streit um Drogen aus dem Ruder gelaufen. Am Dienstagabend wurden drei Männer durch einen spitzen Gegenstand verletzt. Sie mussten in Krankenhäuser eingeliefert werden. Dem voran ging laut Polizei ein Handgemenge zwischen fünf Männern aus dem Irak und aus Syrien. Jetzt ermittelt die Kripo und hofft auf Zeugenhinweise. Bitte unter 0941 506 2888. Polizei kontrolliert heute Radfahrer in Regensburg. Radfahrer sollten sich heute in Regensburg an die Verkehrsregeln halten. Die Polizei will tagsüber den Fahrradverkehr mit stationären und mobilen Kontrollen überwachen. Ein Augenmerk liegt dabei auf dem Rechtsfahrgebot. Mit der Aktion will die Polizei die hohen Unfallzahlen bei den Radfahrern eindämmen. Letztes Jahr wurden in Regensburg 432 Radler bei Unfällen verletzt. In den meisten Fällen waren sie selbst schuld. In wenigen Minuten geht's hier auf Charivari 24 weiter mit Nachrichten aus der Oberpfalz, Niederbayern und der Welt.
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1: Ich bin Hendrik Daum. So heiß war es in Deutschland noch nie. 41,3 Grad hat der deutsche Wetterdienst am Abend in Saarbrücken registriert. Auch der bisherige bayerische Höchstwert aus dem Jahr 2003 wurde geknackt. 40,8 Grad war es heute in Kitzingen in Unterfranken. Flugreisende haben bald die Möglichkeit, eine überwiegend digitale Abfertigung zu nutzen. Der Bundestag hat einem Gesetzentwurf von Union und SPD zugestimmt. Fluglinien können künftig Daten aus Reisepässen und Personalausweisen durch deren Chip auslesen. Am Flughafen soll außerdem ein Foto gemacht werden. Dann können Reisende per Gesichtserkennung alle Stationen durchlaufen, ohne Ausweisdokumente zeigen zu müssen. Höchststrafe für den Todesfahrer vom Magdeburger Weihnachtsmarkt. Das Landgericht Magdeburg hat ihn zu lebenslanger Haft verurteilt. Dabei wurde auch die besondere Schwere der Schuld festgestellt. Dazu ein Gerichtssprecher.
2: Konkret bedeutet dies, dass der Angeklagte, wenn überhaupt, nur eine sehr geringe Chance hat, jemals wieder in Freiheit zu gelangen.
1: Der Mann hatte 2024 mit einem Mietwagen 6 Menschen getötet und Hunderte verletzt. Sachsen-Anhalts Ministerpräsident Schulze hat gesagt, die Opfer würden nicht allein gelassen. Darauf könnten sie sich auch nach dem Urteil verlassen. Bahnchefin Palla hat heute erklären müssen, was bei Stuttgart 21 alles schiefgelaufen ist und wie es jetzt weitergehen soll. Der Tiefbahnhof soll demnach jetzt erst Ende 2031 in Betrieb gehen, also 5 Jahre später und 3 Milliarden Euro mehr kosten als zuletzt geplant. Probleme hat es aber heute auch schon am bestehenden Bahnhof gegeben. Wegen eines Kabelbrands mussten zahlreiche Gleise gesperrt werden. Der CSD in München trotz der Hitze. Ab 12 Uhr werden morgen in einer Parade zum Christopher Street Day mehr als 200 Gruppen mit bunt geschmückten Motorwagen durch die Innenstadt ziehen. Über die Pride-Meile auf der Ludwigstraße werden wegen der hohen Temperaturen Trinkwasserstellen und Wassersprühstationen verteilt. Zum Umzug und dem dazugehörigen Straßenfest erwarten die Veranstalter mehr als 300.000 Menschen.
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3: Hier die aktuellen Meldungen von den Straßen bei uns in der Region. Wenn ihr gerade auf der A93 Regensburg in Richtung Weiden unterwegs seid, fahrt zwischen den Anschlussstellen Regenstauf und Puhnholz vorsichtig. Hier kommt es zu Verzögerungen wegen einer Baustelle auf dem linken Fahrstreifen. Wir bleiben noch auf der A93 Weiden in Richtung Regensburg. Fahrt auch zwischen Luhe-Wildenau und Wernberg-Köblitz besonders vorsichtig. Hier kommt es zu Behinderungen.

0: Ermittlungen wegen eines defekten LKWs auf dem linken Fahrstreifen.
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2: Das Charivari-Wetter, ein Sommertag mit Sonne und Wärme. Heute Vormittag und am Nachmittag viel Sonne in der Oberpfalz. Nur in den Bergen ein paar harmlose Quellwolken. Am Abend wird es kühler. Am Dienstag wieder viel Sonne und Temperaturen bis zu 28 Grad. In den Kammlagen und am Großen Arber etwas kühler. Am Mittwoch wechseln Sonne und Quellwolken. Höchstwerte von 18 bis 26 Grad. In der Nacht zum Donnerstag vor allem in den Kammlagen und am Großen Arber kühl. Die nächsten Tage sommerlich warm und sonnig. Eine willkommene Abwechslung nach den Regentagen der letzten Woche.
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3: Charivari 24 Regionalnachrichten für Donnerstagmittag. Streit um Drogen in Regensburg endet mit Messerattacke. Kripo sucht Zeugen. Im Regensburger Kaserneviertel ist ein Streit um Drogen aus dem Ruder gelaufen. Am Dienstagabend wurden drei Männer durch einen spitzen Gegenstand verletzt. Sie mussten in Krankenhäuser eingeliefert werden. Dem voran ging laut Polizei ein Handgemenge zwischen fünf Männern aus dem Irak und aus Syrien. Jetzt ermittelt die Kripo und hofft auf Zeugenhinweise. Bitte unter 0941 506 2888. Polizei kontrolliert heute Radfahrer in Regensburg. Radfahrer sollten sich heute in Regensburg an die Verkehrsregeln halten. Die Polizei will tagsüber den Fahrradverkehr mit stationären und mobilen Kontrollen überwachen. Ein Augenmerk liegt dabei auf dem Rechtsfahrgebot. Mit der Aktion will die Polizei die hohen Unfallzahlen bei den Radfahrern eindämmen. Letztes Jahr wurden in Regensburg 432 Radler bei Unfällen verletzt. In den meisten Fällen waren sie selbst schuld. In wenigen Minuten geht's hier auf Charivari 24 weiter mit Nachrichten aus der Oberpfalz, Niederbayern und der Welt.
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1: Ich bin Hendrik Daum. So heiß war es in Deutschland noch nie. 41,3 Grad hat der deutsche Wetterdienst am Abend in Saarbrücken registriert. Auch der bisherige bayerische Höchstwert aus dem Jahr 2003 wurde geknackt. 40,8 Grad war es heute in Kitzingen in Unterfranken. Flugreisende haben bald die Möglichkeit, eine überwiegend digitale Abfertigung zu nutzen. Der Bundestag hat einem Gesetzentwurf von Union und SPD zugestimmt. Fluglinien können künftig Daten aus Reisepässen und Personalausweisen durch deren Chip auslesen. Am Flughafen soll außerdem ein Foto gemacht werden. Dann können Reisende per Gesichtserkennung alle Stationen durchlaufen, ohne Ausweisdokumente zeigen zu müssen. Höchststrafe für den Todesfahrer vom Magdeburger Weihnachtsmarkt. Das Landgericht Magdeburg hat ihn zu lebenslanger Haft verurteilt. Dabei wurde auch die besondere Schwere der Schuld festgestellt. Dazu ein Gerichtssprecher.
2: Konkret bedeutet dies, dass der Angeklagte, wenn überhaupt, nur eine sehr geringe Chance hat, jemals wieder in Freiheit zu gelangen.
1: Der Mann hatte 2024 mit einem Mietwagen 6 Menschen getötet und Hunderte verletzt. Sachsen-Anhalts Ministerpräsident Schulze hat gesagt, die Opfer würden nicht allein gelassen. Darauf könnten sie sich auch nach dem Urteil verlassen. Bahnchefin Paller hat heute erklären müssen, was bei Stuttgart 21 alles schiefgelaufen ist und wie es jetzt weitergehen soll. Der Tiefbahnhof soll demnach jetzt erst Ende 2031 in Betrieb gehen, also 5 Jahre später, und 3 Milliarden Euro mehr kosten als zuletzt geplant. Probleme hat es aber heute auch schon am bestehenden Bahnhof gegeben. Wegen eines Kabelbrands mussten zahlreiche Gleise gesperrt werden. Der CSD in München trotz der Hitze. Ab 12 Uhr werden morgen in einer Parade zum Christopher Street Day mehr als 200 Gruppen mit bunt geschmückten Motorwagen durch die Innenstadt ziehen. Über die Pride-Meile auf der Ludwigstraße werden wegen der hohen Temperaturen Trinkwasserstellen und Wassersprühstationen verteilt. Zum Umzug und dem dazugehörigen Straßenfest erwarten die Veranstalter mehr als 300.000 Menschen.
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3: Hier die aktuellen Meldungen von den Straßen bei uns in der Region. Wenn ihr gerade auf der A93 Regensburg in Richtung Weiden unterwegs seid, fahrt zwischen den Anschlussstellen Regenstauf und Puhnholz vorsichtig. Hier kommt es zu Verzögerungen wegen einer Baustelle auf dem linken Fahrstreifen. Wir bleiben noch auf der A93 Weiden in Richtung Regensburg. Fahrt auch zwischen Luhe-Wildenau und Wernberg-Köplitz besonders vorsichtig. Hier kommt es zu Behinderungen.

0: Störungen wegen eines defekten LKWs auf dem linken Fahrstreifen.
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2: Das Charivari-Wetter, ein Sommertag mit Sonne und Wärme. Heute Vormittag und am Nachmittag viel Sonne in der Oberpfalz. Nur in den Bergen ein paar harmlose Quellwolken. Am Abend wird es kühler. Am Dienstag wieder viel Sonne und Temperaturen bis zu 28 Grad. In den Kammlagen und am Großen Aber etwas kühler. Am Mittwoch wechseln Sonne und Quellwolken. Höchstwerte von 18 bis 26 Grad. In der Nacht zum Donnerstag vor allem in den Kammlagen und am Großen Aber kühl. Die nächsten Tage sommerlich warm und sonnig. Eine willkommene Abwechslung nach den Regentagen der letzten Woche.
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3: Charivari 24 Regionalnachrichten für Donnerstagmittag. Streit um Drogen in Regensburg endet mit Messerattacke. Kripo sucht Zeugen. Im Regensburger Kaserneviertel ist ein Streit um Drogen aus dem Ruder gelaufen. Am Dienstagabend wurden drei Männer durch einen spitzen Gegenstand verletzt. Sie mussten in Krankenhäuser eingeliefert werden. Dem voran ging laut Polizei ein Handgemenge zwischen fünf Männern aus dem Irak und aus Syrien. Jetzt ermittelt die Kripo und hofft auf Zeugenhinweise. Bitte unter 0941 506 2888. Polizei kontrolliert heute Radfahrer in Regensburg. Radfahrer sollten sich heute in Regensburg an die Verkehrsregeln halten. Die Polizei will tagsüber den Fahrradverkehr mit stationären und mobilen Kontrollen überwachen. Ein Augenmerk liegt dabei auf dem Rechtsfahrgebot. Mit der Aktion will die Polizei die hohen Unfallzahlen bei den Radfahrern eindämmen. Letztes Jahr wurden in Regensburg 432 Radler bei Unfällen verletzt. In den meisten Fällen waren sie selbst schuld. In wenigen Minuten geht's hier auf Charivari 24 weiter mit Nachrichten aus der Oberpfalz, Niederbayern und der Welt.
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1: Ich bin Hendrik Daum. So heiß war es in Deutschland noch nie. 41,3 Grad hat der deutsche Wetterdienst am Abend in Saarbrücken registriert. Auch der bisherige bayerische Höchstwert aus dem Jahr 2003 wurde geknackt. 40,8 Grad war es heute in Kitzingen in Unterfranken. Flugreisende haben bald die Möglichkeit, eine überwiegend digitale Abfertigung zu nutzen. Der Bundestag hat einem Gesetzentwurf von Union und SPD zugestimmt. Fluglinien können künftig Daten aus Reisepässen und Personalausweisen durch deren Chip auslesen. Am Flughafen soll außerdem ein Foto gemacht werden. Dann können Reisende per Gesichtserkennung alle Stationen durchlaufen, ohne Ausweisdokumente zeigen zu müssen. Höchststrafe für den Todesfahrer vom Magdeburger Weihnachtsmarkt. Das Landgericht Magdeburg hat ihn zu lebenslanger Haft verurteilt. Dabei wurde auch die besondere Schwere der Schuld festgestellt. Dazu ein Gerichtssprecher.
2: Konkret bedeutet dies, dass der Angeklagte, wenn überhaupt, nur eine sehr geringe Chance hat, jemals wieder in Freiheit zu gelangen.
1: Der Mann hatte 2024 mit einem Mietwagen 6 Menschen getötet und Hunderte verletzt. Sachsen-Anhalts Ministerpräsident Schulze hat gesagt, die Opfer würden nicht allein gelassen. Darauf könnten sie sich auch nach dem Urteil verlassen. Bahnchefin Palla hat heute erklären müssen, was bei Stuttgart 21 alles schiefgelaufen ist und wie es jetzt weitergehen soll. Der Tiefbahnhof soll demnach jetzt erst Ende 2031 in Betrieb gehen, also 5 Jahre später und 3 Milliarden Euro mehr kosten als zuletzt geplant. Probleme hat es aber heute auch schon am bestehenden Bahnhof gegeben. Wegen eines Kabelbrands mussten zahlreiche Gleise gesperrt werden. Der CSD in München trotz der Hitze. Ab 12 Uhr werden morgen in einer Parade zum Christopher Street Day mehr als 200 Gruppen mit bunt geschmückten Motorwagen durch die Innenstadt ziehen. Über die Pride-Meile auf der Ludwigstraße werden wegen der hohen Temperaturen Trinkwasserstellen und Wassersprühstationen verteilt. Zum Umzug und dem dazugehörigen Straßenfest erwarten die Veranstalter mehr als 300.000 Menschen.
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3: Hier die wichtigsten Meldungen von den Straßen bei uns in der Region. Fahrt auf der A93 Regensburg in Richtung Weiden vorsichtig. Zwischen den Anschlussstellen Regenstauf und Puhnholz kommt es zu Behinderungen wegen einer Baustelle auf dem linken Fahrstreifen. Wir bleiben noch auf der A93. Weiden in Richtung Regensburg. Fahrt auch zwischen Luhe-Wildenau und Wernberg-Köplitz besonders vorsichtig. Hier kommt es zu Behinderungen wegen eines defekten LKWs auf

0: dem linken Fahrstreifen.
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2: Das Charivari-Wetter, ein Sommertag mit Sonne und Wärme. Heute Vormittag und am Nachmittag viel Sonne in der Oberpfalz. Nur in den Bergen ein paar harmlose Quellwolken. Am Abend wird es kühler. Am Dienstag wieder viel Sonne und Temperaturen bis zu 28 Grad. In den Kammlagen und am Großen Aber etwas kühler. Am Mittwoch wechseln Sonne und Quellwolken. Höchstwerte von 18 bis 26 Grad.

0: kühl. Die nächsten Tage sommerlich warm und sonnig. Eine willkommene Abwechslung nach den Regentagen der letzten Woche.
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2: Charivari 24 Regionalnachrichten für Donnerstagmittag. Streit um Drogen in Regensburg endet mit Messerattacke. Kripo sucht Zeugen. Im Regensburger Kaserneviertel ist ein Streit um Drogen aus dem Ruder gelaufen. Am Dienstagabend wurden drei Männer durch einen spitzen Gegenstand verletzt. Sie mussten in Krankenhäuser eingeliefert werden. Dem voran ging laut Polizei ein Handgemenge zwischen fünf Männern aus dem Irak und aus Syrien. Jetzt ermittelt die Kripo und hofft auf Zeugenhinweise. Bitte unter 0941 506 2888. Polizei kontrolliert heute Radfahrer in Regensburg. Radfahrer sollten sich heute in Regensburg an die Verkehrsregeln halten. Die Polizei will tagsüber den Fahrradverkehr mit stationären und mobilen Kontrollen überwachen. Ein Augenmerk liegt dabei auf dem Rechtsfahrgebot. Mit der Aktion will die Polizei die hohen Unfallzahlen bei den Radfahrern eindämmen. Letztes Jahr wurden in Regensburg 432 Radler bei Unfällen verletzt. In den meisten Fällen waren sie selbst schuld. In wenigen Minuten geht's hier auf Charivari 24 weiter mit Nachrichten aus der Oberpfalz, Niederbayern und der Welt.
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1: Ich bin Hendrik Daum. So heiß war es in Deutschland noch nie. 41,3 Grad hat der deutsche Wetterdienst am Abend in Saarbrücken registriert. Auch der bisherige bayerische Höchstwert aus dem Jahr 2003 wurde geknackt. 40,8 Grad war es heute in Kitzingen in Unterfranken. Flugreisende haben bald die Möglichkeit, eine überwiegend digitale Abfertigung zu nutzen. Der Bundestag hat einem Gesetzentwurf von Union und SPD zugestimmt. Fluglinien können künftig Daten aus Reisepässen und Personalausweisen durch deren Chip auslesen. Am Flughafen soll außerdem ein Foto gemacht werden. Dann können Reisende per Gesichtserkennung alle Stationen durchlaufen, ohne Ausweisdokumente zeigen zu müssen. Höchststrafe für den Todesfahrer vom Magdeburger Weihnachtsmarkt. Das Landgericht Magdeburg hat ihn zu lebenslanger Haft verurteilt. Dabei wurde auch die besondere Schwere der Schuld festgestellt. Dazu ein Gerichtssprecher.
2: Konkret bedeutet dies, dass der Angeklagte, wenn überhaupt, nur eine sehr geringe Chance hat, jemals wieder in Freiheit zu gelangen.
1: Der Mann hatte 2024 mit einem Mietwagen 6 Menschen getötet und Hunderte verletzt. Sachsen-Anhalts Ministerpräsident Schulze hat gesagt, die Opfer würden nicht allein gelassen. Darauf könnten sie sich auch nach dem Urteil verlassen. Bahnchefin Palla hat heute erklären müssen, was bei Stuttgart 21 alles schiefgelaufen ist und wie es jetzt weitergehen soll. Der Tiefbahnhof soll demnach jetzt erst Ende 2031 in Betrieb gehen, also 5 Jahre später, und 3 Milliarden Euro mehr kosten als zuletzt geplant. Probleme hat es aber heute auch schon am bestehenden Bahnhof gegeben. Wegen eines Kabelbrands mussten zahlreiche Gleise gesperrt werden. Der CSD in München trotz der Hitze. Ab 12 Uhr werden morgen in einer Parade zum Christopher Street Day mehr als 200 Gruppen mit bunt geschmückten Motorwagen durch die Innenstadt ziehen. Über die Breitmeile auf der Ludwigstraße werden wegen der hohen Temperaturen Trinkwasserstellen und Wassersprühstationen verteilt. Zum Umzug und dem dazugehörigen Straßenfest erwarten die Veranstalter mehr als 300.000 Menschen.
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3: Hier die wichtigsten Meldungen von den Straßen bei uns in der Region. Fahrt auf der A93 Regensburg in Richtung Weiden vorsichtig. Zwischen den Anschlussstellen Regenstauf und Puhnholz kommt es zu Behinderungen wegen einer Baustelle auf dem linken Fahrstreifen. Wir bleiben noch auf der A93. Weiden in Richtung Regensburg. Fahrt auch zwischen Luhe-Wildenau und Wernberg-Köplitz besonders vorsichtig. Hier kommt es zu Behinderungen wegen eines defekten LKWs auf dem linken Fahrstreifen.
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4: Das Charivari-Wetter, ein Sommertag mit Sonne und Wärme. Heute Vormittag und am Nachmittag viel Sonne in der Oberpfalz. Nur in den Bergen ein paar harmlose Quellwolken. Am Abend wird es kühler. Am Dienstag wieder viel Sonne und Temperaturen bis zu 28 Grad. In den Kammlagen und am Großen Aber etwas kühler. Am Mittwoch wechseln Sonne und Quellwolken. Höchstwerte von 18 bis 26 Grad. In der Nacht zum Donnerstag vor allem in den Kammlagen und am Großen Aber kühl.

0: Die nächsten Tage sommerlich warm und sonnig. Eine willkommene Abwechslung nach den Regentagen der letzten Woche.
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2: Charivari 24 Regionalnachrichten für Donnerstagmittag. Streit um Drogen in Regensburg endet mit Messerattacke. Kripo sucht Zeugen. Im Regensburger Kaserneviertel ist ein Streit um Drogen aus dem Ruder gelaufen. Am Dienstagabend wurden drei Männer durch einen spitzen Gegenstand verletzt. Sie mussten in Krankenhäuser eingeliefert werden. Dem voran ging laut Polizei ein Handgemenge zwischen fünf Männern aus dem Irak und aus Syrien. Jetzt ermittelt die Kripo und hofft auf Zeugenhinweise. Bitte unter 0941 506 2888. Polizei kontrolliert heute Radfahrer in Regensburg. Radfahrer sollten sich heute in Regensburg an die Verkehrsregeln halten. Die Polizei will tagsüber den Fahrradverkehr mit stationären und mobilen Kontrollen überwachen. Ein Augenmerk liegt dabei auf dem Rechtsfahrgebot. Mit der Aktion will die Polizei die hohen Unfallzahlen bei den Radfahrern eindämmen. Letztes Jahr wurden in Regensburg 432 Radler bei Unfällen verletzt. In den meisten Fällen waren sie selbst schuld. In wenigen Minuten geht's hier auf Charivari 24 weiter mit Nachrichten aus der Oberpfalz, Niederbayern und der Welt.
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1: Ich bin Hendrik Daum. Nach den verheerenden Erdbeben in Venezuela sind hunderte weitere Opfer aus den Trümmern geborgen worden. Laut den Behörden stieg die Zahl der bestätigten Toten auf jetzt 920. Zehntausende gelten aber noch als vermisst. Inzwischen ist die internationale Hilfe angelaufen, auch aus Deutschland. Der VW-Konzern will seinen Sparkurs deutlich verschärfen. Bis zu 100.000 Stellen könnten weltweit wegfallen. Doppelt so viele wie bisher geplant, das berichtet das Manager-Magazin. Demnach droht in Deutschland 4 Werken die Schließung. Dabei geht es um Emden, Hannover, Zwickau und das Audi-Werk in Neckarsulm. Allerdings gilt in Deutschland bis 2030 eine Beschäftigungssicherung. US-Präsident Trump droht europäischen Ländern mal wieder mit neuen Strafzöllen. Betroffen werden Staaten, die eine Digitalsteuer für große Internetkonzerne einführen. Die angekündigten Zölle würden satte 100% betragen. Aus Washington, Anna Ringle.
2: Trump ist wieder in seinem Element. Zolldrohungen sind ein beliebtes Mittel des Republikaners, um Druck aufzubauen, auch wenn er sie oftmals gar nicht in die Tat umsetzt. Genaue Länder nannte er nicht, aber Pläne, große amerikanische Konzerne mit Digitalabgaben zu belegen, gab es auch schon in Deutschland.

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1: Hier die wichtigsten Meldungen von den Straßen bei uns in der Region. Wenn ihr gerade auf der A93 Regensburg in Richtung Weiden unterwegs seid, fahrt zwischen den Anschlussstellen Regenstauf und Brunholz vorsichtig. Hier kommt es zu Verzögerungen wegen einer Baustelle auf dem linken Fahrstreifen. Wir bleiben noch auf der A93. Weiden in Richtung Regensburg. Fahrt auch zwischen den Anschlussstellen Luhe-Wildenau und Wernberg-Köplitz besonders vorsichtig. Hier kommt es zu Behinderungen wegen eines defekten LKWs auf dem linken Fahrstreifen.
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2: Das Charivari-Wetter, ein Sommertag mit Sonne und Wärme. Heute Vormittag und am Nachmittag viel Sonne in der Oberpfalz. Nur in den Bergen ein paar harmlose Quellwolken. Am Abend wird es kühler. Am Dienstag wieder.

0: wieder viel Sonne und Temperaturen bis zu 28 Grad. In den Kammlagen und am großen Aber etwas kühler. Am Mittwoch wechseln Sonne und Quellwolken. Höchstwerte von 18 bis 26 Grad. In der Nacht zum Donnerstag vor allem in den Kammlagen und am großen Aber kühl. Die nächsten Tage sommerlich warm und sonnig. Eine willkommene Abwechslung nach den Regentagen der letzten Woche.
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2: Charivari 24 Regionalnachrichten für Donnerstagmittag. Streit um Drogen in Regensburg endet mit Messerattacke. Kripo sucht Zeugen. Im Regensburger Kaserneviertel ist ein Streit um Drogen aus dem Ruder gelaufen. Am Dienstagabend wurden drei Männer durch einen spitzen Gegenstand verletzt. Sie mussten in Krankenhäuser eingeliefert werden. Dem voran ging laut Polizei ein Handgemenge zwischen fünf Männern aus dem Irak und aus Syrien. Jetzt ermittelt die Kripo und hofft auf Zeugenhinweise. Bitte unter 0941 506 2888. Polizei kontrolliert heute Radfahrer in Regensburg. Radfahrer sollten sich heute in Regensburg an die Verkehrsregeln halten. Die Polizei will tagsüber den Fahrradverkehr mit stationären und mobilen Kontrollen überwachen. Ein Augenmerk liegt dabei auf dem Rechtsfahrgebot. Mit der Aktion will die Polizei die hohen Unfallzahlen bei den Radfahrern eindämmen. Letztes Jahr wurden in Regensburg 432 Radler bei Unfällen verletzt. In den meisten Fällen waren sie selbst schuld. In wenigen Minuten geht's hier auf Charivari 24 weiter mit Nachrichten aus der Oberpfalz, Niederbayern und der Welt.
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2: Ich bin Hendrik Daum. Nach den verheerenden Erdbeben in Venezuela sind hunderte weitere Opfer aus den Trümmern geborgen worden. Laut den Behörden stieg die Zahl der bestätigten Toten auf jetzt 920. Zehntausende gelten aber noch als vermisst. Inzwischen ist die internationale Hilfe angelaufen, auch aus Deutschland. Der VW-Konzern will seinen Sparkurs deutlich verschärfen. Bis zu 100.000 Stellen könnten weltweit wegfallen. Doppelt so viele wie bisher geplant, das berichtet das Manager-Magazin. Demnach droht in Deutschland 4 Werken die Schließung. Dabei geht es um Emden, Hannover, Zwickau und das Audi-Werk in Neckarsulm. Allerdings gilt in Deutschland bis 2030 eine Beschäftigungssicherung. US-Präsident Trump droht europäischen Ländern mal wieder mit neuen Strafzöllen. Betroffen werden Staaten, die eine Digitalsteuer für große Internetkonzerne einführen. Die angekündigten Zölle würden satte 100% betragen. Aus Washington, Anna Ringle.
3: Trump ist wieder in seinem Element. Zolldrohungen sind ein beliebtes Mittel des Republikaners, um Druck aufzubauen, auch wenn er sie oftmals gar nicht in die Tat umsetzt. Genaue Länder nannte er nicht, aber Pläne, große amerikanische Konzerne mit Digitalabgaben zu belegen, gab es auch schon in Deutschland. Trump will die Tech-Konzerne in den USA schützen, eine wichtige Stütze der amerikanischen Wirtschaft.
2: Bahnchefin Palla hat heute erklären müssen, was bei Stuttgart 21 alles schiefgelaufen ist und wie es jetzt weitergehen soll. Der Tiefbahnhof soll demnach erst Ende 2031 in Betrieb gehen, also 5 Jahre später und 3 Milliarden Euro mehr kosten als bei der letzten Schätzung. Probleme hat es aber heute auch schon am bestehenden Bahnhof gegeben. Wegen eines Kabelbrands mussten zahlreiche Gleise gesperrt werden. Die große Hitze, sie hat auch Auswirkungen auf die Flüsse im Freistaat. Die Wassertemperatur des Mains hat an der Messstation Erlabrunn bei Würzburg heute erstmals in diesem Jahr 30 Grad erreicht, ein Rekordwert. Optimal wären zu dieser Jahreszeit 20 bis 25 Grad. Auch die Donau erwärmt sich aktuell schnell, bleibt aber mit 28,6 Grad an der Messstation Pfelling bei Deggendorf etwas kühler. Bisher sind die Sauerstoffwerte der bayerischen Flüsse noch unkritisch, doch zu warmes Flusswasser kann die Tier- und Pflanzenwelt belasten.
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4: Hier die wichtigsten Meldungen von den Straßen bei uns in der Region. Wenn ihr gerade auf der A93 Regensburg in Richtung Weiden unterwegs seid, fahrt zwischen den Anschlussstellen Regenstauf und Brunholz vorsichtig. Hier kommt es zu Verzögerungen wegen einer Baustelle auf dem linken Fahrstreifen. Wir bleiben noch auf der A93. Weiden in Richtung Regensburg. Fahrt auch zwischen den Anschlussstellen Luhe-Wildenau und Wernberg-Köplitz besonders vorsichtig. Hier kommt es zu Behinderungen wegen eines defekten LKWs auf dem linken Fahrstreifen.
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5: Das Charivari-Wetter, ein Sommertag mit Sonne und Wärme. Heute Vormittag und am Nachmittag viel Sonne in der Oberpfalz. Nur in den Bergen ein paar harmlose Quellwolken. Am Abend wird es kühler. Am Dienstag wieder

0: viel Sonne und Temperaturen bis zu 28 Grad. In den Kammlagen und am großen Aber etwas kühler. Am Mittwoch wechseln Sonne und Quellwolken. Höchstwerte von 18 bis 26 Grad. In der Nacht zum Donnerstag vor allem in den Kammlagen und am großen Aber kühl. Die nächsten Tage sommerlich warm und sonnig. Eine willkommene Abwechslung nach den Regentagen der letzten Woche.
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2: Charivari 24 Regionalnachrichten für Donnerstagmittag. Streit um Drogen in Regensburg endet mit Messerattacke. Kripo sucht Zeugen. Im Regensburger Kaserneviertel ist ein Streit um Drogen aus dem Ruder gelaufen. Am Dienstagabend wurden drei Männer durch einen spitzen Gegenstand verletzt. Sie mussten in Krankenhäuser eingeliefert werden. Dem voran ging laut Polizei ein Handgemenge zwischen fünf Männern aus dem Irak und aus Syrien. Jetzt ermittelt die Kripo und hofft auf Zeugenhinweise. Bitte unter 0941 506 2888. Polizei kontrolliert heute Radfahrer in Regensburg. Radfahrer sollten sich heute in Regensburg an die Verkehrsregeln halten. Die Polizei will tagsüber den Fahrradverkehr mit stationären und mobilen Kontrollen überwachen. Ein Augenmerk liegt dabei auf dem Rechtsfahrgebot. Mit der Aktion will die Polizei die hohen Unfallzahlen bei den Radfahrern eindämmen. Letztes Jahr wurden in Regensburg 432 Radler bei Unfällen verletzt. In den meisten Fällen waren sie selbst schuld. In wenigen Minuten geht's hier auf Charivari 24 weiter mit Nachrichten aus der Oberpfalz, Niederbayern und der Welt.
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2: Ich bin Hendrik Daum. Nach den verheerenden Erdbeben in Venezuela sind hunderte weitere Opfer aus den Trümmern geborgen worden. Laut den Behörden stieg die Zahl der bestätigten Toten auf jetzt 920. Zehntausende gelten aber noch als vermisst. Inzwischen ist die internationale Hilfe angelaufen, auch aus Deutschland. Der VW-Konzern will seinen Sparkurs deutlich verschärfen. Bis zu 100.000 Stellen könnten weltweit wegfallen, doppelt so viele wie bisher geplant, das berichtet das Manager-Magazin. Demnach droht in Deutschland 4 Werken die Schließung. Dabei geht es um Emden, Hannover, Zwickau und das Audi-Werk in Neckarsulm. Allerdings gilt in Deutschland bis 2030 eine Beschäftigungssicherung. US-Präsident Trump droht europäischen Ländern mal wieder mit neuen Strafzöllen. Betroffen werden Staaten, die eine Digitalsteuer für große Internetkonzerne einführen. Die angekündigten Zölle würden satte 100% betragen. Aus Washington, Anna Ringle.
3: Trump ist wieder in seinem Element. Zolldrohungen sind ein beliebtes Mittel des Republikaners, um Druck aufzubauen, auch wenn er sie oftmals gar nicht in die Tat umsetzt. Genaue Länder nannte er nicht, aber Pläne, große amerikanische Konzerne mit Digitalabgaben zu belegen, gab es auch schon in Deutschland. Trump will die Tech-Konzerne in den USA schützen, eine wichtige Stütze der amerikanischen Wirtschaft.
2: Bahnchefin Palla hat heute erklären müssen, was bei Stuttgart 21 alles schiefgelaufen ist und wie es jetzt weitergehen soll. Der Tiefbahnhof soll demnach erst Ende 2031 in Betrieb gehen, also 5 Jahre später und 3 Milliarden Euro mehr kosten als bei der letzten Schätzung. Probleme hat es aber heute auch schon am bestehenden Bahnhof gegeben. Wegen eines Kabelbrands mussten zahlreiche Gleise gesperrt werden. Die große Hitze, sie hat auch Auswirkungen auf die Flüsse im Freistaat. Die Wassertemperatur des Mains hat an der Messstation Erlabrunn bei Würzburg heute erstmals in diesem Jahr 30 Grad erreicht, ein Rekordwert. Optimal wären zu dieser Jahreszeit 20 bis 25 Grad. Auch die Donau erwärmt sich aktuell schnell, bleibt aber mit 28,6 Grad an der Messstation Pfelling bei Deggendorf etwas kühler. Bisher sind die Sauerstoffwerte der bayerischen Flüsse noch unkritisch, doch zu warmes Flusswasser kann die Tier- und Pflanzenwelt belasten.
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4: Hier die wichtigsten Meldungen von den Straßen bei uns in der Region. Fahrt auf der A93 Regensburg in Richtung Weiden vorsichtig. Zwischen den Anschlussstellen Regenstauf und Punholz kommt es zu Behinderungen wegen einer Baustelle auf dem linken Fahrstreifen.
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5: Das Charivari-Wetter, ein Sommertag mit Sonne und Wärme. Heute Vormittag und am Nachmittag viel Sonne in der Oberpfalz. Nur in den Bergen ein paar harmlose Quellwolken. Am Abend wird es kühler. Am Dienstag wieder viel Sonne und Temperaturen bis zu 28 Grad. In den Kammlagen und am Großen Aber etwas kühler. Am Mittwoch wechseln Sonne und Quellwolken. Höchstwerte von 18 bis 26 Grad. In der Nacht zum Donnerstag

0: Ack vor allem in den Kammlagen und am großen Aberkühl. Die nächsten Tage sommerlich warm und sonnig. Eine willkommene Abwechslung nach den Regentagen der letzten Woche.
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0: Gegenstand verletzt. Sie mussten in Krankenhäuser eingeliefert werden. Dem voran ging laut Polizei ein Handgemenge zwischen 5 Männern aus dem Irak und aus Syrien. Jetzt ermittelt die Kripo und hofft auf Zeugenhinweise. Bitte unter 0941 506 2888. Polizei kontrolliert heute Radfahrer in Regensburg. Radfahrer sollten sich heute in Regensburg an die Verkehrsregeln halten. Die Polizei will tagsüber den Fahrradverkehr mit stationären und mobilen Kontrollen überwachen. Ein Augenmerk liegt dabei auf dem Rechtsfahrgebot. Mit der Aktion will die Polizei die hohen Unfallzahlen bei den Radfahrern eindämmen. Letztes Jahr wurden in Regensburg 432 Radler bei Unfällen verletzt. In den meisten Fällen waren sie selbst schuld. In wenigen Minuten geht's hier auf Charivari 24 weiter mit Nachrichten aus der Oberpfalz, Niederbayern und der Welt.
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2: Ich bin Hendrik Daum. Nach den verheerenden Erdbeben in Venezuela sind hunderte weitere Opfer aus den Trümmern geborgen worden. Laut den Behörden stieg die Zahl der bestätigten Toten auf jetzt 920. Zehntausende gelten aber noch als vermisst. Inzwischen ist die internationale Hilfe angelaufen, auch aus Deutschland. Der VW-Konzern will seinen Sparkurs deutlich verschärfen. Bis zu 100.000 Stellen könnten weltweit wegfallen, doppelt so viele wie bisher geplant, das berichtet das Manager-Magazin. Demnach droht in Deutschland 4 Werken die Schließung. Dabei geht es um Emden, Hannover, Zwickau und das Audi-Werk in Neckarsulm. Allerdings gilt in Deutschland bis 2030 eine Beschäftigungssicherung. US-Präsident Trump droht europäischen Ländern mal wieder mit neuen Strafzöllen. Betroffen werden Staaten, die eine Digitalsteuer für große Internetkonzerne einführen. Die angekündigten Zölle würden satte 100% betragen. Aus Washington, Anna Ringle.
3: Trump ist wieder in seinem Element. Zolldrohungen sind ein beliebtes Mittel des Republikaners, um Druck aufzubauen, auch wenn er sie oftmals gar nicht in die Tat umsetzt. Genaue Länder nannte er nicht, aber Pläne, große amerikanische Konzerne mit Digitalabgaben zu belegen, gab es auch schon in Deutschland. Trump will die Tech-Konzerne in den USA schützen, eine wichtige Stütze der amerikanischen Wirtschaft.
2: Bahnchefin Paller hat heute erklären müssen, was bei Stuttgart 21 alles schiefgelaufen ist und wie es jetzt weitergehen soll. Der Tiefbahnhof soll demnach erst Ende 2031 in Betrieb gehen, also 5 Jahre später und 3 Milliarden Euro mehr kosten als bei der letzten Schätzung. Probleme hat es aber heute auch schon am bestehenden Bahnhof gegeben. Wegen eines Kabelbrands mussten zahlreiche Gleise gesperrt werden. Die große Hitze, sie hat auch Auswirkungen auf die Flüsse im Freistaat. Die Wassertemperatur des Mains hat an der Messstation Erlabrunn bei Würzburg heute erstmals in diesem Jahr 30 Grad erreicht, ein Rekordwert. Optimal wären zu dieser Jahreszeit 20 bis 25 Grad. Auch die Donau erwärmt sich aktuell schnell, bleibt aber mit 28,6 Grad an der Messstation Pfelling bei Deggendorf etwas kühler. Bisher sind die Sauerstoffwerte der bayerischen Flüsse noch unkritisch, doch zu warmes Flusswasser kann die Tier- und Pflanzenwelt belasten.
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4: Hier die wichtigsten Meldungen von den Straßen bei uns in der Region. Fahrt auf der A93 Regensburg in Richtung Weiden vorsichtig. Zwischen den Anschlussstellen Regenstauf und Puhnholz kommt es zu Behinderungen wegen einer Baustelle auf dem linken Fahrstreifen.
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5: Das Charivari-Wetter, ein Sommertag mit Sonne und Wärme. Heute Vormittag und am Nachmittag viel Sonne in der Oberpfalz. Nur in den Bergen ein paar harmlose Quellwolken. Am Abend wird es kühler. Am Dienstag wieder viel Sonne und Temperaturen bis zu 28 Grad. In den Kammlagen und am Großen Aber etwas kühler. Am Mittwoch wechseln Sonne und Quellwolken. Höchstwerte von 18 bis 26 Grad. In der Nacht zum Donnerstag vor allem in den Kammlagen und am Großen Aber kühl. Die nächsten Tage sommerlich warm und sonnig. Eine willkommene Abwechslung nach den Regentagen der letzten Woche.
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1: Charivari 24 regionalen Nachrichten für Donnerstagmittag. Streit um Drogen in Regensburg endet mit Messerattacke. Kripo sucht Zeugen. Im Regensburger Kaserneviertel ist ein Streit um Drogen aus dem Ruder gelaufen. Am Dienstagabend wurden 3 Männer durch einen spitzen Gegenstand

0: Kopfstand verletzt. Sie mussten in Krankenhäuser eingeliefert werden. Dem voran ging laut Polizei ein Handgemenge zwischen 5 Männern aus dem Irak und aus Syrien. Jetzt ermittelt die Kripo und hofft auf Zeugenhinweise. Bitte unter 0941 506 2888. Polizei kontrolliert heute Radfahrer in Regensburg. Radfahrer sollten sich heute in Regensburg an die Verkehrsregeln halten. Die Polizei will tagsüber den Fahrradverkehr mit stationären und mobilen Kontrollen überwachen. Ein Augenmerk liegt dabei auf dem Rechtsfahrgebot. Mit der Aktion will die Polizei die hohen Unfallzahlen bei den Radfahrern eindämmen. Letztes Jahr wurden in Regensburg 432 Radler bei Unfällen verletzt. In den meisten Fällen waren sie selbst schuld. In wenigen Minuten geht's hier auf Charivari 24 weiter mit Nachrichten aus der Oberpfalz, Niederbayern und der Welt.
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2: Ich bin Hendrik Daum. Nach den verheerenden Erdbeben in Venezuela sind hunderte weitere Opfer aus den Trümmern geborgen worden. Laut den Behörden stieg die Zahl der bestätigten Toten auf jetzt 920. Zehntausende gelten aber noch als vermisst. Inzwischen ist die internationale Hilfe angelaufen, auch aus Deutschland. Das US-Militär hat nach eigenen Angaben jetzt in der Nacht wieder Ziele im Iran angegriffen. Ziel seien Raketen- und Drohnenlager sowie Radaranlagen an der Küste gewesen. Das teilte das zuständige Regionalkommando mit. Demnach reagierten die USA damit auf eine Attacke auf ein Frachtschiff, die vom Iran ausgegangen sein soll. US-Präsident Trump hatte Teheran vorgeworfen, damit gegen die Waffenruhe verstoßen zu haben. Der VW-Konzern will seinen Sparkurs deutlich verschärfen. Bis zu 100.000 Stellen könnten weltweit wegfallen. Doppelt so viele wie bisher geplant, das berichtet das Manager-Magazin. Demnach droht in Deutschland 4 Werken die Schließung. Dabei geht es um Emden, Hannover, Zwickau und das Audi-Werk in Neckarsulm. Allerdings gilt in Deutschland bis 2030 eine Beschäftigungssicherung. Der CSD in München ehrt trotz der Hitze. Ab 12 Uhr werden heute Mittag in einer Parade zum Christopher Street Day mehr als 200 Gruppen mit bunt geschmückten Motorwagen durch die Innenstadt ziehen. Über die Bright Meile auf der Ludwigstraße werden wegen der hohen Temperaturen Trinkwasserstellen und Wassersprühstationen verteilt. Zum Umzug und dem dazugehörigen Straßenfest erwarten die Veranstalter mehr als 300.000 Menschen. Weltfußballer Dembélé hat Frankreich mit einer 3-Tore-Gala zum Gruppensieg geschossen und den Weg für ein mögliches Achtelfinalduell mit Deutschland freigemacht. Die Franzosen gewannen am Ende 4:1 gegen Norwegen, das aber trotz der Niederlage als Gruppenzweiter in die K.O.-Runde einzieht. Sollten jetzt sowohl Deutschland als auch Frankreich ihr 16. Finale gewinnen, dann treffen beide am 4. Juli in Philadelphia aufeinander.
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3: Hier die aktuellen Meldungen von den Straßen bei uns in der Region. Fahrt auf der A93 Regensburg in Richtung Weiden vorsichtig. Zwischen Regenstauf und Brunholz kommt es zu Behinderungen wegen einer Baustelle auf dem linken Fahrstreifen.
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4: Das Charivari-Wetter, ein Sommertag mit Sonne und Wärme. Heute Vormittag und am Nachmittag viel Sonne in der Oberpfalz. Nur in den Bergen ein paar harmlose Quellwolken. Am Abend wird es kühler. Am Dienstag wieder viel Sonne und Temperaturen bis zu 28 Grad. In den Kammlagen und am Großen Aber etwas kühler. Am Mittwoch wechseln Sonne und Quellwolken. Höchstwerte von 18 bis 26 Grad. In der Nacht zum Donnerstag vor allem in den Kammlagen und am Großen Aber kühl. Die nächsten Tage sommerlich warm und sonnig. Eine willkommene Abwechslung nach den Regentagen der letzten Woche.
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1: Charivari 24 Regionalnachrichten für Donnerstagmittag. Streit um Drogen in Regensburg endet mit Messerattacke. Kripo sucht Zeugen. Im Regensburger Kaserneviertel ist ein Streit um Drogen aus dem Ruder gelaufen. Am Dienstagabend wurden 3 Männer durch einen spitzen Gegenstand verletzt. Sie mussten in Krankenhäuser eingeliefert werden. Dem voran ging laut Polizei ein Handgemenge zwischen 5 Männern aus dem Irak und aus Syrien. Jetzt ermittelt die Kripo und hofft auf Zeugenhinweise.

0: bitte unter 0941 506 2888. Polizei kontrolliert heute Radfahrer in Regensburg. Radfahrer sollten sich heute in Regensburg an die Verkehrsregeln halten. Die Polizei will tagsüber den Fahrradverkehr mit stationären und mobilen Kontrollen überwachen. Ein Augenmerk liegt dabei auf dem Rechtsfahrgebot. Mit der Aktion will die Polizei die hohen Unfallzahlen bei den Radfahrern eindämmen. Letztes Jahr wurden in Regensburg 432 Radler bei Unfällen verletzt. In den meisten Fällen waren sie selbst schuld. In wenigen Minuten geht's hier auf Charivari 24 weiter mit Nachrichten aus der Oberpfalz, Niederbayern und der Welt.
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2: Ich bin Hendrik Daum. Nach den verheerenden Erdbeben in Venezuela sind hunderte weitere Opfer aus den Trümmern geborgen worden. Laut den Behörden stieg die Zahl der bestätigten Toten auf jetzt 920. Zehntausende gelten aber noch als vermisst. Inzwischen ist die internationale Hilfe angelaufen, auch aus Deutschland. Das US-Militär hat nach eigenen Angaben jetzt in der Nacht wieder Ziele im Iran angegriffen. Ziel seien Raketen- und Drohnenlager sowie Radaranlagen an der Küste gewesen. Das teilte das zuständige Regionalkommando mit. Demnach reagierten die USA damit auf eine Attacke auf ein Frachtschiff, die vom Iran ausgegangen sein soll. US-Präsident Trump hatte Teheran vorgeworfen, damit gegen die Waffenruhe verstoßen zu haben. Der VW-Konzern will seinen Sparkurs deutlich verschärfen. Bis zu 100.000 Stellen könnten weltweit wegfallen. Doppelt so viele wie bisher geplant, das berichtet das Manager-Magazin. Demnach droht in Deutschland 4 Werken die Schließung. Dabei geht es um Emden, Hannover, Zwickau und das Audi-Werk in Neckarsulm. Allerdings gilt in Deutschland bis 2030 eine Beschäftigungssicherung. Der CSD in München ehrt trotz der Hitze. Ab 12 Uhr werden heute Mittag in einer Parade zum Christopher Street Day mehr als 200 Gruppen mit bunt geschmückten Motorwagen durch die Innenstadt ziehen. Über die Pride Meile auf der Ludwigstraße werden wegen der hohen Temperaturen Trinkwasserstellen und Wassersprühstationen verteilt. Zum Umzug und dem dazugehörigen Straßenfest erwarten die Veranstalter mehr als 300.000 Menschen. Weltfußballer Dembélé hat Frankreich mit einer 3-Tore-Gala zum Gruppensieg geschossen und den Weg für ein mögliches Achtelfinalduell mit Deutschland freigemacht. Die Franzosen gewannen am Ende 4:1 gegen Norwegen, das aber trotz der Niederlage als Gruppenzweiter in die K.O.-Runde einzieht. Sollten jetzt sowohl Deutschland als auch Frankreich ihr 16. Finale gewinnen, dann treffen beide am 4. Juli in Philadelphia aufeinander.
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3: Hier die aktuellen Meldungen von den Straßen bei uns in der Region. Fahrt auf der A93 Regensburg in Richtung Weiden vorsichtig. Zwischen Regenstauf und Brunholz kommt es zu Behinderungen wegen einer Baustelle auf dem linken Fahrstreifen.
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4: Das Charivari-Wetter, ein Sommertag mit Sonne und Wärme. Heute Vormittag und am Nachmittag viel Sonne in der Oberpfalz. Nur in den Bergen ein paar harmlose Quellwolken. Am Abend wird es kühler. Am Dienstag wieder viel Sonne und Temperaturen bis zu 28 Grad. In den Kammlagen und am Großen Aber etwas kühler. Am Mittwoch wechseln Sonne und Quellwolken. Höchstwerte von 18 bis 26 Grad. In der Nacht zum Donnerstag vor allem in den Kammlagen und am Großen Aber kühl. Die nächsten Tage sommerlich warm und sonnig. Eine willkommene Abwechslung nach den Regentagen der letzten Woche.
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1: Charivari 24 Regionalnachrichten für Donnerstagmittag. Streit um Drogen in Regensburg endet mit Messerattacke. Kripo sucht Zeugen. Im Regensburger Kaserneviertel ist ein Streit um Drogen aus dem Ruder gelaufen. Am Dienstagabend wurden 3 Männer durch einen spitzen Gegenstand verletzt. Sie mussten in Krankenhäuser eingeliefert werden. Dem voran ging laut Polizei ein Handgemenge zwischen 5 Männern aus dem Irak und aus Syrien. Jetzt ermittelt die Kripo und hofft auf Zeugenhinweise. Bitte

0: unter 0941 506 2888. Polizei kontrolliert heute Radfahrer in Regensburg. Radfahrer sollten sich heute in Regensburg an die Verkehrsregeln halten. Die Polizei will tagsüber den Fahrradverkehr mit stationären und mobilen Kontrollen überwachen. Ein Augenmerk liegt dabei auf dem Rechtsfahrgebot. Mit der Aktion will die Polizei die hohen Unfallzahlen bei den Radfahrern eindämmen. Letztes Jahr wurden in Regensburg 432 Radler bei Unfällen verletzt. In den meisten Fällen waren sie selbst schuld. In wenigen Minuten geht's hier auf Charivari 24 weiter mit Nachrichten aus der Oberpfalz, Niederbayern und der Welt.
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2: Ich bin Hendrik Daum. Nach den verheerenden Erdbeben in Venezuela sind hunderte weitere Opfer aus den Trümmern geborgen worden. Laut den Behörden stieg die Zahl der bestätigten Toten auf jetzt 920. Zehntausende gelten aber noch als vermisst. Inzwischen ist die internationale Hilfe angelaufen, auch aus Deutschland. Das US-Militär hat nach eigenen Angaben jetzt in der Nacht wieder Ziele im Iran angegriffen. Ziel seien Raketen- und Drohnenlager sowie Radaranlagen an der Küste gewesen. Das teilte das zuständige Regionalkommando mit. Demnach reagierten die USA damit auf eine Attacke auf ein Frachtschiff, die vom Iran ausgegangen sein soll. US-Präsident Trump hatte Teheran vorgeworfen, damit gegen die Waffenruhe verstoßen zu haben. Der VW-Konzern will seinen Sparkurs deutlich verschärfen. Bis zu 100.000 Stellen könnten weltweit wegfallen, doppelt so viele wie bisher geplant, das berichtet das Manager-Magazin. Demnach droht in Deutschland 4 Werken die Schließung. Dabei geht es um Emden, Hannover, Zwickau und das Audi-Werk in Neckarsulm. Allerdings gilt in Deutschland bis 2030 eine Beschäftigungssicherung. Der CSD in München ehrt trotz der Hitze. Ab 12 Uhr werden heute Mittag in einer Parade zum Christopher Street Day mehr als 200 Gruppen mit bunt geschmückten Motorwagen durch die Innenstadt ziehen. Über die Pride Meile auf der Ludwigstraße werden wegen der hohen Temperaturen Trinkwasserstellen und Wassersprühstationen verteilt. Zum Umzug und dem dazugehörigen Straßenfest erwarten die Veranstalter mehr als 300.000 Menschen. Weltfußballer Dembélé hat Frankreich mit einer 3-Tore-Gala zum Gruppensieg geschossen und den Weg für ein mögliches Achtelfinalduell mit Deutschland freigemacht. Die Franzosen gewannen am Ende 4:1 gegen Norwegen, das aber trotz der Niederlage als Gruppenzweiter in die K.O.-Runde einzieht. Sollten jetzt sowohl Deutschland als auch Frankreich ihr 16. Finale gewinnen, dann treffen beide am 4. Juli in Philadelphia aufeinander.
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3: Hier die wichtigsten Meldungen von den Straßen bei uns in der Region. Fahrt auf der A93 Regensburg in Richtung Weiden vorsichtig. Zwischen Regenstauf und Punholz kommt es zu Behinderungen wegen einer Baustelle auf dem linken Fahrstreifen.
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4: Das Charivari-Wetter, ein Sommertag mit Sonne und Wärme. Heute Vormittag und am Nachmittag viel Sonne in der Oberpfalz. Nur in den Bergen ein paar harmlose Quellwolken. Am Abend wird es kühler. Am Dienstag wieder viel Sonne und Temperaturen bis zu 28 Grad. In den Kammlagen und am Großen Aber etwas kühler. Am Mittwoch wechseln Sonne und Quellwolken. Höchstwerte von 18 bis 26 Grad. In der Nacht zum Donnerstag vor allem in den Kammlagen und am Großen Aber kühl. Die nächsten Tage sommerlich warm und sonnig. Eine willkommene Abwechslung nach den Regentagen der letzten Woche.
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1: Charivari24 Regionalnachrichten für Donnerstagmittag. Streit um Drogen in Regensburg endet mit Messerattacke. Kripo sucht Zeugen. Im Regensburger Kaserneviertel ist ein Streit um Drogen aus dem Ruder gelaufen. Am Dienstagabend wurden 3 Männer durch einen spitzen Gegenstand verletzt. Sie mussten in Krankenhäuser eingeliefert werden. Dem voran ging laut Polizei ein Handgemenge zwischen 5 Männern aus dem Irak und aus Syrien. Jetzt ermittelt die Kripo und hofft auf Zeugenhinweise. Bitte unter 0

941 506 2888. Polizei kontrolliert heute Radfahrer in Regensburg. Radfahrer sollten sich heute in Regensburg an die Verkehrsregeln halten. Die Polizei will tagsüber den Fahrradverkehr mit stationären und mobilen Kontrollen überwachen. Ein Augenmerk liegt dabei auf dem

0: verletzt. In den meisten Fällen waren sie selbst schuld. In wenigen Minuten geht's hier auf Charivari 24 weiter mit Nachrichten aus der Oberpfalz, Niederbayern und der Welt.
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2: Ich bin Hendrik Daum. Nach den verheerenden Erdbeben in Venezuela sind hunderte weitere Opfer aus den Trümmern geborgen worden. Laut den Behörden stieg die Zahl der bestätigten Toten auf jetzt 920. Zehntausende gelten aber noch als vermisst. Inzwischen ist die internationale Hilfe angelaufen, auch aus Deutschland. Das US-Militär hat nach eigenen Angaben jetzt in der Nacht wieder Ziele im Iran angegriffen. Ziel seien Raketen- und Drohnenlager sowie Radaranlagen an der Küste gewesen. Das teilte das zuständige Regionalkommando mit. Demnach reagierten die USA damit auf eine Attacke auf ein Frachtschiff, die vom Iran ausgegangen sein soll. US-Präsident Trump hatte Teheran vorgeworfen, damit gegen die Waffenruhe verstoßen zu haben. Der VW-Konzern will seinen Sparkurs deutlich verschärfen. Bis zu 100.000 Stellen könnten weltweit wegfallen, doppelt so viele wie bisher geplant, das berichtet das Manager-Magazin. Demnach droht in Deutschland 4 Werken die Schließung. Dabei geht es um Emden, Hannover, Zwickau und das Audi-Werk in Neckarsulm. Allerdings gilt in Deutschland bis 2030 eine Beschäftigungssicherung. Der CSD in München ehrt trotz der Hitze. Ab 12 Uhr werden heute Mittag in einer Parade zum Christopher Street Day mehr als 200 Gruppen mit bunt geschmückten Motorwagen durch die Innenstadt ziehen. Über die Breitmeile auf der Ludwigstraße werden wegen der hohen Temperaturen Trinkwasserstellen und Wassersprühstationen verteilt. Zum Umzug und dem dazugehörigen Straßenfest erwarten die Veranstalter mehr als 300.000 Menschen. Weltfußballer Dembélé hat Frankreich mit einer 3-Tore-Gala zum Gruppensieg geschossen und den Weg für ein mögliches Achtelfinalduell mit Deutschland freigemacht. Die Franzosen gewannen am Ende 4:1 gegen Norwegen, das aber trotz der Niederlage als Gruppenzweiter in die K.O.-Runde einzieht. Sollten jetzt sowohl Deutschland als auch Frankreich ihr 16. Finale gewinnen, dann treffen beide am 4. Juli in Philadelphia aufeinander.
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3: Hier die wichtigsten Meldungen von den Straßen bei uns in der Region. Fahrt auf der A93 Regensburg in Richtung Weiden vorsichtig. Zwischen Regenstauf und Brunholz kommt es zu Behinderungen wegen einer Baustelle auf dem linken Fahrstreifen.
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4: Das Charivari-Wetter, ein Sommertag mit Sonne und Wärme. Heute Vormittag und am Nachmittag viel Sonne in der Oberpfalz. Nur in den Bergen ein paar harmlose Quellwolken. Am Abend wird es kühler. Am Dienstag wieder viel Sonne und Temperaturen bis zu 28 Grad. In den Kammlagen und am Großen Aber etwas kühler. Am Mittwoch wechseln Sonne und Quellwolken. Höchstwerte von 18 bis 26 Grad. In der Nacht zum Donnerstag vor allem in den Kammlagen und am Großen Aber kühl. Die nächsten Tage sommerlich warm und sonnig. Eine willkommene Abwechslung nach den Regentagen der letzten Woche.
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1: Charivari 24 Regionalnachrichten für Donnerstagmittag. Streit um Drogen in Regensburg endet mit Messerattacke. Kripo sucht Zeugen. Im Regensburger Kaserneviertel ist ein Streit um Drogen aus dem Ruder gelaufen. Am Dienstagabend wurden 3 Männer durch einen spitzen Gegenstand verletzt. Sie mussten in Krankenhäuser eingeliefert werden. Dem voran ging laut Polizei ein Handgemenge zwischen 5 Männern aus dem Irak und aus Syrien. Jetzt ermittelt die Kripo und hofft auf Zeugenhinweise. Bitte unter 0941 506 2888. Polizei kontrolliert heute Radfahrer in Regensburg. Radfahrer sollten sich heute in Regensburg an die Verkehrsregeln halten. Die Polizei will tagsüber den Fahrradverkehr mit stationären und mobilen Kontrollen überwachen. Ein Augenmerk liegt dabei auf dem Rechtsfahrgebot. Mit der Aktion will die Polizei die hohen Unfallzahlen bei den Radfahrern eindämmen. Letztes Jahr wurden in Regensburg 432 Radler bei Unfällen verletzt.

0: In den meisten Fällen waren sie selbst schuld. In wenigen Minuten geht's hier auf Charivari 24 weiter mit Nachrichten aus der Oberpfalz, Niederbayern und der Welt.
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